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1: Ich bin Tine Klimach. Hunderttausende Menschen haben in Berlin den Christopher Street Day gefeiert. Gegen 22 Uhr endete das Fest abrupt. Ein Fahrzeug wurde in der Nähe des Potsdamer Platzes in eine Menschenmenge gelenkt. Mindestens eine Person ist ums Leben gekommen, wie die Polizei mitteilte. 16 weitere Menschen wurden verletzt. Timo Reim ist für uns direkt am Tiergarten.
2: Es ist ein riesengroßes Waldstück im Grunde hier in Berlin, der Berliner Tiergarten, wo das Ganze passiert ist. Ein weißer Transporter, vanartiges Auto, ist in diesen Tiergarten reingefahren und hat die Menschen erwischt und zum Teil getötet. Ich habe hier gerade mit Augenzeugen gesprochen, die das tatsächlich mitbekommen haben. Daneben in der Nähe waren, sie haben es nicht gesehen, aber gesagt, es gab einen lauten Knall und dann Schreie. Und plötzlich war auch schon Polizei da und hat den gesamten Tiergarten hier evakuiert und alle Menschen raus begleitet. Und sie selber sagen natürlich auch, der Schock sitzt tief.
1: Danke, Timo Reim. Die genauen Hintergründe sind noch unklar. Der mutmaßliche Täter ist noch auf der Flucht. Nach der Kabinettsumbildung bittet der designierte Gesundheitsminister Carsten Lindemann um Einarbeitungszeit. Er habe einen Höllenrespekt vor der neuen Aufgabe, sagte er in einem Instagram-Post. Vor einem Jahr hatte er selbst Zweifel an seiner Eignung geäußert, was jetzt Debatten auslöst.
3: Es gärt in der CDU. Der Umgang des Kanzlers mit Verkehrsminister Schnieder sorgt für Kritik auch in den eigenen Reihen. Von Willkür ist die Rede. Ex-Kanzleramtschef Altmaier äußerte sich betroffen und wütend. Merz will Schnieder entlassen, bekam vom vorgesehenen Nachfolger aber kurzfristig eine Absage. Für Diskussion sorgt auch die Personalie Lindemann. Der CDU-Generalsekretär hatte zum Start der Regierung noch gesagt, Minister sein sei nicht sein Ding. Nun soll er Gesundheitsminister werden, spricht von einer anderen Lage und traut sich das auch zu. Aus Berlin, Thomas Brockt.
1: Wegen der schweren Waldbrände sind in Frankreich und Spanien inzwischen mehr als eine Viertelmillion Menschen in Sicherheit gebracht worden. Allein im Südwesten Frankreichs mussten nach Behördenangaben rund 170.000 Menschen ihre Häuser verlassen. Eine der größten Evakuierungsaktionen in der Geschichte des Landes. Frankreich verstärkt die Löscharbeiten mit zusätzlichen Soldaten und Löschflugzeugen. In Spanien wurden rund 60.000 Menschen evakuiert. Zum Sport. Der deutsche Radprofi Pascal Ackermann ist auf der Königsetappe der Tour de France ausgestiegen. Ackermann war sichtlich enttäuscht nach seinem Tour aus. Es habe heute einfach nicht gereicht, sagte er im ZDF. Tags zuvor hatte er sich noch verletzt.
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1: Das Wetter, die aktuelle Vorhersage des Deutschen Wetterdienstes. Südlich der Donau ziehen einzelne Schauer und Gewitter durch. Im Nordwesten kommt bis zum Morgen von der Ems bis nach Vorpommern Regen auf. Sonst bleibt es meist klar und trocken. Die Temperaturen gehen auf 19 bis 11 Grad zurück. Tagsüber im Norden wechselhaft mit Regen und später auch einzelnen Gewittern. Zwischen Main und Donau bleibt es überwiegend trocken und freundlich. Am Alpenrand sind am Nachmittag wieder einzelne Schauer und Gewitter möglich. Dazu werden 19 bis 32 Grad erreicht.
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1: Ich bin Tine Klimach. Am Rande des Christopher Street Day in Berlin ist ein Fahrzeug in eine Menschenmenge im Tiergarten gefahren. Mindestens eine Person wurde dabei getötet. 16 weitere teils lebensbedrohlich verletzt. Das meldet die Berliner Polizei. Der CSD wurde daraufhin abgebrochen. Der regierende Bürgermeister Kai Wegner zeigte sich vor Ort fassungslos über die Tat nach einer friedlichen Parade.
2: Viele feiernde Menschen, die glücklich waren, die die Vielfalt dieser Stadt gefeiert haben, die Weltoffenheit, die Freiheit, ja auch die Liebe. Und dieser Tag wurde durch diese schreckliche Tat beendet. Ich habe großes Vertrauen in die Berliner Polizei, dass wir mit Hochdruck jetzt den Täter, die Täter ermitteln und sie dann auch zur Rechenschaft ziehen.
1: Die genauen Hintergründe sind noch unklar. Die Fahndung läuft weiter. Die vom Krebs genesenen SPD-Politiker Lars Klingbeil und Manuela Schwesig fordern, dass Krebsüberlebende eine überwundene Erkrankung nicht mehr jahrelang etwa bei Vertragsabschlüssen angeben müssen. Es dürfe nicht sein, dass eine überstandene Krebserkrankung Menschen ein Leben lang begleitet und sie bei Versicherungen, Krediten oder im Berufsleben benachteiligt, sagte Klingbeil den Zeitungen der Funke Mediengruppe. Dafür brauchen wir ein Gesetz. Freiwillige Zusagen reichen nicht, so Schwesig. Laut Zeitung soll eine entsprechende Vorlage im SPD-Präsidium am Montag beschlossen werden. Pakete, die schwerer sind als 23 Kilo, dürfen nicht mehr von einem Zusteller ausgeliefert werden. Das sollte von der Politik gesetzlich festgelegt werden, fordert der Logistikkonzern DHL.
3: Schwere Pakete zu tragen ist schlecht für den Rücken, argumentiert DHL. Und Probleme damit seien der Grund für jede dritte Krankmeldung. Die Politik müsse sich dem Thema annehmen, weil DHL nicht mehr konkurrenzfähig sei, wenn die Regel nur intern eingeführt werden würde. Die Gewerkschaft Verdi stimmt zu und möchte zwei Zusteller sogar schon bei Paketen ab 20 Kilo. Andere Zustellunternehmen lehnen den Vorschlag ab und verweisen auf sowieso schon bestehenden Personalmangel oder drohende längere Lieferzeiten. Aus Berlin, Elisa Schuh.
1: Zum Sport. Formel-1-Weltmeister Lando Norris startet beim Großen Preis von Ungarn von der Pole Position. Der McLaren-Pilot setzte sich im Qualifying knapp vor Hamilton durch und beendete damit die bisherige Pole-Serie von Mercedes in dieser Saison.
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1: Das Wetter, die aktuelle Vorhersage des Deutschen Wetterdienstes. Südlich der Donau ziehen einzelne Schauer und Gewitter durch. Im Nordwesten kommt bis zum Morgen von der Ems bis nach Vorpommern Regen auf. Sonst bleibt es meist klar und trocken. Die Temperaturen gehen auf 19 bis 11 Grad zurück. Tagsüber im Norden wechselhaft mit Regen und später auch einzelnen Gewittern. Zwischen Main und Donau bleibt es überwiegend trocken und freundlich. Am Alpenrand sind am Nachmittag wieder einzelne Schauer und Gewitter möglich. Dazu werden 19 bis 32 Grad erreicht.
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1: Ich bin Tine Klimach. Nach dem Angriff am Rande des Christopher Street Days in Berlin hat die Polizei einen mutmaßlichen Verdächtigen identifiziert. Der Mann sei polizeibekannt und werde der islamistischen Szene in Berlin zugerechnet, sagte Polizeisprecher Florian Naht.
2: Es ist ein mutmaßlicher Tatverdächtiger. Wir haben weiterhin noch keinerlei Hinweise auf seine konkreten Motivationshintergründe oder auf den genauen Ablauf oder seinen Tatbeitrag als solchen. Nichtsdestotrotz ist ein Tatverdächtiger identifiziert worden und dieser Tatverdächtige ist Angehöriger und soll Angehöriger des islamistischen Milieus in Berlin sein.
1: Der Mann wird verdächtigt, mit einem Transporter im Tiergarten in eine Menschenmenge gefahren zu sein. Ein Mensch ist gestorben, 16 weitere wurden verletzt, zum Teil schwer. Die Fahndung nach ihm läuft weiter. Die Waldbrände in Frankreich und Spanien haben eine Evakuierungswelle ausgelöst. Im Südwesten Frankreichs nahe Bordeaux wurden fast 170.000 Menschen evakuiert. Auch in Spanien mussten inzwischen rund 60.000 Menschen ihre Häuser verlassen.
3: In Bussen werden die Menschen aus dem Südosten der Region Madrid zu den Notunterkünften evakuiert. In einigen Ortschaften hat das Feuer auf die Häuser übergegriffen. Die spanische Regierung spricht von einer sehr komplexen Lage, die man bisher so noch nicht erlebt habe. Vor allem die kräftigen Windböen bereiten den Rettungskräften Sorgen. Mehr als 3000 Feuerwehrleute sind im Einsatz und bekämpfen die Flammen aus der Luft und vom Boden. Die Europäische Union schickt 4 Löschflugzeuge zur Unterstützung. Aus Barcelona, Julia Macher.
1: CSU-Chef Markus Söder rechnet damit, dass sich der Wirbel um die Kabinettsumbildung in Berlin rasch legen wird. Er sagte bei RTL-NTV, die Bundesregierung sei handlungsfähig und in den kommenden Tagen werde alles geregelt. Ähnlich äußerte sich Bundesforschungsministerin Dorothee Bär. Hintergrund ist die weiter offene Nachfolge von Verkehrsminister Patrick Schnieder, nachdem der zunächst vorgesehene Kandidat kurzfristig abgesagt hatte. Das Weiße Haus hat mit einem Song von Katy Perry einen TikTok-Clip unterlegt und damit den Superstar verärgert. Die US-Sängerin schrieb auf der Plattform X, sie sei entsetzt und wütend darüber, dass ihr Lied Fireworks als Hintergrundmusik für Aufnahmen von Militärschlägen verwendet worden sei. Sie habe dem nicht zugestimmt und sie wurde nicht gefragt. Sie billige das absolut nicht.
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1: Das Wetter, die aktuelle Vorhersage des Deutschen Wetterdienstes. Im Norden ist es heute regnerisch, am Nachmittag auch Gewitter, die später bis in die nördliche Mitte ziehen. Auch an den Alpen einzelne Schauer und Gewitter. Im Rest des Landes viele Sonnenstunden, hier und da ein paar Wolken, aber trocken. Mit Höchstwerten in der Nordwesthälfte von bis zu 26 Grad, in der Südosthälfte bis 32 Grad. Der Wochenstart wird ähnlich, quer über der Mitte einzelne Schauer und auch an den Alpen, sonst trocken, mit Spitzenwerten von 24 bis 28 Grad.
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1: Ich bin Tine Klimach. Nach dem Angriff eines Autofahrers auf Passanten am Rande des Christopher Street Days in Berlin hat die Polizei einen mutmaßlichen Verdächtigen identifiziert. Der Mann sei polizeibekannt und werde der islamistischen Szene in Berlin zugerechnet, sagte ein Polizeisprecher. Es gibt mehrere Polizeieinsätze im Zusammenhang mit der Tat in der Stadt. Dazu gehörte eine Durchsuchung in einer Wohnung in Schöneberg. Es erfolgte jedoch keine Festnahme, weil kein Mensch angetroffen wurde, wie es hieß. Nach aktuellen Angaben der Polizei wurde bei der Tat mindestens ein Mensch getötet und 16 weitere zum Teil schwer verletzt. Der regierende Bürgermeister Kai Wegner zeigte sich vor Ort fassungslos über die Tat nach einer friedlichen Parade.
2: Viele feiernde Menschen, die glücklich waren, die die Vielfalt dieser Stadt gefeiert haben, die Weltoffenheit, die Freiheit, ja auch die Liebe. Und dieser Tag wurde durch diese schreckliche Tat beendet. Ich habe großes Vertrauen in die Berliner Polizei, dass wir mit Hochdruck jetzt die Täter ermitteln und sie dann auch zur Rechenschaft ziehen.
1: Die genauen Hintergründe sind noch unklar. Die Fahndung läuft weiter. In der CDU gibt es weiter Kritik am Umgang von Bundeskanzler Friedrich Merz mit Verkehrsminister Patrick Schnieder. Nach Ex-Kanzleramtschef Peter Altmaier hat sich jetzt Christian Bäumler geäußert. Er ist der Vizevorsitzende der christlich-demokratischen Arbeitnehmerschaft.
3: Die Abberufung von Schnieder erwecke den Eindruck von Willkür, sagte Bäumler dem Handelsblatt. Eine Bundesregierung sollte nicht wie ein Feudalkönigreich geführt werden. Das beschädige auch das Vertrauen der Menschen in die Demokratie. Merz wollte den Verkehrsminister eigentlich schon entlassen, weil der vorgesehene Nachfolger aber kurzfristig absagte, ist das noch nicht passiert. Nun droht eine Hängepartie. Ex-Kanzleramtschef Altmaier hatte gesagt, der Umgang mit Schnieder mache ihn betroffen und werde weder dessen Person noch seiner Leistung gerecht. Aus Berlin, Thomas Brockt.
1: Nach dem sprunghaften Anstieg der Ölpreise infolge des Irankriegs sieht das Deutsche Institut für Wirtschaftsforschung die Versorgung in Deutschland und Europa weiterhin stabil. Aktuell sei die Versorgung mit Rohöl- und Mineralölprodukten wie Benzin und Diesel weiterhin gesichert, sagte DEW-Ökonomin Franziska Holz der Deutschen Presseagentur. Weil Deutschland und Europa Öl aus vielen verschiedenen Quellen bezögen, sei nicht mit einem großflächigen Lieferausfall zu rechnen.
0: Soweit das Neueste. 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
1: Das Wetter, die aktuelle Vorhersage des Deutschen Wetterdienstes. Im Norden ist es heute regnerisch, am Nachmittag auch Gewitter, die später bis in die nördliche Mitte ziehen. Auch an den Alpen einzelne Schauer und Gewitter. Im Rest des Landes viele Sonnenstunden, hier und da ein paar Wolken, aber trocken. Mit Höchstwerten in der Nordwesthälfte von bis zu 26 Grad, in der Südosthälfte bis 32 Grad. Der Wochenstart wird ähnlich. Quer über der Mitte einzelne Schauer und auch an den Alpen. Sonst trocken, mit Spitzenwerten von 24 bis 28 Grad.
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1: Ich bin Tanja Wagner. Nach dem Angriff am Rande des Christopher Street Days in Berlin hat die Polizei nach eigenen Angaben einen mutmaßlichen Verdächtigen identifiziert. Der Mann ist polizeibekannt und wird der islamistischen Szene in Berlin zugerechnet, sagte Polizeisprecher Florian Naht.
2: Wir haben weiterhin noch keinerlei Hinweise auf seine konkreten Motivationshintergründe oder auf den genauen Ablauf oder seinen Tatbeitrag als solchen.
1: Ein weißer Transporter soll mit hoher Geschwindigkeit in der Parkanlage Tiergarten in eine Menschenmenge gefahren sein. Mindestens ein Mensch wurde getötet, mehrere Verletzte schweben in Lebensgefahr. Wegen der schweren Waldbrände sind in Frankreich und Spanien inzwischen mehr als eine 250.000 Menschen in Sicherheit gebracht worden. Allein im Südwesten Frankreichs mussten nach Behördenangaben rund 170.000 Menschen ihre Häuser verlassen. Eine der größten Evakuierungsaktionen in der Geschichte des Landes. Frankreich verstärkt die Löscharbeiten mit zusätzlichen Soldaten und Löschflugzeugen. In Spanien wurden rund 60.000 Menschen evakuiert. Die Bundesregierung plant, den Zuschuss für die sichere Übertragung von Strom zu kürzen. Nach einem Entwurf sind für das kommende Jahr nur noch 5,5 Milliarden Euro eingeplant. In diesem Jahr waren es 6,5 Milliarden. Für Verbraucher bedeutet das, es wird teurer.
3: Stromleitungen instandhalten, sichern und neue bauen, auch damit durch Windkraft erzeugte Energie aus Norddeutschland in den Süden geleitet werden kann. Kosten dafür, die Netzentgelte, machen einen Großteil der Stromkosten für Verbraucher aus. Damit die nicht aus dem Ruder laufen, gibt es den Zuschuss vom Bund. Weil der jetzt aber gekürzt werden soll, bedeutet das im Vergleich zu diesem Jahr mehr Kosten. Nach Berechnungen des Vergleichsportals Verivox 12 Euro im Jahr für einen Drei-Personen-Haushalt. Jan-Henner Reitze, Berlin.
1: Die Zahl der Maserninfektionen in den USA ist auf den höchsten Stand seit Jahrzehnten gestiegen. Mehr als 2300 Fälle in 45 Bundesstaaten sind in diesem Jahr bereits dokumentiert, wie aus Zahlen der Gesundheitsbehörde CDC und der Johns Hopkins Universität in Baltimore hervorgeht. Das sind den Daten zufolge schon mehr als im gesamten Jahr 2025.
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1: Zum Wetter, die aktuelle Vorhersage des Deutschen Wetterdienstes. Heute ist das Wetter im Norden wechselhaft mit Regen und später auch einzelnen Gewittern. Zwischen Main und Donau bleibt es überwiegend trocken und freundlich. Am Alpenrand sind am Nachmittag wieder einzelne Schauer oder Gewitter möglich. Dazu 19 bis 32 Grad.
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2: Heute ganz raffiniert mit 2S geschrieben. Ist von Essen. Ich beschäftige mich heute damit, wo eigentlich unsere Lebensmittel herkommen. Und es ist gerade Erntezeit. Wer läge da näher als ein waschechter Landwirt? Und ich freue mich, Alfons Wolf heute begrüßen zu können, Chef der Freien Bauern in Deutschland. Herzlich willkommen.
3: Vielen Dank, Herr Schüler.
2: Sommerzeit, Erntezeit. Sie sind im Prinzip gerade voll im Stress. Eigentlich klagen Bauern ja immer. Was ist diesmal falsch gelaufen bei der Ernte?
3: Bei der Ernte läuft im Grunde nichts falsch, weil das ist von uns bestimmt. Da kann jeder für sich entscheiden, wie er das organisiert. Allerdings sind wir natürlich den Witterungsverläufen unterlegen. Und die sind nicht immer so optimal fürs Pflanzenwachstum, wie man sich das vorstellt. Mal fehlt natürlich der Regen, mal ist die Hitze zu hoch, mal gibt es andere Imponderabilien wie Unwetter, die natürlich die Ernten einschränken. Und dieses Jahr ist es im Speziellen die große Hitze mit über 40 Grad, die Pflanzen hat ihre Einlagerung abbrechen lassen und es ist zu einer sogenannten Notreife gekommen, die natürlich den Ertrag bis zu 30% reduziert im Bereich von Weizen und späterntenden Früchten.
2: Normalerweise rufen Landwirte dann immer gern nach staatlichen Hilfen. Sie auch?
3: Staatliche Hilfe sind nicht die Lösung. Wir brauchen Rahmenbedingungen, die uns wirtschaften lassen. Die Imponderabilien der Witterung und der unterschiedlichen Erträge, das ertragen Bauern schon seit Tausenden von Jahren. Wir sind natürlich einem großen Markt unterlegen und der wird beeinflusst. Und die Gleichheit an diesem Markt ist das Problem. Wir haben hier in Deutschland und teilweise in Europa die höchsten Auflagen, die höchsten Kosten zur Produktion und sollen mit einem Weltmarkt konkurrieren. Und das ist ein riesiges Problem.
2: Da haben wir gleich ein ganzes Bündel von Problemen angesprochen, werden wir einzeln abarbeiten. Ernte gut, alles gut. Grundsätzlich ist aber ja wichtig, wie die Preise am Ende ausfallen. Und da gibt es eine ganze Menge beeinflussende Faktoren, beispielsweise Ukraine als einer der ganz großen Getreideproduzenten, aber zum Beispiel auch die absterbende Tierwirtschaft in Deutschland, Tierhaltung, die ja auch mit Abnehmer von Getreide gewesen ist. Wie ist denn die Preisentwicklung in diesem Jahr?
3: Ja, die Preisentwicklung unterliegt natürlich diesen Zwängen, dem Markt, der Überflutung des Marktes und der geringeren Abnahme vor Ort. Dadurch entstehen zusätzliche Transportkosten, weil die Tiere, die hier nicht produziert werden, oder die tierischen Nahrungsmittel, die werden anderswo auf der Welt produziert. Und dadurch wird natürlich ein extremer Preisdruck auf dem hiesigen Markt produziert. Und wenn natürlich eine Ukraine, die von sich selber sagt, wir können uns erst der Produktion der EU innerhalb der nächsten 15 Jahre entsprechend der Standards der EU annähern. Aber wir wollen einen sofortigen Marktzugang. Dann wissen wir, was das bedeutet. Billig produzierte Nahrungsmittel zu anderen Standards auf unserem Markt, der entsprechenden Druck ausübt.
2: Ja, leidet der deutsche Markt drunter? Ich weiß, dass die Debatten in Polen ja relativ hart sind. Also polnische Bauern verplomben die ukrainischen Waggons und achten streng drauf, dass nichts bei ihnen ankommt. Ist das bei uns anders?
3: Ja, die Vorgehensweise ist eine andere. Wir wollen uns also nicht, wir wollen uns gesetzeskonform verhalten, wie sich das gehört. Aber wir haben schon oft genug angemerkt, dass diese Wettbewerbsverzerrung nicht in Ordnung ist und letztendlich auch den Verbraucher betrügt, weil er davon ausgeht, dass deutsche Standards auch für die Nahrungsmittel gelten, die von außen kommen und hier verarbeitet werden. Ist mal behauptet worden, die ukrainische Ware wäre hier nur auf der Durchreise. Das ist aber nicht richtig. Zumindest in Gänze nicht richtig. Die Ware wird ja oft gehandelt und da wird also sehr viel Geld dran verdient. Aber es ist natürlich entscheidend, wie ist sie produziert und entspricht sie unseren Vorstellungen, was Nahrungsmittel betrifft.
2: Von den Mengen her ist die Ukraine noch längst nicht auf dem Standard, den der restliche Europa zum Teil aus dem Hektar herausholt. Also wenn die Ukraine sich da anpassen würde, wäre noch viel mehr Getreide im Markt. Kann man gespannt sein, wie sich das Ganze entwickelt. Ich würde aber gerne noch mal grundsätzlicher einsteigen. Ein Kollege von Ihnen, Anthony Lee, auch freier Bauer, hat sich dieser Tage geäußert bei Monika Gruber. Und da können wir mal kurz reingucken.
4: Auf einer Skala von 1 bis 10. 1 ist sehr gut und 10 ist ganz schlimm. Wo steht die Landwirtschaft in Deutschland und in Österreich momentan? Was würdest du sagen?
5: Ich würde das unterscheiden. Politischer Rückhalt, ganz schlecht. 10.
4: Von der 10.
5: Also wenn du sagst, 10 ist schlecht,
4: genau.
5: Der politische Rückhalt, es ist Landwirtschaft ist anscheinend nicht mehr gewollt in Deutschland. Zumindest nicht so, wie wir es kennen. Und von dem Know-how, was wir haben, da sind wir weltführend. Wir haben also die best ausgebildeten Landwirte der Welt.
2: Landwirtschaft ist in Deutschland nicht mehr gewollt, sagt er da. Das ist natürlich eine dramatische Ansage. Er hat selbst einen Hof. Aber es gibt doch ein Landwirtschaftsgesetz, wo eigentlich klar geregelt ist, dass Landwirtschaft in Deutschland dazugehört und zum ganz klaren Marktgeschehen mit dazugehört.
3: Ja, der Gesetzgeber hat in den 50er Jahren dieses Gesetz entwickelt, um eine Gleichstellung zwischen Industrie, normaler Entwicklung der Volkswirtschaft und der Landwirtschaft herzustellen. Weil eine soziale Marktwirtschaft ist natürlich auch mit gewissen Steuerungsmechanismen unterlegt. Und das war das Ziel. Das wird aber überhaupt nicht mehr beachtet. Die Landwirtschaft wird der anderen Produktionsbereichen preisgegeben. Das sieht man auch an den Abkommen, die geschlossen werden, die also alle landwirtschaftsunfreundlich sind. Die Ware zu schlechteren Standards nach Deutschland reinlassen, die also billiger produziert werden können. Und wir dürfen das nicht, was vielleicht auch im einen oder anderen Fall richtig so ist, weil es um die Gesundheit der Menschen geht. Und das macht natürlich einen Preisdruck und ist eine Wettbewerbsverzerrung, die wir nicht aushalten können. Wir haben hier ein wahnsinniges Know-how. Wir haben hervorragend ausgebildete Landwirte. Da bin ich mit Anthony, stimme ich da überein. Aber wir können es nicht anwenden, weil am Ende der Wettbewerb so verzerrt wird durch andere Ware, dass wir nicht konkurrieren können. Die Ware ist da nicht mehr zu unterscheiden. Die Deklaration fehlt, dass es Ware aus Deutschland ist mit entsprechenden Standards. Die ist nicht vorgeschrieben. Und dann steht höchstens vielleicht verarbeitet in Deutschland, aber wo die Rohware herkommt, also das Urprodukt, spielt dann keine Rolle mehr. Und da spielt es auch keine Rolle mehr, wenn es mit Pflanzenschutz behandelt ist, der in Deutschland verboten ist. Ein deutscher Landwirt wäre im Straftatbestand, die Importware nicht.
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2: Martin Siechert, AfD-Bundestagsabgeordneter, darf nicht als Landrat im niedersächsischen Kreis Friesland kandidieren. Das hat am Dienstagabend der Kreiswahlausschuss entschieden. Zuvor hatte man Siecherts Verfassungstreue überprüft. News liegen die Dokumente des niedersächsischen Innenministeriums exklusiv vor und ein Video, das den Wahlausschuss von Martin Siechert zeigt. Denn was da passiert ist, ist so unfassbar. Man möchte nicht glauben, dass so etwas in Deutschland möglich ist. Das Video wird, das behaupten wir, das wissen wir, Geschichte schreiben.

0: Innenministeriums entscheidet der Wahlausschuss tatsächlich, Sichert von der Landratswahl auszuschließen. Er ist schockiert.
1: In der freiheitlichen Demokratie hat sowas nichts zu suchen.
0: Das gleiche Schicksal droht auch dem AfD-Mann Stefan Bothe. Das Innenministerium, unter Einbeziehung des Verfassungsschutzes, empfiehlt, Bothe von der Landratswahl im Kreis Lüneburg auszuschließen. Die Begründung ist identisch. Zweifel an der Verfassungstreue aufgrund der Mitgliedschaft in der AfD und vermeintlich verfassungsfeindliche Aussagen in den sozialen Netzwerken. Im Fall Bothe entscheidet der Wahlausschuss Ende des Monats. Fakt ist, es ist gefährlich, Kandidaten aus demokratisch gewählten Parteien von Wahlen auszuschließen, und man muss sich fragen, ob die Entscheidung des Wahlausschusses tatsächlich haltbar ist. Aber sprechen müssen wir über ein unfassbares Video, das einen Vorgang zeigt, den es in der Demokratie so nicht geben dürfte. Hier bei News Live.
2: Ja, liebe Zuschauer und Zuhörer, wir zeigen Ihnen jetzt ein Video, das Geschichte schreiben wird. So etwas hat es in der Demokratie noch nie gegeben. Dieses Video zeigt, wie ein Wahlausschuss AfD-Politiker Martin Sichert einfach von der Wahl ausschließen kann. Schauen Sie ganz genau hin, wie hier einfach ein Mitglied des Bundestages von einer Wahl ausgeschlossen wird. Dieses Video ist historisch.
3: Dann möchte ich über die einzelnen Personen abstimmen lassen. Der erste Wahlvorschlag ist eben von der SPD, der Herr Neuhaus. Der kriegt den Herrn Neuhaus mit. Einstimmen. Dann die Frau Böck-Quee. Auch einstimmig. Dann Herr Sichert. Wer ist für Herrn Sichert als solches, dass er gewählt werden darf? Das ist eine Stimme. Wer ist dagegen? Ist mehrheitlich 1, 2, 3, 4 Stimmen. 5 Stimmen, ne? Dagegen. Also Leute, 5 Stimmen dagegen. Und eine. Und dagegen. Und dagegen. Und eine. Und meine Stimme natürlich dann auch noch. Ja, damit sind Sie nicht zugelassen.
2: Ja, damit sind Sie nicht zugelassen. So einfach ist es, einen AfD-Politiker von der Landratswahl in Friesland auszuschließen. Julius, wir haben eben in der Anmoderation von einem historischen Video gesprochen, das uns zugespielt worden ist. Wie sehr kannst du das nachvollziehen, was da passiert? Wie sehr ist dieses Video Sprengkraft für eine politische Diskussion, die es so in Deutschland noch nie gegeben hat?
4: Na, wir sehen da erstmal einen trübseligen Kreis von Menschen, die man, wie man sie sich vorstellt, die solche antidemokratischen Entscheidungen treffen und da irgendwie ihre Bedenken zur Politik machen, zur umgesetzten, am Ende des Tages Verhinderung eines Antretens bei einer Wahl. Und das Interessante ist ja, unabhängig davon, wie man jetzt Martin Sichert in seiner Position findet, vor einem Jahr hat ja offenbar der Wahlausschuss zur Bundestagswahl, den ich jetzt mal als größer und wichtiger und relevanter und mit mehr Informationen und mehr Ressourcen ausgestattet betrachte, offenbar nicht verhindert, dass Martin Sichert sich zur Wahl aufstellen kann. Und er wurde in den Deutschen Bundestag gewählt. Wer sind diese 5 bis 7 nach Studienräten aussehende Menschen da in Friesland, sich über dieses Urteil hinwegzusetzen und auf diese Wahl in dieser Form Einfluss zu nehmen, auf Basis von einer selbst getroffenen subjektiven Bewertung? Es gibt den Entzug des passiven und aktiven Wahlrechts durch schwere Straftaten. Wenn man Freiheitsstrafen absitzen muss, dann gibt es das, dann gibt es dieses Recht, das passive Wahlrecht zu entziehen. Aber doch nicht auf Basis von den Entscheidungen und Wertungen nachgeordneter Behörden und dann von so einer trübseligen Gruppe, die aussehen würde, als würden sie in so einer Art Voraltenheim eine Runde Bingo spielen. Also das tut mir wirklich leid. Das wird der Akzeptanz der aktuellen Politik keinen Gefallen tun. Und es wird auch der Unterstützung und dieser teilweise auch Opferrollenwut, die AfD-Wähler und ihr Umfeld haben, eher zuträglich sein. Also es ist wirklich haarsträubend und da fehlen einem die Worte tatsächlich.
2: Herr Halles, wir lassen uns nochmal dieses Video nicht auf der Zunge zergehen, sondern sind entsetzt darüber, was dieses Video zeigt. Wir schauen es uns nochmal an. Und während wir uns das anschauen, Julius und der Herr Halles, holen wir unsere Zuschauer, unsere Zuhörer doch einfach mal ab. Wer prüft da was?

0: Was und worauf stützt man sich da bei diesem Fall?
1: Noch was dazu sagen. Also im Ergebnis stimme ich vollkommen überein. Ich habe ein paar Stimmen von Verfassungsrechtlern gelesen. Es ist tatsächlich, so absurd das klingt, aber es ist tatsächlich ein Unterschied, ob einer für den Bundestag kandidieren darf oder
0: für einen Landrat.
1: Ein Landrat ist nämlich ein Beamter.
0: Richtig.
1: Ein Beamter auf Zeit. Und ob einer Beamter sein darf oder nicht, da wird die Frage der Verfassungsnähe ganz anders geprüft. Natürlich, das politische Ergebnis ist absurd. Aber tatsächlich hat ja dieses Verfahren eine Absicht. Ja, und das ist diese Absicht, die verstimmt. Wenn der nämlich jetzt daran gehindert wird zu kandidieren, kann der Rechtsmittel einlegen, so viel er will. Er nimmt an der Wahl nicht teil und er wird nicht gewählt werden. Das heißt, er kann sich nicht mehr zur Wehr setzen gegen das Unrecht, das ihm hier offenbar angetan wird. Es gäbe eine ganz einfache Möglichkeit, das sagen jedenfalls die Verfassungsrechtler, man könnte diese Prüfung, ob einer als Beamter verfassungstreu genug ist, auch nach der Wahl durchführen. Es wird einer gewählt und wenn der dann gewählt ist, dann wird geguckt, von wem auch immer, ist der verfassungstreu und dann kann er diese Beamtenstelle auf Zeit annehmen. Hier wird aber ganz bewusst die zeitliche Reihenfolge umgedreht, um dem Mann die demokratische Teilnahme an einer demokratischen Wahl zu verweigern.
0: Und das
1: ist der Skandal.
0: Und das ist offensichtlich. Und den Skandal schauen wir uns jetzt noch mal in dem Video, das uns vorliegt, an. Schauen wir noch mal rein.
2: Dann möchte ich über die einzelnen Personen abstimmen lassen. Der erste Wahlvorschlag ist eben von der SPD, der Herr Neuhaus. Der kriegt den Herrn Neuhaus mit. Einstimmen. Dann die Frau Röckwe. Auch einstimmig. Dann Herr Sichert. Wer ist für Herrn Sichert als solches, dass er gewählt werden darf? Das ist eine Stimme. Wer ist dagegen? Ist mehrheitlich 1, 2, 3, 4 Stimmen. 5 Stimmen, ne? Dagegen. Also Leute, 5 Stimmen dagegen. Und eine. Und dagegen. Und dagegen. Und eine. Und meine Stimme natürlich dann auch. Ja, damit sind sie nicht zugelassen.
0: Ja, Julius, lass uns da nochmal reingehen. Also da sitzen vermeintlich die Mehrzahl von Gleichgesinnten an einem Tisch und verhindern.
1: Das sind alles Parteienvertreter, muss man dazu sagen.
0: Das meinte ich mit Gleichgesinnten. Und sitzen da und verhindern einfach die Kandidatur für den Landrat eines AfD-Politikers, der zeitgleich als Bundestagsabgeordneter in Berlin sitzt. Das kann man auf den ersten Blick nicht erklären. Herr Harles hat es erklärt, indem er sagt, ja, im Land ist da Beamtenstatus und so weiter. Aber dahinter, das muss man doch einfach sagen, steckt doch Strategie. Und was ist das für ein Zeichen für unsere Demokratie, wenn so ein Video on air kommt, wenn so ein Video bei uns bei News Live gespielt wird und hier gezeigt wird, wie offensichtlich die Opposition, in dem Fall die AfD, irgendwie verhindert wird, dass ein Politiker sich als Landrat bewerben kann.
3: Sind wir doch mal ehrlich.
0: Sind wir ganz ehrlich, ja.
3: Die Parteien der politischen Mitte liebäugeln damit, die AfD zu verbieten. Und niemand traut sich, diesen Antrag zu stellen, weil jeder weiß, der würde niemals vom Verfassungsgericht in irgendeiner Art und Weise zum Erfolg führen und hätte die AfD noch den Stempel vom Verfassungsgericht als nicht verboten legitimiert. Deswegen traut sich niemand. Dupin sagt, die Gutachten der Verfassungsschutzbehörden, die reichen überhaupt gar nicht, die betreffen auch gar nicht alle Bereiche, die man betreffen müsste und dergleichen. Es traut sich niemand, es macht niemand. Verbot ist immer nur so eine schöne, am Hintergrund, am Horizont schwelendes Damoklesschwert, das man immer wieder erwähnen kann. Man müsste doch mal, man könnte doch mal, man sollte doch mal. Das hier ist das Verbot durch die Hintertür. Das heimliche Verbot der AfD.
0: Jetzt ist es ja nicht mehr heimlich.
3: Aber halt nicht in Gänze, sondern punktuell an allen möglichen kleinen Stellen und Stellschrauben. Einfach zu sagen, ja, der hat mal hier, der Kollege aus Ludwigshafen hat mal irgendwie das Nibelungenlied kommentiert und hat bei einem Gang durch Ludwigshafen gesagt, hier ist alles Kraut und Rüben, seitdem mehr Migration ist. Und deswegen ist das jetzt ein Verfassungsfall und darf nicht Beamter auf Zeit werden, sich hinter diesem Rechtsthema zu verstecken. Ich meine, was ist denn eine Demokratie für die Menschen? Ich wähle jemanden, weil ich den gut oder schlecht finde, und wenn er missbaut, wähle ich jemanden anderen, damit der dann die Macht bekommt und der Dinge macht, die ich gut oder schlecht finde. Und wenn das außer Kraft gesetzt wird, Beamtenrecht oder freies Mandat hin oder her, ist doch den Menschen egal. Die wollen, dass in ihrem Ort, da irgendwo in Friesland, entweder der CDU-Kandidat oder der SPD-Kandidat oder eben der AfD-Kandidat Landrat wird und dort die regionalen Geschicke leitet. Und sich hinter diesem Rechtskonstrukt, der wird dann Beamte auf Zeit zu verstecken, ich weiß nicht, ob das bei den Menschen ankommt. Und es ist eben der Versuch, im Kleinen dieses Verbot durch die Hintertür einzuführen, erfolgreich in Ludwigshafen, mutmaßlich jetzt auch erfolgreich in Niedersachsen, denn in Ludwigshafen sind da Gerichtsurteile schon abgewiesen worden. Und ich bin gespannt, ob sich Herr Sichert da juristisch wehrt. Ich glaube, es ist angekündigt worden, was dort die Gerichtsbarkeit entscheidet.
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1: Ich bin Tanja Wagner. Nach dem Angriff am Rande des Christopher Street Days in Berlin hat die Polizei nach eigenen Angaben einen mutmaßlichen Verdächtigen identifiziert. Der Mann ist polizeibekannt und wird der islamistischen Szene in Berlin zugerechnet, sagte Polizeisprecher Florian Naht.
2: Wir haben weiterhin noch keinerlei Hinweise auf seine konkreten Motivationshintergründe oder auf den genauen Ablauf oder seinen Tatbeitrag als solchen.
1: Ein weißer Transporter soll mit hoher Geschwindigkeit in der Parkanlage Tiergarten in eine Menschenmenge gefahren sein. Mindestens ein Mensch wurde getötet, mehrere Verletzte schweben in Lebensgefahr. Wegen der schweren Waldbrände sind in Frankreich und Spanien inzwischen mehr als eine 250.000 Menschen in Sicherheit gebracht worden. Allein im Südwesten Frankreichs mussten nach Behördenangaben rund 170.000 Menschen ihre Häuser verlassen. Eine der größten Evakuierungsaktionen in der Geschichte des Landes. Frankreich verstärkt die Löscharbeiten mit zusätzlichen Soldaten und Löschflugzeugen. In Spanien wurden rund 60.000 Menschen evakuiert. Die Bundesregierung plant, den Zuschuss für die sichere Übertragung von Strom zu kürzen. Nach einem Entwurf sind für das kommende Jahr nur noch 5,5 Milliarden Euro eingeplant. In diesem Jahr waren es 6,5 Milliarden. Für Verbraucher bedeutet das, es wird teurer.
3: Stromleitungen instand halten, sichern und neue bauen, auch damit durch Windkraft erzeugte Energie aus Norddeutschland in den Süden geleitet werden kann. Kosten dafür, die Netzentgelte, machen einen Großteil der Stromkosten für Verbraucher aus. Damit die nicht aus dem Ruder laufen, gibt es den Zuschuss vom Bund. Weil der jetzt aber gekürzt werden soll, bedeutet das im Vergleich zu diesem Jahr mehr Kosten. Nach Berechnungen des Vergleichsportals Verivox 12 Euro im Jahr für einen Drei-Personen-Haushalt. Jan-Henner Reitze, Berlin.
1: Die Zahl der Maserninfektionen in den USA ist auf den höchsten Stand seit Jahrzehnten gestiegen. Mehr als 2300 Fälle in 45 Bundesstaaten sind in diesem Jahr bereits dokumentiert, wie aus Zahlen der Gesundheitsbehörde CDC und der Johns Hopkins Universität in Baltimore hervorgeht. Das sind den Daten zufolge schon mehr als im gesamten Jahr 2025.
0: Soweit das Neueste. 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
1: Zum Wetter, die aktuelle Vorhersage des Deutschen Wetterdienstes. Heute ist das Wetter im Norden wechselhaft mit Regen und später auch einzelnen Gewittern. Zwischen Main und Donau bleibt es überwiegend trocken und freundlich. Am Alpenrand sind am Nachmittag wieder einzelne Schauer oder Gewitter möglich. Dazu 19 bis 32 Grad.
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2: Ob Kühltürme oder herrschende Verhältnisse, alles muss im Sozialismus in die Luft gesprengt werden. Das Sprengen ist das Schaffen der Versager. Der neue Sozialismus ist so gewalttätig, wie er immer war. Seine Gewalt richtet sich gegen Statuen und Stromversorgung, gegen Autofabriken und Parteizentralen, gegen unliebsame Redaktionen wie News und Apollo, mit dem Hammer gegen Köpfe und mit dem Bolzenschneider gegen Flughäfen, mit Vandalismus gegen Kunstwerke. Sie streben die Auslöschung von westlicher Kultur und Identität an. Sie verfolgen dieses bösartige Ziel mit den Mitteln der unkontrollierten Massenmigration, im Hass auf den freien Westen und in der Vermutung, mit den Islamisten würden ihnen neue Kampfgefährten zuströmen. Der Sozialismus vertreibt die Fleißigsten und belohnt die Faulsten. Wir sehen den Brain Drain bereits hier in Deutschland. Zehntausende junge Menschen gehen, die Klügsten gehen, die Analphabeten kommen. Aus einer Nation der Ingenieure wird das linke Reich der vielfältigen Volt- und Lieferando-Fahrer. Der Sozialstaat, der explodierende Ausgaben und kollabierende Einnahmen verteilt, erstickt alle Gestaltungsmöglichkeiten unserer Kinder, versorgt unzählige Fremde fürstlich und überweist Milliarden ins Ausland. Wer sich der infamen Verschwendung des neuen Sozialismus entziehen will, wird vom Staat mit unerbittlicher Härte gejagt. Jahrzehntelange Gefängnisstrafen, nicht etwa für fremde Mörder und Vergewaltiger aus fernen Ländern, nein, sondern für Deutsche, die dem gierigen, nimmersatten Staat das Geld vorenthalten, das er ihnen abverlangt. Dabei ist doch der größte Steuerbetrüger der neue Sozialismus selbst, der uns in Gestalt von Friedrich Merz und Lars Klingbeil aber Milliarden abverlangt, die wir noch gar nicht verdient haben, uns und unseren Kindern in Form von Zinsen auflastet und mit Bilanztricks, die geradezu kriminell sind, zweckentfremdet und natürlich umverteilt. Die primitiven Fanatiker des Sozialismus hassen nichts mehr als den Erfolg anderer, weil sie spüren, dass sie selbst diesen Erfolg niemals erleben werden. Linke Ideologie ist nichts anderes als Neid, der in Zerstörungswut umschlägt. Gesellschaftliche Zerstörungswut. Vor fast 6 Jahrzehnten brannten vor dem Springerhaus in Berlin, Springer warnte immer vom Sozialismus, die Auslieferungswagen von Bild. Auf der Straße tobte ein linker Mob. Die Brandstifter hassten alles, wofür Springer stand. Freier Westen, Marktwirtschaft, Wiedervereinigung, Aussöhnung mit Israel und dem Volk der Juden. Der Mob war links, der Mob war sozialistisch und der Mob war wie heute antisemitisch. Schon bald sollte der Linksterrorismus Leid und Schrecken über Deutschland bringen und mit den neuen Judenmördern paktieren. Die letzten Deutschen, die Juden selektiert haben, waren nicht Nazis, sondern linke Terroristen. Axel Springer sollte am Ende historisch Recht behalten, auch wenn er es leider selbst nicht mehr erleben durfte. Jahrzehntelang aber lebte Axel Springer mit der Bedrohung durch linken Extremismus, Fanatismus und Terrorismus und kaum jemand sprang ihm im Angesicht von Gewalt und Bedrohung zur Seite. Genau an diesem Punkt stehen wir heute wieder. Wieder hier in Berlin-Kreuzberg. Heute ist es nicht mehr Axel Springer, heute sind es Apollo News und News. Wieder konfrontiert mit einem militanten Milieu, das vor nichts zurückschreckt und sich auf dem rasanten, rasenden Weg in den Linksterrorismus befindet. Und wieder schweigen viel zu viele. News und Apollo News werden von militanten Linksextremisten bedroht, bekämpft und angegriffen. Diese Fanatiker rufen öffentlich dazu auf, uns heimzusuchen, anzugreifen, unseren Mitarbeitern nach der Arbeit aufzulauern und ihnen, Zitat, das Leben zur Hölle zu machen. In einem Aufruf schreiben diese Linksextremisten folgende Worte. Recherchiert, wo sie sich nach Feierabend hinbegeben und werdet aktiv. Jede Aktion ist notwendig, um die rechte Raumnahme zu stoppen. Jede Aktion ist notwendig. Jedes Mittel ist ihnen recht. Das ist ein öffentlicher Mordaufruf gegen uns, gegen freie Medien. Jeder Politiker muss endlich erkennen und begreifen, was hier geschieht. Die CDU aber widerspricht nicht nur nicht entschlossen. Die CDU beteiligt sich auch noch daran. Daniel Günther und Karin Prien haben öffentlich zum Kampf gegen News aufgerufen und diese neuen Schlägertrupps der Zivilgesellschaft mit entfesselt. Wir sollten aufhören, über diese Leute von Antifa zu sprechen. Antifa nur noch in Anführung, weil sie eben nicht antifaschistisch sind, sondern die neuen Faschisten. Antifa, das klingt nach Folklore. Antifa ist verniedlichend und verharmlosend. Antifa klingt wie Ottifant. Antifaschismus hat durch linke Medienvormacht den Anschein des heldenhaften Widerstandes. Aber das ist es nicht. Ihr Kampf gegen rechts ist nicht Folklore, es ist nicht nobler Aktivismus, es ist nicht Antifa, es ist der direkte Weg in Terrorismus und politische Gewalt. Die Antifa ist eine terroristische Vereinigung, eine linksterroristische Vereinigung. Es hat bereits begonnen, wenn Kollegen von uns von Apollo News am Boden liegend gegen den Kopf getreten werden und weite Teile der sympathisierenden Medien das anschließend mit klammheimlicher Freude verharmlosen. Ich sage, nennt politische Gewalt nicht Antifa, nennt es beim Namen. Es ist das Aufziehen des neuen Linksterrorismus. Es ist kein Fall für staatliche Förderprogramme wie Demokratie leben, sondern für den Staatsschutz und den Verfassungsschutz, wenn er gerade mal nicht damit beschäftigt ist, Screenshots von den harmlosen Facebook-Kommentaren rechtschaffender und unbescholtener Bürger zu machen. Seit es neue Medien gibt, die linker Macht gefährlich werden können, greifen diese Fanatiker wieder zu ihren Waffen von Einschüchterung und mobartigen Überfällen. Aber meine Botschaft an diese neuen militanten Linksextremisten, an Marxisten, an Freiheitsfeinde und Antisemiten könnte klarer nicht sein. Kritischer Journalismus lässt sich nicht aufhalten. Das Wort, unser Wort, ist mächtiger als das Schwert, mächtiger als Ihr Brandsatz, mächtiger als Ihre Tritte gegen den Kopf. Nein, ich persönlich möchte mir keine Welt ohne Grenzen und Besitztümer vorstellen, wie John Lennon das verlangt hat. Ich möchte mir auch keine gottlose Welt ohne Himmel vorstellen, in der alle Menschen gleichgemacht aufgehen in der Hässlichkeit linker Ideologie, die John Lennon als die große Brüderlichkeit besingt. Ich möchte meine ganze Kraft, meine ganze Kreativität, die Gewalt meiner Worte einsetzen, um dem neuen Sozialismus entgegenzutreten und die Menschen davor zu warnen. Denn, wie heißt es so treffend, hinein in den Sozialismus kann man sich wählen. Heraus aus dem Sozialismus muss man sich kämpfen.
1: Das war ein Ausschnitt von Achtung Reichelt.
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2: Wir machen weiter mit diesem Thema. Die Wahlen in Sachsen-Anhalt und Mecklenburg-Vorpommern rücken näher und damit auch die Sorge der CDU, von der AfD komplett überrollt zu werden. Und schon ist es wieder das Gespenst Brandmauer, das unterwegs ist. Und Sachsens CDU-Ministerpräsident Michael Kretschmer findet, wer jetzt noch über Brandmauer redet, hat die Zeichen der Zeit nicht erkannt.
3: Die krampfhafte Abgrenzung zur AfD spaltet die Union. Kanzler Merz hält weiter an einer Brandmauer fest.
4: Es gibt zwischen der CDU und der AfD keine Gemeinsamkeiten.
3: Doch auf kommunaler Ebene gibt es längst eine Zusammenarbeit in zahlreichen Sachfragen. Und auch namhafte CDU-Politiker äußern sich immer wieder kritisch über das kategorische Ausschließen der stärksten Partei im Osten. Jetzt lässt Sachsens Ministerpräsident Michael Kretschmer im Handelsblatt eine Bombe platzen. Zitat: Wer noch über Brandmauern redet, hat die Zeichen der Zeit nicht erkannt. Und entfacht damit erneut die Debatte, 45 Tage vor der wichtigen Landtagswahl in Sachsen-Anhalt, dem Schicksalstag am 6. September. Warum der CDU-Ministerpräsident mit dieser Aussage einen Nerv trifft und gleichzeitig sofort wieder seine Parteikollegen gegen sich aufbringt, darüber sprechen wir jetzt bei News Live.
2: Ja, einmal Brandmauer einreißen und zurück für Sachsens Ministerpräsident Kretschmer war das gestern ein bewegter Tag. Schauen wir einmal an, was der CDU-Mann dem Handelsblatt genau gesagt hat. Zitat: Wer noch über Brandmauer redet, hat die Zeichen der Zeit nicht erkannt. Wir müssen mit jedem reden, der reden will. Und schon in einem Interview bei Schuler Fragen, was ist hier bei News mit unserem Politikchef Ralf Schuler, sagte Michael Kretschmer im Mai etwas ganz Ähnliches. Hören wir mal rein.
5: Sie sind eine Transparenzfläche, die die anderen Parteien geschaffen haben, weil sie nicht in der Lage sind, Dinge zu lösen. Und deswegen darf man mit denen keine Zusammenarbeit machen. Das heißt nicht, dass Begriffe wie Brandmauer und Ähnliches nicht mehr geschadet als genutzt haben und dass man sie beiseite legen sollte. Und dass man nicht auch, so wie wir das im Sächsischen Landtag machen, beispielsweise einen Vizepräsidenten der AfD haben, dass wir die ganz normalen Instrumente der Demokratie haben, aber eben auch nicht mehr, dass wir sie im Rahmen des Konsultationsverfahrens, wenn wir Gesetzgebung machen, auch einladen mitzutun.
2: Michael Kretschmer im Gespräch mit unserem Politikchef Ralf Schuler, jetzt im Handelsblatt seine Aussage, wer jetzt noch über die Brandmauer redet, hat die Zeichen der Zeit nicht erkannt. Herr Halles, bringt Kretschmer mit so einer Aussage die Bundes-CDU kräftig ins Wackeln, ins Rütteln? Was meinen Sie?
6: Naja, es ist ja oft fälschlicherweise der Begriff Spaltung im Spiel. Selbstverständlich ist auch die CDU gespalten in der Frage, wie sie mit der größten Oppositionspartei, mit der AfD, verfahren soll oder nicht. Und jetzt ist meine dezidierte Meinung, dass diese Spaltung diesem Land gut tut. Denn wir haben es ja nicht mit zu viel politischem Streit zu tun, sondern mit zu wenig politischem Streit. Wir reduzieren die Demokratie auf das, was wir für zulässig, unsere Demokratie zulässig halten. Und das, was wir möglichst aus dem demokratischen Diskurs heraushalten wollen, nämlich die Auseinandersetzung mit einem großen Teil der Bevölkerung, die sich der AfD anschließt, aus Enttäuschung oder aus welchen Gründen auch immer. Nein, es ist wichtig und nützlich zu sehen, dass dieses Land als Ganzes gespalten ist zwischen Ostdeutschland und Westdeutschland. In Ostdeutschland hat man eine völlig andere Grundeinstellung gegenüber der AfD als im alten Westdeutschland. Das trifft natürlich die alte Adenauer-Partei CDU in ganz besonderem Maße. Ein Westdeutscher wie Merz kann sich gar nicht in das hineinversetzen, was den Ministerpräsidenten von Sachsen, aber auch den Ministerpräsidenten von Sachsen-Anhalt umtreibt, wenn er sieht, mit welcher Macht da eine neue Partei, die ganz wesentlich davon lebt, dass viele Leute mit der Wiedervereinigung eben doch nicht so einverstanden sind, wie wir das gerne propagandistisch behaupten. Ja, das ist, die AfD ist auch, jetzt setze ich mich ins Fettnäpfchen, aber das tue ich ganz bewusst und sehr gerne. Die Stärke der AfD im Osten ist auch ein

0: Partei der AfD, die ganz andere, die eine ganz andere Logik verfolgt als die Altparteien im Westen. Also ich kritisiere das nicht, ich stelle es nur fest, dass es da zwei ganz verschiedene Welten innerhalb der Bundesrepublik gibt. Und insofern hat Kretschmann natürlich recht, wenn er aus seiner ostdeutschen, mitteldeutschen Sicht sagt, mit der AfD würde ich zwar nicht zusammenarbeiten, also keine Koalition bilden, aber reden muss ich mit denen, gemeinsame Projekte möglicherweise in den Parlamenten abstimmen, was ja in Sachsen ja auch passiert. Das ist was ganz Normales. Und darauf können wir uns einstellen. Kretschmer ist da nicht der Einzige. So ähnlich hat sich ja auch der Ministerpräsident von Sachsen-Anhalt,
1: Sven Schulze,
0: geäußert. Ein ostdeutscher Politiker kann gar nicht so reden, wie Friedrich Merz redet, weil er sich damit selber schaden würde.
1: Julius, jetzt hat Michael Kretschmer in seinem Bundesland natürlich erkennbar ganz andere Probleme als Friedrich Merz in der Bundespolitik. Aber Merz sagt, wir arbeiten weder mit der AfD noch mit den Linken zusammen. Kretschmer sagt jetzt, wer noch über Brandmauer redet, hat die Zeichen der Zeit nicht erkannt. Wie sehr ist das auch ein Hilferuf von Michael Kretschmer an die Bundespolitik, an die Bundes-CDU, weil er sieht ja, was in Sachsen los ist.
2: Naja, am Ende ist es Mathematik, die da bemüht wird. Mhm. Irgendwann sind diese 100% Stimmenverteilung so weit Richtung AfD aufgebraucht, dass alle erdenklichen Parteien, die noch existieren, auf diesem Wahlzettel zusammenarbeiten müssten, um gegen eine Riesenmehrheit der AfD eine Regierung zu bilden. In Sachsen-Anhalt sind wir sogar so weit, dass das Ganze auf der Kippe steht, also möglicherweise sogar die parlamentarische absolute Mehrheit für die AfD, dass dann diese Brombeere oder wie auch immer, welche Cassisfrucht man da bemühen möchte, nicht mal ausreichen würde und einfach das Volk so sehr satt hat, was es bisher gesehen hat, dass es jetzt dem AfD-Ministerpräsidenten, der da kommen könnte, einfach mal sagt, so, und jetzt darfst du einmal. Das Konzept Diabolisierung, Brandmauer, von Beginn an, als es noch Professoren waren, als rechtsextremen und rechtspopulistisch, weiß der Teufel, was alles zu beschimpfen, hat ja erkennbar nicht funktioniert. Und dieses, was Michael Kretschmer mit die Zeichen der Zeit erkennen, ich mutmaße das jetzt, meint ist, die CDU steht vor der Frage, sind wir der noch irgendwie selbstbewusst halbwegs starke Partner, der aus einer Position des Selbstbewusstseins heraus sagen kann, so verfahren wir jetzt mit dieser Partei, so knüpfen wir jetzt wenigstens mal Gesprächskanäle oder einzelne Gesetzesvorhaben oder Minderheitenregierung mit Duldung oder meinetwegen noch irgendwann eine Koalition, keine Ahnung, aber noch aus einer Position der Stärke heraus. Oder ist man irgendwann wirklich der kleine Partner, der mit bitte, bitte, bitte darf ich mitmachen an die AfD herankommen muss, weil es andere Konstellationen gibt, neue Parteien, BSW, wie auch immer, oder eben die absolute Mehrheit. Die CDU muss sich fragen, auf welcher Seite der Brandmauer sie sein will, wenn sie bricht. Auf der des noch irgendwie relevanten oder der des irrelevanten Partners und des, der dann irgendwie in der Versenkung verschwindet. Wir sind inzwischen im Bund an dem Punkt, neueste Insa-Umfrage, AfD 8,5 Punkte vor der Union. 8,5 Punkte, 29 zu 20,5.
1: Also wir reden ja oft über den Kipppunkt 30-20 hier bei News Live, der ist bald da.
2: Der ist sehr, sehr nah und ich frage mich halt wirklich nach all diesen Dingen, die jetzt probiert worden sind. Nach 10, 12 Jahren Diabolisierung, nach schon wieder Aufbruchskoalition und Arbeitskoalition, letzte Patrone Demokratie, letzte Chance, stehen wir nach einem Jahr und drei Monaten da, haben Belastungen, die uns als Entlastungen verkauft werden, haben einen Kanzler, der zu den Dingen schweigt, die er im Wahlkampf noch missbraucht hat, migrantische Gewalt auf junge Menschen, haben Rekordwerte der AfD in Umfragen, Minusrekordwerte für die SPD und die CDU und die CSU. Irgendwann muss man doch mal merken, dass irgendwas gescheitert ist, dass das eigene politische Modell gescheitert ist, dass die Strategie, einen politischen Gegner zu bekämpfen und klein zu halten, gescheitert ist, dass die AfD inzwischen in einem Selbstbewusstsein vor die Kameras tritt und sagt, redet ihr über was ihr wollt, schiebt uns in die Schuhe, was ihr wollt, die Menschen wählen uns sowieso. Dieses Selbstbewusstsein inzwischen vor sich herträgt und das Ganze sich auch noch in der Bevölkerung widerspiegelt. Also ich würde irgendwann mal so als Politikstratege versuchen umzudenken und rauszukommen. Ich glaube, das ist ein vorsichtiger Versuch von Michael Kretschmer, weil das ist ja immer Testballon in der Politik. Mhm. Also ich lasse mal was steigen, was dann so am medialen, öffentlichen Horizont so lang schwebt. Und dann kommt dann der, in dem Fall Ralf Stegner, und nimmt sofort eine Luftbüchse und schießt das Ding wieder runter. Und die Frage ist, ob Michael Kretschmer sich da von der SPD jetzt beeindrucken lässt oder an seiner Position

0: ja, zumindest mal vorsichtig festhält.
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1: Ich bin Tanja Wagner. Nach dem Angriff am Rande des Christopher Street Days in Berlin hat die Polizei nach eigenen Angaben einen mutmaßlichen Verdächtigen identifiziert. Der Mann ist polizeibekannt und wird der islamistischen Szene in Berlin zugerechnet, sagte Polizeisprecher Florian Naht.
2: Wir haben weiterhin noch keinerlei Hinweise auf seine konkreten Motivationshintergründe oder auf den genauen Ablauf oder seinen Tatbeitrag als solchen.
1: Ein weißer Transporter soll mit hoher Geschwindigkeit in der Parkanlage Tiergarten in eine Menschenmenge gefahren sein. Mindestens ein Mensch wurde getötet, mehrere Verletzte schweben in Lebensgefahr. Wegen der schweren Waldbrände sind in Frankreich und Spanien inzwischen mehr als eine 250.000 Menschen in Sicherheit gebracht worden. Allein im Südwesten Frankreichs mussten nach Behördenangaben rund 170.000 Menschen ihre Häuser verlassen. Eine der größten Evakuierungsaktionen in der Geschichte des Landes. Frankreich verstärkt die Löscharbeiten mit zusätzlichen Soldaten und Löschflugzeugen. In Spanien wurden rund 60.000 Menschen evakuiert. Die Bundesregierung plant, den Zuschuss für die sichere Übertragung von Strom zu kürzen. Nach einem Entwurf sind für das kommende Jahr nur noch 5,5 Milliarden Euro eingeplant. In diesem Jahr waren es 6,5 Milliarden. Für Verbraucher bedeutet das, es wird teurer.
3: Stromleitungen instandhalten, sichern und neue bauen, auch damit durch Windkraft erzeugte Energie aus Norddeutschland in den Süden geleitet werden kann. Kosten dafür, die Netzentgelte, machen einen Großteil der Stromkosten für Verbraucher aus. Damit die nicht aus dem Ruder laufen, gibt es den Zuschuss vom Bund. Weil der jetzt aber gekürzt werden soll, bedeutet das im Vergleich zu diesem Jahr mehr Kosten. Nach Berechnungen des Vergleichsportals Verivox 12 Euro im Jahr für einen 3-Personen-Haushalt. Jan-Henner Reitze, Berlin.
1: Die Zahl der Maserninfektionen in den USA ist auf den höchsten Stand seit Jahrzehnten gestiegen. Mehr als 2300 Fälle in 45 Bundesstaaten sind in diesem Jahr bereits dokumentiert, wie aus Zahlen der Gesundheitsbehörde CDC und der Johns Hopkins Universität in Baltimore hervorgeht. Das sind den Daten zufolge schon mehr als im gesamten Jahr 2025.
0: Soweit das Neueste. 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
1: Zum Wetter, die aktuelle Vorhersage des Deutschen Wetterdienstes. Heute ist das Wetter im Norden wechselhaft mit Regen und später auch einzelnen Gewittern. Zwischen Main und Donau bleibt es überwiegend trocken und freundlich. Am Alpenrand sind am Nachmittag wieder einzelne Schauer oder Gewitter möglich. Dazu 19 bis 32 Grad.
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1: Hier ist Kissler Kompakt, der erste Kommentar des Tages. Heute lautet unser Thema: Lauterbach verachtet die Freiheit. Karl Lauterbach kämpft in der SPD gegen die SPD und das mit Erfolg. Der ehemalige Bundesgesundheitsminister bleibt auch als Abgeordneter, was er immer war, die nervende Mahnung, dass es mit den Sozialdemokraten noch weiter abwärts gehen kann. Nun sah Lauterbach sich gezwungen, einen Post zu löschen, in dem er wieder einmal plump ausgeteilt hatte, diesmal gegen auswanderungswillige Deutsche. Lauterbachs Weltbild ist typisch für den Zustand der Sozialdemokratie. Leistungsträger schilt man, den Staat preist man, die Abhängigkeit will man. Lauterbach ist ein unermüdlicher Streiter. Sein Gegner ist die Freiheit. Schon zur Corona-Zeit gefiel sich Lauterbach als Dompteur der Massen. Die Einschränkungen der Freiheit konnten ihm nicht drastisch genug sein. Immer hatte er Studien parat, die angeblich immer das bestätigten, was dem Zwingherrn Lauterbach gefiel. Die Angst vor dem Virus sei berechtigt, der Staat müsse das soziale Leben herunterfahren. Lauterbach, dem die Lebensfreude aus keiner Pore quillt, mag im beschränkten Menschenkontakt vielleicht einen Gewinn gesehen haben. Als Minister herrschte er mit Angst, Maskenpflicht und Impfregime. Fehleinschätzungen pflasterten seinen Weg. Lauterbach, das ist der Sonderling als Volksaufseher. Auch heute findet Lauterbach Gefallen an viel Staat und wenig Freiheit, an hohen Steuern und niedrigen Leistungsanreizen. Die Schachtel Zigaretten soll bald 12 Euro kosten? Das ist Lauterbach viel zu wenig.
2: Ich muss ganz ehrlich zugeben, ich hätte die Tabaksteuern noch stärker erhöht, weil dann wären wir nach oben gegangen in das obere Feld in Europa. Es gibt Länder, da kostet eine Schachtel mittlerweile 18, 19 Euro. Wir landen zum Schluss so bei 12 Euro. Ich hätte also noch mehr erhöht.
1: Tja, der Staat soll alles richten. Der Staat soll seinen Säckel füllen und Menschen erziehen. Das ist Lauterbachs schöne Welt aus Maßgaben und Abgaben. Auch eine vorübergehende Hitze will Lauterbach nicht ungenutzt verstreichen lassen. Gerne beruft er sich auf dramatische Schätzungen, um ein Angstszenario zu basteln und warum nicht gleich den Klimanotstand ausrufen.
3: Wir haben gefordert, dass der Klimanotstand ausgerufen wird. Was bringt das?
2: Die Weltgesundheitsorganisation ruft ja Notstände aus, zum Beispiel, wenn wir irgendwo eine Pandemie bekommen, wenn wir Ausbrüche haben. Und an Hitze sterben immer mehr Menschen, und zwar in ganz Europa. Und wir haben uns mit der Weltgesundheitsorganisation damit beschäftigt. Also was muss eigentlich passieren, damit Hitze als ein großes Gesundheitsproblem, was es ja auch ist, wahrgenommen wird. Und ich glaube, dass es daher jetzt an der Zeit wäre, dass man sich mit diesem Notfall beschäftigt, bevor es einfach zu spät ist. Denn jetzt haben wir ja noch viele Spielräume.
1: Lauterbach bläst in die Alarmtrompete. Wo er ist, da ist Gefahr, Drama, Katastrophe und staatliche Übergriffigkeit. Lauterbach rudert weit hinaus auf den Ozean der hohlen Selbstgewissheit. Er weiß und schreibt, Zitat: Die AfD vertreibt schon lange Talente, die lieber in anderen Bundesländern leben. In welchem Bundesland, Herr Lauterbach, regiert die AfD? Da fällt mir keines ein. Lauterbach schreibt und weiß auch, Zitat: Viele Mitglieder der AfD sind Nazis. Nazis, Herr Lauterbach? Also Nationalsozialisten? Reden wir von den Geburtsjahrgängen 1890 bis 1920? Auf welche Studien berufen Sie sich da? Und damit wären wir beim gelöschten Post. Der war insofern ein echter Lauterbach, als sich in ihm Staatsgläubigkeit und Leistungsfeindlichkeit verbanden. Lauterbach hatte als Antwort auf die Nachricht von 5 auswanderungswilligen Familien Folgendes geschrieben. Zitat: Es ist dieses permanente Schlechtreden, was uns am stärksten schadet. Diese ewigen Übertreibungen von jungen Talenten, die mit dem hohen Rentenbeitrag Schnief nicht klarkommen und deshalb angeblich auswandern. Auf diese Leute können wir verzichten, falls es sie überhaupt gibt. Zitat Ende. Sozialisten beschimpfen Republikflüchtlinge. Lauterbach kümmert es nicht, wenn Leistungsträger das Land verlassen. Und zwar aufgrund hoher Sozialabgaben. Für solche High-Performer hat er, der Low-Performer, nur Spott übrig. Schnief! Diese Herablassung nach Herrenreiterart erinnert an den Umgang strenger Eltern mit unreifen Penälern. Haut doch ab, wenn es euch hier nicht gefällt. Lauterbach kränkt es, dass das Volk der Souverän ist und nicht er, Lauterbach. Einmal wenigstens badet der Volksaufseher im Bad der Menge. Und wo? Natürlich beim ZDF. Dort hat man für ihn Applaus organisiert. In der Sendung Heute Show, das Quiz.
4: Neben Matthias Matschke spielt ein Mann, den ich hier nicht weiter vorstellen muss. Karl Lauterbach ist hier bei uns.
1: Beifallsstürme für Lauterbach? Nur im ZDF. Erwachsene wissen, Lauterbach, das ist das Drama des wild gewordenen Kleinbürgers, der herrschen will. Das war Kissler Kompakt, der erste Kommentar des Tages, Ausgabe 325. Nur selber denken macht schlau.
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2: Und jetzt unser News-Politikchef Ralf Schuler. Einen wunderschönen guten Morgen, Ralf.
3: Schönen guten Morgen. Von wegen politische Sommerpause.
2: Ja, von wegen politische Sommerpause. Und ich glaube, Ralf, du bringst gleich eine Breaking News mit. Denn auch beim Verkehrsministerium hat sich in der Zwischenzeit etwas getan. Was hast du für Neuigkeiten?
3: Also es sieht tatsächlich nach News-Informationen aus Regierungskreisen so aus, dass auch der Verkehrsminister ausgetauscht wird. Wie wir hören, gibt es noch eine weitere Veränderung, deren Name aber noch nicht bekannt ist. Also es könnte noch ein weiteres Kabinettsmitglied ausgetauscht werden, wobei natürlich bei der jetzigen Rochade schon so viele Köpfe im Karussell sind, dass eigentlich nicht mehr viel übrig bleibt. Carsten Wildberger, der Modernisierungsminister, gilt allgemein als erfolgreich. Zumindest hat die Regierung das bisher so gespinnt. Allerdings galt ja auch Frau Warken bisher als Erfolgsträgerin, die die Gesundheitsreform durchgebracht hat. Jetzt wird sie ausgewechselt. Also das ist schon eine interessante Rochade, die Friedrich Merz hier vornimmt. Vielleicht mal ganz grundsätzlich. Es gab schon im Frühjahr Gerüchte über eine Regierungsumbildung. Friedrich Merz hat ja immer wieder mal in irgendwelchen Reden gesagt, ich bin noch nicht damit zufrieden, was wir hier auf die Beine gestellt haben. Wir haben viel erreicht, aber ich bin noch nicht zufrieden. Das klingt immer so ein bisschen, als wenn der Senior-Chef noch nicht zufrieden mit der Performance der jungen Mannschaft ist. Und diesem Spin folgend hat das eine gewisse Logik, dass man die Regierung umbildet. Jetzt haben wir erfahren, ja, Friedrich Merz hatte tatsächlich die Pläne, innerhalb der Sommerpause, wenn er sich dann doch ein paar Tage zurückzieht, zu überlegen, wie er sein Personaltableau neu aufstellt und das dann Anfang der neuen Parlamentsperiode im September zu verkünden und die Mannschaft umzubauen, um also Neuaufbruch zu signalisieren. Das ist deshalb bemerkenswert, weil dort dann diese Landtagswahlen stattfinden, auf die Union gebannt blickt. Und wenn ich denn einen Impuls setzen will mit einer Regierungsumbildung, dann würde ich das mit Abstand machen, sodass der Impuls auch wirken kann und nicht genau in diese Wahlen hinein. Also das Timing ist schon bemerkenswert. Und dieser Logik folgend hat jetzt Jens Spahn durch seinen Rücktritt eine neue Dynamik reingebracht. Es stand also jetzt die Frage im Raum, wird einfach nur der Fraktionsvorsitz neu besetzt und dann kann Merz wie geplant in der Sommerpause in aller Ruhe über neue Köpfe nachdenken oder macht man gleich einen größeren Wurf? Und dann hat man sich dafür entschieden, tatsächlich jetzt größere Umbauten vorzunehmen. Und so ist dieses Tableau zustande gekommen, was wir jetzt heute vorfinden.
2: Ralf, der Bundeskanzler wird ab 9 Uhr ein Statement zur Kabinettsumbildung geben. Wir bei News Live werden live dabei bleiben. Da wird sicherlich interessant sein, wie er das Ganze erläutert. Merz schart seine letzten Vertrauten um sich. Sind das die Kandidaten, auf die er sich verlassen kann jetzt in dieser Situation? Wie ist deine Einschätzung?
3: Ja, dieser Umbau ist in verschiedener Hinsicht bemerkenswert. Und ob es ein Befreiungsschlag wird, da habe ich schon ziemliche Zweifel dran. Man muss einfach wissen, der Einzige, der tatsächlich einen Malus hatte, war der Kanzleramtsstaatsminister, nicht der Kanzleramtsminister Michael Meister. Der hatte ausweislich der inneren Kommunikation die Koordinierung der Koalitionsgipfel eigentlich erledigen müssen. Und da ist vieles schiefgegangen und liegen geblieben. Der sollte ausgetauscht werden. Der wird jetzt auch ausgetauscht. Wer da kommt, werden wir nachher sehen. Aber Carsten Linnemann und Nina Warken, die Gesundheitsministerin, die standen ausdrücklich nicht auf der Liste derjenigen, die wegen schlechter Performance nach Hause geschickt werden sollten. Die beiden, die also einen guten Job machen, wobei man bei Linnemann sagen muss, man hat als Generalsekretär in letzter Zeit nicht so wahnsinnig von ihm gehört und eigentlich müsste der ein permanenter Impulsgeber an die Partei sein, noch dazu, wenn man droht, Wahlen im Osten zu verlieren. Also die beiden standen eigentlich gar nicht zur Debatte, werden jetzt aber auch ausgetauscht. Eine Gesundheitsministerin, die immer als erfolgreich sich ins Amt eingearbeitet habend dargestellt wurde, die gibt jetzt das Amt, das sie gerade angefangen hat, wirklich zu verstehen und eine große Gesundheitsreform abgeliefert hat, das gibt sie auf und muss sich dann neu im Kanzleramt, also in der zentralen Schaltstelle der Macht einarbeiten, während Carsten Linnemann sich jetzt im Gesundheitsministerium wiederfindet, was er schon einmal abgelehnt hat, weil er eigentlich Arbeit und Soziales wollte. Und dann war er sauer, dass er das nicht bekommen konnte wegen der SPD und hat dann gesagt, nee, dann gehe ich gar nicht ins Kabinett. Was damals ein ehrenwerter Schachzug war, wenn ich eine bestimmte Vorstellung habe, kann sie nicht erreichen, dann trete ich lieber zurück, anstatt irgendwas zu nehmen als Kompromiss. War damals schon eine bemerkenswerte Entscheidung. Jetzt kann er natürlich nicht nochmal Nein sagen. Und immer wenn er irgendwie wirklich Hand anlegen soll ans Regierungsgeschehen, dann zuckt er zurück, weil es nicht ganz zurechtgeschnitten ist. Das funktioniert in der Politik nicht. Also der muss sich jetzt ins Gesundheitsressort einarbeiten, obwohl er davon eigentlich auch keine Ahnung hat. Er ist ja eigentlich der Mr. Marktwirtschaft der Union. Das ist ja nicht plausibel, dass ich als Impuls für einen Neuanfang Leute auf Posten setze, wo sie sich zur Hälfte der Legislaturperiode neu einarbeiten müssen. Der Austausch beim Verkehrsministerium ist auch so eine Sache. Man hat Herrn Schnieder zugegebenermaßen wenig wahrgenommen. Es gibt intern so ein bisschen Beschwerde darüber, dass er zu langsam die Investitionsmittel ausgibt, zu wenig Straßen baut. Und bei irgendeiner Gelegenheit hat er dann auch mal gesagt, ja, er habe für bestimmte Infrastrukturprojekte zu wenig Geld. Das ist eine Begründung, die kannst du eigentlich nicht bringen, wenn du vorher eine halbe Billion an Sonderschulden gemacht hast, die unter anderem in die Infrastruktur fließen sollen. Sein Problem ist, in Klammern gesprochen, dass diese Infrastrukturmilliarden für die Instanz

0: und sich Merz ganz offensichtlich die schlechte Presse, die sie bekommen hat, zum Teil zu eigen gemacht hat. Also sie könne in den Mittelstand nicht ausstrahlen, sie werde konfrontativ wahrgenommen und habe Probleme in ihrem eigenen Haus. In einem zutiefst von Habeck grün hinterlassenen Haus muss man eigentlich Probleme haben. Da ist eher das Haus das Problem, nicht die Ministerin. Die soll, wenn wir es richtig gehört haben, jetzt nochmal eine Art Bewährungsfrist bekommen haben, auch wegen der Energiepolitik, die, wo sie bei der Erneuerbaren auf der Bremse steht. Also das ist sehr interessant, weil das intern gar in sich eigentlich nicht logisch ist, dass ausgerechnet diejenige, die am nächsten inhaltlich beim Kanzler steht, dass die unter Druck geraten sein soll. Jedenfalls haben wir den Eindruck, dass dieser ganze Umbau eigentlich so ein bisschen der Unternehmensberaterlogik aus den frühen 90er Jahren folgt. So ein bisschen greif mal durch, wechsle die Köpfe auf. Und das Interessante ist ja, wenn man diesen Umbau als Reaktion auf die schlechten Umfragewerte nimmt, dann bedeutet das, der Chef ist unzufrieden mit allen, die machen alle irgendwas falsch, nur ich nicht. Mhm. Und deshalb wechsle ich jetzt die Mannschaft aus. Das ist die Botschaft, die davon ausgeht. Also von Aufbruch und Neubeginn kann ich angesichts dieser ganzen Umbesetzungen, die dazu führen, dass man wieder neue Einarbeitszeiten hat, kann ich nicht wirklich viel erkennen.
1: Ich kann mir auch nicht vorstellen, die schlechten Umfragewerte kennen wir auch, Ralf. Drei Landtagswahlen mit drei nahezu sicheren Debakeln vor der Brust. Merz hat noch eine Zustimmung von 14%. Da fehlt mir jetzt die Fantasie, mir vorzustellen, dass dann der Wähler sagt, Mensch, jetzt haben wir einen neuen Verkehrsminister, jetzt wähle ich die CDU wieder. Zumal Herr Schnieder jetzt gar nicht ja so im Zentrum der Aufmerksamkeit stand, außer dass natürlich alle unzufrieden sind mit dem Zustand der Bahn. Es wird ja allerdings auch, glaube ich, vermute ich mal, Ralf, wie siehst du das, erhebliche Unruhe innerhalb der CDU auslösen. Wir haben dann eine neue Generalsekretärin, Frau Hoppermann, die ja auch nicht von allen mit Applaus begrüßt wird. Wir haben dann vermutlich einen abrasierten Bundesverkehrsminister, Patrick Schnieder, dessen Bruder ja der frisch gewählte Ministerpräsident von Rheinland-Pfalz ist. Also die Rheinland-Pfälzer werden sich da schon mal nicht freuen. Und Gordon Schnieder wird sagen, was machst du mit meinem Patrick? Und die Frage, die man auch noch haben muss, sind denn dann die neuen Amtsinhaber, die im Gespräch sind, wirklich Personen, die für einen Aufbruch und für einen Zuwachs an Kompetenz stehen? Also was macht das mit der CDU und was hört man zum Beispiel, wer Nachfolger werden könnte vom Verkehrsminister?
0: Also das Interessante ist ja, dass das Ganze ein Notpaket ist, was sich an der Spahn-Krise aufgedröselt hat, weil ein neuer Fraktionschef gesucht wurde, man niemanden gefunden hat, der besser passen würde. Ein bisschen Ahnung von Fraktionen muss man schon haben. Es wäre ganz gut, wenn man die Geschäftsordnung des Bundestages kennt, weil darüber die Tricks und Fallen laufen, in die man hineinlaufen kann. Also kam eigentlich Kanzleramtsminister Thorsten Frey, der früher parlamentarischer Geschäftsführer gewesen ist, eigentlich als nahezu Idealbesetzung dann in Frage. Deshalb musste er den Posten im Kanzleramt räumen, wo er sich, wie man hört, dann mit zunehmender Zeit doch besser eingegruft hatte. Also dort entstand dann eine Lücke und um diese Lücke im Kanzleramt zu schließen, musste man dann die restlichen Köpfe, Frau Warken, darüber ziehen. Das freut die Frauenunion. In der öffentlichen Meinung war immer ein bisschen moniert worden, dass im Koalitionsausschuss Frau Baas die einzige Frau ist. Damit erhöht man jetzt die Sichtbarkeit der Frauen. Also man kann das drehen und wenden, wie man möchte. Der Wähler in Sachsen-Anhalt sitzt aus meiner Wahrnehmung nicht mit trommelnden Fingern da und sagt, wann werden eigentlich Frauen in der Union sichtbarer und wann kann eigentlich endlich im Kanzleramt die Gesundheitsministerin jetzt hinter den Kulissen koordinieren. Das sind Sachen, das ist Politik, wie man so schön sagt, also Dinge, die Politik interessierte und die vor allen Dingen die Insider des Systems interessieren, die aber nach draußen wenig Ausstrahlung haben. Als Nachfolger von Patrick Schnieder, bei Brüdern in der Politik schwierig, die Namen immer auseinanderzuhalten, wird Fritz Günstler gehandelt. Das ist jemand, der bisher als Finanzexperte aufgefallen ist. Der hat eine Steuerberatungskanzlei und ist wirklich ein ziemlicher Experte in allen Raffinessen der Haushaltspolitik und vor allen Dingen der Finanzpolitik, der einem vorrechnen kann, wie beispielsweise durch die Erhöhung des Spitzensteuersatzes und des Reichensteuersatzes die mittelständischen Unternehmen unter Druck kommen und der einem dann den Umstieg von Personengesellschaften in eine Kapitalgesellschaft minutiös auseinanderrechnen kann, ob die Thesaurierungsbegünstigung für die Kapitalgesellschaften einer Personengesellschaft nützen.

0: das ist so Fachchinesisch, was sehr beeindruckend ist, was aber jetzt erstmal als Grundlage für ein Verkehrsressort einem nicht weiterhilft.
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1: Ich bin Tanja Wagner. Am Rande des Christopher Street Days in Berlin ist ein Fahrzeug in eine Menschenmenge gefahren. Mindestens eine Person wurde dabei getötet, weitere Menschen teils schwer verletzt. Der regierende Bürgermeister von Berlin, Kai Wegner, zeigte sich vor Ort fassungslos über die Tat nach einer friedlichen Parade.
2: Ich kann nur sagen, dass Berlin als Stadt der Freiheit und der Vielfalt sich weiter stärken wird und positionieren wird. Wir werden uns unsere Art und Weise des Lebens und des Zusammenlebens nicht nehmen lassen. Ich habe großes Vertrauen in die Berliner Polizei, dass wir mit Hochdruck jetzt den Täter, die Täter ermitteln und sie dann auch zur Rechenschaft ziehen.
1: Der CSD wurde abgebrochen. Der mutmaßliche Täter ist polizeibekannt und wird der islamistischen Szene zugeordnet. Frankreich und Spanien kämpfen weiter gegen massive Waldbrände. Ein Ende ist nicht abzusehen. Rund eine Viertelmillion Menschen musste bereits in Sicherheit gebracht werden. Vororte von Bordeaux wurden evakuiert und für Madrid und Umgebung wurde der Notstand ausgerufen.
3: In Bussen werden die Menschen aus dem Südosten der Region Madrid zu den Notunterkünften evakuiert. In einigen Ortschaften hat das Feuer auf die Häuser übergegriffen. Die spanische Regierung spricht von einer sehr komplexen Lage, die man bisher so noch nicht erlebt habe. Vor allem die kräftigen Windböen bereiten den Rettungskräften Sorgen.
1: Bei dem Absturz eines Kleinflugzeugs in ein Einfamilienhaus bei Bremen sind zwei Männer ums Leben gekommen. Bei den Toten handelt es sich um die beiden Insassen des Flugzeugs, einen 65-jährigen und einen 77-jährigen Mann aus Bremen, wie die Polizei mitteilte. Die Maschine soll kurz vor dem Absturz in Bremen gestartet sein, dann verlor sie in einer Wohnsiedlung an Höhe. Warum, ist unklar. Formel-1-Weltmeister Lando Norris startet beim Großen Preis von Ungarn von der Pole-Position. Der McLaren-Pilot beendete damit die bisherige Pole-Serie von Mercedes in dieser Saison. Hinter Pole-Mann Norris startet Ferrari-Fahrer Charles Leclerc von Rang 2 vor Piastri. WM-Spitzenreiter Antonelli wurde genau wie Mercedes-Pilot Hamilton mit einer Strafe belegt. Beide büßten Plätze ein.
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1: Zum Wetter, die aktuelle Vorhersage des Deutschen Wetterdienstes. Heute ist das Wetter im Norden wechselhaft mit Regen und später auch einzelnen Gewittern. Zwischen Main und Donau bleibt es überwiegend trocken und freundlich. Am Alpenrand sind am Nachmittag wieder einzelne Schauer oder Gewitter möglich. Dazu 19 bis 32 Grad.
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2: Der Wutbürger zeigt mal wieder, was er vor allem kann. Rumwüten.
3: Also lange kann ich mir das nicht mehr anzeigen.
2: Aber er hat doch bestimmt Verständnis für den Protest.
4: Ich habe kein Verständnis. Das ist kein Gegenprotest. Das ist eine Behinderung der normalen Menschen. Im normalen Tagesablauf. Ne? Kein Wunder, dass alle AfD wählen. Das befürwortet das Ganze. Ne? Die kommen von 20% auf 30% in der nächsten Zeit. Und dafür werde ich mir sorgen.
5: Der Wutbürger ist also schuld, lieber Spiegel. Aber hat er denn nicht eigentlich eher recht behalten?
6: Im Dezember 2024 stand die AfD noch bei knapp unter 20%. Der Parteitag in Riesa fand im Januar 2025 statt. Im Januar 2025 war sie bei 20, dann bei 22%. In aktuellen Umfragen kommt die AfD auf 27%. Also Wutbürger oder Hellseher? Oder vielleicht einfach nur ein logisch denkender Mensch mit der Fähigkeit zu antizipieren. Es ist jedes Mal dasselbe. Wenn man versucht, die AfD durch unfaire, undemokratische Mittel zu delegitimieren, indem man sie deplattformt, indem man framed, indem man cancelt, indem man sie halt eben nicht argumentativ stellt, sondern irgendwie anders versucht, sie zu verhindern oder zu verbieten. Jedes Mal sorgt genau das dafür, dass die AfD massiven Zulauf bekommt. Ich weiß nicht, ich fühle mich, als hätte ich das schon 300.000 Mal gesagt. Habe ich wahrscheinlich. Wie gesagt, es ist mir total egal, ob man die AfD gut oder schlecht findet oder ob sie einem komplett egal ist. Darum geht's nicht. Mich interessieren demokratische und politische Prozesse eher auf einer Metaebene. Und es ist einfach bemerkenswert, dass die AfD schon fast gar nichts mehr tun muss, um gewählt zu werden. Die müssen sich nur hinstellen, sich zeigen, sich beschimpfen und denunzieren lassen und dann mit zwei Fingern zurückzeigen und sagen, guck mal, so gehen die mit uns um. Das ist deren Demokratieverständnis. Findet ihr das okay? Warum checkt die linke Bubble das nicht? Ich glaube ja, ist jetzt vielleicht eine steile These, weil es ihr am Ende überhaupt nicht darum geht, die AfD zu schwächen. Wie hat Annette Louisan so schön gesungen, geh mir weg mit deiner Lösung, sie wäre der Tod für mein Problem. Ich glaube, es geht ihr nicht darum, die AfD zu schwächen oder sie zu verhindern, geschweige denn sie argumentativ zu stellen. Eigentlich geht's hier doch nur um Selbstbespaßung, um Zugehörigkeit und in Teilen vielleicht sogar Langeweile. Ein bisschen rumpimmeln halt. Excuse my language. Und dazu das wohlige Gefühl, auf der vermeintlich richtigen Seite zu stehen. Nicht mehr und nicht weniger. Lasst uns mal noch über einen Punkt sprechen, der mir persönlich bewusst geworden ist und den ich für extrem wichtig befinde. Und zwar geht es um das Skandieren von Parolen. Beispielsweise die Parole Nazis raus. Ich bin darauf gekommen, als ich einen Beitrag zu dieser Fahrraddemo gegen Apollo News und gegen News gesehen habe. Die Szene war die, Julian Reichelt und Max Mannhardt stehen da und plötzlich startet Nazis raus, Sprechchor. Die beiden skandieren dann mit, weil es inhaltlich natürlich etwas ist, das wir hoffentlich alle unterstützen. Da. Ich spiel's euch kurz.
7: Nazis raus! Nazis raus! Nazis raus!
6: Mir ist in genau diesem Moment aber bewusst geworden, dass ich diese Parole im Speziellen, aber eigentlich alle Parolen im Allgemeinen, nicht mehr mitgrölen würde, nicht mehr skandieren würde. So, warum? Übrigens erst recht nicht auf Demonstrationen. Warum? Nazis raus ist eine Parole, die vor 20, 30 Jahren nicht nur absolut notwendig war, sondern auch die unmissverständliche 20, 30, 40, na, ihr rechnet nach, sondern auch die unmissverständliche klare rote Linie gegen den historischen Nationalsozialismus markiert hat. Gegen echte Neonazis. Damals hatte das noch eine echte Bedeutung. Heute hat explizit diese Parole ihre Bedeutung komplett verloren. Sie ist zu einer radikalen, völlig sinnentleerten Universalkeule verkommen. Und zwar vor allem gegen Menschen, die sich nicht dem Linksgrün oder sagen wir neo-linksgrünen, woken Zeitgeist beugen wollen. Der bürgerlich-konservative zum Beispiel, der die Migrationspolitik kritisiert. Nazi. Der Journalist, der unbequeme Fragen an Bündnisse wie zum Beispiel Widersetzen stellt. Nazi. Der stinknormale Bürger, der sich einfach nur Sorgen um die innere Sicherheit in seinem Land macht oder der keine Lust hat zu gendern, weil er findet, dass es die deutsche Sprache verschandelt. Nazi. Die Mutter, die sich Sorgen um ihre Tochter macht, weil auf deren Schule mittlerweile ein ganz komischer Ton und Umgangston herrscht. Nazi. Damit verharmlost man natürlich die echten historischen Verbrechen des Nationalsozialismus, ist ja ganz klar. Aber vor allem passiert Folgendes. Wenn am Ende jeder ein Nazi ist, dann ist es am Ende irgendwann keiner mehr. Man nimmt dem Wort einfach jegliche Bedeutung, jegliche Wucht, die es eigentlich dringend bräuchte, damit man echten Extremismus überhaupt noch wirksam bekämpfen kann. Allerdings muss man das Ganze eben noch einen Schritt weiterdenken. Ich finde diese ganzen Sprechchöre und das synchrone Rumgebrülle mittlerweile leider wirklich einfach dumm. Und nicht nur dumm, sondern eben auch gefährlich. Schauen wir uns doch nochmal die Prügelszene an und vor allem, wie es zu dieser Eskalation gekommen ist.
8: Nazi raus! Nazi raus! Nazi raus! Nazi raus! Nazi raus! Nazi raus! Nazi raus! Nazi raus! Nazi raus!
6: emanzipatorisch wirklich interessant, oder? Eine, sorry, wenn ich das so sagen muss, völlig verblödete, sinnentleerte Gruppendynamik. Da schaukelt sich was hoch, das am Ende in einer Hetzjagd mündet oder in eine Hetzjagd mündet. Keiner weiß wirklich, warum, aber alle machen mit. Ich muss da persönlich ja an How I Met Your Mother denken. Shrimps mit Reis. Shrimps mit Reis.
8: Shrimp fried rice. Shrimp fried rice. Shrimp fried rice. Shrimp fried rice. Shrimp fried rice. Shrimp fried rice. Totally.
6: Heißt, sobald man ein Gefühl von Zugehörigkeit hat und in einem Kollektiv agiert, schaltet man scheinbar das Gehirn ab. Man hört einfach auf, selber zu denken. Ich weiß nicht, ob ihr zum Beispiel diese Memes kennt, wo Frauen sagen, wenn ich mit meinem Mann unterwegs bin, dann höre ich auf, selber zu denken.
9: Make my way downtown, walking fast, let this person home.
6: Ich befürchte, dass das nichts ist, was sich nur auf Frauen anwenden lässt, sondern einfach ein kollektiv menschliches Problem ist. Und deshalb habe ich für mich beschlossen, egal worum es geht, man muss dieser Form von ideologischer Zugehörigkeit irgendwie entgegenwirken. Und zwar, indem man zum Beispiel nicht mehr einfach irgendwas mitskandiert, nur weil es alle machen und man das Gefühl hat, Teil von was Großem zu sein. Überall da, wo diese stumpfen Sprechchöre passieren, sollte man ganz vorsichtig sein. Ein bisschen weniger Mitläufertum und ein bisschen mehr Eigenverantwortung und reflektieren. Leute, heute ist wieder so ein Tag. Ich könnte noch viel, viel mehr zu der ganzen Thematik sagen. Es gibt viele Punkte, die habe ich heute noch nicht mal angefasst. Allerdings wollen wir den Rahmen nicht sprengen. Deswegen kommen wir zu meinem persönlichen Fazit für diese Folge. Diese ganze Blockadestrategie als vermeintliches demokratisches Mittel, die Krawalle und dann aber hinten raus auch das feige Wegschauen, wenn dann tatsächlich Gewalt passiert unter der eigenen, ich nenne es jetzt mal Flagge, das schadet der AfD nicht.
10: Welches Signal geht jetzt von diesem Parteitag aus, der inhaltlich relativ unspektakulär verlief, und natürlich auch von diesen Demos, die untrennbar mit diesem Parteitag verbunden sind.
11: Aufwind für die AfD, würde ich sagen, weil sie sagen können, schaut mal her, die linken Chaoten, die greifen jetzt Journalisten an, ohnehin haben die versucht, unseren Parteitag zu stören, wir sind aber früher aufgestanden.
6: Heißt, an die linke Blase, eure Mission ist gescheitert, genau das, was ihr tut, macht die AfD politisch nur stärker. Ihr seid ihr bester Wahlhelfer, die ist euch dankbar, ihr solltet euch von der dafür bezahlen lassen. Wem es aber tatsächlich massiv schadet, und zwar nachhaltig, das ist unser Land, das ist unser Rechtsstaat. Ihr zerstört nämlich das Vertrauen der normalen Bürger. Erstens darin, dass sie gleichwertig sind mit anderen, auch wenn sie eben nicht der linksgrünen Politik anhängig sind. Und zweitens zerstört es ihr Vertrauen darauf, dass in diesem Land die Regeln für alle gleich gelten. Und das ist wirklich destruktiv. So verliert eine Demokratie ihre Glaubwürdigkeit. Und ich weiß nicht, ob das irgendwas ist, was in irgendeiner Form wieder gut zu machen ist, was man wirklich wieder anständig aufbauen und aufarbeiten kann, oder ob es nicht wirklich nachhaltig was kaputt macht. Wie in so einer Beziehung. Einmal zu viel kann man nicht mehr gut machen. Das spaltet.
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2: Dass Martin Sichert Mitglied in der AfD ist, soll jetzt ausreichen, ihn von der Landratswahl in Friesland auszuschließen. Obwohl er bereits Bundestagsabgeordneter ist, bestehen plötzlich Zweifel an seiner Verfassungstreue, heißt es in einem Gutachten des Innenministeriums Niedersachsen. Dass eine der Regierung unterstellte Behörde darüber entscheiden kann, wer Opposition sein darf und wer nicht, gibt es eigentlich nur in einer Diktatur. Und jetzt in Niedersachsen, wo die politischen Gegner per Handzeichen ihren größten Konkurrenten von der Wahl ausschließen können. Ob das Gebaren des Verfassungsschutzes in Niedersachsen deutsche Grundrechte aushebelt und wie diese Hinterzimmerabstimmungen der direkte Weg in die Diktatur sind, darüber reden wir jetzt bei News Live.
3: Ja, und dazu begrüßen wir jetzt Martin Sichert, AfD-Bundestagsabgeordneter. Herr Sichert, Sie sind uns jetzt zugeschaltet. Herzlich willkommen bei News Live. Ich sehe so ein bisschen Trübsal in Ihrem Gesicht, Herr Sichert. Erzählen Sie uns doch mal nochmal den Moment, als Sie da bei diesem Wahlausschuss waren und wie Sie dort irgendwie in Anführungszeichen behandelt worden sind, wie die Sitzung nach Ihrem Geschmack gelaufen ist.
4: Also ich fand es sehr, sehr spannend in dieser Sitzung, dass ja der Hauptfokus darauf lag, ob ich Mitglied in der AfD bin. Dazu bin ich sogar zweimal vom Wahlleiter gefragt worden, ob ich Mitglied der AfD in Niedersachsen bin. Und ja, meine Argumente, die ich dort vorgetragen habe, haben offensichtlich niemanden dort wirklich interessiert. Das war ja schon eine etwas bizarre Sitzung. Ich habe das Ganze ja auch im kompletten Umfang dann auch veröffentlicht. Und am Ende war es dann so, dass die Vertreter von SPD, von Grünen, von CDU im Wahlausschuss sowie Wahlleiter und die anderen Beamten dann dort gegen mich gestimmt haben und nur die Vertreterin der AfD der Auffassung war, den sollten wir zur Wahl zulassen. Und das ist natürlich schon ein heftiger Eingriff in die Demokratie, wenn der Wahlausschuss jetzt dann entscheidet, wer noch zur Wahl antreten darf. Und das auf Basis einer Einschätzung des Verfassungsschutzes von Niedersachsen, der dem Innenministerium untersteht. Das heißt faktisch, dass die Landesregierung massiven Einfluss darauf nimmt, wer noch zu Wahlen zugelassen wird und damit die Regierung faktisch die Opposition ausschalten kann. Und das darf es in der Demokratie eigentlich nicht geben.
5: Wir haben ja vorhin von dieser neuen Möglichkeit gegeben, für der jetzt hier zum ersten Mal Gebrauch gemacht wird in Niedersachsen, also auf Initiative des SPD-geführten Innenministeriums, darf also eine ausführlichere Prüfung der sogenannten Verfassungstreue stattfinden. Wir haben den Text vorhin vorgelesen, was genau dort drin steht, und dann war die Formulierung, es müsse aber dann tatsächliche Anhaltspunkte geben für Zweifel an der Verfassungstreue. Tatsächliche Anhaltspunkte. Das kann man ja nur so verstehen, wenn man das liest. Es gibt tatsächliche Anhaltspunkte, dass Sie, Herr Sichert, als Person nicht komplett auf dem Boden der Verfassung stehen. Noch einmal, welche tatsächlichen Anhaltspunkte wurden denn da geliefert?
4: Naja, also es gab dieses Schreiben des Verfassungsschutzes und der Hauptfokus da liegt tatsächlich auf meiner Mitgliedschaft in der AfD. Da geht es darum, dass ich eine erfolgreiche Bundestagskandidatur gemacht habe für die AfD. Es wird mir vorgeworfen, dass ich Funktionär in der AfD in Niedersachsen bin. Und die Empfehlung war, mich von der Wahl auszuschließen, weil ich Mitglied in der AfD Niedersachsen bin, weil diese ein Beobachtungsobjekt beim Verfassungsschutz ist, also wohlgemerkt ein Verfahren, was momentan noch vor Gericht liegt, weil die AfD ja dagegen auch klagt gegen diese Einstufung. Und das war sozusagen der Hauptfokus. Der ist in der AfD in Niedersachsen und damit gehört er zum rechtsextremen Spektrum und damit ist er sozusagen von der Wahl als Landrat an der Stelle auszuschließen. Und das halte ich für den noch viel größeren Skandal, als dass man mich da rausgenommen hat, weil damit faktisch eine Landesregierung ja die gesamte Opposition, die ihr unliebsam ist, jederzeit ausschalten kann, weil der Verfassungsschutz untersteht weisungsgebunden dem Innenministerium. Das heißt, die machen das, was letztlich das Innenministerium vorgibt, machen entsprechende Einstufungen. Und ich sag mal, das, was heute gegen die AfD läuft, kann morgen gegen jede andere Oppositionspartei laufen. Und das darf es in der Demokratie definitiv nicht geben.
3: Herr Sichert, wir wollen gleich weiter diskutieren. Wir wollen unsere Zuschauer und Zuhörer aber nochmal mitnehmen. Also ein AfD-Politiker wird in einer Hinterzimmersitzung von der politischen Konkurrenz per Handzeichen von Wahlen ausgeschlossen. Wir haben dieses Video vorliegen und wir wollen da gemeinsam mit Ihnen auch nochmal reingucken und sagen willkommen in der Bananenrepublik Deutschland.

0: das Spüren sich hat, als solches, dass er gewählt werden darf. Das ist eine Stimme. Wer ist dagegen? Ist mehrheitlich 1, 2, 3, 4 Stimmen. 5 Stimmen, ne? Dagegen. Also Leute, 5 Stimmen dagegen. Und eine. Und dagegen. Und dagegen. Und eine. Und meine Stimme natürlich dann auch. Ja, damit sind sie nicht zugelassen.
1: Ja, sicher. Damit sind sie nicht zugelassen. Wir haben hier auf dem Sofa der Mehrheit so ein bisschen geschmunzelt, weil wir haben in dem Video auch die Glocken läuten hören. Also man könnte sagen, die Glocken der Demokratie, Spaß beiseite, Herr Sichert. Wie haben Sie diese dubiose Sitzung, kann man sie ja nicht nennen, diesen dubiosen Kreis von politischer Konkurrenz selbst wahrgenommen, nachdem Sie dann ausgeschlossen worden sind?
2: Ja, das hatte nichts meines Erachtens mehr mit einer Sitzung eines Wahlausschusses zu tun, der ja eigentlich prüfen sollte, ob die rechtlichen Grundlagen vorliegen, sondern wenn man sich auch nochmal Mühe führt, wie da genau gefragt wurde, wer ist dafür, dass er sicher zur Wahl antreten kann, das ist ja, darum geht es ja eigentlich in einem Wahlausschuss, darf es gar nicht gehen, sondern im Wahlausschuss wird normalerweise geprüft, stimmen die rechtlichen Voraussetzungen, also ist der deutscher Staatsbürger, ist der erwachsen, ist der mündig, hat die Partei den gemäß den Regularien aufgestellt, sind da alle rechtlichen Erfordernisse bei dieser Kandidatur vorhanden. Das wird eigentlich in einem Wahlausschuss geprüft. Da geht es nicht darum, dass ich sage, ja, ich will aber, dass derjenige jetzt zur Wahl zugelassen wird oder derjenige nicht. Und genau das hat man da aber gemacht. Ich muss ganz ehrlich sagen, dass die niedersächsische Landesregierung und das Innenministerium hat mit dieser Regelung, die sie da jetzt verhängt haben, die haben in ganz Niedersachsen jetzt die Wahlausschüsse angezündet. Also mein Wahlausschuss war jetzt der erste, der getagt hat und da bin ich ausgeschlossen worden. Aber wir haben gestern in diversen Wahlausschüssen auch gesehen, quer durch Niedersachsen durch, dass es dort heftige Konflikte gab. Dass in Hameln beispielsweise ging es 4-3 aus für den Bewerber der AfD, wo auch der von der FDP im Wahlausschuss ganz klar gesagt hat, nee, AfD würde ich niemals wählen, also stimme ich dagegen. Und darum darf es in einem Wahlausschuss niemals gehen, sondern in einem Wahlausschuss müssen ja die rechtlichen Grundlagen geprüft werden. Oder in Gifhorn, wo gestern es hieß, keine Faschisten an die Macht und der von den Linken hat dagegen gestimmt. Und also wir sehen, dass jetzt dort diese ganzen Wahlausschüsse in Niedersachsen massiv politisiert worden sind durch die Landesregierung. Und das darf eigentlich in der Demokratie nicht passieren. Da muss der Bürger ja die Wahl haben und nicht der Wahlausschuss die Wahl haben. Das ist das, was jetzt faktisch hier in Niedersachsen passiert. Und ich muss an der Stelle auch einmal ganz großes Danke an NIOS und an all die anderen Medien sagen, die jetzt meinen Fall so groß berichten und über mehrere Tage so massiv berichten, weil die dafür gesorgt haben mit der Berichterstattung, dass wir jetzt in den Wahlausschüssen die meisten anderen Kandidaten durchbekommen haben. Nicht, weil es hier um irgendwelche Kandidaten der AfD geht oder um die AfD geht, sondern weil es darum geht, dass die Bürger ja in der Demokratie die Wahl haben müssen und dementsprechend sämtliche Kandidaten, bei denen die rechtlichen Voraussetzungen erfüllt sind, einfach auch zugelassen werden müssen. Und durch den Druck, der jetzt durch die Medien entstanden ist, auf Basis meines Falles, sehen wir, dass da jetzt durchaus was gekippt ist. Also ich bin mir relativ sicher, dass beispielsweise in Hameln das nicht 4-3 ausgegangen wäre, sondern andersrum, wenn nicht der entsprechende Druck über die Medien jetzt inzwischen dort deutlich da wäre. Und auch bei Jessica Schülke beispielsweise, Oberbürgermeisterin in Hannover, wo die eindeutige Einschätzung des Innenministeriums da war, die nicht zur Wahl zuzulassen, die gestern dann einstimmig zugelassen worden ist, sodass die Bürger in Hannover jetzt wenigstens die Wahl haben aus allen Kandidaten, die rechtmäßig dort auch eingegeben worden sind.
3: Haben Sie denn, vielleicht können Sie das nochmal erläutern, Herr Sichert, wäre vielleicht sehr interessant auch für viele Zuhörer, was sind denn die Möglichkeiten, wenn man abgelehnt wurde? Also kann man sich dagegen zur Wehr setzen und kann man das überhaupt rechtzeitig tun?
2: Also wir werden versuchen, mit einer einstweiligen Verfügung dort noch in die Wahl reinzukommen. Ich habe aber das Problem momentan, ich habe schriftlich noch gar nichts vorliegen. Also ich habe noch gar keine schriftliche Entscheidung des Wahlausschusses und die Ablehnung vorliegen. Aber wir werden mit einer einstweiligen Verfügung dort reingehen und versuchen, dass ich noch auf dem Wahlzettel sozusagen bin. Das ist die einzige Möglichkeit, die es im Vorfeld gibt. Ansonsten gibt es noch die Möglichkeit des Einspruches. Der wird aber erst nach der Wahl verhandelt. Erst wenn dieser Einspruch dann durch ist, steht mir dann der restliche Rechtsweg sozusagen offen. Das heißt, ich habe jetzt momentan nur die Möglichkeit, im einstweiligen Rechtsverfahren zu versuchen, mich noch in die Wahl reinzuklagen. Und ansonsten findet alles andere nach der Wahl statt. Und das wird dann sich

0: eigentlich, so wie bei Joachim Paul, auch über Jahre hinwegzieht.
1: Herr Sichert, verzeihen Sie mir, dass ich da nochmal nachfrage, aber es interessiert mich ganz persönlich. Ich muss nochmal in diesen Raum mit Ihnen gemeinsam reinschauen. Die Personen, die da anwesend waren, sind die Ihnen alle persönlich bekannt gewesen? Also sind das Ihre direkten politischen Konkurrenten? Geben Sie mir da nochmal einen Hinweis, also so kurios das
0: Nein,
1: Ganze ist.
0: Nein. Also definitiv nicht. Das sind Personen, wie gesagt, drei Leute sind angestellt beim Landkreis Friesland, wo man eine nicht abgestimmt hat, die hat nur Protokoll geführt. Und die anderen drei Personen dort sind benannt von SPD, von Grünen, von CDU. Und natürlich dann des Weiteren war noch eine Beisitzerin dabei von der AfD. Das war sozusagen die eine Stimme, die ich bekommen habe. Die kenne ich natürlich persönlich, weil die in meinem Kreisverband ist, die von uns als Partei auch benannt worden ist. Aber die anderen Personen, die kannte ich bisher persönlich nicht.
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1: Ich bin Tanja Wagner. Dramatische Szenen am Ende eines bunten Festes. Am Rande des Christopher Street Days in Berlin ist ein Kastenwagen in die Menschenmenge gefahren. Eine Frau starb, viele weitere Menschen wurden verletzt, drei von ihnen lebensbedrohlich. Die Polizei sucht nun nach einem mutmaßlichen Verdächtigen.
2: Berlins regierender Bürgermeister Wegner zeigte sich zutiefst erschüttert.
3: Viele feiernde Menschen, die glücklich waren, die die Vielfalt dieser Stadt gefeiert haben, die Weltoffenheit, die Freiheit, ja auch die Liebe. Und dieser Tag wurde durch diese schreckliche Tat beendet.
2: Auch Bundeskanzler Merz wurde direkt nach der Tat informiert. In einem Ex-Beitrag spricht er von einer abscheulichen Tat. Katrin Müller, Nachrichtenredaktion.
1: Frankreich und Spanien kämpfen weiter gegen massive Waldbrände. Ein Ende ist nicht abzusehen. Rund eine Viertelmillion Menschen musste bereits in Sicherheit gebracht werden. Vororte von Bordeaux wurden evakuiert und für Madrid und Umgebung wurde der Notstand ausgerufen.
4: In der Region Madrid sowie in Ávila und Toledo harren weiter zehntausende Menschen in Notunterkünften und bei Verwandten aus. Aus der Luft und vom Boden bekämpfen mehr als 3000 Feuerwehrleute die Flammen. Hohe Temperaturen, Trockenheit und heftige Windböen hatten die Löscharbeiten massiv behindert. Julia Macher, Barcelona.
1: Stromkunden müssen im kommenden Jahr mit einer geringeren Entlastung bei den Netzentgelten rechnen. Sie sind ein wesentlicher Bestandteil des Strompreises. Ein Zuschuss der Bundesregierung zu den Übertragungsnetzkosten soll 2027 den Plänen zufolge um 1 Milliarde geringer ausfallen als in diesem Jahr. Das wäre eine Kürzung um fast 15%. Die Netzentgelte machen etwa 1/4 des Strompreises aus. Formel-1-Weltmeister Lando Norris startet überraschend als Favorit in das letzte Rennen vor der Sommerpause. Der McLaren-Pilot sicherte sich in einem packenden Finish die Pole-Position für den Grand Prix von Ungarn am Nachmittag in Budapest. Einen starken Eindruck hinterließ in der Qualifikation aber auch das Ferrari-Duo Lewis Hamilton und Charles Leclerc.
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1: Zum Wetter, die aktuelle Vorhersage des Deutschen Wetterdienstes. Heute ist das Wetter im Norden wechselhaft mit Regen und später auch einzelnen Gewittern. Zwischen Main und Donau bleibt es überwiegend trocken und freundlich. Am Alpenrand sind am Nachmittag wieder einzelne Schauer oder Gewitter möglich. Dazu 19 bis 32 Grad.
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2: Heute, ganz raffiniert, mit 2 S geschrieben. Ist von Essen. Ich beschäftige mich heute damit, wo eigentlich unsere Lebensmittel herkommen. Und es ist gerade Erntezeit. Wer läge da näher als ein waschechter Landwirt? Und ich freue mich, Alfons Wolf heute begrüßen zu können, Chef der Freien Bauern in Deutschland. Herzlich willkommen.
3: Vielen Dank, Herr Schüler.
2: Interessant ist ja für mich als Kunde vor allem der Preis. Wenn der Apfel schmeckt, ist es mir eigentlich fast egal, wo er herkommt. Ich bin nur deshalb ein bisschen skeptisch, weil wenn ein Apfel um die halbe Welt transportiert wurde, sind ja Zusatzkosten angefallen. Und warum ist der dann günstiger als der Apfel von nebenan, der nur mit dem Laster zum Supermarkt gebracht werden konnte? Also ganz offensichtlich sind da ja bei der Produktion massive Unterschiede.
3: Ja, zuerst mal schade, dass Ihnen zunächst mal egal ist, woher der Apfel kommt. Das sehe ich natürlich anders, weil der deutsche Apfel oder das, was wir unter unserer Kontrolle mit unserem Know-how hier produzieren, das sind auf der Welt nach meinen Auffassungen die besten Nahrungsmittel, die Sie kriegen können. Sie müssen rückstandsfrei und gesund sein. Das ist eine Voraussetzung, das sieht der Bauer genauso. Der will auf seiner Fläche nachhaltig wirtschaften, der will keinen seiner Konsumenten schädigen. Das ist nicht anonym, das ist vor Ort, das ist gläsern, das können Sie nachprüfen. Alles, was von außen kommt, können Sie das nicht. Da sind eben andere Produktionsvoraussetzungen, die den Apfel billiger machen, weil die nicht unsere Abgaben haben, weil die nicht unsere Lohnkosten haben, weil die nicht unsere Energiekosten haben, weil die uns nicht unsere Maschinenkosten haben, weil sie in einem anderen Umfeld produzieren, nicht die Flächenkosten, die Pachten. Es ist alles anders. Und dann kommt obendrauf noch die Produktionskosten, was Pflanzenschutz und Düngung betrifft. Das ist ja nur der Punkt dann auf dem I. Und alles ist anders. Und das führt natürlich auch zu einem anderen Preis, wenn Sie damit noch gewinnträchtig wirtschaften wollen. Und am Schluss braucht ein Unternehmer auch einen Unternehmergewinn, der liegt in der Landwirtschaft unter Mindestlohn. Das ist auch eine Sozialverpflichtung des Staates. Und da sind wir wieder beim Landwirtschaftsgesetz. Das Landwirtschaftsgesetz soll absichern, dass die Landwirte, die produzieren, nicht unter diesen Mindeststandard der Bevölkerung abrutschen. Und ich weiß viele, die meisten Familienmitglieder, die mitarbeiten, die bekommen keinen Mindestlohn.
2: Ich habe mich jetzt ein bisschen in den Verbraucher reinversetzt, dem das in der Regel ja egal ist, weil die Idee, dass der Verbraucher zusätzliche Kriterien anwendet, funktioniert immer nur da, wo er tatsächlich haptisch oder sinnlich irgendeinen Vorteil merkt. Wo er merkt, dass die Eier genauso schmecken, ist selbstverständlich der Preis die letzte Instanz. Ich persönlich liebe Bosskopfäpfel. Ich glaube, die kommen nicht von Übersee. Die sind schon aus Deutschland. Aber das Problem haben ja gerade auch Öko-Freunde, die immer damit argumentieren, kauft lieber das teure Biofleisch. Und dann sieht man im Supermarkt, naja, so 1,50 Meter ist Bio und dann ist der ganze Rest ist günstiges, weil der Verbraucher einfach am Ende, wenn er keinen Unterschied schmeckt, zum günstigsten greift.
3: Sie haben völlig recht. Punkt. Der Verbraucher soll nach meiner Auffassung frei entscheiden können. Also deswegen brauchen wir die offene Deklaration, wo kommt es her. Aber er wird sich für das günstigere Nahrungsmittel entscheiden, weil er damit seinen Lebensstandard auf anderen Bereichen natürlich stützt, indem er günstigere Nahrungsmittel einkauft. Das ist de facto so. Wir haben viele Untersuchungen gemacht. Die wenigsten Menschen sind bereit, für regionale Nahrungsmittel, die gut produziert sind, mehr Geld auszugeben. Das ist ein Fakt. Umso schlimmer ist es, dass letztendlich die Regierung mit ihren Abkommen dafür sorgt, dass billige Urproduktion das möglich machen und uns natürlich von dem Markt verdrängen. Das wollen wir nicht. Das ist ja klar. Wir können nur überleben, wenn wir für unsere besser produzierten Nahrungsmittel, die auch teurer sind, aus den verschiedensten Gründen, die ich eben erwähnt sind, einen adäquaten Preis erzielen. Wenn das aber am Markt nicht möglich gemacht wird und man sagt, wir haben keine soziale Marktwirtschaft, sondern wir haben eine freie Marktwirtschaft, dann ist es eben anders. Dann müssen wir auf die Steuerungsmechanismen verzichten, auf die Selbstversorgung, auf die Daseinsversorgung, auf viele Dinge verzichten. Das ist eine Entscheidung, die da getroffen wird, die wir als Bauern, die hier produzieren müssen, unter den Rahmenbedingungen für absolut falsch halten. Aber der Verbraucher, den können wir keine Vorschriften machen. Da habe ich zum Teil sogar Verständnis für, dass sie sagen, na ja, ein unmittelbarer Schaden tritt ja nicht ein, wenn ich die billigeren Nahrungsmittel nehme. Schmecken tun sie auch. Das ist so. Das kann man auch nicht in Abrede stellen. Wie kann man dem Verbraucher einen Vorwurf machen? Das Hemd ist näher wie der Rock.
2: Ich habe schon überlegt, ob diese Freihandelsabkommen, ob die eigentlich zwingend immer Lebensmittel mit beinhalten müssten. Im Grunde geht es uns ja darum, Handel zu treiben mit anderen Teilen der Welt. Wenn die dortigen Wirtschaften allerdings stark bäuerlich, ländlich geprägt sind, wollen die natürlich genau das bei uns absetzen und wir haben kein Interesse daran, die Franzosen schon gar nicht. Also Freihandelsabkommen ohne landwirtschaftliche Produkte funktionieren wahrscheinlich eben auch nicht.
3: Ja, aber funktionieren sie mit landwirtschaftlichen Produkten? Wir sehen gerade an der Misere bei VW, da sind 100.000 Arbeitskräfte vakant. Die Handelsabkommen sind geschlossen. Man verspricht sich davon, PKWs abzusetzen, Industrieprodukte abzusetzen. Klappt das denn wirklich noch? Oder kaufen diese Länder nicht mittlerweile auch andere Produkte, die in China oder anderswo in der Welt billiger produziert werden können? Und das System funktioniert in diesem nicht mehr. Nach dem Motto, ich stärke unsere Volkswirtschaft, indem ich Industrieprodukte absetze und nehme das billigend in Kauf, das schlechte landwirtschaftliche Produkt, die hier reinkommen. Es funktioniert ja scheinbar nicht.
2: Seit Jahren schrumpft in Deutschland die Tierhaltung. Schweine in Niedersachsen, Haltung geht zurück, Rinderbestände werden reduziert. Woran liegt das?
3: Ja, das liegt natürlich an den Rahmenbedingungen letztendlich der zu erzielenden Preise und dem Marktdruck, der durch diese Importe letztendlich auch entsteht. Das ist ein Grund. Der zweite Grund ist natürlich, dem Landwirt wird die Tierhaltung madig gemacht, weil die Auflagen immer weiter steigen. Die Kosten natürlich damit auch verbunden weiter steigen, aber auch eher als schlechter Mensch angesehen wird durch PETA, Animal Rebellion und all diese NGOs, die es da gibt, die versuchen uns zu erklären, dass wir Ausbeuter an Tieren sind und das nicht gut machen. Ich finde das eine totale Schande, dass Tiere, die in Deutschland gehalten werden, unter den strengsten Voraussetzungen der ganzen Welt, wo Veterinärämter unmittelbaren Zugriff haben, wo hoch ausgebildete Landwirte Nahrungsmittel produzieren, dass die hier verdrängt werden. Das ist so ein bisschen, ich halte die Hände vor den Augen. Ich will es nicht sehen, aber wenn sie denn woanders produziert werden, dann ist mir egal, wie die Tiere gehalten werden. Dann ist mir egal, wie die Ställe aussehen. Dann ist mir alles egal. Ich verliere ja die Kontrolle. Ich kann hier in Deutschland die Produktion, die kann der Staat, die können viele, die sich darum bemühen, auch die hoch ausgebildeten Landwirte, das sind ja deren Eigentum, deren Tiere, die verdienen damit Geld. Wenn ich die nicht gut behandle, dann bringen die auch keine Erträge und werden mir das nicht geben, was ich von ihnen möchte. Am Schluss natürlich auch ein bisschen gewinnen. Das ist so. Und deswegen, das ist ein Konglomerat aus vielen Dingen. Die Tierhaltung wird verleidet, sie wird erschwert, sie wird im Grunde in ein schlechtes Licht gerückt, wo sie gar nicht hingehört. Ich glaube, da sind wir Weltspitze in dem Umgang mit Tieren, wo ich auch hinterstehe. Das ist auch richtig so. Das sind ja Lebewesen. Und jeder Landwirt kriegt das eigentlich in die Wiege gelegt, dass er mit Tieren entsprechend umgehen muss. Da gibt's natürlich leider auch immer Dinge, die unschön sind. Die gilt es herauszuselektieren. Das ist aber nicht die Landwirtschaft und nicht die Tierproduktion. Und wir schieben alles von uns weg, was wir nicht sehen wollen. Und dann ist es egal, wenn die Legebatterien jetzt in der Ukraine stehen oder in anderen Ländern, dann ist es plötzlich egal, wo die Eier herkommen. Nur es ist ein Problem, wenn sie hier sind. Dann werden sie auch gekauft. Das interessiert keinen Menschen. Hauptsache, sie sind günstig.
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2: Am 11. Mai diesen Jahres filmte ein Frontex-Flugzeug vor der libyschen Küste, wie rund 90 Migranten, größtenteils aus Bangladesch, von einem Schnellboot auf Schlauchboote von Sea-Watch umsteigen. An Bord des Schnellboots sind 5 bewaffnete Männer in Tarnkleidung und mit Sturmhauben zu sehen. Nach der Übergabe des letzten Flüchtlings winken sie und zeigen den Daumen nach oben. Der Vorfall ereignete sich etwa 55 Seemeilen nördlich von Tripolis, der Hauptstadt Libyens. In einem Seegebiet, das seit Jahren auch von nordafrikanischen Netzwerken der organisierten Kriminalität für den Schmuggel von Cannabis und Kokain Richtung Sizilien und Kalabrien genutzt wird. Dieselben Routen dienen offenbar sowohl dem Menschen- als auch dem Drogenhandel. Die Staatsanwaltschaft in Italien ermittelt gegen den Kapitän der Sea-Watch, Anne van Dam, wegen des Verdachts der Beihilfe zur illegalen Einreise. Sea-Watch weist jede Absprache mit der Drogen- oder Flüchtlingsmafia zurück und spricht von einer reinen Seenotrettung. Wie sich die Berliner Seenotrettungs-NGO und die Mafia zu einer aus dem Ruder gelaufenen Asylindustrie verbünden, darüber sprechen wir jetzt bei News Live.
3: Sea-Watch bezeichnet sich selbst als zivile Seenotrettung. Wenn wir uns aber die Aufnahmen anschauen, da kommen wir gleich noch dezidiert drauf, sehen wir nirgends eine Seenot und auch keine Rettung. Alexander, was passiert da gerade?
4: Naja, Sea-Watch hat dem natürlich erstmal widersprochen, hat gesagt, jawohl, da habe es eine Seenotrettungssituation gegeben. Man habe gesehen, dass dort ein Schiff unterwegs sei mit Migranten, mutmaßlich ohne Orientierung. So, das ist also die Position von Sea-Watch. Was wir allerdings sehen, ist, dass sich ein Verdacht, ich möchte schon sagen, zur Gewissheit verhärtet, den wir schon lange, lange hegen und der einfach zeigt, dass dieses ganze Seenotrettungsgeschäft auch kein heiliges Geschäft ist. Wir müssen ganz klar sagen, und diese Bilder legen diese Vermutung, ja, ich würde wirklich sagen, verhärten sie zur Gewissheit, die Seenotrettung ist Teil des Schleppergeschäftes. Die Schlepper haben ein Geschäftsmodell errichtet, dessen wesentlicher Pfeiler die Übernahme der bezahlten Passagiere an Boote der sogenannten Seenotretter ist. Das ist eingepreist. Das heißt, wer also das Geld hat, sich den Diensten von Schleppern anzuvertrauen, der weiß auch, dass am Ende dieser Kette, am Ende dieses Transportservices, möchte ich mal sagen, eine zivile Seenotrettungsorganisation aus westlichen Staaten steht, die letzten Kilometer für diese bezahlten Passagiere übernehmen. Das heißt, die arbeiten zusammen, die Schlepper und die sogenannten Seenotretter. Und deshalb muss man einfach mal noch einmal sagen, es werden dort ausschließlich hehrste Ziele ins Feld geführt. Die EKD unterstützt auch diese Seenotrettung. Sea-Watch 4 war von der EKD getauft worden, ist nun umbenannt worden in Humanity One, gehört auch zu diesem Seenotrettungsbündnis United for Rescue. Die haben das Motto, man lässt Menschen nicht ertrinken. Punkt. Ja, der Meinung bin ich auch. Nur dadurch, dass eben die sogenannten Seenotretter mit den Schleppern zusammenarbeiten, tragen sie dazu bei, dass viele Menschen sich auf diesen sehr, sehr, sehr gefährlichen und mitunter tödlichen Weg über das Mittelmeer in Weg setzen. Das heißt, noch einmal, aus meiner Warte ist jetzt wirklich der Zeitpunkt, wo man wirklich sagen muss, auch in Kreisen dieser sogenannten Gutmenschen, die sogenannte Seenotrettung ist Teil des Schleppergeschäftes. Und wer das Schleppergeschäft reduzieren oder beseitigen will, der muss auch gegen diese sogenannten Seenotretter vorgehen.
3: Ben, Sea-Watch, eine NGO aus mit Sitz in Berlin. Mit deiner Einschätzung, was wirft das für einen Blick auf eine NGO?
5: Also es ist mir unbegreiflich, dass diese Organisation agieren darf, dass sie nicht verboten ist. Weil sie rettet ja Menschen, arbeitet aber mit Schleppern zusammen, begünstigt das Schleppertum. Und es ist ja wie so häufig bei Linken, sie machen etwas, was sich auf den ersten Blick richtig anfühlt, sich richtig anhört. Wir retten halt Menschenleben, gucken aber nicht auf die nachrangigen Konsequenzen. Das ist in der Ökonomie ja ganz oft genauso. Und die nachrangigen Konsequenzen sind, die Schlepper können ihren Leuten, ihren Kunden erzählen, da retten euch schon Seenotretter und bringt euch dann nach Europa. Macht euch keine Sorge, wenn ihr untergeht, dann kommen die schon zu Hilfe, was ja ganz oft nicht der Fall ist. Also es ertrinken ja tausende Menschen immer noch. Und diese Seenotrettung, die retten dann ein paar Leute, aber sind dann indirekt für viel, viel mehr Tote verantwortlich. Das können die nicht beiseite wischen. Wenn es um Rettung geht, man kann ja das durchaus als großes humanes Ziel ansehen, dass im Mittelmeer keine Menschen, keine Flüchtlinge ertrinken, dann ist das eine staatliche Aufgabe. Dann braucht es staatliche Schiffe da, dann braucht es Drohnenüberwachung über diese Schlepperboote, dann sollen diese Menschen sehr, sehr gerne gerettet werden, aber dann eben zurückgebracht werden und nicht nach Europa gebracht werden. Also es kann ja nicht sein, dass andere Menschen irgendwelche Zettel ausfüllen müssen, Bürokratie erfüllen müssen, hohe Auflagen erfüllen müssen, um nach Europa zu kommen und dann Menschen von Schleppern arm gemacht werden, das Geld abgeknüpft wird und auf lebensgefährliche Art und Weise vielleicht nach Europa kommen.
4: Das ist der absolut entscheidende Punkt. Jetzt möchte ich es gerade nochmal bestätigen. Selbstverständlich bin auch ich dagegen, dass Menschen ertrinken im Mittelmeer. Das ist eine Tragödie. Es gibt ein Sterben im Mittelmeer, das wirklich eine Schande ist für uns Menschen, als Mitmenschen. Das ist vollkommen klar. Nur warum gibt es das? A, weil Menschen auf den Weg gelockt werden, muss man ganz klar sagen, weil die Schlepper ein zynisches Geschäft machen, weil die

0: aufgenommen zu werden. Faktisch ist es aber so. Und wenn man sich anschaut, welche schlimmen Zustände es in Lampedusa gibt oder später auch dann in den Zielländern, dann spricht auch das gegen dieses Schlepperbündnis.
1: Und Alexander, offensichtlich ist da auch jetzt vermutlich Sea-Watch involviert. Deswegen wollen wir mit Ihnen gemeinsam nochmal hinschauen. Dieses Video bringt Sea-Watch in Erklärungsnot. Arbeiten deutsche Seenotretter mit der Schleusermafia zusammen? Italiens Justiz ermittelt, der Kapitän der Sea-Watch 5 steht unter Verdacht und muss eine Haftstrafe von bis zu 20 Jahren rächen. So, hier sehen wir die Sea-Watch 5, wie sie vor der libyschen Küste auf Flüchtlinge wartet. Plötzlich tauchen mehrere kleine Boote auf, die sich Richtung Sea-Watch bewegen. Als die Kamera reinzoomt, sieht man eng aneinandergereihte Flüchtlinge mit Rettungswesten auf einem stark motorisierten Schnellboot mit zwei Schiffsmotoren. Die Flüchtlinge werden bewacht von mehreren vermummten Männern. Sie tragen Masken und sind bewaffnet. Dann sieht man deutlich, wie ein Schlauchboot von Sea-Watch in Richtung der Schleuser steuert. Als es ankommt, werden die Flüchtlinge von der Schleusermafia ins Boot der Sea-Watch gebracht. Insgesamt sollen bei dieser Aktion rund 90 Menschen aus Bangladesch an Sea-Watch übergeben worden sein. Nachdem der letzte Flüchtling das Schleuserboot verlassen hat, gibt ein Vermummter ein Zeichen. Später ist derselbe maskierte Mann zu sehen, der dem Sea-Watch-Boot mit erhobenem Daumen mehrfach dankt. Danach flüchten die Schleuser mit ihrem hochmotorisierten Schnellboot vom Tatort. Alles aufgenommen von einem Flugzeug von Frontex. So, wir lassen diese Bilder nochmal auf uns wirken. Das sind brisante Aufnahmen, die von Frontex geliefert worden sind. Ben Alexander, sollte sich der Verdacht bestätigen, hat der Berliner Verein Sea-Watch mit seiner Rettungsmission die illegale Migration hier, wie wir anhand dieser Bilder sehen, aktiv unterstützt?
0: Wenn sich dieser Verdacht erhärten sollte, und ich finde, er härtet sich durch die Bilder sehr, sehr massiv, dann sieht es hier nach einer eingespielten Zusammenarbeit aus zwischen der Schleusermafia und der sogenannten Seerettungsgesellschaft Sea-Watch. Ein eingetragener Verein, also ein als gemeinnützig anerkannter Verein in Berlin übrigens. Damit sollte wirklich Schluss sein. Es sieht hier wirklich nach einer routinierten Kooperation aus. Die Schleusermafia bringt ihre Kunden in die Nähe der Rettungsboote von Sea-Watch. Dort werden sie übergeben. Und danach gibt es dann noch dieses, wie ich durchfinde, bezeichnete Daumen-Hoch-Zeichen aus Kreisen
1: alles
0: dieser
1: okay.
0: Schlepper. Alles okay, hat funktioniert. Ich würde mal sagen, machen wir es nächstes Mal wieder so. Danke, schönen Tag noch, auf bald. Wir sehen uns. Das sieht wirklich nach einer eingespielten Zusammenarbeit aus. Wir liefern euch die Flüchtlinge, ihr übernehmt sie, bringt sie auf euer Schiff und dann ist Sea-Watch dafür verantwortlich, dass die Flüchtlinge, die wir euch gebracht haben, sicher nach Europa kommen. Und dieser Eindruck einer standardisierten Zusammenarbeit, einer Kooperation, die hier nach diesen Bildern nicht zum ersten Mal stattgefunden hat, sondern die offenbar Routine ist, führt wirklich für mich zu dem einzigen Schluss, hört auf, dieser sogenannten Seenotrettung den heiligen Schein der Humanität zu geben, entzieht denen mindestens mal die Eigennützigkeit. Was ist daran eigennützig, wenn man Teil eines Schlepperbusinesses ist? Tut mir leid, Teil eines Schlepperbusinesses. Und dann muss man es auch wirklich ganz so klar benennen. Dann muss man sagen, Sea-Watch macht Schlepper. Sea-Watch ist Teil des Schleppergeschäftes und für Schlepper sollte es weder eine Geschäftserlaubnis geben, noch geschweige denn eine Gemeinnützigkeit. Insofern bitteschön, Berliner Finanzämter, Berliner Politik, deutsche Politik, schaut euch das Gebaren an, schaut euch diese Videos an, über die wir auch zuerst Il Giornale und El Figaro berichtet haben, also hoch angesehene französische und italienische Zeitung. Es sind offizielle Aufnahmen der Frontex-Grenzsicherungsorganisation. Das heißt, wir reden hier wirklich von Fakten, die sich zugetragen haben im Mittelmeer. Und diese Fakten müssen Konsequenzen haben.
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1: Aye.

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1: Ich bin Tanja Wagner. Am Rande des Christopher Street Days in Berlin ist am späten Abend ein Kastenwagen in die Menschenmenge gefahren. Eine Frau starb, viele weitere Menschen wurden verletzt, 3 von ihnen lebensbedrohlich.
2: Kanzler Merz spricht von einer abscheulichen Tat. Auch Berlins regierender Bürgermeister Wegner ist fassungslos. Die Polizei fahndet mit einem Foto nach dem Verdächtigen, dem 21-jährigen Abdul B. Er soll am Rande des Christopher Street Days im Großen Tiergarten mit einem Kastenwagen mehrere Menschen an- oder umgefahren haben. Der Wagen krachte schließlich gegen einen Baum. Der Fahrer flüchtete. Abdul B. wird der islamistischen Szene zugerechnet. Er hat wohl Familie in Berlin und wurde erst im Mai aus dem Jugendarrest entlassen. Katrin Müller, Nachrichtenredaktion.
1: Irans Revolutionsgarden haben nach eigenen Angaben 6 Handelsschiffe vor einer Durchfahrt durch die strategisch wichtige Straße von Hormuz gestoppt. Versuche des US-Militärs, den Kurs von Schiffen zu ändern, würden mit einer entschlossenen Reaktion und Warnschüssen beantwortet. Als Folge seien die betroffenen Schiffe gezwungen, umzukehren. Wenn die AfD bei den Landtagswahlen in Sachsen-Anhalt und Mecklenburg-Vorpommern im September stärkste Kraft wird, dann soll sie auch an der Regierung beteiligt werden. In einer YouGov-Umfrage im Auftrag der dpa sagten das 47% der Befragten in Ostdeutschland und 37% der Befragten in Westdeutschland.
3: In Thüringen ist die AfD vor knapp 2 Jahren das bisher erste und einzige Mal stärkste Kraft bei einer Landtagswahl geworden. Keine andere Partei wollte mit ihr zusammenarbeiten. Die Landesregierung bildeten CDU, BSW und SPD, obwohl diesen 3 Parteien ein Sitz für eine eigene Mehrheit fehlt. Die AfD in der Regierung wieder so verhindern, sollte sie, wie es Umfragen voraussagen, auch in Sachsen-Anhalt oder Mecklenburg-Vorpommern stärkste Kraft werden. Eher nein. Im Osten wie im Westen sind mehr Menschen dafür, dass die AfD dann mitregiert. Jan-Henner Reitze, Berlin.
1: Ärzte ohne Grenzen fordert einen drastisch niedrigeren Preis für das Medikament Lenacapavir zur Vorbeugung einer HIV-Infektion. Niemand sollte von der HIV-Prävention ausgeschlossen werden, nur weil ein Medikament künstlich teuer gehalten wird, hieß es beim Auftakt der Welt-AIDS-Konferenz. Aktuell kostet die Jahresdosis $28.000, für viele unbezahlbar.
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1: Zum Wetter, die aktuelle Vorhersage des Deutschen Wetterdienstes. Heute ist das Wetter im Norden wechselhaft mit Regen und später auch einzelnen Gewittern. Zwischen Main und Donau bleibt es überwiegend trocken und freundlich. Am Alpenrand sind am Nachmittag wieder einzelne Schauer oder Gewitter möglich. Dazu 19 bis 32 Grad.
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2: Der Sozialismus ist das Lob der Knechtschaft. Er war immer und ist auch heute wieder eine Kriegserklärung an alle zivilisatorischen Errungenschaften der freien westlichen Welt, an die Kreativität und die Schaffenskraft des Individuums. Er reißt alles Schöne nieder und ersetzt es durch Hässlichkeit. Der Sozialismus bekämpft das Herausragende und die, die herausragen wollen. Der Sozialismus fürchtet und unterdrückt das freie Wort bei jedem Durchgang mit neu oder leicht variierenden Parolen. Dieses Mal unter dem Kampfbanner unsere Demokratie und Technologiekritik, was eben noch Antikapitalismus hieß. Der Sozialismus ist eine Revolution der Unfähigsten, der skrupellosen Nichtsnutze gegen die Leistungsträger. Ein Kampf der Trübseligen gegen alles, was leuchtet und alle Menschen, die strahlen wollen. Das bleierne, aufgezwungene Grau gegen alle Leistungsträger, gegen die Ambitionierten und die Aufsteiger. Der einende Gedanke des Sozialismus ist immer das Niederreißen. Der Kampf gegen die vermeintlich frevelhafte Vergangenheit, die moralische Selbstüberhöhung durch Zerstörung der anderen und des Guten. Ob Kühltürme oder herrschende Verhältnisse, alles muss im Sozialismus in die Luft gesprengt werden. Das Sprengen ist das Schaffen der Versager. Der neue Sozialismus ist so gewalttätig, wie er immer war. Seine Gewalt richtet sich gegen Statuen und Stromversorgung, gegen Autofabriken und Parteizentralen, gegen unliebsame Redaktionen wie News und Apollo, mit dem Hammer gegen Köpfe und mit dem Bolzenschneider gegen Flughäfen, mit Vandalismus gegen Kunstwerke. Sie streben die Auslöschung von westlicher Kultur und Identität an. Sie verfolgen dieses bösartige Ziel mit den Mitteln der unkontrollierten Massenmigration, im Hass auf den freien Westen und in der Vermutung, mit den Islamisten würden ihnen neue Kampfgefährten zuströmen. Der Sozialismus vertreibt die Fleißigsten und belohnt die Faulsten. Wir sehen den Brain Drain bereits hier in Deutschland. Zehntausende junge Menschen gehen, die Klügsten gehen, die Analphabeten kommen. Aus einer Nation der Ingenieure wird das linke Reich der vielfältigen Volt- und Lieferando-Fahrer. Der Sozialstaat, der explodierende Ausgaben und kollabierende Einnahmen verteilt, erstickt alle Gestaltungsmöglichkeiten unserer Kinder, versorgt unzählige Fremde fürstlich und überweist Milliarden ins Ausland. Wer sich der infamen Verschwendung des neuen Sozialismus entziehen will, wird vom Staat mit unerbittlicher Härte gejagt. Jahrzehntelange Gefängnisstrafen, nicht etwa für fremde Mörder und Vergewaltiger aus fernen Ländern, nein, sondern für Deutsche, die dem gierigen, nimmersatten Staat das Geld vorenthalten, das er ihnen abverlangt. Dabei ist doch der größte Steuerbetrüger der neue Sozialismus selbst, der uns in Gestalt von Friedrich Merz und Lars Klingbeil aber Milliarden abverlangt, die wir noch gar nicht verdient haben, uns und unseren Kindern in Form von Zinsen auflastet und mit Bilanztricks, die geradezu kriminell sind, zweckentfremdet und natürlich umverteilt. Die primitiven Fanatiker des Sozialismus hassen nichts mehr als den Erfolg anderer, weil sie spüren, dass sie selbst diesen Erfolg niemals erleben werden. Linke Ideologie ist nichts anderes als Neid, der in Zerstörungswut umschlägt. Gesellschaftliche Zerstörungswut. Vor fast 6 Jahrzehnten brannten vor dem Springerhaus in Berlin. Springer warnte immer vom Sozialismus die Auslieferungswagen von Bild. Auf der Straße tobte ein linker Mob. Die Brandstifter hassten alles, wofür Springer stand. Freier Westen, Marktwirtschaft, Wiedervereinigung, Aussöhnung mit Israel und dem Volk der Juden. Der Mob war links, der Mob war sozialistisch und der Mob war wie heute antisemitisch. Schon bald sollte der Linksterrorismus Leid und Schrecken über Deutschland bringen und mit den neuen Judenmördern paktieren. Die letzten Deutschen, die Juden selektiert haben, waren nicht Nazis, sondern linke Terroristen. Axel Springer sollte am Ende historisch Recht behalten, auch wenn er es leider selbst nicht mehr erleben durfte. Jahrzehntelang aber lebte Axel Springer mit der Bedrohung durch linken Extremismus, Fanatismus und Terrorismus und kaum jemand sprang ihm im Angesicht von Gewalt und Bedrohung zur Seite. Genau an diesem Punkt stehen wir heute wieder. Wieder hier in Berlin-Kreuzberg. Heute ist es nicht mehr Axel Springer, heute sind es Apollo News und News. Wieder konfrontiert mit einem militanten Milieu, das vor nichts zurückschreckt und sich auf dem rasanten, rasenden Weg in den Linksterrorismus befindet. Und wieder schweigen viel zu viele. News und Apollo News werden von militanten Linksextremisten bedroht, bekämpft und angegriffen. Diese Fanatiker rufen öffentlich dazu auf, uns heimzusuchen, anzugreifen, unseren Mitarbeitern nach der Arbeit aufzulauern und ihnen, Zitat, das Leben zur Hölle zu machen. In einem Aufruf schreiben diese Linksextremisten folgende Worte. Recherchiert, wo sie sich nach Feierabend hinbegeben und werdet aktiv. Jede Aktion ist notwendig, um die rechte Raumnahme zu stoppen. Jede Aktion ist notwendig. Jedes Mittel ist ihnen recht. Das ist ein öffentlicher Mordaufruf gegen uns, gegen freie Medien. Jeder Politiker muss endlich erkennen und begreifen, was hier geschieht. Die CDU aber widerspricht nicht nur nicht entschlossen, die CDU beteiligt sich auch noch daran. Daniel Günther und Karin Prien haben öffentlich zum Kampf gegen News aufgerufen und diese neuen Schlägertrupps der Zivilgesellschaft mit entfesselt. Wir sollten aufhören, über diese Leute von Antifa zu sprechen. Antifa nur noch in Anführung, weil sie eben nicht antifaschistisch sind, sondern die neuen Faschisten.
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2: Wir werfen jetzt gemeinsam mit Ihnen bei News einen staunenden Blick nach Niedersachsen. Die niedersächsische Landesregierung nämlich ist auf dem besten Weg, das Land in eine Diktatur zu überführen. Denn mit einer kleinen Gesetzesänderung ist es seit April möglich, unliebsame Oppositionelle auf Verfassungstreue zu überprüfen und sie dann ohne gerichtliche Prüfung von der Wahl auszuschließen. Ja, das ist ein unfassbarer Vorgang und wir wollen darüber natürlich diskutieren hier bei News Live. Zunächst schauen wir uns dazu noch einmal die Meldung über die Gesetzesänderung an, die in Niedersachsen jetzt dem Verfassungsschutz ermöglicht, Menschen ohne fundierte gerichtliche Überprüfung von Wahlen auszuschließen. Ende April schreibt das Innenministerium, ich zitiere, ein zentraler Bestandteil des Gesetzes betrifft das Verfahren zur Verfassungsbetreuungsprüfung, so muss es heißen, von Bewerberinnen und Bewerbern für das Amt einer Hauptverwaltungsbeamtin oder eines Hauptverwaltungsbeamten. Als Wählbarkeitsvoraussetzung mussten die Bewerberinnen und Bewerber auch bisher die Gewähr bieten, jederzeit für die freiheitliche demokratische Grundordnung im Sinne des Grundgesetzes der Bundesrepublik Deutschland einzutreten. Im niedersächsischen Kommunalwahlgesetz wird nun darüber hinaus die Möglichkeit geschaffen, die Verfassungstreue von Bewerberinnen und Bewerbern für das Amt einer Hauptverwaltungsbeamtin oder eines Hauptverwaltungsbeamten in einem umfangreicheren Verfahren als bisher zu überprüfen. Liegen im Einzelfall tatsächliche Anhaltspunkte für berechtigte Zweifel an der Verfassungstreue der Bewerberin oder des Bewerbers vor, erfolgt die erforderliche Prüfung künftig durch die zuständige Kommunalaufsichtsbehörde. Diese kann auch Erkenntnisse der Verfassungsschutzbehörde über die Bewerberin oder den Bewerber in ihre Prüfung einbeziehen. So, jetzt puste ich erstmal durch, Julian und Ben. Also ich habe viel gegendert bei dem, was ich da zitiert habe. Es stand nun mal da drin. Wie klingt dieses Gesetz für euch?
3: Also das aktive und passive Wahlrecht ist ein heiliges Grundrecht und darf nur unter extrem hohen Hürden weggenommen werden. Und es kann nicht sein, dass irgendwelche kommunalen Provinzausschüsse darüber entscheiden, Daumen hoch, Daumen runter, darf der Kandidat jetzt zur Wahl antreten. Wenn man das gut findet, dass es in dieser Verfassung diese Möglichkeit gibt, das Wahlrecht zu entziehen, dann muss das immer ein Fall für die höchsten Gerichte sein, für Richter, die sich mit Jura auskennen, die sich auch mit der Abwägung von Grundrechten auskennen und nicht für irgendwelche Kommunalpolitiker, Lokalpolitiker, irgendwelche Bürokraten oder kleine Beamte in diesen Wahlausschüssen. Das ist nichts mehr, was man irgendwie mit Demokratie erklären kann. Das ist keine erwachsene Demokratie, das ist autoritär. Wenn das in der Türkei passieren würde, in Russland, in China, würden wir das hier alle ablehnen. Auch die Leute, die dieses Gesetz in Niedersachsen beschlossen haben. Aber wenn es um die AfD geht, scheint das völlig als normal zu gelten bei bestimmten Parteien. Es ist nicht normal, es ist nicht demokratisch. Und es ist ein rechtsstaatlicher Irrsinn.
2: Und Alexander, wie möchte das Innenministerium denn Verfassungstreue definieren? Also wie machen die das?
4: Ja, sie fragen sich selber und geben sich selber die Antwort. Wollen wir den haben oder nicht? Das ist letztendlich ein Geschmacksurteil. Es ist ein Kreislauf des Undemokratischen, der dadurch in Gang gesetzt worden ist. Das niedersächsische Innenministerium, Niedersachsen seit Jahrhunderten, ich übertreibe jetzt mal SPD geführt, sagt also, lieber Verfassungsschutz, der Verfassungsschutz ist untergeordnet im Innenministerium, guck doch mal, was XYZ oder so Böses treiben, was macht die Partei, die wir nicht mögen, die AfD ist daran zu denken, und dann liefert der Verfassungsschutz Belege dafür, warum die AfD so schlimm sei, auf die kann sich dann wiederum das Innenministerium berufen in seiner Stellungnahme für die kommunalen Behörden vor Ort. Es ist ein Circulus Vitiosus, es ist ein Teufelskreis, Kreis zur Austreibung der Demokratie, zur Austreibung der Republik letzten Endes mit pseudodemokratischen Mitteln. Da muss doch ganz klar sagen, Niedersachsen hat sich für einen Exit aus dem Rechtsstaat entschieden. Das ist doch wirklich Wahnsinn. Niedersachsen sagt jetzt, ja, Rechtsstaat schön und gut, aber nur wenn am Schluss wir entscheiden dürfen, wer in diesem Rechtsstaat sich zur Wahl stellen lassen darf. Damit bin ich aber schon kein Rechtsstaat mehr, weil damit sich letzten Endes, und das darf man nicht kleinreden, kann man gar nicht groß genug reden. Die Exekutive maßt sich an, darüber zu entscheiden, wen und was der Wähler wählen darf. Die Exekutive, wir reden hier eben nicht von der Judikative, wir reden ja nicht darum, dass Kandidat X oder Kandidat Y ein Vorstrafenregister haben, dass dir die Hand ausgerutscht ist, dass sie brutal sind, dass sie schwere Straftaten nachweisbar durchgeführt haben. Da wäre ich doch sofort dabei. Natürlich soll jemand weder Beamter werden noch gewählt werden können. Aber hier geht es um politische Geschmacksurteile. Die niedersächsische Exekutive, sagen wir es so ganz offen, die SPD in Niedersachsen hat sich entschieden, die AfD darf nicht mitspielen bei der Demokratie. Das ist das Ergebnis dieser Verfahrensänderung. Und wir sehen es, dass viele, viele Kandidaten aus dem Kandidatenfeld rausgekegelt werden. Es hieß ja noch in dieser Gesetzesänderung, ja, es muss tatsächliche Anhaltspunkte geben für Zweifel an der Verfassungstreue. Der tatsächliche Anhaltspunkt besteht oft darin, dass es tatsächlich Sätze gibt im Verfassungsschutzbericht, die man so deuten kann. Das ist aber ein Kreislauf. Bestellte Gutachten führen dazu, dass der demokratische Parteienwettbewerb ausgehebelt wird. Das ist nicht mehr demokratisch, das ist niedersächsisch.

0: in einem Bundesland, und es ist ja nicht nur ein Bundesland, es war in Rheinland-Pfalz auch schon so, wenn auf einmal die Kandidaten von der vom Wahlzettel gestrichen werden. Was Niedersachsen dort beschreitet, ist der Weg in den Geheimdienst- und Willkürstaat. Das ist das, was dort passiert, den autoritären Geheimdienst- und Willkürstaat. Noch einmal kurz zur Verdeutlichung. Man beauftragt den Geheimdienst, der sich übrigens in Niedersachsen offen zum Linksextremismus bekennt. Der Geheimdienst in Niedersachsen sagt, wir sind Antifa selbstverständlich. Ich nenne die Antifa eine Terrororganisation. Ich sage, der niedersächsische Verfassungsschutz bekennt sich zu einer linken Terrororganisation. Die urteilen jetzt darüber, wer noch auf dem Wahlzettel stehen soll. Ich bin bei diesem ganzen Thema passives Wahlrecht noch viel, viel härter als Alexander Kistler, der sagt, ja, es gibt schon Gründe, Leute auszuschließen. Ich habe da nur ein ganz einfaches Beispiel. Sollte Uli Hoeneß noch in ein politisches Amt gewählt werden dürfen, Bürgermeister oder Landrat, nach der schweren Steuerhinterziehung und Gefängnisstrafe. Natürlich, erst recht, sagt Ben Brecht. Natürlich sollte er das. Warum sollte man ihm das Wahlrecht wegnehmen? So, wie nimmt man den Leuten hier das Wahlrecht? Wir kommen gleich zu dieser absurden, perversen Kirsche auf der Sahne der Absurdität mit den Äußerungen, die dann da als verfassungsfeindlich eingestuft werden. Es geht aber noch früher los. Der Zirkelschluss geht hier so. Dass die Exekutive beauftragt den Geheimdienst, irgendeinen trübseligen linksradikalen Geheimdienstchef, doch bitte mal die AfD als gesichert rechtsextrem einzustufen. Und dann wird diese Einstufung ja schon genutzt als Argument dafür, wenn du Mitglied da drin bist, dann bestehen ja Zweifel an deiner Verfassungstreue und dann können wir dich leider nicht mehr auf den Wahlzettel schreiben. Und wem das nicht reicht, wir haben auch noch mal hier die Schlapphüte auf deinen Facebook-Account gucken lassen und da hast du auch noch gesagt, ich will keine Messermigration mehr, weg mit dir. Das ist das Ende der Demokratie, was wir hier gerade erleben. Ja, und entweder wir sagen jetzt laut Stopp, laut Halt und wisst ihr, was mich so beunruhigt und auch wirklich zornig macht, ist, das interessiert gar keinen in Berlin. Also eigentlich müsste man jetzt sagen, wie oft haben wir den Grundgesetz und unsere Demokratie gehört von all diesen Leuten? Vielleicht sollte mal jetzt jemand den Schneid haben, zu sagen, Leute, jetzt hier konzertiert die Opposition vom Wahlzettel zu streichen, ist Erdogan, ist Putin, aber ist nicht deutsche Demokratie. Das ist unsere Demokratie, die Demokratie, die uns gehört. Das ist jetzt genau die Definition, die da zum Tragen kommt. Das ist absolut furchterregend, es ist auch in den Medien furchterregend. Hab gestern einen sehr guten Kommentar von bei Bild dazu gelesen. Ja, war großer Aufmacher auf der Bild-Homepage. Ja, aber wer hat denn den Kommentar geschrieben? Das war jemand, den man hoffentlich in Zukunft häufiger hören und lesen wird, den ich in meinem ganzen Leben, und ich lese wirklich viel bei Bild und kenne da viele Leute, noch nie gelesen habe. Warum habe ich den noch nie gelesen und warum hat der jetzt den Kommentar geschrieben? Ist doch ganz klar, weil keiner von den Großkopferten den Schneid hat, zu sagen, stopp. Wir können nicht die Opposition vom Wahlzettel sagen. Eigentlich müssten wir einen Kommentar dazu machen. Wer will schreiben? Keine Hand hebt sich. Und dann sieht man da ganz hinten den Chef vom Dienst Politik, der noch nie, wie gesagt, großartiger Kommentar, großartiger Junge, hat noch nie was geschrieben. Willst du den nicht schreiben? Okay. So, wir müssen alle einstehen, wir müssen alle aufstehen, wir müssen da alle uns klar bekennen. Man kann nicht die Opposition vom Wahlzettel streichen, indem man irgendeinem Kegelclub, ja nichts gegen Kegelclubs, so einer Bingo-Runde da, sagt, hier ist noch ein Geheimdienstgutachten, jetzt streicht mal die Opposition vom Wahlzettel. Das sind furchterregende Zustände, die wir gerade erleben. Und ja, das Gegenteil von Demokratie ist Diktatur. Das ist das, was diese Leute herbeiführen wollen. Und in jedem anderen Land würden wir es genauso nennen. Deswegen sollten wir es auch hier so nennen, bevor es zu spät ist. Denn wenn es erstmal zu spät ist, dann erleben wir alle nicht das Vierte Reich, sondern die dritte deutsche Diktatur. Das ist das, was passiert. Das ist die wahre Gefahr. Und die zweite linke deutsche Diktatur, das ist das, was hier gerade aufzieht.
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1: Ich bin Tanja Wagner. Am Rande des Christopher Street Days in Berlin ist am späten Abend ein Kastenwagen in die Menschenmenge gefahren. Eine Frau starb, viele weitere Menschen wurden verletzt, 3 von ihnen lebensbedrohlich.
2: Kanzler Merz spricht von einer abscheulichen Tat, auch Berlins regierender Bürgermeister Wegner ist fassungslos. Die Polizei fahndet mit einem Foto nach dem Verdächtigen, dem 21-jährigen Abdul B. Er soll am Rande des Christopher Street Days im Großen Tiergarten mit einem Kastenwagen mehrere Menschen an- oder umgefahren haben. Der Wagen krachte schließlich gegen einen Baum. Der Fahrer flüchtete. Abdul B. wird der islamistischen Szene zugerechnet. Er hat wohl Familie in Berlin und wurde erst im Mai aus dem Jugendarrest entlassen. Katrin Müller, Nachrichtenredaktion.
1: Irans Revolutionsgarden haben nach eigenen Angaben 6 Handelsschiffe vor einer Durchfahrt durch die strategisch wichtige Straße von Hormuz gestoppt. Versuche des US-Militärs, den Kurs von Schiffen zu ändern, würden mit einer entschlossenen Reaktion und Warnschüssen beantwortet. Als Folge seien die betroffenen Schiffe gezwungen, umzukehren. Wenn die AfD bei den Landtagswahlen in Sachsen-Anhalt und Mecklenburg-Vorpommern im September stärkste Kraft wird, dann soll sie auch an der Regierung beteiligt werden. In einer YouGov-Umfrage im Auftrag der dpa sagten das 47% der Befragten in Ostdeutschland und 37% der Befragten in Westdeutschland.
3: In Thüringen ist die AfD vor knapp 2 Jahren das bisher erste und einzige Mal stärkste Kraft bei einer Landtagswahl geworden. Keine andere Partei wollte mit ihr zusammenarbeiten. Die Landesregierung bildeten CDU, BSW und SPD, obwohl diesen 3 Parteien ein Sitz für eine eigene Mehrheit fehlt. Die AfD in der Regierung wieder so verhindern, sollte sie, wie es Umfragen voraussagen, auch in Sachsen-Anhalt oder Mecklenburg-Vorpommern stärkste Kraft werden. Eher nein. Im Osten wie im Westen sind mehr Menschen dafür, dass die AfD dann mitregiert. Jan-Henner Reitze, Berlin.
1: Ärzte ohne Grenzen fordert einen drastisch niedrigeren Preis für das Medikament Lenacapavir zur Vorbeugung einer HIV-Infektion. Niemand sollte von der HIV-Prävention ausgeschlossen werden, nur weil ein Medikament künstlich teuer gehalten wird, hieß es beim Auftakt der Welt-AIDS-Konferenz. Aktuell kostet die Jahresdosis $28.000, für viele unbezahlbar.
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1: Zum Wetter, die aktuelle Vorhersage des Deutschen Wetterdienstes. Heute ist das Wetter im Norden wechselhaft mit Regen und später auch einzelnen Gewittern. Zwischen Main und Donau bleibt es überwiegend trocken und freundlich. Am Alpenrand sind am Nachmittag wieder einzelne Schauer oder Gewitter möglich. Dazu 19 bis 32 Grad.
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1: Heute lautet unser Thema: Spahns Leihmutter-Affäre bleibt eine Belastung für die CDU. Menschenhandel erschüttert die CDU und ruiniert eine Kanzlerschaft. Jens Spahn ist nicht mehr der Vorsitzende der Unions-Bundestagsfraktion, Abgeordneter bleibt er. Der Rücktritt war unausweichlich. Friedrich Merz braucht aber 2 Tage, um die Alternativlosigkeit einzusehen. Basis- und Landesverbände zeigten dem Kinderkäufer Spahn die rote Karte. Erst dann folgte der Parteivorsitzende. Spahn ist ein Meister der egoistischen Nutzenmaximierung. Merz aber sieht sich nun mit einer unangenehmen Frage konfrontiert. Wenn Spahn aufgrund mangelnder Glaubwürdigkeit zurücktreten musste, warum ist Merz dann immer noch im Amt? Die CDU lehnt es ab, Frauen zum bezahlten Brutkasten zu verzwecken. Die Christdemokraten haben das Stoppschild auf ihrem letzten Bundesparteitag bekräftigt. Der Wunsch nach Elternschaft heiligt nicht jedes Mittel. Das CDU-Vorstandsmitglied Spahn kennt die Beschlusslage seiner Partei ebenso wie die Gesetzeslage in Deutschland. Es war ihm egal. Spahn investierte gemeinsam mit seinem Partner einen 6-stelligen Dollarbetrag. Damit wurden in den USA 2 Frauen bezahlt. Die eine Frau stellte Eizellen zur Verfügung. Die andere Frau ließ sich die mit dem Samen von Spahns Ehemann künstlich befruchteten Eizellen implantieren. Der am geeignetsten erscheinende Embryo wurde selektiert und eingepflanzt. Auch eine Hormonbehandlung ließen die beiden Frauen über sich ergehen. Nach der Geburt wurde das Kind vertragsgemäß an die deutschen Eheleute Spahn ausgehändigt. Jens Spahn ist ein Vertreter des deutschen Neofeudalismus. Ihn scheren nicht die Grenzen des Handelns, die für andere gelten. Ihn scheren nicht die Rahmenbedingungen, die er als Abgeordneter zu verantworten hat. Er kann es sich leisten, auszuscheren. Als die bezahlte Mutter schwanger war, schwieg Spahn auf dem Parteitag. Er schwieg bis wenige Tage vor der Niederkunft der bezahlten Frau. In seinem Rücktrittsschreiben an die Fraktion zeigt sich Spahn uneinsichtig. Er formuliert in schlechtem Deutsch, der Spagat zwischen seiner, Zitat, privaten Entscheidung zu einem Kind durch Leihmutterschaft und der nachvollziehbaren Erwartung an mich als Vorsitzenden unserer Fraktion ist größer geworden, als ich es erwartet hatte, Zitat Ende. Dieser Spagat, Herr Spahn, war vom ersten Tag Ihrer Entscheidung, 2 Frauen zu bezahlen, gleich groß. Daran hat sich nichts geändert durch die Enthüllung. Dieser Spagat ist nicht zu schließen. Dieser Spagat heißt Doppelmoral. Gewachsen ist lediglich die Empörung im Kreis der Parteifreunde. Die CDU mag nicht schon wieder als eine Familie dastehen, in der man nur die Ehre des gebrochenen Wortes kennt. Ein Politikprofi wie Spahn wird die Folgen einer Entscheidung kalkuliert haben, die mitsamt ihren Vorbereitungen 2 Jahre zurückliegen dürfte. Spahn hat sich für ein System entschieden, das unglaublich frauenfeindlich und ausbeuterisch ist. So formuliert es Birgit Kelle, Autorin von »Ich kauf mir ein Kind«. Spahn hat sich für den Exit aus dem System Merz entschieden. Und was sagt der abermals Düpierte in seiner Orientierungslosigkeit von Spahn vorgeführte CDU-Vorsitzende und Bundeskanzler?
2: Das heißt, mit dieser Empörungswelle, die sich dann sehr schnell breit gemacht hat, haben Sie in der Form nicht gerechnet?
3: Zumindest nicht in diesem Umfang. Aber es hatte wahrscheinlich auch was mit seiner Person zu tun und auch mit der Kommunikation. Und da hat es dann ziemlich viel Empörung gegeben.
1: Wenn Friedrich Merz den Umfang der Empörung nicht vorausgesehen hat, dann hält Merz Parteitagsbeschlüsse für unverbindliche Lyrik. Das ist der Skandal im Skandal. Der CDU-Vorsitzende deutet seine eigene Partei als materielle Zugewinngemeinschaft, als Lobbyverband der Macht. Und mit seiner schriftlichen Aussage, Glaubwürdigkeit sei das höchste Gut in der Politik, liefert Merz den besten Rücktrittsgrund in eigener Sache. Vor dem Babykauf durch einen führenden Christdemokraten hatte der Herbst der CDU begonnen. Nun, mitten im Juli, ist der Winter da. Das war Kissler Kompakt, der erste Kommentar des Tages. Nur selber denken macht schlau.
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2: Und das geht ja tatsächlich im Sport nur über Leistung und über Vorbildfunktion.
3: Abgeschafft, alles abgeschafft. Glaub mir, das ist genau wie wenn du bei Deutschland und Militär, wenn wir heute angegriffen werden, kommt die Freiwillige Feuerwehr. Das ist wirklich so. Das kannst du alles vergleichen. Wenn du den Felix heute nimmst, ne, und sagst, es war einer, der den Fußball verteidigt. Unangenehm, der hat die Spieler attackiert. Heute, wenn du den Spieler, gucken die, ob Instagram stimmt oder ob das stimmt, das war dem Felix alles egal. Der hat gesagt, wie, du willst nicht laufen, dann läufst du heute mal länger, steige aus dem Bus aus, wir fahren eine Weile vor und wir sehen uns dann in 10 Stunden wieder. Das hat er durchgezogen. Heute wird er dafür verurteilt. Der hat auch Meisterschaften gewonnen, der war Vize-Weltmeister, der hat die Nation da. Sorry, das sind diejenigen, die du mindestens mal hören solltest. Ne? Aber was sagt man denn oder schmeißt man denn vor Antik? Nee, das ist nicht Antik. Das ist das, was heute geleistet wird, um nach wie vor zu gewinnen. Und zum Abschluss über die Spanier. Das ist ein spanisches Mentalität, das ist eine Mentalität, die haben was. Die haben sich vor den Argentiniern überhaupt nicht versteckt, sondern die haben jeden Zweikampf genommen, dann haben die erstmal selber geführt. Na, so geht das hier mal. Und auch ein Spiegelbild der Gesellschaft. Guck mal, was denen ihren erster Mann da auf der Welt rumschreit. Der hat auch vor niemand Angst. Die haben auch keine Angst. Das ist immer wieder das Gleiche. Das Spiegelbild der spanischen Gesellschaft ist der Sport. Und das ist doch nicht nur im Fußball.
4: Ja.
2: Oh, absolut. Ja. Ja, irgendwie. Ja.
5: Vielleicht noch eine Frage, damit wir das Thema DFB wünschen Jürgen Klopp nur das Beste. Ich muss übrigens noch eine Sache sagen. Ich muss an dieser Stelle einmal den Kollegen von Magenta, Johannes B. Kerner, und allen, die dabei waren, zu dieser überragenden WM gratulieren. Also ich habe den Fehler gemacht, beim Finale die ersten 10 Minuten ZDF einzuschalten. Auch da wieder, das war eine reine Polit-Sache. Kompletter Politkommentar, ja, der Trump, ja, das ist nicht in Ordnung und so weiter. Magenta hat ARD, ZDF einfach überragend abgekocht, hatten natürlich Riesenglück, dass sie Jürgen Klopp als Experten hatten. Aber es gibt den schönen Satz, harte Arbeit und Fleiß führen einen dahin, wo das Glück einen findet. Und das hat aus meiner Sicht Magenta hier geleistet, war einfach überragend, was sie da abgeliefert haben. Was bleibt von Julian Nagelsmann?
3: Schade, ne, für den seine Karriere. Ich meine, der hat natürlich auch von Anfang an, wenn man mal guckt, der hat mit Dietmar Hopp einen Gönner, einen Förderer gehabt, der auch eine eigene Beziehung zu Geld hat. Dann ging es weiter nach Red Bull, kommt der Nächste, der auch keine Angst vor Geld hat. Dann geht's nach Bayern, dann geht's noch mehr Geld. Und dann geht's zur Nationalmannschaft, wo dann nur noch die spielen, die ausgewählt und die teuersten von allen. Ich glaube, dass dem Julian seine Karriere schwer in Gang wiederkommen wird, weil der wird anfangen müssen ohne Geld. Arbeiten wieder. Und das hat er eingestellt. Und wenn er das macht wieder, könnte das sein, dass er zurückkommen kann. Aber das Vertrauen in das, also mein Vertrauen in den jungen Mann ist immer da, weil der halt Fehler machen darf. Musst du einmal drüber gehen. Aber da, wo er sie gemacht hat, das ist das Höchste, die höchsten Weinwände vertreiben.
2: Richtig, ja.
3: Sorry, ich glaube, dass das schwer wird in unserem Land, dass die dir das nochmal, der wird immer wieder mit diesem Ballast kommen. Und das, was du die ganze Zeit sagst, wenn es politisch wird, der Julian ist ein Politiker geworden. Der hat ja Dinge geredet, wo ich sage, was redet der denn? Der redet gar nicht mehr über Fußball.
2: Ja. Wohl wahr, ja. Ja, ist wirklich wahr.
5: Es tut mir leid, ich habe noch eine kleine Frage. Ich habe mir Frankreich angeschaut, ich habe mir Spanien angeschaut. Da gibt es natürlich die Vereine, die ihre Leistungszentren haben, aber es gibt das nationale Leistungszentrum. Ja, bei Paris, in Spanien gibt es das nationale Leistungszentrum, wo tatsächlich die Kontrolle über den nationalen Fußball gelebt ausgeübt wird, wo es keine Politik gibt, wo es nur um Leistung geht. Wird Jürgen Klopp das Mandat bekommen, die Macht bekommen beim DFB, zu sagen, wir bauen in Frankfurt oder in München oder wo auch immer er möchte oder im Schwarzwald, abgelegen von allem anderen, dass sie auch keinen Empfang haben, kein Instagram, kein gar nichts haben, das Leistungszentrum, wo er das ganze Jahr überarbeiten kann und sich die besten 100, 150, 200 jungen deutschen Fußballspieler raussuchen kann, mit denen arbeiten und wie der spanische Nationaltrainer, der ja aus der Geschichte kommt, die nächste und übernächste Generation von Weltmeistern aufbauen kann. Wird er diese Macht bekommen?
3: Also du hast jetzt gesagt, Spanien, Frankreich. Du musst nicht nach Spanien, Frank. Das sind die, die wir bei uns haben, weil sie so nah sind. Geh nach Marokko. Die haben das gemacht.
2: Ja, ja.
3: Geh nach Marokko, die haben es gemacht. Und ich sag euch, Dort sind die ganzen jungen Weltmeister, kommen dort jetzt her, die haben gewonnen. Und jetzt gehst du in das in 4 Jahren, stell dir vor, wie die ausbilden und was wir da gesehen haben von denen. Die waren konkurrenzfähig mit den ganz Großen. Wir waren das nimmer. Ja. Die werden in 4 Jahren sicher mit Titelfavorit sein. Das würde ich heute unterschreiben. Ob der Jürgen das kann, ich meine, dass wir dafür erstmal viel Geld brauchen, weil wenn du die letzten Turniere gespielt hast, ne, der DFB lebt ja aus diesen Erfolgen auch heraus, da waren wir immer vorne, kriegst du viel Geld, das macht auch Sinn der Vermarktung, wenn du natürlich auch noch pleite wirst irgendwann, dann wird es mit dem Bauern anstrengend. Ja. Auch das ist eine Verantwortung, die man einfach erkennen muss, dass wenn sich der Erfolg nicht mehr einstellt, ja, da gibt's doch gar kein Geld mehr. Wo wird denn die Förderung herkommen, wenn der DFB kein Geld hat? Und zwar wohin? Ja, in die Basis, den Amateurfußball. Jetzt müssen die es bauen. Also die sollen mal auch nichts bauen lassen. Wir haben ja gesehen, was rauskommt beim DFB heute. Zu wenig Zimmer und so. Das sollen Spezialisten machen.
5: Ja.
3: Der Jürgen ist ein Fußballspezialist. Wenn man dem die Seele rausnehmen will, musst du ihn verzetteln. Mit was? Mit den Dingen, die heute da sind. Wenn der sich isolieren kann davon, wenn der sich konzentriert auf Fußball, dann erleben wir eine Renaissance, weil er dafür steht. Der wird uns da rausführen. Die Frage ist nur, wie lange das es dauert und wie viel Zeit gibt ihm das Volk, weil jeder, der da vorne steht, ist zum Attackieren da. Der wird attackiert. Und wo wird der festgemacht? Am Erfolg.
2: Und viel Zeit hat er nicht.
3: Und auch dünnhäutig, ne? Das musst du, wenn du mal den Erfolg gewöhnt bist und du wirst auf einmal Fragen gestellt und so, dann wird das auch schwer. Hier gibt's keinen mehr, der sie beantworten kann. Ich habe gesagt, der Rudi ist ausgenutzt worden dafür, ne? Benutzt, ausgenutzt und. Es wird dem Jürgen genauso gehen. Der wird viel, viel Zeit für Lobbyismus brauchen, für Scherben, die anderen verbrochen haben. Und deshalb sage ich, also wenn doch nicht der Julian Nagelsmann, wenn der jetzt der Sündenbock für alle ist, dann haben sie einen Lausbub zum Sündenbock gemacht. Nee, die sollen sich selber das eingestehen und sollen mit Respekt und sagen, wisst ihr was, wir gehen jetzt nach Hause. Und dann hat der Jürgen Klopp eine richtig große Chance, weil er das, was er mit dem Watzke zum Beispiel hat, Watzke, die Verbindung wieder, die ihr letztes Mal gesagt habt, die müsst ihr weiter trainieren. Warum? Weil darum geht's. Auch der Jürgen Klopp kann nicht gegen jeden kämpfen, sondern der muss für die Sache kämpfen. Und wenn er diese Energie weggenommen bekommt, die braucht er wirklich für alles. Das, was er heute schon sagt, der Jugendaufbau, wenn das auch sein Thema wird, ja, wo fängt denn der an? Der hat ganz oben ein Problem, ne?
2: Aber Roger, wenn du das schon ansprichst, hat Jürgen Klopp die Macht, die Power, Veränderungen, personelle Veränderungen im DFB herbeizuführen? Du sagst ja mit anderen Worten, also Präsident und Geschäftsführung und das ganze Konstrukt muss weg, damit der deutsche Fußball wieder Erfolg hat.
3: Na, ich meine, aber das muss doch dein Selbstverständnis sein, wenn du nicht geleistet hast, dann musst du doch nach Hause gehen, oder ist das hier gar nicht mehr so?
2: Ja, mit dem Zurücktreten so. Haben es die Politiker nicht mehr so heutzutage.
4: Und selbst Jürgen Klinsmann durfte ja ganz, ganz viel verändern, als er anfing als Nationaltrainer. Und Jürgen Klopp ist ja ein 4-mal besserer Trainer. Also er wird ja seine Freiräume bekommen, er wird seine Kompetenzen bekommen, da bin ich ganz sicher, er wird ganz viel umsetzen können, was er vorhat.
3: Aber was die alle nicht hatten, waren wirtschaftliche Zwänge. Jetzt müssen wir mal den Kontostand beim DFB überprüfen und sagen, wo sind wir denn, seit ihr dahin gekommen seid? Wo waren wir? Wir hatten eine WM
2: verkauft. Das ist eine interessante Sache.
3: Ja. Wir hatten eine WM verkauft. Wo kommt denn das Geld her für die Veränderung? Also jetzt haben wir natürlich Red Bull. Der Olli, jetzt könnte Olli wieder ins Spiel kommen, dass dann doch nochmal die Kasse 1 aufgemacht wird für den DFB. Könnte sein.
2: Aber großer Vertrag mit Nike, aber jetzt bringt ja, nochmal ein bisschen Geld in die Kasse.
3: Aber glaub's mir, das ist alles Geld, das denn Verband, das Geld muss doch ausgeschüttet werden. Du kannst doch nicht den Verband, das gehört doch in den Amateurfußball, dieses Geld. Dafür ist dieser Verband verantwortlich. Und die alle, die in Verantwortung heute sind, die müssen sich überprüfen, ob sie überhaupt diese Kapitalkraft, die der DFB hatte, die ist weg.
2: Also du sagst, die Kapitalkraft ist weg. Ist der größte Sportverband der Welt und... Wo ist das Geld hin?
3: Also nochmal, ne, wenn ich will jetzt nicht sagen, dass man sofort pleite ist, weil ich auch keinen Kontostand kenne. Aber wenn du diese ganz normalen Abfolgen der Gesellschaft und wie funktioniert Business, dann weißt du doch, dass du nichts vermarkten kannst, was schlecht ist.
5: Ja. Also
3: das ist ja. Dann kriegst du auch die schlechten Partner. Und jeder, der sich da auf der Brust oder irgendwo wähnt, der verliert irgendwann mal in dem eigenen Laden, Leute, das sind doch große Unternehmungen, die dabei sind. Das muss doch einer rechtfertigen. Der muss doch sagen, also wir lassen uns doch jetzt schon wieder auspeitschen. Wir sind das in Katar geworden, wir sind das in Russland geworden. Jetzt ist es noch schlimmer geworden. Du hast vorhin gefragt, warum können wir nicht gegen Paraguay nicht gewinnen? Sag euch warum. Weil keiner von denen noch bereit war, ihr Leben auf dem Platz zu lassen. Die haben Nationalstolz, die tragen das, die weinen, versteht ihr? Wir auch, wenn wir Fernsehen gucken. Die weinen aber, wenn die Nationalhymne kommt. Bei uns ist es grenzwertig. Das Volk muss sich wieder verständigen. Wir müssen dafür stehen. Und wenn wir dafür stehen und dieses Delta mitgegangen sind, dann muss uns jetzt jemand rausführen.
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1: Ich bin Tanja Wagner. Dramatische Szenen am Ende eines bunten Festes. Am Rande des Christopher Street Days in Berlin ist ein Kastenwagen in die Menschenmenge gefahren. Eine Frau starb, viele weitere Menschen wurden verletzt, drei von ihnen lebensbedrohlich. Die Polizei sucht nun nach einem mutmaßlichen Verdächtigen.
2: Berlins regierender Bürgermeister Wegner zeigte sich zutiefst erschüttert.
3: Viele feiernde Menschen, die glücklich waren, die die Vielfalt dieser Stadt gefeiert haben, die Weltoffenheit, die Freiheit, ja auch die Liebe. Und dieser Tag wurde durch diese schreckliche Tat beendet.
2: Auch Bundeskanzler Merz wurde direkt nach der Tat informiert. In einem Ex-Beitrag spricht er von einer abscheulichen Tat. Katrin Müller, Nachrichtenredaktion.
1: Frankreich und Spanien kämpfen weiter gegen massive Waldbrände. Ein Ende ist nicht abzusehen. Rund eine Viertelmillion Menschen musste bereits in Sicherheit gebracht werden. Vororte von Bordeaux wurden evakuiert und für Madrid und Umgebung wurde der Notstand ausgerufen.
4: In der Region Madrid sowie in Ávila und Toledo harren weiter zehntausende Menschen in Notunterkünften und bei Verwandten aus. Aus der Luft und vom Boden bekämpfen mehr als 3000 Feuerwehrleute die Flammen. Hohe Temperaturen, Trockenheit und heftige Windböen hatten die Löscharbeiten massiv behindert. Julia Macha, Barcelona.
1: Stromkunden müssen im kommenden Jahr mit einer geringeren Entlastung bei den Netzentgelten rechnen. Sie sind ein wesentlicher Bestandteil des Strompreises. Ein Zuschuss der Bundesregierung zu den Übertragungsnetzkosten soll 2027 den Plänen zufolge um 1 Milliarde geringer ausfallen als in diesem Jahr. Das wäre eine Kürzung um fast 15%. Die Netzentgelte machen etwa 1/4 des Strompreises aus. Formel-1-Weltmeister Lando Norris startet überraschend als Favorit in das letzte Rennen vor der Sommerpause. Der McLaren-Pilot sicherte sich in einem packenden Finish die Pole-Position für den Grand Prix von Ungarn am Nachmittag in Budapest. Einen starken Eindruck hinterließ in der Qualifikation aber auch das Ferrari-Duo Lewis Hamilton und Charles Leclerc.
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1: Zum Wetter, die aktuelle Vorhersage des Deutschen Wetterdienstes. Heute ist das Wetter im Norden wechselhaft mit Regen und später auch einzelnen Gewittern. Zwischen Main und Donau bleibt es überwiegend trocken und freundlich. Am Alpenrand sind am Nachmittag wieder einzelne Schauer oder Gewitter möglich. Dazu 19 bis 32 Grad.
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2: Es handelt sich hier um ein, das ist nicht mehr von der Hand zu weisen, linksradikales Bündnis, das breite Unterstützung aus der linken und aus der grünen politischen Blase genießt. Die veranstalten jetzt also so eine Demonstration, ne? Und auf dieser Demonstration werden andersdenkende Journalisten zusammengeschlagen. Anstatt, dass die sich danach einfach hinstellen, selbst wenn es nur performativ wäre, selbst wenn es nicht ganz die Wahrheit wäre, und sich davon distanzieren und sagen, wir lehnen jegliche Form von Gewalt ab, insbesondere die Gewalt gegen Journalisten. Obwohl ich da eigentlich gar nicht differenzieren möchte. Anstatt, dass sie also genau das tun, gehen sie damit wie folgt um. Und wir kennen die Szene aus der Pressekonferenz, die nach den Übergriffen aufgezeichnet wurde.
3: Fragen von Apollo News nehmen wir nicht entgegen. Danke.
4: Dann würde ich stellvertretend dafür die Frage genau
5: so nochmal stellen. Ich möchte die Frage auch stellen. Wie verhalten sich zu diesen Angriffen Henry Lang hat Deutschlandfunk? Wie verhalten sich zu diesen Angriffen auf Journalisten?
6: Also wir beantworten die Frage von eben.
7: Wir sind nach Erfurt gekommen, um Faschistinnen zu blockieren. Faschistinnen mit einem Presseausweis sind immer noch Faschistinnen. Ich glaube, ich weiß nicht, was sie nicht verstanden haben. Sie sind auf unseren Aktionen nicht willkommen. Sie können auch gerne jetzt gehen.
2: Sprach der Faschist. Okay, nur noch mal zur Erklärung, damit wir wissen, was wir gerade gesehen haben. Zuerst stellt ein Reporter von Apollo News selbst die Frage, die wurde nicht beantwortet. Als aber Julia Ruß die gleiche Frage stellt, wird sie beantwortet, was in vielerlei Hinsicht relativ absurd ist. Klar, Ruß ist bei den Öffentlich-Rechtlichen beschäftigt, wird ja aber auch komplett rechts geframed. Also entweder wussten die von Widersetzen nicht, dass das so ist, oder einfach alles, was von den Öffentlich-Rechtlichen kommt, ist per se erstmal gut. Muss man nicht verstehen. Diese Szene kannten wir. Die reicht eigentlich schon. Jetzt hat Widersetzen aber Tage später eine offizielle Stellungnahme an die Presse herausgegeben. Und wenn man dachte, dass es nicht unverschämter geht, dann hat man sich getäuscht. Ich weiß nicht, ob euch der Begriff Gaslighting was sagt. Gaslighting nennt man es ja, wenn eine psychische Manipulation erfolgt, bei der das Opfer einer Situation, ihr wisst, ich bin kein Fan dieses Worts, aber in diesem Fall ist es zutreffend, wenn das Opfer einer Situation durch Lügen, durch Leugnen und vor allem durch Schuldumkehr dazu gebracht wird, an der eigenen Wahrnehmung und am eigenen Verstand zu zweifeln. Oder in diesem Fall, dass vor allem die Öffentlichkeit eine ordentliche Täter-Opfer-Umkehr serviert bekommt. Und genau das passiert halt schon in der Überschrift der Stellungnahme. Da steht, gezielte Eskalation durch rechte Provokateure, Widersetzen klärt über Apollo News auf. Also ohne das Ding überhaupt gelesen zu haben oder lesen zu müssen, weiß man schon, worauf das abzielt. Nämlich, die sind doch selber schuld, dass sie auf die Fresse bekommen haben. Die haben uns schließlich provoziert. Geht meines Erachtens übrigens Hand in Hand mit, selber schuld, wenn sie vergewaltigt wird. Der Rock war eben zu kurz. Wer sagt's ihnen? Aber auch inhaltlich. Man muss sich natürlich fragen, womit haben die denn provoziert? Wir sehen auf den Videoaufnahmen ganz eindeutig, dass die Jungs sich eher zurückhaltend verhalten haben. Dass sie aus der Situation rausgehen wollten und eben nicht die Konfrontation gesucht haben. Das Einzige, was sie getan haben, nochmal, war, sie sind ihrer journalistischen Arbeit nachgegangen. Ob man die gut findet oder schlecht, ist total nebensächlich. Sie haben die Kamera draufgehalten. Ich möchte euch mal einen kurzen Einblick geben. Jeder Journalist, der in einem Medienhaus arbeitet, das nicht ausgesprochen links oder grün ist, das vielleicht eher konservativ oder rechtskonservativ eingeordnet wird, der wird gewarnt, bevor er auf so eine Veranstaltung geht. Oder sogar davon abgehalten, weil wir genau wissen, wie gewaltbereit die Leute dort sein können, gerade aus der Antifa-Szene, dass die Namenslisten haben, Adressen doxen, sich vermummen, zweifelsfrei gewaltbereit sind. Und die schämen sich auch nicht dafür. Die sind stolz darauf, dass sie diesen Ruf haben. Und ich kann auch hier natürlich nicht für jeden Menschen sprechen, der sich als Antifa-Aktivist Aktivist identifiziert oder über jeden Menschen, aber für große Teile der Szene trifft das definitiv zu. Also, lasst uns mal bitte realistisch bleiben. Als ob diese Jungs ohne Personenschutz in der absoluten Unterzahl dorthin gehen und dann anfangen zu provozieren. Jeder Mensch, der auch nur bis 3 zählen kann, weiß, dass das absolut hanebüchener, unverschämter und absurder Schwachsinn ist, der da schon in der Überschrift behauptet wird. So, vor diesem Hintergrund lese ich euch dieses Statement, diese Stellungnahme mal vor. Das Aktionsbündnis Widersetzen berichtet von rechten Provokateuren, die bewusst auf den Blockaden des AfD-Parteitags die Eskalation gesucht haben. Sprecher Suraj Maitafi wurde dabei so aggressiv von der Jungfreiheit angegangen, dass ein Sicherheitsdienst dazwischen gehen musste. Auch rechte Streamer und die verschwörungsideologischen Apollo News versuchten dabei gezielt, TeilnehmerInnen zu provozieren. So, also bisher viele Stolpersteine, TeilnehmerInnen, alle möglichen linken Kampfbegriffe, zwecks Glaubensbekenntnis aneinandergereiht, so weit, so gut. Es würde aber noch frecher. Ich lese weiter. Presse ist bei unseren Aktionen willkommen. Wir laden sie sogar offen dazu ein. Mit seriöser Berichterstattung haben rechte Provokateure wie Apollo News und Junge Freiheit aber nichts zu tun. Sie halten sich nicht an journalistische Standards, bedrängen AktionsteilnehmerInnen und überschreiten persönliche Grenzen. Damit wollen sie Vorfälle provozieren, die sie propagandistisch ausschlachten können. Joa, ich möchte einmal, dass wir uns ganz kurz bewusst machen, was die hier eigentlich sagen. Die behaupten also, dass sich die Jungs von der Jungen Freiheit und von Apollo News nicht an journalistische Standards gehalten haben. Gott, das hört man in letzter Zeit irgendwie öfter. Stichwort Ben Bernd, wenn jemand nicht so berichtet oder Content macht, wie es genehm ist. Naja, das nur am Rande. Die Frage ist, ist das so? Haben sie sich nicht an journalistische Standards gehalten? Bisher ist das nämlich eine reine Behauptung, die im Raum steht und die mit absolut nichts gedeckt ist, was wir auf dem vorliegenden Videomaterial sehen. Auch, dass sie AktionsteilnehmerInnen bedrängt haben oder die bedrängt wurden und ihre persönlichen Grenzen überschritten wurden, haben wir nirgends gesehen. Ich würde an dieser Stelle aber mal eine Gegenfrage in den Raum werfen. Was sind denn bitte schön eure persönlichen Grenzen? Weil so wie ich die etwas seltsam geartete neolinke Blase mittlerweile wahrnehme, sind deren persönliche Grenzen ja schon allein durch die bloße Existenz von Menschen überschritten, die eine andere Meinung haben. Also wenn es darum geht, dann ja, dann haben sie eure Grenzen überschritten. Und zwar mit gutem Recht. Denn es darf ja, es muss sogar andere Meinungen geben neben eurer. Das ist gelebter Meinungspluralismus. Das muss man aushalten. Und in diesem Land gibt es immer noch die Pressefreiheit. Jedenfalls sollte es sie geben. Und jeder Journalist, das ist jetzt wichtig, jeder Journalist, dem daran etwas liegt, ganz egal, welche politische Ausrichtung er hat, sollte deshalb auf die Barrikaden gehen, angesichts dessen, was sich dort zugetragen hat.
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2: Also in knapp 4 Stunden wird Jürgen Klopp als neuer Bundestrainer der deutschen Fußballnationalmannschaft vorgestellt. Wir bei News sind wie immer ein bisschen schneller und diskutieren schon jetzt darüber mit Roger Wittmann. Roger, als Insider, als Kenner des internationalen und deutschen Fußballs, ich gehe mal davon aus, du bist auch Fan, wie wir alle, von Jürgen Klopp. Wird er der neue Heilsbringer des DFB?
3: Also ich glaube, dass man ihm erstmal jeden Titel zuschreiben kann. Das ist er. Der hat überall, wo er war, den Erfolg gehabt. Und das lässt diese Hoffnung, die das ganze Land das begründet, ach, das, ich bin selber Fan von ihm, aber ich habe ihn halt erleben dürfen, was er aus Spieler machen kann. Mhm. Wie ist er verbessert, wie ist er anfasst. Das ist jetzt mit, da geht's ja nicht mit ihm mit Hand auflegen und so irgendwelche Phrasen. Das ist der nicht, sondern der haut es mal da rein, ne? Und das ist das Allerschönste für mich, dass die, die verantwortlich sind, halt auch mal drauf kriegen, und zwar von dem. Das macht er. Der lässt sich das nicht bieten, ne, was die hier dem deutschen Fußballer angetan haben.
2: Ja, da kommen wir im Detail, kommen wir da gleich zu. Also in welcher Form, aber du, Julian, wolltest schon einsteigen. Als
4: Na, Hand auflegen, Hand auflegen ist ja ein sehr wichtiges Stichwort. Hand auflegen wird nicht funktionieren bei dem DFB, beim Zustand des DFBs. Wir haben ja bei dieser Weltmeisterschaft gesehen, wir sind an vielen Punkten abgehängt. Ich nenne mal das Thema Leistungsbereitschaft, Leistungsgesellschaft, Körperlichkeit. Ich würde mal sagen, auch taktisch sind wir nicht mehr auf dem aktuellen Stand der Zeit. Deswegen interessiert mich von dir, Roger, die Frage, wie will er denn Erfolg haben? Hand auflegen funktioniert nicht. Was wird Jürgen Klopp machen, der ja beim DFB weniger Zeit haben wird, deutlich weniger Zeit haben wird, mit den Spielern überhaupt zu arbeiten, als das zum Beispiel bei Liverpool oder Borussia Dortmund möglich war?
3: Aber das ist ja der Time-Mensch, ne? Der hat ja, also wenn du jetzt die letzte Station von ihm nimmst, Liverpool, und du schaust dir an, wie akribisch das alles vorbereitet worden ist, was der da gemacht hat und wie hart der mit den Leuten arbeitet und was die Spieler auch über ihn sagen, ne? Den musst du ja auch aushalten. Das ist ja nicht irgendjemand, den musst du aushalten. Sagen auch seine Spieler. Das haben die halt gemacht. Die sind für den erstmal bereit gewesen. Das habe ich ja gar nicht gesehen, dass jemand bereit ist für unser Land noch, und das sind so, da werden so Phrasen, wenn der benutzt. Das gibt's bei dem nicht. Der wird das jetzt mal durchmischeln kräftig, und dann glaube ich, dass da Ordnung wieder herkommt, weil die fehlt, da ist keine Ordnung drin. Mhm, also wenn ich jetzt da drauf guck, dann kann ich da nichts mehr sehen, was mich begeistert hat. Das ist leider so. Also das ist vielleicht auch so ein Spiegelbild der gesamten Gesellschaft, das es da gibt, aber für mich war das sehr enttäuschend, was die letzten, ich sage mal 4 Jahre oder 4,5 Jahre, was die Verantwortlichen beim DFB gemacht haben. Jetzt machen sie das einzige Richtige, das habt ihr ja auch begonnen hier. Ihr habt gesagt, der muss Bundestrainer werden, das wird das. Also fehlt nur noch der Watzke, weil den habt ihr auch genannt.
2: Wir waren schuld, Julian.
3: Den habt ihr ja auch genannt.
2: Also
3: ja.
2: Und dann, Roger, bevor wir über Jürgen Klopp weiter sprechen und dann natürlich auch über den derzeitigen Zustand des DFB, wollen wir Jürgen Klopp mal zu Wort kommen lassen, weil der hat natürlich schon Schwachstellen beim DFB und den Nachwuchsleistungszentren erkannt. Und wir hören mal rein, was er dazu gesagt hat.
5: Fakt ist, wir haben in den LNZs haben wir hauptamtliche Trainer. Wenn du morgens um 8 Uhr da schon sitzt, mittags um 16 Uhr kommen die Kinder und du warst eine ganze Sache, war eine ganze Sache in der Schule, kommen zum Training. Da sagst du nicht, jetzt spielt einfach mal. Was eigentlich das Richtige wäre, jetzt einfach mal kicken.
6: Nee, das
5: ist nicht. Sondern du hast 10 Ideen, 20 Ideen, alle über den Haufen geworfen. So, man ist schon auch, dass es ein Übercoaching gibt, sicher auch. Nicht überall, aber es kommt vor, dass man den Spielern nicht die Möglichkeit zu hören. Wir müssen Kinder zum Sport bringen, und die Kinder, die Sport machen, müssen wir zum Fußball bringen.
2: Ja, wir müssen Kinder zum Sport bringen. Roger, das ist so ein lapidarer Satz, aber damit schlagen wir auch die Brücke zum DFB. Ab 22 ging es ja los. Also keine Tore mehr, keine Ergebnisse mehr, keine Leistungsbereitschaft mehr.
3: Mund zu halten, habe ich noch gesehen.
2: Mund zu halten, habe ich schon gesehen. Also da spricht er ja wirklich einen neuralgischen Punkt des deutschen Fußballmisserfolges an.
3: Ja, aber das sind ja diese Basics, ne? Das ist hat jetzt nichts mit Wunderheilung zu tun, sondern der sagt, was er fühlt, und das fühlen wir alle. Das ist ja jetzt nichts, das überrascht mich ja jetzt nicht, dass jemand jetzt sagt, okay, aber wo sind denn eigentlich die Kinder? Wo bleiben die denn? Also wenn du denen diese Leistungsbereitschaft, die sie haben, ne, die haben die, wegnimmst, dann hast du das Ergebnis, das kriegst du ja. Das wird uns jeden Tag, wird uns gesagt, das ist nicht mehr wichtig, dass man fleißig ist. Du kriegst auch so Geld. Das ist ein Spiegelbild. Und das geht im Sport nicht. Ich meine, du bist selber Leistungssportler gewesen, weil hast doch trainiert Tag und Nacht.
2: Bisschen.
3: So, und dann wird man da irgendwann erfolgreich.
2: Allerdings für weniger Geld, muss ich sagen.
3: Ja, das hast ja jeder, hast du selber rausgesucht, oder?
6: Ich meine, den Punkt, den er hier anspricht, NLZ, Nachwuchsleistungszentren. Die Vereine sind verpflichtet, diese einzurichten. Ich habe vor 6 Jahren, glaube ich, Felix Magath besucht in China, als er Trainer war bei Shandong. Und er hat mir einen langen Vortrag gehalten, warum der deutsche Fußball im Argen liege, wegen dieser Nachwuchsleistungszentren. Und weil dort den Kindern schon die Lust oder der unbedingte Wille zum Siegen gewissermaßen abtrainiert wird. Das heißt, auch ein neuer Bundestrainer, den wir alles Gute wünschen, muss ja erstmal mit den Strukturen arbeiten, die da sind. Und offenbar muss man bei den Jugendlichen, bei den Kindern wieder die Bereitschaft schaffen, gewinnen zu wollen, andere besiegen zu wollen, sich zu quälen, Widerstände zu überwinden. Also wir reden hier schon über eine lange Strecke, die da zu gehen ist.
3: Also ich meine, dass die Glaubwürdigkeit vom DFB, dass das völlig, die ist angezweifelt. Ne? Wenn man die Personen mal durchgeht und sagt, kennst du den auf der Straße? Ich kenne keinen Mensch. Kennen keinen Mensch. Die können auf die Straße gehen, ob die noch 5 Weltmeisterschaften vergeigen. Die werden gar nicht angesprochen. Und so geht es ja immer weiter. Ja, ne? Und stimmt. Du musst mal, also ich würde zum Beispiel, wenn ich jetzt was zu sagen hätte, würde der Rudi Völler bei mir wird der Präsident werden, dass wir da draußen mal wieder erkannt werden. Der Rudi ist hier dabei, der wird benutzt und auch ausgenutzt für alles. Der muss ja für alles hinhalten. Meine Meinung wäre, mach mal so jemand, Franz Beckenbauer. Das war doch derjenige, wenn der da draußen, da waren wir jemand. Das hat der gemacht. Das hat nicht der deutsche Fußball gemacht. Das haben Menschen aus dem Fußball gemacht, mit dem Fußball gemacht. Wo ist denn das heute? Wir werden ja gar nicht erkannt. Und wenn sie erkannt werden, dann ist es wieder wegen Mund zu halten. Also wir haben doch was zu sagen. Wir haben doch eine Botschaft. Der Deutsche hat gar keine Botschaft mehr da draußen. Wir waren doch mal jemand. Wir waren eine Weltmacht im Fußball. Wir waren
2: immer
3: der
2: Weltmeister und immer dabei bei großen Turnieren.
3: Du gehst jetzt zum Finale, siehst du gar keinen von uns. Aber wir haben mit die besten Weltmeisters, die Weltmeister, die es gibt, warum sitzen, wir haben wieder nicht einen Groß eingeladen. Mertesacker, die sitzen da, die sind alle Weltmeister geworden. Warum sitzen die nicht da aus 90 ein paar? Und dann haben wir mal eine Loge und dann zeigen wir uns mal. Das ist Präsenz, das ist Relevanz, das ist das, was wir zu machen haben. Und was machen wir? Ich glaube, die haben nicht mal mehr Fernsehen geguckt.
4: Also das ist, glaube ich, ein ganz, ganz zentraler Punkt, der mir auch aufgefallen ist. Die Brasilianer sind da, Ronaldo ist Teil der Show.
3: Die lieben ja Argentinien.
4: Genau, die Brasilianer, für die muss das schmerzhaft gewesen sein, bei einem argentinischen Finale solche präsent zu sein. Ich muss sagen, ich hatte Gänsehaut, als ich die spanische Weltmeisterloge gesehen habe. Ja?
2: Ja.
4: Und bei einem WM-Finale muss man natürlich sagen, wieso ist die Kamera kein einziges Mal auf eine deutsche Loge gerichtet, wo ich... keine Ahnung, Sepp Maier von 74, Lothar Matthäus in der Loge hab, Toni Kroos in der Loge
3: Weltspieler.
4: Also wo wir einfach mal eine deutsche Weltmeisterschaftsloge haben. Warum passiert das nicht? Ganz einfach, weil, das ist mein Verdacht, Roger, beim DFB Leute wie Bernd Neuendorf auch gar nicht wollen, dass da jemand strahlt, weil sie die Funktionäre sind, die im Mittelpunkt stehen wollen. Mhm. Und das führt mich schon nochmal zu einer Frage an dich. Wir sind gegen Paraguay rausgeflogen und jetzt wollen wir so gut werden wie Spanien. Müssen wir ja, weil sonst werden wir nie wieder Weltmeister.

0: geflogen ist und die dieses Debakel jetzt in den USA abgeliefert hat, damit die so gut wird wie Spanien. Was muss passieren beim Trainer und im Verband in den politischen Strukturen?
1: Also politische Struktur, das ist schon das erste Wort, ne? Das ist falsch. Politik hat in diesem Sport überhaupt nichts zu suchen, ne? Das ist hier aber Politik, ne? Wenn du jetzt den Präsident nimmst, wo kommen die jetzt überhaupt her? Was machen die überhaupt im Fußball? Ne? Erkennt man den da draußen? Wird der wahrgenommen? Der muss ja eingeführt werden überhaupt mal, dass wir wieder erkannt werden. Wenn du den Rettig nimmst, ne? Der hat den deutschen den Bundesliga-Fußball hat. Da war der. Salary Cap. Wir brauchen Salary Cap. Haben die denn jetzt auch überprüft sein Salary Cap, wenn der sein Gehalt kriegt?
2: Ja.
1: Und weiter. Das passt nicht zum deutschen Fußball.
3: Neundorf und Rettig seit 2022 übrigens im Amt, also kurz intronisiert worden vor der WM.
1: Mit einem Auftrag. Wenn du diesen Auftrag, ne? Wir haben doch jetzt in dieser WM haben wir doch ein paar gesehen. Der japanische Trainer, der hat sich bei seinem Volk entschuldigt, aber der hat doch Leistung abgeliefert. Also dann müssten die auf die Knie fallen vor uns, ne? Da muss ein Kniefall her.
0: Ja.
1: Da muss ja irgendwas passieren, dass mal jemand für das, was er macht, sich auch rechtfertigen muss. Der Rettig, der kann sagen, ja, ich verlängere meinen Vertrag hier nicht. Was? Ja, du hast nach Hause zu gehen, und zwar jetzt heute. Gar nicht mal nach hier, geh gleich nach Hause. Das wird uns hier angetan. Die haben doch keinen Mehrwert für den Fußball. Der Jürgen Klopp hat auf der Welt einen Mehrwert. Ich habe das letzte Mal gesagt, dass der Schlauste der Olli Minzlaff war. Der hat dieses Vakuum von dem Jürgen genutzt, hat es zu Red Bull geholt.
3: Für unsere Zuhörer und Zuschauer, der Boss von Red Bull.
1: Ja, den kennt man doch, muss man, oder? Den kennt
3: ja.
1: und der hat es genutzt. So was hat der jetzt. Das ist der Beste. Der hat was? Der hat jetzt Red Bull beim DFB. Das sind schlaue Leute. Die müssten den DFB auch führen. Und ich meine, dass die Bundesliga hat einen guten Ansatz gemacht. Die hat eine Taskforce erschaffen, die sich wieder aufgelöst hat. Weil in dieser Taskforce sitzen halt Leute drin, denen das alles auf den Wecker geht. Die sagen, ich mach das Geschwätz hier nicht mit. Das sind Seilschaften, die gehen immer weiter. Das musst du abstellen.
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1: Ich bin Thomas Pleskin. Bundespräsident Frank-Walter Steinmeier hat den Autoanschlag am Rande des Berliner Christopher Street Days als Angriff auf die offene Gesellschaft verurteilt. In Hamm sagte er, er sei erschüttert und entsetzt.
2: Seine Gedanken seien bei Angehörigen und Freunden der beim Anschlag getöteten Frau und dem zum Teil schwer Verletzten, denen er vollständige Genesung wünsche, so Steinmeier. Ähnlich äußerte sich auch Kanzler Merz. Er befindet sich im ständigen Austausch mit Innenminister Dobrindt und den Behörden. Auch viele Promis reagierten entsetzt auf den Angriff. Sängerin Sarah Connor, die am Abend bei der Abschlusskundgebung des CSDs am Brandenburger Tor aufgetreten war, erklärte in einem emotionalen Video: Mir fehlen die Worte. Katrin Müller, Nachrichtenredaktion.
1: Wenn die AfD bei den Landtagswahlen in Sachsen-Anhalt und Mecklenburg-Vorpommern im September stärkste Kraft wird, sollte sie laut einer Umfrage auch an der Regierung beteiligt werden. In einer YouGov-Erhebung im Auftrag der dpa sagten das 47% der Befragten in Ostdeutschland und 37% der Befragten in Westdeutschland.
3: In Thüringen ist die AfD vor knapp 2 Jahren das bisher erste und einzige Mal stärkste Kraft bei einer Landtagswahl geworden. Keine andere Partei wollte mit ihr zusammenarbeiten. Die Landesregierung bildeten CDU, BSW und SPD, obwohl diesen 3 Parteien ein Sitz für eine eigene Mehrheit fehlt. Die AfD in der Regierung wieder so verhindern, sollte sie, wie es Umfragen voraussagen, auch in Sachsen-Anhalt oder Mecklenburg-Vorpommern stärkste Kraft werden. Eher nein. Im Osten wie im Westen sind mehr Menschen dafür, dass die AfD dann mitregiert. Jan-Henner Reitze, Berlin.
1: Die schweren Waldbrände im Südwesten Frankreichs haben sich weiter ausgebreitet und den Großraum Bordeaux erreicht. Nach Angaben der Behörden wurden seit Mittwoch im Südwesten Frankreichs mehr als 200.000 Menschen in Sicherheit gebracht. Der größte Waldbrand in der Region hat inzwischen rund 42.000 Hektar Wald und Buschland zerstört. Irans Revolutionsgarden haben nach eigenen Angaben 6 Handelsschiffe vor einer Durchfahrt durch die Straße von Hormuz gestoppt. Die Garden erklärten, sie würden die Kontrolle über ein 240.000 Quadratkilometer großes Gebiet im Persischen Golf und der Straße von Hormuz durchsetzen. Kein Schiff könne passieren, ohne die iranischen Vorschriften einzuhalten.
0: Soweit das Neueste. 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
1: Zum Wetter die aktuelle Vorhersage des Deutschen Wetterdienstes. Im Norden vielfach wechselhaft, immer wieder sind auch Gewitter dabei, ähnlich am Alpenrand. Von Main bis Donau dagegen deutlich freundlicher, die Temperaturen 19 bis 32 Grad. Die neue Woche startet ähnlich durchwachsen, quer über der Mitte einzelne Schauer und auch an den Alpen, im Rest sonnig und trocken, mit Temperaturen von 24 bis 28 Grad.
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2: Heute ganz raffiniert mit 2 S geschrieben. Ist von Essen. Ich beschäftige mich heute damit, wo eigentlich unsere Lebensmittel herkommen. Und es ist gerade Erntezeit. Wer läge da näher als ein waschechter Landwirt? Und ich freue mich, Alfons Wolf heute begrüßen zu können, Chef der Freien Bauern in Deutschland. Herzlich willkommen.
3: Vielen Dank, Herr Schüler.
2: Ein Thema, was in Deutschland ständig mit großen Ängsten besetzt ist, ist grüne Gentechnik. Ist, glaube ich, jetzt liberalisiert worden von der Europäischen Union. Es gibt gerade bei Ihnen, meinen Freien Bauern, etliche, die den Nutzwert von Gentechnik grundsätzlich bestreiten. Also gibt's jetzt Sorten, die beispielsweise herbizidresistenter sind, die wetterbeständiger sind, oder ist das eine Chimäre? Also in Asien gibt's Golden Rice beispielsweise, der so ein bisschen Ansätze von Vitamin A hat, weil die ein großes Problem haben, wenn sie viel Reis essen, sehen sie schlecht. Oder ist das im Kern ein Industrieproblem, wo eine chemische Industrie Saatgutmonopole errichten will?
3: Vielfältig. Das Letzte, was Sie angesprochen haben, ist sicher so. Saatgutmonopol über Gentechnik ist natürlich noch einfacher. Man hat noch mehr den Landwirten als reinen Produzenten im Griff. Man liefert das Saatgut, das dazu passende Pflanzenschutzmittel und gibt ihm auch noch einen Abnahmevertrag über sein Produkt. Dann ist die Leibeigenschaft nicht mehr weit. Das ist die eine Sache. Aber das wäre zu einfach, wenn man das nur so einseitig sieht. Die Genmanipulation ist ja nichts anderes wie Züchtung auf einem schnellen Weg, wenn man so will. Wenn man bei CRISPR-Cas oder von anderen Dingen redet, wäre jetzt zu kompliziert. Also wir beeinflussen über Züchtung, haben wir das über Jahrhunderte bereits getan und versucht, Getreide und andere Kulturen zu optimieren in jeder Hinsicht. Wenn wir aber jetzt zum Beispiel Pflanzenschutzresistenten, die natürlich den Grund haben bei dem Produzenten, also nicht nur das Saatgut verkauft, sondern auch das Pflanzenschutzmittel mit, hat es natürlich auch Probleme, wenn sowas in der Natur verbleibt, dass es dann immer noch resistent ist gegen dieses Pflanzenschutzmittel. Und das kann natürlich zu Problemen in der Folge führen, dass die schwere Bekämpfbarkeit von Dingen, die man nicht haben möchte, da ist und so weiter und so fort. Deswegen ist das nicht so einfach zu sehen. Wir brauchen züchterischer Fortschritt, da hat die Landwirtschaft Jahrhunderte von gelebt und der ist auch richtig. Der muss aber mit einer besonderen Sorgfalt vollzogen werden und darf natürlich nicht dazu führen, dass wir Monopole bei Seeds haben, die natürlich dann auch eine beherrschende Situation in der Nahrungsmittelproduktion erreichen und natürlich auch über die Landwirte. Das ist ja ein Flaschenhals, der ist ja sehr eng. Dann ist die Abhängigkeit nicht weit. Und das ist natürlich absolut zu negieren. Das kann nicht sein, das darf nicht sein, dass man sich dermaßen der Natur bedient, um da ein Alleinstellungsmerkmal zu generieren auf Kosten der Landwirtschaft und letztendlich auch auf Kosten des Konsumenten. Das ist natürlich der nächste Schritt. Also man will da alles im Griff haben. Den Urproduzenten zu pressen ist einfacher wie die vielen Menschen, die konsumieren, aber das hat eben 2 Seiten. Wir wollen uns da nicht dem Fortschritt verschließen, aber er muss mit Bedacht gestehen und er darf keine Abhängigkeiten erzeugen. Das ist das Wesentliche und auch nicht bei den Landwirten Abhängigkeiten erzeugen. Die sind eigentlich, wie alle Menschen, Eigentümer in Anführungsstrichen der Natur. Das ist ja Natur gegeben und dann benutzen sie einige wenige, selektieren da was raus und machen da ein Geschäftsmodell draus. Das ist natürlich sehr bedenklich und auch mit sehr viel Verantwortung verbunden. Ich will jetzt nicht auf Szenarien, dass jetzt Kälber mit 2 Köpfen oder solche Dinge, das halte ich für etwas dramatische Szenarien. Aber alles, was damit verbunden ist, dass man natürlich auch dieses Produkt dann letztendlich unfruchtbar sein kann, damit man den nächsten Verkauf wieder sichert. Man kann so viel da einbauen, was im Interesse der Geschäftemacher liegt, was für den Verbraucher kontraproduktiv ist und für den Landwirt erst recht.
2: Es gab vor einiger Zeit, fällt mir dabei ein, ein Rinder, Fütterungsmittel, was den Methanausstoß der Rinder reduzieren sollte. Ist, glaube ich, in Großbritannien und in Dänemark inzwischen wieder vom Markt genommen, aus Klimaschutzgründen. Was halten Sie davon?
3: Ja, gute Idee. Die Natur hat aber schon Jahrtausende, Jahrmillionen anders funktioniert mit Wiederkäuern, die schon immer hier rumliefen in allen Zeiten. Und das ist ein Kreislaufthema, was ich also absolut unbedenklich sehe. Wenn wir die Menschen wegdenken und deren Industrieprodukte, dann ist gerade das Natur. Auch, dass Gras gefressen wird, beim Veratmen zu CO2 und auch Methan und Stickstoff, was wieder Gras füttert und letztendlich CO2 auch. Das sind Naturkreisläufe, da sollte der Mensch die Finger von lassen. Das können andere besser.
2: Das Gegenteil von Gentechnik ist ja ein häufig anzutreffende Romantisierung der Natur. Und da musste ich ein bisschen dran denken, als vor 2 Jahren im Rahmen des Green Deal auf europäischer Ebene die Naturwiederherstellungsverordnung in Kraft getreten ist, was ja schon vom Namen her irgendwie kurios ist. Also Natur ist ja immer da. Also ganz gleich, ob ich sie zerstöre oder drauf rumtrample, sie ist einfach da. Und wenn ich sie wiederherstelle, räume ich dem Menschen eine Rolle ein, die er ja nicht hat. Also er erschafft ja nicht die Natur. Also allenfalls Gott im Schöpfungsakt. Aber so weit wollten wir eigentlich nicht gehen. Kurz, da geht's halt unter anderem darum, dass man renaturiert, also Ackerflächen wieder in Wildnis zurückverwandelt. Jetzt haben wir ohnehin in Deutschland den Fakt, dass wir unversiegelte Flächen etwa jeden Tag 60 Fußballfelder verlieren. Ist das denn sinnvoll, wieder zur Wildnis zurückzukehren? Oder ist dann Bauer möglicherweise der falsche Ansprechpartner?
3: Nein, ich glaube nicht. Der Bauer ist derjenige, der mit der Natur am meisten umgeht und das schon am längsten. Also ich denke, das ist ein sehr guter Ansprechpartner. Nur zuerst sage ich mal auf Ihre direkte Frage nein. Und weiterhin ausgeführt, Naturwiederherstellung. Derjenige, der ein bisschen sich mal kundig gemacht hat, wie unsere Welt entstanden ist über all die Zeiten und wie viel veränderte Klimasituationen es gab und wie viel veränderte natürliche Situationen, die in dem Moment immer als natürlich bezeichnet worden sind. Da sah es hier auch mal ganz anders aus. Da war hier Steppe. Auch mal, kommt drauf an, welche Zeit ich zitiere.
2: Oder ein flaches Meer.
3: Oder. Wir haben also viele natürliche Situationen im Laufe der Evolution der Welt und der Zeiten. Deswegen stellt sich ja die erste Frage, welche Natur will ich denn wiederherstellen? Die von vor 100 Jahren, die von vor 200 Jahren, die von übermorgen. Welche Natur ist die, die wiederhergestellt werden soll? Das ist eine Frage, die konnte mir bisher keiner beantworten. Da gibt's immer Vorstellungen von Ideologen, wie Natur denn aussehen müsste. Wir haben eine Kulturlandschaft und die Kulturlandschaft ist die Landschaft der größten Vielfalt. Immer dann, wenn ohne Menschen eine Naturlandschaft da war, da war sie sehr monoton und der Stärkere übernimmt das Regime und das war dann eben die Natur in der Zeit. So ist das halt.
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2: Michael Kürath, Vater eines ebenfalls von einem Migranten getöteten Mädchens. Doch als er jetzt den Bundeskanzler und zahlreiche Ministerpräsidenten zu einer Trauerwache in Frankfurt einlädt, Herr Kürath, hagelt es Abschlagen. Darüber sprechen wir jetzt live mit Ihnen. Herr Kürath, einen schönen guten Morgen. Und ich gehe mal davon aus, dass der Fall Marius Dick in Trier nochmal neue Wunden bei Ihnen aufgerissen hat. Deswegen an dieser Stelle nochmal einen herzlichen Dank, dass Sie sich Zeit nehmen, mit uns hier ins Gespräch zu gehen. Herr Kürath, es hagelte Absagen, auch vom Bundeskanzler. Wie ist Ihre Einstellung dazu, zu Ihrer Gedenkveranstaltung für die Opfer der Migrationspolitik?
3: Also für uns als Opfer ist es eigentlich schon erschreckend, wie anscheinend, vermutlich, so lässt es zumindest, ist es der Eindruck, der bei uns auch entsteht, mit 2 Jahren Maß gemessen wird. Es scheint wohl gute oder es scheint schlechte Opfer zu geben. Das liegt wohl daran, welcher Täter es war. Wenn der Täter dem allgemeinen Meinungsbild entspricht, bilden sich sofort irgendwelche Demos und die Politiker drängen sich förmlich wie an der Fleischtheke zu den Nummern, wer als erstes vor die Kamera treten darf. Ist der Täter aber so, dass er nicht ins Narrativ passt, da wird das Ganze totgeschwiegen und man ist sehr schnell verschwunden, taucht unter und ist nicht bereit, sich irgendwo dort zu stellen oder auch mal den Familien der Opfer zu stellen.
2: Herr Kürath, nach dem Mord an Ihrer Tochter Anne-Marie vor 3,5 Jahren haben Sie gefordert, dass Deutschland endlich Konsequenzen zieht. Wir haben es eben bei News Live auch diskutiert und gefragt. Ich gebe die Frage jetzt an Sie weiter. Wann halten Sie endlich eine Rede, Herr Bundeskanzler? Wie ist Ihre Einschätzung dazu? Was macht das mit Ihnen, dass der Bundeskanzler noch nicht reagiert hat auf diesen neuerlichen Fall?
3: Vielleicht bin ich da etwas einfacher gestrickt. Ich bin Handwerker und Reden ist eine schöne Sache und es ist auch toll, wenn er was reden mag oder was sagen mag. Die Frage ist für uns und auch als Hinterbliebene, wir sind inzwischen mit über 1000 Familien in Kontakt, die in den letzten Jahren ihre Kinder oder Angehörige verloren haben. Durch was uns alle eint, es ist immer dasselbe Täterprofil, es ist nahezu immer dasselbe Tatwerkzeug, es ist immer nahezu selbe Tathergang, es sind nahezu immer dieselben Tatmotive und es sind am Anschluss dieselben Floskeln der verantwortlichen Politiker, die wir zu hören bekommen. Es ist schon fast wie täglich grüßt das Murmeltier. Und ich glaube, es ist in den letzten Jahren genug geredet worden. Es wird Zeit, dass wir anfangen zu handeln und es wird auch Zeit, dass Gesetze, die vorhanden sind, die gut sind, auch von den Politikern endlich angewendet und umgesetzt werden und nicht immer unter irgendwelchen fadenscheinigen Ausreden danach gesucht wird, warum irgendetwas nicht möglich ist, sondern wir sollten mal tun, was möglich ist und wie wir unsere Kinder und unsere Mitmenschen schützen können. Und ich sage Ihnen dazu noch eins aus meiner Erfahrung, die ich in den letzten 3,5 Jahren gesammelt habe. Gerade das Wichtigste und Ehrlichste, was wir als Menschen jemals zu sehen bekommen, ist ein Kinderlachen. Und ein Kinderlachen kennt keine Hautfarbe, es kennt keine Herkunft, es kennt keine Sprache, keine Religion und erst recht keine politischen Befindlichkeiten. Und wir sollten alles daran setzen, das Lachen unserer Kinder in diesem Lande zu schützen, mit allem, was wir haben, und nicht irgendwie auf dem Altar politischer Eitelkeiten zu opfern.
2: Herr Kürath, Sie haben die Zahl der Opfer bereits angesprochen. Das ist wirklich unfassbar und nimmt uns auch hier mit der Trauerwache Deutschland am 19. September in Frankfurt. Wollen Sie ein weiteres Zeichen setzen? Initiative Trauerwache Deutschland wird von Ihnen und von Hinterbliebenen schwerer migrantischen Gewaltverbrechen organisiert. Nach eigenen Angaben stehen Sie mit, haben Sie eben gesagt, Tausenden betroffenen Familien in Kontakt. Eine Gedenkveranstaltung für die Opfer der Migrationspolitik in der obersten Repräsentant dieser Politik, der Bundeskanzler Friedrich Merz, sagt ab. Die Absage liegt uns vor, Herr Kürath. Ich darf mal zitieren. Also Sie haben Antwort erhalten. Leider muss ich Ihnen aber mitteilen, dass die Anzahl der an den Bundeskanzler gerichteten Einladungen derart groß ist, dass er diesen in der Regel nicht nachkommen kann. Der Bundeskanzler möchte dabei auch nicht ungerecht sein, indem er der ein oder anderen Einladung folgt, die andere Einladung aber ablehnt. Aus Gründen der Gleichbehandlung aller angefragten Bürgerinnen und Bürger, Initiativen und Vereinen kann er daher ihrer Einladung leider nicht nachkommen, gezeichnet im Auftrag das Bundeskanzleramt Berlin. Herr Kürath, wenn Sie diese Absage auf Ihre Einladung zu Ihrer Initiative lesen vom Bundeskanzler, ganz ehrlich, wie sehr geht Ihnen das ans Herz? Was macht das mit Ihnen?
3: Na ja, gut, wir hatten uns schon erhofft und gewünscht, dass er seinen bisherigen Verlautbarungen auch mal Taten folgen lässt. Es ist natürlich auch klar, dass er ein vielbeschäftigter Mann ist und auch vielleicht an diesem Tag rein zufällig auch Verpflichtungen hat, die nicht zu umgehen sind. Aber es stand in dieser Einladung auch die Frage dahingehend, falls er nicht Zeit hätte, ob er uns einen adäquaten Vertreter schicken könnte. Das wird ja auch leider nicht beantwortet und ist eigentlich schon sehr traurig, dass seitens der Bundesregierung, wenn es um Opfer von Migrantengewalt geht, leider sehr wenig Interesse vorhanden zu sein scheint, sich dort in dem gleichen Maß zu betätigen, wie wenn es andere Opfer trifft.
4: Ich muss das ja nochmal vor Augen führen. Das ist ja eine Antwort, die bekommt der Schützen- und Hasenzüchterverein in der Tupfingen genauso.
2: Du kommst als Karnevalsverein so eine Antwort.
4: Jeder, der sagt, wir haben jetzt hier den 100. Rosenmontagsumzug, kommen Sie vorbei, Herr Kanzler, bekommt diese Antwort. Wir sprechen hier aber von 1000 und mehr Familien von Hinterbliebenen, einer gescheiterten Migrationspolitik und Opfer von Gewalt durch Migranten oder Asylbewerber. Wir sprechen hier von einem hoch politischen Thema. Wir sprechen von den Dingen, auf deren Basis

0: jungen Menschen, der Kinder, die durch diese Politik gestorben sind, leider ja ins Unzählbare inzwischen geschoben hat. Deswegen ist diese Antwort, die, wie gesagt, genauso dem Schützenverein irgendwo gelten könnte, einfach eine Frechheit, nicht zu erkennen, wer da gerade aus welchem Grund und mit welchem Anlass und welchem Gedanken schreibt.
1: Darf ich da noch einen Satz dazu sagen? Diese Absage spricht nicht nur für eine unerträgliche bürokratische Kälte, sondern mehr noch, sie spricht für eine Verachtung des Bundeskanzlers für ein Problem, das er selbst mit zu verantworten hat. Und ich kann Herrn Kürath nur dafür bewundern, mit welcher Ruhe er jetzt gerade hier in diesem Interview auf diese Ungeheuerlichkeit, auf diese unglaubliche Provokation aus Berlin reagiert. Ich an seiner Stelle würde nicht so ruhig da sitzen, ich würde platzen.
2: Ja, Herr Kürath, und umso mehr Ihre Trauerwache Deutschland am 19. September in Frankfurt, die Sie organisieren wollen und dazu hochrangige Politiker eingeladen haben, hat er jetzt nochmal durch den Mord an Marius Digne eine völlig neue Dimension. Herr Kürath, Ihre Tochter wurde am 25. Januar 2023 bei der Messerattacke im Regionalzug bei Brockstedt ermordet. Was hat eigentlich Ihr Ministerpräsident in Schleswig-Holstein, Daniel Günther, auf die Einladung gesagt? Wie hat der reagiert? Haben Sie da auch eine Absage bekommen? Und wenn ja, ist die genauso lapidar wie die des Bundeskanzlers?
3: Von Herrn Günther ist bisher weder eine Zu- noch eine Absage eingegangen. Ich weiß aber, da ich ja auch mit ihm im privaten Kontakt stehe, die Einladungen sind ja am 1.7. rausgegangen. Ich weiß, dass Herr Günther im Urlaub ist und ich glaube, an diesem Wochenende aus dem Urlaub zurückkommen wird. Und da bin ich mal gespannt, wie seine Antwort verlauten wird. Notfalls klären wir das per WhatsApp oder im direkten Telefonat.
2: Herr Kürath, aber ganz ehrlich, Ihre Einschätzung, wird er Ihrer Einladung folgen oder wird er ähnlich wie der Bundeskanzler Ihnen eine lapidare Antwort schicken, dass er terminlich verhindert ist? Hand aufs Herz.
3: Oh, ich bin schlecht im Schätzen. Ich hatte auch gehofft, dass der Bundeskanzler und andere Zusagen haben mich getäuscht. Ich möchte mich da nicht an Spekulationen beteiligen. Warten wir ab, was passiert und sobald es dort eine Antwort gibt, werde ich Sie darüber unterrichten oder wir werden das auch offiziell bekannt geben, wie die Antworten ausgefallen sind, aber an Spekulationen, das halte ich für unseriös, da beteilige ich mich dran.
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1: Ich bin Thomas Pleskin. Bundespräsident Frank-Walter Steinmeier hat den Autoanschlag am Rande des Berliner Christopher Street Days als Angriff auf die offene Gesellschaft verurteilt. In Hamm sagte er, er sei erschüttert und entsetzt.
2: Seine Gedanken seien bei Angehörigen und Freunden der beim Anschlag getöteten Frau und den zum Teil schwer Verletzten, denen er vollständige Genesung wünsche, so Steinmeier. Ähnlich äußerte sich auch Kanzler Merz. Er befindet sich im ständigen Austausch mit Innenminister Dobrindt und den Behörden. Auch viele Promis reagierten entsetzt auf den Angriff. Sängerin Sarah Connor, die am Abend bei der Abschlusskundgebung des CSDs am Brandenburger Tor aufgetreten war, erklärte in einem emotionalen Video: Mir fehlen die Worte. Katrin Müller, Nachrichtenredaktion.
1: Wenn die AfD bei den Landtagswahlen in Sachsen-Anhalt und Mecklenburg-Vorpommern im September stärkste Kraft wird, sollte sie laut einer Umfrage auch an der Regierung beteiligt werden. In einer YouGov-Erhebung im Auftrag der dpa sagten das 47% der Befragten in Ostdeutschland und 37% der Befragten in Westdeutschland.
3: In Thüringen ist die AfD vor knapp 2 Jahren das bisher erste und einzige Mal stärkste Kraft bei einer Landtagswahl geworden. Keine andere Partei wollte mit ihr zusammenarbeiten. Die Landesregierung bildeten CDU, BSW und SPD, obwohl diesen 3 Parteien ein Sitz für eine eigene Mehrheit fehlt. Die AfD in der Regierung wieder so verhindern, sollte sie, wie es Umfragen voraussagen, auch in Sachsen-Anhalt oder Mecklenburg-Vorpommern stärkste Kraft werden? Eher nein. Im Osten wie im Westen sind mehr Menschen dafür, dass die AfD dann mitregiert. Jan-Henner Reitze, Berlin.
1: Die schweren Waldbrände im Südwesten Frankreichs haben sich weiter ausgebreitet und den Großraum Bordeaux erreicht. Nach Angaben der Behörden wurden seit Mittwoch im Südwesten Frankreichs mehr als 200.000 Menschen in Sicherheit gebracht. Der größte Waldbrand in der Region hat inzwischen rund 42.000 Hektar Wald und Buschland zerstört. Irans Revolutionsgarden haben nach eigenen Angaben 6 Handelsschiffe vor einer Durchfahrt durch die Straße von Hormuz gestoppt. Die Garden erklärten, sie würden die Kontrolle über ein 240.000 Quadratkilometer großes Gebiet im Persischen Golf und der Straße von Hormuz durchsetzen. Kein Schiff könne passieren, ohne die iranischen Vorschriften einzuhalten.
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1: Zum Wetter die aktuelle Vorhersage des Deutschen Wetterdienstes. Im Norden vielfach wechselhaft, immer wieder sind auch Gewitter dabei, ähnlich am Alpenrand. Von Main bis Donau dagegen deutlich freundlicher, die Temperaturen 19 bis 32 Grad. Die neue Woche startet ähnlich durchwachsen, quer über der Mitte einzelne Schauer und auch an den Alpen, im Rest sonnig und trocken, mit Temperaturen von 24 bis 28 Grad.
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2: Eines der tristesten und in seinem tiefen Kern gefährlichsten Lieder, das jemals geschrieben wurde, ist ausgerechnet Imagine von John Lennon. Melodisch betörend und sprachlich verführerisch trifft dieser Song seit 5,5 Jahrzehnten aber Millionen Menschen ins Herz, berührt und bestärkt sie in ihren leicht zu manipulierenden Sehnsüchten nach der großen Gemeinsamkeit. Und ist dabei doch nichts anderes als die unsterbliche und nicht tot zu kriegende Hymne des Sozialismus und Kommunismus, dieser zerstörerischen und historisch mörderischen Ideologie, die noch nie etwas anderes als Leid, Elend und Niedergang über die Menschen gebracht hat. Die Gottlosigkeit in »Stell dir vor, dass es keinen Himmel gibt«. Der kulturelle Relativismus, die vernichtende Idee der offenen Grenzen in »Stell dir vor, dass es keine Länder gibt«. Die große Gleichmacherei in »Stell dir vor, es gibt keine Besitztümer«. Wer genau hinhört und sich nicht verführen lässt, erkennt im monotonen, mahlstromhaften Klaviertakt von Imagine, der keine Höhepunkte und nichts Herausragendes duldet, das graue Trotten in die Entmenschlichung und schließlich ins Gulag. Was Imagine ausmalt, hat in der Geschichte der Menschheit noch nie ohne Politkommissare und Kontrolle der Massen funktioniert, hat Wohlstand ausradiert, kreative Seelen aufgefressen und zermürbt. Keine mörderische Ideologie des 20. Jahrhunderts hat ohne die Ideen des Sozialismus existieren können, in denen das Wunder des Einzelnen dem Wüten des Kollektivs unterworfen wird. Nein, auch nicht der Nationalsozialismus, weswegen Linke dieses Wort fürchten und scheuen und lieber vom Faschismus sprechen. Der Sozialismus, diese erbarmungslose Tyrannei der Gleichmacherei, ist eine einzige Geschichte der ausgelöschten Lebensträume und der Leichenberge. Und doch ist dieses linke Monstrum mit Macht zurück bei uns in Deutschland. In der deutschen Hauptstadt Berlin, die vom Sozialismus gezeichnet und einst tatsächlich ausgehungert und über Jahrzehnte geistig-moralisch ausgedörrt wurde, kommt die SED, heute bekannt als Linkspartei, in den Umfragen auf eines ihrer besten Ergebnisse seit 1989. Auf TikTok suchten sich unsere Kinder durch die verheißungsvollen Botschaften von Heidi Reichenick. Im Bundestag sind die herrschenden Parteien CDU und SPD den verheerenden Ideen von Planwirtschaft und totaler staatlicher Kontrolle, Oppositionsverbot und massiver Einschränkung der Meinungsfreiheit verfallen. Beseelt vom utopischen Umbau der gesamten Gesellschaft der sogenannten grünen Transformation, die mit sozialistischer Effizienz unsere Wirtschaft zerstört. Wie schon immer und wie in John Lennons schauderhafter Ballade Imagine, kommen die Grausamkeiten des Sozialismus gekleidet in die anschmiegsamen, hypnotisierenden Worte von Brüderlichkeit, Vielfalt, Gerechtigkeit, Gleichheit und Befreiung. Die beiden großen Übel dieser Zeit, die wir zu fürchten haben und bekämpfen müssen, und die sich auf unselige Weise vereinen, sind der Islamismus und der Sozialismus. Über ein Jahrzehnt lang konnte die linke Ideologie in Deutschland vollkommen ungestört ihr zerstörerisches Unwesen treiben, grün lackiert, extremistisch in all ihren zentralen Gedanken, skrupellos und rücksichtslos in der Durchsetzung, unantastbar dominant in Medien und Kultur, in Redaktionen und Theatern, gewaltbereit in ihrem Wahn, steuerfinanziert von uns allen, kleinmütig zugelassen oder gar suizidal unterstützt von der CDU, die unter dem Banner des sogenannten Kampfes gegen Rechts mit in die linke Schlacht gegen sich selbst gezogen ist. Es ist an der Zeit, dass die Bürgerlichen, die Konservativen, die Vernünftigen in diesem Land sich wieder klar und unüberhörbar gegen die Pest des rot-grünen Sozialismus stellen, dass wir unsere Kinder vor diesem Irrweg warnen, die Verführten aufwecken und uns den willigen Vollstreckern dieser Ideologie entgegenstellen. Der Sozialismus war immer und ist auch heute in Deutschland eine Ideologie des Umsturzes, der Revolution und der Zerstörung. Er verlangt aus sich selbst heraus, all die zu unterwerfen und zu zwingen, die nicht beglückt werden wollen. Der Sozialismus kann nur existieren, wenn aller Widerspruch, alles menschlich-individuelle Streben nach dem eigenen Glück unterdrückt wird. Wenn das Ich dem großen Wir unterworfen wird, dem vorgeblichen Volkswillen, den eine kleine, allmächtig herrschende Elite bestimmt. Der Sozialismus ist immer Umverteilung von der Breite in die Spitze. Wenn die Herrschenden reicher und der Rest des Landes ärmer wird, dann ist das ein untrügliches Anzeichen für die Herrschaft des Sozialismus. Der Sozialismus ist wie das international solidarische Lieblingsinstrument aller Sozialisten die Entwicklungshilfe. Die Armen in reichen Ländern zahlen für die Reichen in armen Ländern. Solange bis die meisten Armen und die Mächtigen, nur noch die Mächtigen, noch reicher sind. Der neue Sozialismus, der von der Grünen Partei erdacht und von allen herrschenden Parteien übernommen worden ist, ist eine Weltanschauung, die den Menschen bloß als Werkzeug zur Vollendung politischer Ziele betrachtet. Der neue grüne Sozialismus hat die Kraftquellen unseres Landes, unsere Kraftwerke in die Luft gesprengt, wie die islamistischen Glaubenskrieger Statuen anderer Götter sprengen, die ihnen nicht passen und die sie nicht dulden. Er hat dem Land seine Lebensgrundlagen entzogen und verboten. Das Bauen von Motoren und mächtigen, großartigen Maschinen mit all seinen wertschöpfenden, innovativen Einzelteilen. Er hat die bitteren Lehren aus dem Sozialismus aus den Schulen und aus den Lehrplänen verbannt, um unsere Kinder in die historische Arglosigkeit zu stürzen und zu locken und sie empfänglich zu machen für die Idee vom allmächtigen Umverteilungsstaat, der über ihr Leben und ihre Träume wacht. Und bestimmt.
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2: Wir machen jetzt weiter mit dem furchtbaren Verbrechen in Trier. Student Marius Dick wird erstochen. 8 Tage ist es jetzt her, dass der Afghane Sayyad Mirzayeh den 22-Jährigen aus einer Hecke heraus überfiel und erstach. Trotz der grauenhaften Tat fand unser Bundeskanzler öffentlich bis jetzt keine Worte für das Opfer. Viele fragen sich jetzt und immer noch, wo bleibt Ihre Rede, Herr Bundeskanzler?
3: Er ist erst 22 Jahre alt und steht kurz davor, sein Geschichtsstudium zu beenden. Dann wird Marius Dick vergangenen Mittwochmorgen brutal angegriffen. Der Afghane Sayyad M. sticht ihm mitten ins Herz. Marius erliegt im Krankenhaus seinen schweren Verletzungen. Die Eltern, sein Bruder und Freunde bleiben trauernd zurück. Am vergangenen Sonntagabend ruft Bundeskanzler Friedrich Merz die Eltern des toten Marius an. Er bietet ihnen Hilfe an. Aber reicht das? Bei News Live findet Thomas Dick, der Vater des getöteten Marius, klare Worte.
4: Ich habe mit dem politischen Verantwortlichen gesprochen. Er hat mich angerufen. Es war ein emotionales Gespräch. Da bin ich ihm dankbar dafür. Ich erwarte halt natürlich jetzt auch, dass er irgendwas bewegt, dass er irgendwas in Gang setzt. Schon brauchen wir das Gespräch ja auch nicht zu führen. Da können wir es ja auch bleiben lassen.
3: Etwas bewegen, etwas in Gang setzen. Öffentlich schweigt Friedrich Merz zu der Tat. News fragt nach. Will sich der Bundeskanzler noch zu der Bluttat äußern? Die unglaubliche Antwort: Es sei die Aufgabe der Ermittlungsbehörden und Gerichte, die Tat aufzuklären und darüber zu urteilen. Auch der Trauerfeier für Marius Dick übermorgen will der Kanzler nicht beiwohnen. Friedrich Merz schweigt bis heute zu dem brutalen Mord an Marius Dick. Warum? Darüber sprechen wir jetzt bei News Live.
2: Ja, und bevor wir darüber diskutieren, der Student Marius Dick wird von einem Afghanen mit Messerstichen mitten ins Herz getötet. Der 22-Jährige stirbt. Seine Eltern trauen um ihren Sohn. Der Vater von Marius Dick richtet bei News Live jetzt eine klare Forderung an Bundeskanzler Friedrich Merz. Und da hören wir nochmal rein.
4: Ich habe mit dem politischen Verantwortlichen gesprochen. Er hat mich angerufen. Es war ein emotionales Gespräch. Da bin ich ihm dankbar dafür. Ich erwarte halt natürlich jetzt auch, dass er irgendwas bewegt, dass er irgendwas in Gang setzt. Schon brauchen wir das Gespräch ja auch nicht zu führen, dann können wir es ja auch bleiben lassen.
2: Ja, dass sich endlich etwas bewegt, dass endlich etwas in Gang kommt, das wünschen sich die Eltern des getöteten Marius Dick. Doch der Bundeskanzler schweigt öffentlich weiter zu der Bluttat an dem unschuldigen Studenten. Mit einem öffentlichen Statement würde sich der Kanzler, Herr Halles, selbst unter Handlungsdruck setzen. Ihre Einschätzung, schweigt er deshalb?
5: Also natürlich müsste er zur Beerdigung kommen, natürlich müsste er zur Trauerfeier kommen.
2: Abgesagt.
5: Natürlich müsste er eine Rede halten. Aber all das würde nicht das wirkliche Handeln der Regierung in dieser großen Problematik ersetzen können. Also mit schönen Reden ist das jetzt längst nicht mehr getan. Trotzdem, ich meine, wenn man bei jedem Opfer erwarten könnte, und das sollte man ja auch, dass die Politiker da mit am Grab stehen, dann hätten die nichts anderes mehr zu tun. Aber immerhin, Präsident Trump, man erinnere sich, der begrüßt immer noch oder erweist seine Ehre immer noch allen gefallenen amerikanischen Soldaten, die am Golf umkommen. Das ist jetzt kein gewagter Vergleich, hört sich nur so an. Ich glaube auch, dass diese Messeropfer im Grunde genommen für unsere Lebensart stehen. Die sind nicht gefallen wie Soldaten im Krieg, aber sie sind Opfer, weil sie eine andere Lebensart als die Islamisten zeigen, weil sie für unsere Art zu leben stehen. Insofern ist das keine Privatangelegenheit. Was wir hier haben, ist eine ganz gefährliche Entwicklung. Es ist nämlich die unausgesprochene Botschaft: Leute, gewöhnt euch dran. Das sind Kollateralschäden einer Einwanderungspolitik, hinter der wir voll und ganz stehen. Wer Einwanderung will, der muss eben auch mit solchen negativen Nebenaspekten rechnen. Gewöhnt euch bitte dran und tut nicht so, als würde jedes Mal die Welt untergehen. Doch, es geht jedes Mal die Welt unter. Es geht die Welt unter dieser Eltern. Es geht aber auch immer ein kleines Stückchen unsere Zivilisation, unsere westliche Art zu leben vor die Hunde. Und das ist etwas, was man erwarten kann von den Politikern, dass sie dieses Problem auch sehen und nicht so tun, als sei das, naja, kommt halt vor.
2: Wo bleibt Ihre Rede, Herr Bundeskanzler? Das fragen nicht nur wir bei News Live, sondern sicherlich immer mehr Bürger, die genauso schockiert sind von dieser unfassbaren Tat in Trier. Julius, hat die Bundesregierung Angst, dass die öffentliche Debatte der AfD hilft?
6: Das ist mir vollkommen einerlei. Also,
2: aber irgendeine Reaktion darauf muss es doch jetzt geben vom Bundeskanzler.
6: Wenn grauenhafte Straftaten irgendwelche politische Veränderungen bewirken, dann ist das gut so, vollkommen egal in welche Richtung. Und offenbar wird den Verantwortlichen jetzt nicht zugetraut, das Problem in den Griff zu bekommen. Aber diese Reaktion des Bundeskanzlers, die ist einfach so, ja, ich muss den Begriff wieder benutzen, ist einfach pervers und zynisch. Im Januar 2025, als das Gleiche passiert ist, abgehender Asylbewerber sticht wahllos um sich. Damals ist ein 5-jähriger Junge, kleiner Yunus, und noch jemand, der dazwischen gehen wollte, gestorben. Da hat er die Kraft gefunden, eine Rede zu
2: schauen
6: halten.
2: Schauen wir uns gleich nochmal an.
6: Denn das war einen Monat vor der Bundestagswahl. Da hat er die großen Reden geschwungen und die Versprechen abgegeben. Alle am ersten Tag zurückschieben. Kasernen und Containerdörfer mieten, um da alle Ausreisepflichtigen reinzupacken, damit man sie schnell abschieben kann, damit das Problem endlich in den Griff bekommen wird. Wir stehen vor dem Scherbenhaufen von 10 Jahren fehlgeleiteter Migrationspolitik, Klammer auf, von der Politik von Angela Merkel.
5: Da war er alles aber noch richtig. Nicht Kanzler.
6: Genau, das war ein Monat vor der Wahl. Ja. Jetzt ist er Bundeskanzler. Vor 8 Tagen, du hast es gesagt, ist Marius abgestochen worden. Selber Fall. Offene Straße, keiner weiß warum. Abgehender Asylbewerber packt ein Messer aus, beendet ein Leben. So. In der Zwischenzeit, zwischen dem Anruf bei den Eltern, nachdem das medial wirklich groß geworden ist, und dem Tod von Marius, war das ZDF-Sommerinterview, in dem der Bundeskanzler von sich aus und ohne Nachfrage gesagt hat, naja, das Migrationsproblem, das haben wir jetzt gelöst. Und wenn ich das höre, in dieser Zwischenzeit, dann weiß ich ganz genau, dass dieses Telefonat, schön und gut, den Eltern die Ehre erweisen, ist es in Ordnung, aber halt einfach politisch original gar nichts bedeutet. Friedrich Merz geht ja nach draußen, hat auch in der Sommerpressekonferenz erzählt, dass das ja gut laufen würde bei der Migration. Nein, es läuft nicht gut. Wenn 100.000 Asylbewerber kommen, 100.000 Menschen über den Familiennachzug kommen und weniger abgeschoben wird als vorher, sind die Probleme nur nicht noch schneller größer geworden als vorher. Davon zu sprechen, dass irgendwas gelöst und richtig und jetzt in Ordnung sei, ist halt einfach far away, weit weg von der Realität. Und dieses Unterschied machen zwischen dieser Fall nutzt mir jetzt politisch, den schlachte ich jetzt aus und gehe vor die Presse und verspreche das Blaue vom Himmel und ich bin jetzt Bundeskanzler für den ganzen Bums verantwortlich, hab denselben Fall und sag dazu kein Wort öffentlich, zeigt, wer Geisteskind und wer Opportunismus auf dem Rücken von getöteten Opfern von durch das Messer von Asylbewerbern betreibt. Da beginnt mein Respekt tatsächlich sehr, sehr stark zu bröckeln, muss ich sagen.
5: Darf ich einen Hauch weit ausholen?
2: Natürlich.
5: Es gab nach dem Krieg ein berühmtes Buch, dessen Titel auch in den allgemeinen Sprachgebrauch übergegangen ist, geschrieben von Alexander und Margarete Mitscherlich, zwei Psychologen, Die Unfähigkeit zu trauern. Das bezog sich damals auf die Unfähigkeit, auf die angebliche Unfähigkeit der deutschen Gesellschaft mit der Nazizeit fertig zu werden. Was wir heute haben, ist nichts anderes als die Unfähigkeit zu trauern. Die Unfähigkeit zu trauern über die Folgen einer Politik, die seit 20, 30 Jahren offene Grenzen bei uns zu fürchterlichen Folgen führt. Die Unfähigkeit zu trauern manifestiert sich genau in dem Unwillen und in der Unfähigkeit der Politik, auf diese Messermorde entsprechend zu reagieren, nicht nur nicht zu handeln, sondern sich auch noch nicht einmal zu äußern zu dem, was sie da selbst angerichtet haben. Wir haben es in diesem Sinne mit einer Form der Unterwerfung zu tun. Unterwerfung unter den Angriffen, ich meine das jetzt nicht im militärischen Sinn, aber den wachsenden Einflüssen einer fremden Kultur, des Islamismus in Deutschland. Unterwerfung, auch das Zitat, ein Buchtitel von Welbeck, dem französischen Schriftsteller, der in einer sehr weitsichtigen, fast prophetischen Form in einem Roman namens Unterwerfung beschrieben hat, was mit einer Gesellschaft passiert, wenn man der islamischen Einwanderung nicht Grenzen setzt. Genau das passiert jetzt in Deutschland. Wir unterwerfen uns und wir sind unfähig zu trauern.
2: Wir fragen uns, wo bleibt Ihre Rede, Herr Bundeskanzler? Das fragen nicht nur wir bei News Live, sondern immer mehr Bürger draußen in unserem Land. Und Julius, du hast es eben angesprochen, im Januar 2025 tötete der 28-jährige Afghane Enamullah O. in Aschaffenburg einen 2-jährigen Jungen und einen 41-jährigen Mann mit einem Küchenmesser. Damals findet Friedrich Merz noch als Oppositionsführer klare Worte. Hören wir mal rein.
7: Ich weigere mich anzuerkennen, dass die Taten von Mannheim, Solingen, Magdeburg und jetzt Aschaffenburg die neue Normalität in Deutschland sein sollen. Das Maß ist endgültig voll.
2: Ja, Herr Alles, damals noch. Wir haben schon darüber gesprochen, aber ich gehe trotzdem noch mal drauf

0: dagegen wehrt er sich. Er will nicht zugeben, dass er in dieser Frage versagt hat. Er will nicht zugeben, dass er die veränderte Migrationspolitik, die er angekündigt hat, nicht durchführen konnte, weil er eine Koalition mit den Linken führt. Das ist eine Tragik, aber nicht für Friedrich Merz, eine Tragik für dieses ganze Land.
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1: Ich bin Thomas Bleskin. Nach dem tödlichen Angriff am Rande des Berliner Christopher Street Days gehen die Ermittler von einem islamistischen Terroranschlag aus. Bundesinnenminister Alexander Dobrindt sagte am Tatort, der mutmaßliche Täter habe sich radikalisiert und gehöre der islamistischen Szene an.
2: Kanzler Merz spricht von einer abscheulichen Tat. Auch Berlins regierender Bürgermeister Wegner ist fassungslos. Die Polizei fahndet mit einem Foto nach dem Verdächtigen, dem 21-jährigen Abdul B. Er soll am Rande des Christopher Street Days im Großen Tiergarten mit einem Kastenwagen mehrere Menschen an- oder umgefahren haben. Der Wagen krachte schließlich gegen einen Baum. Der Fahrer flüchtete. Abdul B. wird der islamistischen Szene zugerechnet. Er hat wohl Familie in Berlin und wurde erst im Mai aus dem Jugendarrest entlassen. Katrin Müller, Nachrichtenredaktion.
1: Der schwere Waldbrand im Südwesten Frankreichs ist bis auf rund 15 Kilometer an Bordeaux herangerückt. Der Bürgermeister der Stadt erklärte, eine Evakuierung der Metropole werde derzeit nicht vorbereitet, die Stadt sei aber auf jede Entwicklung eingestellt. Seit Mittwoch wurden rund 220.000 Menschen in Sicherheit gebracht. Etwa 42.000 Hektar Wald und Buschland sowie rund 140 Wohnhäuser wurden zerstört. 2.500 Feuerwehrleute und 1.500 Soldaten kämpfen gegen die Flammen. Irans Revolutionsgarden zeigen sich beim Streit um die Straße von Hormuz unnachgiebig. Außerdem drohte die iranische Armee mit einer Ausweitung des Kriegsgebiets, falls die USA ihre Luftangriffe fortsetzen sollten.
3: Zunächst hat der Iran aber eigenen Angaben zufolge seine Angriffe auf die arabischen US-Verbündeten eingestellt, da die USA ihrerseits die Luftschläge zuletzt ausgesetzt hätten. Irans Revolutionsgarden hinderten derweil erneut Handelsschiffe daran, durch die Straße von Hormuz zu fahren. Der Streit um die Durchfahrtsrechte auf der Route gilt als Auslöser für die jüngste militärische Eskalation zwischen Washington und Teheran. Israels Ministerpräsident Benjamin Netanyahu kündigte unterdessen an, bei einem Treffen mit US-Präsident Donald Trump am Dienstag über die Lage im Iran reden zu wollen. Aus Tel Aviv, Cindy Richau.
1: Nach dem Absturz eines Kleinflugzeugs in ein Wohnhaus im niedersächsischen Gandeckesee ist die Ursache weiter unklar. Bei dem Unglück kamen die beiden Insassen ums Leben, zwei Männer aus Bremen, im Alter von 65 und 77 Jahren. Die Bewohner des Hauses waren nicht zu Hause, weitere Menschen wurden nicht verletzt. Das geborgene und beschlagnahmte Wrack wird jetzt untersucht.
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1: Zum Wetter die aktuelle Vorhersage des Deutschen Wetterdienstes. Im Norden vielfach wechselhaft, immer wieder sind auch Gewitter dabei, ähnlich am Alpenrand. Von Main bis Donau dagegen deutlich freundlicher, die Temperaturen 19 bis 32 Grad. Die neue Woche startet ähnlich durchwachsen, quer über der Mitte einzelne Schauer und auch an den Alpen, im Rest sonnig und trocken, mit Temperaturen von 24 bis 28 Grad.
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5: Es ist kurz nach 16 Uhr, einen schönen Sonntag. Ich bin Andreas Dorfmann. 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Bleiben Sie dran. Jetzt haben wir für Sie Dancing with Tears in My Eyes von Ultrafox.
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1: Heute lautet unser Thema: Der neue Papst macht auf Lampedusa einen Fehler. Papst Leo hält Asylmigration für ein Menschenrecht. Damit setzt der amerikanische Papst die Linie des argentinischen Vorgängers fort. Leo XIV. Enttäuscht die Hoffnungen derer, die in dieser Hinsicht auf mehr Realismus gehofft hatten. Wie Franziskus besuchte nun Leo die italienische Insel Lampedusa und solidarisierte sich dort mit den Asylmigranten. Damit setzt er ein fatales Zeichen. Auch unter Leo gewichtet die römisch-katholische Kirche die Anliegen der Migranten offenbar höher als die Bedürfnisse der Einheimischen. So klang es auf Lampedusa. Leo zeigte Verständnis für die ankommenden Afrikaner. Die Sorgen jener Europäer, die unter Massenmigration leiden, bewegten ihn kaum. Das ist Leos erster großer Fehler in einem jungen Pontifikat. Ein Papst, der nach Lampedusa reist, gibt zu verstehen, alle Asylmigranten aus Afrika sind in Europa willkommen. Natürlich, das Sterben in den Fluten des Mittelmeers ist eine Tragödie. Die Kirche muss an der Seite der Leidenden stehen. Doch ein Besuch auf Lampedusa, verbunden mit migrationsfreundlichen Worten, geht weit über diese christliche Selbstverständlichkeit hinaus. Der Papst will die Tore des alten Kontinents offen halten für Asylmigranten aus aller Herren Länder. Die Gefahren für die innere und soziale Sicherheit benennt er nicht. Diese Einseitigkeit ist fatal, besonders in Zeiten, da Attacken, Anschläge und Übergriffe durch zugewanderte Europa erschüttern. In seiner Predigt auf Lampedusa sagte Leo, Europa trage eine Verantwortung. Das Phänomen der Migration stelle die europäischen Gesellschaften vor eine historische Herausforderung. Und wie soll Europa laut dem Papst auf diese Herausforderung reagieren? Indem es die Migranten aufnehme, schütze und integriere. Leo empfiehlt, alle ankommenden Migranten sollten von Europa aufgenommen werden.
2: Aufgrund seiner geografischen Lage und seiner institutionellen Rahmenbedingungen ist Europa in der Lage, die Krise in diesem Bereich ganzheitlich anzugehen, indem es Nothilfe mit einem langfristigen strategischen Plan verbindet, der in der Lage ist, Migranten aufzunehmen, zu schützen, zu fördern, zu integrieren und der zugleich Entwicklung begünstigt, damit niemand zur Auswanderung gezwungen ist.
1: Europa soll also die Migranten aufnehmen, schützen, fördern, integrieren. Die Verantwortung der Heimatländer rangiert hinter der Verantwortung der Zielländer. Das ist ein unkluger Gedanke aus päpstlichem Mund. Davon abgesehen, dass nicht jeder Asylmigrant sich integrieren will, unter Wahrung der Menschenwürde muss jeder Staat selbst bestimmen dürfen, wen er ins Land lässt und wen nicht, wer im Land bleiben darf und wer es verlassen muss. Diese Perspektive fehlt bei Leo ganz. Dadurch werden zwei zentrale Pfeiler der Demokratie geschwächt, die Volkssouveränität und das Gemeinwohl. Auch mit der freien Marktwirtschaft hat Papst Leo Probleme. Ebenfalls auf Lampedusa nannte er ein Wirtschaftssystem dann gerecht, wenn sich in ihm Freundschaft und Umweltschutz verbänden.
2: Wahre Erholung gibt es nämlich dort, wo der Sinn des Lebens wiedergefunden wird. Und wahres Wohlergehen gibt es, wenn die Wirtschaft gerecht und menschlich ist. In dieser Wirtschaft verbinden sich die Sorge für die Schöpfung und die soziale Freundschaft zu einer Synthese, nach der die Menschheit heute sucht.
1: Der Wert der Freundschaft kann nicht hoch genug eingeschätzt werden, doch hat sie ihren Platz im Wirtschaftssystem? Und ist die Sorge für die Schöpfung auf dem Markt von Angebot und Nachfrage richtig aufgehoben? Der amerikanische Papst ist kein exaltierter Ich-Virtuose wie sein Vorgänger, er ist kein Spontifex. Er ist bisher aber auch nicht das, was in Zeiten des Umbruchs nötig wäre. Eine Stimme katholischer Vernunft. Eine Stimme, die auch die Schattenseiten der Migration benennt und die Sorgen der Einheimischen. Das war Kießler Kompakt, der erste Kommentar des Tages, Ausgabe 320. Ich freue mich, wenn Sie meinen Kanal Kießler Kompakt weiterempfehlen. Ich freue mich auf Wiedersehen und Wiederhören und immer gilt, nur selber denken macht schlau.
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2: Ein ungewöhnlich scharfer Schlagabtausch sorgt für Aufsehen. Darüber berichtet die Welt. Im Mittelpunkt der frühere Gesundheitsminister Karl Lauterbach. Er wehrt sich öffentlich gegen das, was er als ständiges Schlechtreden Deutschlands bezeichnet. Folgendes postete der SPD-Politiker Lauterbach auf X. Es ist dieses permanente Schlechtreden, was uns am stärksten schadet. Diese ewigen Übertreibungen von jungen Talenten, die mit dem hohen Rentenbeitrag schnief nicht klarkommen und deshalb angeblich auswandern. Auf diese Leute können wir verzichten, falls es sie überhaupt gibt. Lauterbach reagiert damit auf einen Tweet von Thorsten Alsleben, Geschäftsführer der Initiative Neue Soziale Marktwirtschaft. Lesen wir mal rein. Heute hat uns das fünfte Paar aus unserem engen Freundeskreis mitgeteilt, dass es auswandern möchte. Alle fünf Familien haben kleine Kinder, sind alle unternehmerisch tätig, alle verdienen sehr viel Geld. 3 nach Mallorca, 2 nach Portugal. Das ist doch Wahnsinn. Am Ende wird Deutschland zum Land der Beamten, Rentner und Grundsicherungsempfänger. Ja, attackiert Karl Lauterbach da harsch die junge Generation, Herr Harles, die die Nase voll hat von hohen Abgaben, von hohen Steuern und von dem, was in diesem Land passiert. Also macht er sich lustig über die Leistungsträger, die das Land verlassen? Mit einem Schnief?
3: Ja, Leistungsträger zählen für die Sozialisten überhaupt nicht. Die sind aber keine Fiktion. Die wandern ja tatsächlich aus. Die haben tatsächlich die Nase voll von diesem Land. Nein, dieser Lauterbach ist einer der unerträglichsten Schwätzer in der Politik. Einer der unseligsten Figuren auf der politischen Bühne. Er hat schon als Gesundheitsminister komplett versagt. Jetzt quatscht er überall damit, wo er überhaupt keine Ahnung hat. Es ist einfach Blödsinn, was er sagt. Aber dieser Blödsinn ist gefährlich, weil er ja den Eindruck erweckt, nicht die Lage sei so schlimm, sondern wie wir über die Lage reden. Und das ist natürlich ein Grundirrtum. Politik ist ja dazu da, die Missstände zu beseitigen, die Krise zu beantworten. Er beantwortet nicht die Krise, sondern er behauptet einfach, die Krise sei nur das Salongeschwätz von Leuten, denen es viel zu gut geht und die jetzt über Auswandern spekulieren. Nein, so ist es nicht. Die Krise ist real. Die Krise betrifft auch nicht nur die Leute, die einen Porsche fahren und eine Rolex am Arm tragen, genau. Und der Klingbeil will es ihnen ja wegnehmen. Das ist alles dieselbe Bagage. Ja, die denkt nur an Umverteilung, die denkt nicht an aktive Wirtschaftspolitik. Die haben gar keine Ahnung, was Wirtschaftspolitik ist. Die haben nur Ahnung davon, was Umverteilung heißt. Die glauben, wenn man den Armen was wegnimmt, den Reichen was wegnimmt, geht es den Armen automatisch besser. Dieses Nullsummenspiel, das ist ökonomisch längst erwiesen, funktioniert ja nicht.
4: Aber nicht einmal von Umverteilungen verstehen Sie etwas, weil das sind ja die Menschen, die man diejenigen, die gutes Geld verdienen, eine gute Ausbildung gemacht haben und dadurch auch diese Mobilität überhaupt haben, zu sagen, okay, ich breche hier alles ab, ich gehe meiner Familie nach USA, nach Zypern, nach Mallorca, wohin auch immer, sind sogenannte Nettosteuerzahler. Also Menschen, die mehr Geld ins System einzahlen, als sie selbst verbrauchen. Beispielsweise in der Krankenkasse sind es in der Regel auch Menschen, die mehr auf ihre, trotz viel Arbeit, mehr auf Gesundheit und Körper achten. Gesünder sind, weniger Kosten dort verursachen. Das sind Menschen, die netto ins Steuersystem einzahlen, die von keinerlei Leistungen profitieren, mal abgesehen vielleicht vom Kindergeld. Klar, die fahren über Straßen und Brücken, aber darüber hinaus passiert nicht viel und sie zahlen netto ins System ein, damit andere auch davon profitieren können und der eine oder andere eben nicht aufstehen muss und Bürgergeld bekommen kann. Das sind Maximalbeitragszahler in der Krankenkasse, Maximalbeitragszahler in der Rentenkasse, Maximalbeitragszahler in der Pflegekasse, Maximalbeitragszahler der Arbeitslosenversicherung und Top-Steuerzahler. Ich kann nur sagen, wir brauchen diese Menschen in diesem Land. Und ich kann jeden verstehen, der sagt, ich mache das nicht mehr mit und hau ab. Wir sehen diese Wanderungsbewegungen. 250.000 Deutsche verlassen das Land und gleichzeitig kommen 200.000 Menschen ins Land. Wenn wir jetzt Professor Raffelhüschen, dem sogenannten Rentenpapst, zuhören, dann sollte im Interesse eines Landes sein, dass diejenigen, die gehen, weniger schlau sind als der Durchschnitt und diejenigen, die kommen, schlauer sind oder mindestens mal genauso schlau und fähig, was den Arbeitsmarkt betrifft, als der Durchschnitt. Wir machen das exakte Gegenteil. Diejenigen, die gehen, sind im Durchschnitt jünger und gebildeter als der Landesdurchschnitt. Also da gehen junge Akademiker und die, die kommen, sind leider Gottes in der Regel auch junge Menschen, das ist schon mal gut, aber was nicht so gut ist, dass sie für diesen deutschen Arbeitsmarkt kaum bis gar nicht geeignet sind und wenig an Können und Fähigkeiten mitbringen. Also eben nicht der Ingenieur und der Arzt. Auch mal dabei, aber eben nicht die breite Masse ausmachen. Und das heißt, nennt man dann im Großen und Ganzen Brain Drain und bei uns in dem Fall sogar auch noch Sozial- und Abgabendrain, Sozialstaatsabgaben und Steuerdrain, weil die klugen, jungen Menschen, die die Zukunft dieses Landes gestalten könnten und viel in dieses System einzahlen, die gehen und stattdessen kommen Menschen, die eben zu Beginn meistens erstmal vom Sozialstaat abhängig sind und viel zu oft auch langfristig dann diese Kassen belasten, statt sie zu füllen.
2: Viele junge und gut ausgebildete Menschen verlassen das Land. Der Julius hat es gesagt, rund 250.000 Leistungsträger verlassen das
3: Leistung
2: Land.
3: Leistung darf sich nicht mehr lohnen. Das ist leider so seit vielen Jahren in Deutschland. Das ist eine Umkehr dessen, was eigentlich notwendig wäre.
2: Und nochmal zur Aussage von Karl Lauterbach. Auf diese Leute können wir verzichten. Lauterbach zeigt sich genervt
4: wenn
2: von der
4: Auswanderdebatte.
3: Ja, ich kann auf Lauterbach verzichten.
2: Wie weit darf
3: auf diese Figuren wie Kniebeil und Baas und diese ganze linke Bagage, auf die kann ich gerne verzichten. Aber auf die kann man leider nicht verzichten, denn wir leben in einer Demokratie. Also muss ich mit ihnen fertig werden. Wenn ich mit ihnen fertig werden soll, muss ich aber mit ihnen streiten, muss ich ihnen sagen, wo der Hammer hängt, wo die Grenzen der Vernunft sind. Aber über Vernunft kann man mit solchen Leuten ja leider nicht reden.
2: Herr Hals, ich hab's geschafft. Ich hab's ein bisschen angezündet.
4: Aber das war noch
2: nichts. Das war noch nichts. Alter, auf diese Leute können wir verzichten. Ich denke mal, wir können auf solche Aussagen von Karl Lauterbach verzichten, weil ich finde, auch wenn man in der SPD ist, sowas darf man einfach nicht sagen.
4: Aber das was ist das für ein Menschenbild? Ich meine, das sind diejenigen, die im Zweifel Unternehmen gründen, die Führungspositionen übernehmen, die aus eigener Erfahrung weiß ich, dass die 1, 2 oder 3 Stunden mehr arbeiten, die einspringen, wenn jemand fehlt. Das sind diejenigen, die die Ideen geben, die Teams führen, die dafür sorgen, dass wir vorankommen und nicht nur verwalten. Was ist das für eine arrogante Respektlosigkeit aus dem scheißwarmen 12.000 Euro Bundestagssessel und zuvor Minister. Lauterbach stehen schon 6.000 Euro Altersvorsorge zu, als durch seine glorreiche Zeit als Corona-Minister. Die sind fix fest verbrieft. Da würde ich mich auch zurücklehnen und sagen, ja, die sollen wir nicht so meckern über die hohen Rentenbeiträge.
2: Absolut.
4: Schnief, stand ja auch noch, das hast du ja vorgelesen, schnief die hohen Rentenbeiträge. Die Menschen bezahlen einfach 1.700 Euro in die Rente und wissen, dass sie, naja, plus 4% die nächsten Jahre, dass sie nichts bekommen werden. Oder wenig und zu wenig bekommen werden. Also, das hat schon eine Arroganz gepaart mit Respektlosigkeit, die wirklich seinesgleichen sucht.
2: Dann kommen wir zur nächsten Schlagzeile des Tages. 10 Jahre nach dem Attentat am Olympia-Einkaufszentrum in München ist der 9 Todesopfer gedacht worden. Unter anderem die ARD berichten darüber. Bundespräsident Frank-Walter Steinmeier erinnerte an die rassistischen Motive des Täters und mahnte, Rassismus und Antisemitismus entschieden zu bekämpfen. Zugleich sagt er, Deutschland sei ein Land mit Migrationshintergrund.
5: Deutschland ist ein Land mit Migrationshintergrund. Das macht uns aus. Und gerade die Ermordeten von München 2016 haben jede und jeder Einzelne ihre Hoffnung und ihren Lebenstraum, ihre besten Eigenschaften und ihre Leistungsbereitschaft in diesem, unserem gemeinsamen Land leben wollen und damit auch für dieses Land und für unser gemeinsames Deutschland. Meine Damen und Herren, wer die Menschenfreundlichkeit unseres Gemeinwesens bewahren und schützen will, der muss gegen jede Spur von Menschenfeindlichkeit eintreten. Dazu mahnen die Opfer des Anschlags von vor 10 Jahren.
2: Steinmeier feiert das Migrationsland Deutschland. Herr Herles instrumentalisiert der Bundespräsident das Gedenken an das Münchner Attentat. Bei mir hinterlässt das irgendwie so einen Eindruck. Wie geht es Ihnen?
3: Naja, es ist die übliche Sonntagspredigt, die an der Realität nicht nur haarscharf vorbeischrammt. Der Attentäter von München war ein Mann mit Migrationshintergrund. Damit fängt es schon mal an.
2: Das meinte ich mit der Frage dazu, ja.
3: Also erstens. Zweitens, wie üblich, bei unserer politischen Klasse sind die auf dem linken Auge blind. über die vielen, vielen Messeropfer, Mordopfer von Messerattentaten aus islamistischer Ecke wird weniger geredet. Hier war ein großer Fall auf einmal, 9 Tote, 9 Opfer. Das soll man nicht kleinreden. Ich finde richtig, dass er da hingefahren ist nach München. Das ist dieser 10-jährige Jahrestag dazu benutzt wurde, darüber nachzudenken. Aber dann muss man genauso nachdenken über die Opfer, die von islamistischen Messerattentätern, und das sind in der Summe wahrscheinlich wesentlich mehr als Opfer von, in Anführungszeichen, Rechtsradikalen, diesen Attentäter von München als Rechtsradikalen zu bezeichnen. Das kann man zwar machen, aber es trifft eben nicht haarscharf, was in diesem Mann vorging. Ja. Wissen wir ja sowieso nicht. Der hat sich dann selber umgebracht am Tag dieses Attentats. Das ist nie gerichtlich aufgearbeitet worden. Aber eigentlich müsste der Bundespräsident, er hätte gar nichts anderes mehr zu tun. Er bräuchte gar kein neues Amt in Berlin. Er würde nur noch von einer Beerdigung zur anderen fahren, wenn er bei allen Messerattentaten genau solche Reden schwingen würde, islamistische Messerattentate, wenn er genau solche Reden da immer schwingen würde, wie jetzt in München.
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1: Ich bin Thomas Bleskin. Der mutmaßliche Anschlag am Rande des Berliner Christopher Street Days wird als islamistisch motivierte Terrortat eingestuft. Nach Angaben von Bundesinnenminister Alexander Dobrindt gehört der weiterhin flüchtige 21-Jährige der islamistischen Szene an. Die Bundesanwaltschaft soll die Ermittlungen übernehmen.
2: Der Tatverdächtige Abdul B. wurde 2005 in Deutschland geboren und hat sich in den vergangenen Jahren ganz offensichtlich radikalisiert. Er wurde nach Aussage von Bundesinnenminister Dobrindt auch schon zu einer knapp zweijährigen Haftstrafe verurteilt, die zur Bewährung ausgesetzt worden war. Kontrollen laufen auch an Bahnhöfen und Flughäfen im gesamten Bundesgebiet. Insgesamt sind nach jetzigem Stand 29 Menschen verletzt und das teils schwer. Lea Matschulat, Berlin.
1: Die schweren Waldbrände im Südwesten Frankreichs und in Spanien halten die Einsatzkräfte weiter in Atem. Im Großraum Bordeaux rückten die Flammen bis auf etwa 15 Kilometer an die Stadt heran. In Spanien meldeten die Einsatzkräfte inzwischen erste Fortschritte bei den Löscharbeiten. Fast jeder Zweite in Ostdeutschland befürwortet laut einer YouGov-Umfrage eine Regierungsbeteiligung der AfD in Sachsen-Anhalt und Mecklenburg-Vorpommern, sollte die Partei dort stärkste Kraft werden. In der Umfrage im Auftrag der dpa sagten das 47% der befragten Ostdeutschen, in Westdeutschland bejahten das 37%.
3: In Thüringen ist die AfD vor knapp 2 Jahren das bisher erste und einzige Mal stärkste Kraft bei einer Landtagswahl geworden. Keine andere Partei wollte mit ihr zusammenarbeiten. Die Landesregierung bildeten CDU, BSW und SPD, obwohl diesen 3 Parteien ein Sitz für eine eigene Mehrheit fehlt. Die AfD in der Regierung wieder so verhindern, sollte sie, wie es Umfragen voraussagen, auch in Sachsen-Anhalt oder Mecklenburg-Vorpommern stärkste Kraft werden? Eher nein. Im Osten wie im Westen sind mehr Menschen dafür, dass die AfD dann mitregiert. Jan-Henner Reitze, Berlin.
1: Nach dem Absturz eines Kleinflugzeugs in ein Wohnhaus im niedersächsischen Gandeikesee ist die Ursache weiter unklar. Bei dem Unglück kamen die beiden Insassen ums Leben, 2 Männer im Alter von 65 und 77 Jahren. Die Bewohner des Hauses waren nicht zu Hause. Das Wrack der Maschine wird nun untersucht.
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1: Zum Wetter die aktuelle Vorhersage des Deutschen Wetterdienstes. Im Norden vielfach wechselhaft, immer wieder sind auch Gewitter dabei, ähnlich am Alpenrand. Von Main bis Donau dagegen deutlich freundlicher, die Temperaturen 19 bis 32 Grad. Die neue Woche startet ähnlich durchwachsen, quer über der Mitte einzelne Schauer und auch an den Alpen, im Rest sonnig und trocken, mit Temperaturen von 24 bis 28 Grad.
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5: Es ist kurz nach 17 Uhr. Einen schönen Sonntag. 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
2: Boah, Leute, wenn Journalisten auf offener Straße gejagt werden, wenn ein politisch breit unterstütztes linksradikales Bündnis lebensgefährliche Kopftritte im Nachhinein durch eine Täter-Opfer-Umkehr legitimiert, dann hat Pressefreiheit in Deutschland fertig. Ich sag's euch, wenn ich nicht schon mit der linken Bubble gebrochen hätte, nach diesen Bildern würde ich es tun. Darüber müssen wir sprechen. Wenn ihr mir schon eine Weile folgt, dann wisst ihr, dass ich kein Fan davon bin, nur auf einer Seite rumzuhacken oder zu sagen, hey, links ist schuld oder rechts ist schuld, ladidadida. Ich sehe die gleichen Strategien und Muster auf allen Seiten. Egal, wo sie politisch stehen. Allerdings muss ich trotzdem sagen, man möchte die linke Blase aktuell wirklich wachrütteln. Man möchte sie schütteln. Ich bin kein Fan von krasser Polemik oder von harten Überspitzungen. Aber wenn man sich die Bilder anschaut von diesen widersetzten Protesten rund um den AfD-Parteitag am 4. und 5. Juli, dann muss man ganz klar sagen, das geht zu weit. Und ich möchte eine Frage direkt an die linke Blase adressieren. Merkt ihr eigentlich noch was? Wir sprechen später auch noch über das Blockieren von Parteitagen im Generellen. Dazu habe ich nämlich auch eine vielleicht streitbare Meinung. Aber klare Meinung. Aber insbesondere geht es natürlich um den Vorfall, bei dem zwei Journalisten von Apollo News von einem linken Lynchmob gejagt und verprügelt wurden. Wenn Journalisten, die einfach nur ihre Arbeit machen, die einfach nur da sind und die Kamera draufhalten, um zu berichten, so wie Journalisten es nun mal tun, wenn die auf offener Straße gejagt werden, zu Boden gerissen und gegen den Kopf getreten werden, und wenn das am Ende entweder ganz totgeschwiegen oder eher relativiert als verurteilt wird, dann hat die Linke endgültig ihren moralischen Kompass verloren. Das hat nichts mehr mit irgendeiner demokratisch geführten Debatte zu tun. Und ja, natürlich sind das nicht alle Linken, aber, und wir schauen uns die Bilder gleich nochmal an, es war eben auch nicht wirklich eine Spur von Zivilcourage. Welcher klar denkende Mensch würde in so einer Situation bitte nicht dazwischen gehen oder irgendwie gegenwirken? Das, meine Lieben, ist die dunkle Seele der Antifa. Das ist der schwarze Block. Und es tut mir leid, aber bei all der Solidarität, die der Antifa teilweise aus linksprogressiven Kreisen zuteil wird, kann ich nicht anders, als sie, spätestens seit Corona, als die inoffizielle Prügelexekutive des Establishments zu betrachten, des Staats zu betrachten. Wer so zu einer Demonstration geht, der möchte nicht friedlich sein. Das weiß ich, das wissen die, das weiß auch Luisa Neubauer. Da kann sie noch so viele "Wir sind die Guten" Schilder hochhalten. Wenn du Hass und Gewalt verurteilst, wo ist deine Stellungnahme? Ehrlich gesagt würde ich von allen, zumindest den öffentlichen Personen, die sich nicht zur Antifa zugehörig sehen, die einfach im linken Spektrum unterwegs sind, was vollkommen legitim ist, die Verantwortung und Einfluss haben und friedlich demonstrieren wollten oder wollen, die auf dieser Demonstration waren, von all diesen Menschen würde ich erwarten, dass sie hier irgendwie reagieren. Und tatsächlich, eine Distanzierung reicht auch nicht aus. Es muss dafür gesorgt werden, dass die Täter belangt werden und dass hier Maßnahmen ergriffen werden. Die Antifa, die linksextreme Szene im Allgemeinen, ist eine ernstzunehmende, gewaltbereite, extremistische Bedrohung für den inneren Frieden dieses Landes. Ich glaube, Leute, das ist nicht mehr von der Hand zu weisen. Ich sag's nochmal. Wenn ich nicht vorher schon aus Gründen mit der linken Bubble gebrochen hätte, ich würde es jetzt tun. Nachdem ich diese Bilder gesehen habe und sehe, dass große Teile der linken Blase komplett unbothered sind, weil es hat ja irgendwie auch die Richtigen getroffen. Was soll man machen, ne? Jesus, wo kommen wir hin? Tritte gegen den Kopf. Ich wünsche es niemandem. Aber ich weiß nicht, ob ihr schon mal anwesend wart, während diese Form von Gewalt an jemandem ausgeübt wurde. Ich persönlich bin schon mal unfreiwillig Zeuge davon geworden, ehrlich gesagt mehr als einmal, aber einmal im Speziellen, das ich jetzt meine. Und ich war schockiert zu sehen, dass es tatsächlich keinerlei Zivilcourage gab, oder sagen wir, sie hielt sich sehr in Grenzen. Das war an einem Flughafen und inklusive mir waren es, glaube ich, 3 Leute, die aufgesprungen sind und helfen wollten. Jeder, der bei sowas schon mal dabei war, weiß, wenn es auf den Bildern furchtbar ist, dann ist es in der Realität noch viel, viel schlimmer, diese schreckliche Energie auch zu spüren, wenn jemand ungehemmt auf den Kopf eines anderen eintritt. Tritte gegen den Kopf bedeuten im Übrigen auch, dass der Täter schwerste Verletzungen in Kauf nimmt, dass er schon die Kontrolle verloren hat, dass er sich offensichtlich nicht mehr regulieren kann. Und wenn man das zu Ende denkt, dann heißt das, dass er damit natürlich auch eine Körperverletzung mit Todesfolge in Kauf nimmt. Die beiden Apollo-Journalisten, denen das passiert ist, hatten so ein fucking Glück, dass sie mit nur, ich sag's in Anführungszeichen, nur leichten Verletzungen davon gekommen sind. Und dass am Ende doch einfach genug Polizei vor Ort war. Das ist einfach kein Spaß mehr. Das ist nichts, was bagatellisiert oder irgendwie relativiert werden sollte. Und erst recht hat es überhaupt nichts, also wirklich rein gar nichts mehr mit demokratischen Prinzipien oder, was erzählen die noch alles, Demokratieschutz oder irgendeinem Kampf für irgendwas Gutes zu tun. Wehret den Anfängen, Leute, man kann es nicht oft genug sagen. Das ist ein Exempel, das hier statuiert wird. Wie wir damit umgehen, Politik, wie Medien damit umgehen, Justiz, das wird der linksextremistischen Blase, bei der wir ja irgendwie sowieso dazu tendieren, sie im positiven Sinne mit der, ja, linken Blase allgemein zu vermischen, also quasi alles, was linksradikal ist, ist links, passt schon, während es auf der anderen Seite genau andersrum ist, also alles, was rechts ist, ist definitiv rechtsradikal und gehört aussortiert. Das Signal, das wir der linksradikalen Blase geben, wenn wir Taten wie diese hier bagatellisieren, ist, passt, genauso weitermachen. Und die sind mittlerweile wirklich zu vielem fähig. Ich sag nicht alles, aber zu vielem. Und das sehen wir auf diesen Aufnahmen. Denn sie sind politisch frustriert, durch den Höhenflug der AfD, ganz klar. Sie sehen ihr Narrativ bedroht und sie fühlen sich in ihrer Ideologie gekränkt. Bevor wir einen Schritt weitergehen, lasse ich meinen Kollegen Julius Böhm noch mal ein paar wichtige Kernpunkte zu Widersetzen vortragen. Also diesem Bündnis, das hinter dem ganzen Theater, den Blockaden der Demonstration an sich und summa summarum eben auch hinter dieser Gewalt gegen Journalismus steckt und offensichtlich auch steht.
3: Widersetzen ist das offizielle Dachorganisationsnetzwerk dieser Demos, unter anderem jetzt in Essen, aber auch zuvor auch schon bei anderen Demonstrationen, auch schon in Lützerath und dergleichen. So, Essen, vorher war es, glaube ich, Riesa, Gießen, all diese Art, die Parteitage, die blockiert und verhindert hätten werden sollen. Denen haben sich angeschlossen. Die Grüne Partei, die Linke Partei, die Jugend der SPD, Teile des DGB, Teile der Kirchen, Teile von Verdi. Das ist die Dachgruppe, der sich all diese Partei, Kirchen, Gewerkschaften, ja, Jugendparteien und dergleichen offiziell angeschlossen haben. Luisa Neubauer, Heidi Reichenek, Katrin Göring-Eckardt haben alle aufgerufen, zur Widersetzen-Demo zu gehen, um die AfD zu blockieren, zu verhindern.
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2: Wir starten gleich mit diesem Thema. Ja, die SPD kriegt den Hals offensichtlich nicht voll. 1.000 Milliarden sind nicht genug. Nach den größten Schulden aller Zeiten, der geplanten Erhöhung oder Einführung von gleich 5 Steuern und der Ankündigung, dass auch die Sozialausgaben massiv steigen werden, will SPD-Generalsekretär Tim Klüssendorf noch mehr Geld. Und das heißt noch mehr Schulden.
3: Pünktlich zur Urlaubszeit eskaliert der Iran-Krieg erneut. Und der Tankrabatt der Regierung ist vor gut 3 Wochen ausgelaufen. An den Anzeigen der Tankstellen zeigt sich das durch Mondpreise. Für Superbenzin werden in Berlin aktuell durchschnittlich 2,19 Euro fällig. In Frankfurt am Main sind es 2,24 Euro, in Köln 2,27 Euro. Für SPD-Generalsekretär Tim Klüssendorf ist das ein Anlass, eine Spritpreisbremse und noch mehr Schulden zu fordern. Der Neuen Osnabrücker Zeitung sagt er, wir müssen angesichts der Kriege um uns herum zumindest in Erwägung ziehen, höhere Haushaltsspielräume nutzen zu können. Ansonsten könnte es unseren Sozialstaat gefährden, die Gesellschaft zerreißen, sagt Tim Klüssendorf. Dabei ist in Wahrheit der größte Preistreiber an der Zapfsäule der deutsche Staat. Von jedem Euro geht rund die Hälfte über Steuern und Abgaben an den Fiskus. Und bei steigenden Spritpreisen profitiert die Staatskasse durch die Mehrwertsteuer sogar zusätzlich. Über die Explosion der Spritpreise in der Reisezeit und die neuen Schuldenträume der SPD sprechen wir jetzt bei News Live.
2: Ja, 1 Billion ist offensichtlich nicht genug. Tim Klüssendorf, Generalsekretär der SPD, würde gerne noch mehr Schulden machen. Das hat er auf jeden Fall der Neuen Osnabrücker Zeitung gesagt. Und da schauen wir mal rein. Wörtlich fordert Klüssendorf, wir müssen angesichts der Kriege um uns herum zumindest in Erwägung ziehen, höhere Haushaltsspielräume nutzen zu können. Das ist eine Frage von Verantwortungsbewusstsein, denn sonst würde man Gefahr laufen, dass es die Gesellschaft zerreißt. Die Frage gebe ich weiter an Herrn Herles. Herles, zerreißt es unsere Gesellschaft, wenn wir jetzt noch mehr Schulden aufnehmen, aufgrund der Tatsache, was in der Straße von Hormuz passiert?
4: Also was da alles zerreißt, weiß ich nicht. Da kommen jedenfalls 2 Phänomene zusammen. Es ist eigentlich zu früh, um schon sarkastisch zu sein. Ich will es trotzdem versuchen. Wir haben ja eine Bildungskatastrophe. Die Leute können nicht mehr Kopf rechnen und überhaupt nicht mehr rechnen. Das kann man am Generalsekretär der SPD sehr gut sehen. Und zweitens, er hat von Wirtschaft keine Ahnung. Die Vorstellung, der Staat könne über eine Preisregulierung ein Problem lösen, ist natürlich durch und durch sozialistisch. Hat mit Wirtschaftspolitik, mit liberaler Wirtschaftspolitik, mit Marktwirtschaft nicht das Geringste zu tun. Dass der Spritpreis so hoch ist, ist erwünscht. Das darf man nie vergessen. Die Sozialisten wollen uns das, vor allem die Grünen, wollen uns das Autofahren vermiesen. Das Autofahren soll immer teurer werden. Die Leute sollen sich Elektroautos kaufen und nicht mehr tanken. Diese Absicht steckt dahinter, wenn auf den Benzinpreis, der am Golf von Hormuz entsteht oder mit entsteht, dann jetzt plötzlich, wenn der plötzlich ansteigt, ja, das liegt daran, dass die CO2-Abgabe so hoch ist, das liegt daran, dass die Mehrwertsteuer so hoch ist. Was darauf ein staatlicher Preisdeckel soll, erschließt sich mir nicht. Das ist unlogisch. Der sinnvollste Preisdeckel wäre eine Steuerreduzierung, wie sie eigentlich längst angebracht wäre, weil man die Autofahrer nicht dafür bestrafen sollte, dass sie Auto fahren.
2: Julius, wir kommen gleich nochmal zur Verteilung. Wir haben das ja natürlich auch für unsere Zuschauer und Zuhörer grafisch aufbereitet. Die SPD will jetzt noch mehr Schulden machen. Wo liegt da eigentlich die Grenze? Wann ist irgendwann mal Schluss mit dem Schuldenmachen?
5: Naja, man kann eigentlich den Wecker stellen, sobald eine parlamentarische Ruhephase eingekehrt ist, ob das jetzt rund um Weihnachten oder im Sommer die sogenannte sitzungsfreie Zeit ist. Die SPD kommt mit einem Papier oder mit einem Vorstoß um die Ecke, wo es entweder darum geht, den Menschen mehr wegzunehmen oder mehr Schulden als Staat zu machen, um irgendwie Probleme auflösen zu können oder beides gleichzeitig. Im Januar war es das Paket, wie man die Rentensteuer, die Steuern für Erbschaften erhöhen könnte. Jetzt ist es noch einmal die Schulden zu erhöhen, um irgendwelche externen Krisen und deren Folgen auszugleichen. Ja, ja, wir spüren den Iran-Krieg, ja, wir spüren auch die Blockade der Straße von Hormuz an der Zapfsäule, inzwischen seit nunmehr 4-5 Monaten. Der Staat hat mit armseligen Mitteln versucht, mit der Gießkanne das Ganze etwas zu drücken, indem er auf ein paar Steuern verzichtet hat. Und jetzt kommt Tim Glüssendorf um die Ecke und sagt, es zerreißt die Gesellschaft wegen dieser höheren Kosten und wir müssen deswegen neue Schulden aufnehmen, die zumindest mal erwägen, war ja schon mal in der Debatte, sonst zerreißt es die Gesellschaft. Ich glaube nicht, dass die Gesellschaft zerreißt. Wir sprechen da, es ist bitter, jedes Mal den Stutzen reinstecken und dann stehen auf einmal 100 statt 70 Euro auf der Säule. Das tut schon weh, aber wir sprechen da für den durchschnittlichen Deutschen, der 30, 40 Kilometer pendelt. Ich soll jetzt nicht zynisch klingen, aber von nur irgendwie zwischen 50 und 70 Euro, die da im Monat hinzugekommen sind, zu den ja ohnehin schon, Herr Hels hat es gesagt, dank Abgaben und Steuern hohen Spritpreisen in Deutschland. Der Staat kann nicht bei allen externen Krisen, bei allen Einflussfaktoren jedes Mal eingreifen und mit Geld, das er gar nicht hat, versuchen, irgendwelche berechtigten Schmerzen zu lindern. Sowas schlägt nur jemand vor, der einen Vollversorgerstaat sich wünscht. Einen Vollversorgerstaat, der aber auch am Ende die Menschen an sich bindet, von sich selbst abhängig macht, zu unselbstständigen Wesen erzieht, die dann jedes Mal und bei jeder Krise wie so ein die kleinen Vögelchen in so einem Nest dann den Schnabel aufmachen und darauf warten, dass die edlen Herren Klüssendorf und Klingbeil, wie sie alle heißen, da die Würmer reinschmeißen. Aber wir wollen ja ein prosperierender Staat sein und dafür braucht man selbstständige, mündige, eigenständige Menschen, die für ihr eigenes Glück Verantwortung tragen und nicht immer nach Berlin oder in die jeweilige Landeshauptstadt schauen, wenn irgendwo mal eine kleine Krise ausbricht. Und deswegen kann man dem Glüssendorf nur zurückhalten. Wir machen schon die größten Schulden aller Zeiten. Die Zinszahlungen steigen in den nächsten Jahren Richtung 80 Milliarden Euro. Dann ist der Bundeshaushalt zu 15% weg. Was soll denn noch kommen? Was sollen wir denn noch mit Schulden lösen? Wir haben die Corona-Krise mit Schulden zugeschissen. Wir haben den Ukraine-Krieg mit Schulden zugeschissen. Wir haben unsere jetzigen vermeintlichen Probleme und das Säbelrasseln von Putin an der Außengrenze der EU, was ich nicht sehe, mit Schulden zugeschissen. Was wollen wir denn noch alles mit Schulden zuscheißen?
2: Und wer soll das alles zurückzahlen? Ja, also wir lesen und hören noch mal rein, wer sich gefragt hatte, was Glüssendorf mit Haushaltsspielräumen meinte. Hier die Antwort. Ich zitiere: Wenn es uns nicht mehr gelingt, die Folgen der Kriege und Krisen für unser Land anderweitig einzuhegen, wenn es an die Grundfeste unseres Sozialstaates geht, ist der Gedanke, nochmal einen Überschreitungsbeschluss zu fassen, um die Schuldenregel auszusetzen, einer, der vernünftig abgewogen und dann auch wieder entschieden werden muss. Julius, hol unsere Zuhörer und Zuschauer da nochmal ab. Was genau hat das zu bedeuten, was Herr Glüssendorf da beschreibt?
5: Also wir haben ja in Deutschland eine Schuldenbremse. Und diese Schuldenbremse erlaubt dem Staat schon, je nachdem wie die Konjunkturlage ist, irgendwie zwischen 30 und 70 Milliarden Euro Schulden zu machen. Und die werden auch jedes Jahr benutzt. Es heißt quasi, wenn wir 50 Milliarden Schulden machen, sind wir schon bei null und halten die Schuldenbremse ein. Jetzt ist diese Schuldenbremse durch die verschiedenen Sonderpakete und eben die sogenannte Bereichsausnahme Bundeswehr pervertiert worden. Denn alles, was in die Bundeswehr fließt, über 1% der Wirtschaftsleistung, ist sowieso egal. Kann man so viel Schulden machen, wie man möchte, macht der SPD-Minister Lars Klingbeil auch fleißig Gebrauch davon und sagt zum Beispiel, diese und jene Straße und Brücke, die wir sanieren wollen, da muss ja vielleicht mal ein Panzer drüber fahren, deswegen zählt das als Militärausgabe, können wir mit Schulden finanzieren. Also da sind wir schon an der Perversion sehr nahe dran. Jetzt kann der Deutsche Bundestag noch als Gesetzgeber für wirkliche Notlagen, wenn irgendwas passiert, keine Ahnung, Meteoriteneinschlag, eine vollkommen unvorhersehbare externe Notlage sagen, wir erklären als Mehrheit im Deutschen Bundestag diese Notlage und dürfen quasi für einen Zeitraum und auch nur einen gewissen Zweck nochmal extra Schulden machen. Jetzt ist es aber so, dass dieser Iran-Krieg seit Februar läuft, man sich darauf inzwischen eingestellt hat, man ja auch selbst nicht bereit ist, da irgendwelche militärischen Maßnahmen und sei es nur Minen aus dem Wasser zu räumen, damit die Schifffahrt wieder frei fahren kann, sich daran zu beteiligen. Und genau da will jetzt eben Tim Glüssendorf ran. Der Bundestag soll beschließen, wir haben jetzt gerade eine Notlage, wir wollen die Schuldenbremse umgehen mit einem Überschreitungsbeschluss, heißt da der technische Terminus, um neue Schulden machen zu können, die dann irgendwie zweckgebunden im Bereich Iran ausgegeben werden können. Aber wie gesagt, wir machen ja schon gigantische Schulden und deren Rückzahlung und Zinszahlung wird die nächsten Jahre und die nächste Generation extrem belasten. Insofern kann ich persönlich als Mensch, der dieser Teil dieser nächsten Generation immer noch ist, davon nur abraten.
2: Und Tim Glüssendorf, Herr Hallis, ist übrigens Betriebswirt merkt man an manchen Aussagen jetzt nicht ganz so, aber wir halten einfach mal fest, Julius, auch auf das, was du gesagt hast, der Iran-Krieg hört ja nicht auf, im Gegenteil, er eskaliert vielmehr, was man auch an den Preisanzeigen, an den Tankstellen sehen kann. Auch hier hat Klüssendorf eine Idee, er fordert einen Benzinpreisdeckel. Wörtlich sagt er, unsere Nachbarländer schauen teils mit Häme auf die Spritentwicklung bei uns infolge des Iran-Krieges, um es deutlich zu sagen, wir gelten als Paradies für Mineralölkonzerne. Warum ist das denn so, dass der Sprit bei uns am teuersten ist? Herr Halles, wir schauen uns gleich nochmal eine Grafik an. Also in Dänemark und Niederlande sind sie ähnlich höher. Aber was ist die Ursache, dass der Spritpreis bei uns so teuer ist?
4: Naja, wir haben es ja schon gesagt. Der Spritpreis wird auch erhöht durch die höheren Einstandskosten. Straße von Hormuz, Iran-Krieg, ist klar. Aber der ganz wesentliche Teil des Spritpreises ist hausgemacht, kommt vom Staat, weil wir eben besonders viele Steuern auf den Spritpreis legen. Das ist nicht nur die Mehrwertsteuer, die wächst ja auch mit dem Preisanstieg zusätzlich. Also der Staat ist ein Profiteur in diesem Fall des Krieges. Vor allem aber durch die CO2-Steuer und die, ich sagte es vorher schon, ist eine Lenkungssteuer. Da wird versucht, dem deutschen Autofahrer der Spaß am Verbrenner zu nehmen. Nichts anderes steckt dahinter.
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Ich bin Andreas Dorfmann. 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
1: Es ist 18 Uhr. Guten Abend, meine Damen und Herren, zu einer Sondersendung von News Live am Abend am Sonntag. Bei uns gibt es immer das Wichtigste vom Tag, über das ganz Deutschland spricht. Ich bin Andreas Dorfmann. Gestern Abend, kurz nach 22 Uhr am Brandenburger Tor in Berlin.
2: Hallo! Wenn ich auf die Bühne komme, gibt es leider nicht ganz gute Nachrichten. Leider müssen wir die Veranstaltung aufgrund einer schwierigen Situation vorzeitig beenden. Ich bitte euch, ganz ruhig Richtung Ausgänge zu gehen. Bitte meidet den Weg Richtung Siegessäule. Bitte geht in die Richtung nach Hause. Ruhig und geordnet. Ich wünsche euch einen schönen Abend.
3: Warum?
2: Bitte geht jetzt nach Hause.
4: Werden Sie sagen,
2: die Versammlung ist hiermit.
1: Der CSD, der Christopher Street Day, wurde abgebrochen, vorzeitig, überraschend. Was war passiert? Zugeschaltet ist mir jetzt der News-Chefredakteur Julian Reichelt. Guten Abend, Julian.
5: Schönen guten Abend, lieber Andreas.
1: Tausende haben gestern Abend gefeiert am Brandenburger Tor und der Straße des 17. Juni. Es war gegen 22 Uhr im Berliner Tiergarten auf dem Ahornsteig Richtung Brandenburger Tor, also einem Fußweg an der Lenné-Straße, als ein weißer Citroën-Kastenwagen in eine Menschenmenge rast. Eine Frau stirbt noch am Tatort. Mindestens 29 Menschen werden zum Teil schwerst verletzt, bis der Kleintransporter gegen einen Baum prallt und zum Stehen kommt. Am Steuer saß nach aktuellem Stand der 21-jährige Abdul Balut, ein in Deutschland geborener Libanese. Er ist mit voller Absicht in die Menge gefahren, ist anschließend ausgestiegen, hat mit einer Machete weitere Menschen verletzt und ist seitdem auf der Flucht. Julian, du warst sofort nach dem Anschlag im Berliner Tiergarten da und hast berichtet und wir hören uns das jetzt ganz kurz nochmal an.
6: Es ist jetzt kurz nach Mitternacht hier im Herzen von Berlin und vor ungefähr 2 Stunden hat sich hier im Rahmen des Christopher Street Day offenkundig ein Terroranschlag ereignet. Ein weißer Transporter ist hinter mir hier entlang der Lenné-Straße in den Tiergarten eingefahren, also tatsächlich in diesen Park hinein und über den Ahornstieg gerast. Dort offenbar mehrere Menschen, die sich auf dem Rückweg von Christopher Street Day befanden, überfahren. Die offiziellen Zahlen derzeit sind 14 Schwerverletzte, ein Toter. Nach Angaben der Polizei und Rettungskräfte, mit denen wir hier vor Ort sprechen konnten, werden immer noch Menschen im Tiergarten reanimiert. Also noch einmal der Hergang. In diese Richtung befindet sich das Brandenburger Tor. Dort war die Hauptveranstaltung des Christopher Street Day. Und in diesem Park hier hinter uns, das ist der Tiergarten, hat der Täter mit einem weißen Transporter zugeschlagen, ist durch diesen Tiergarten gefahren, über den sogenannten Ahornstieg, der hier hinter mir über einen Tunnel führt und hat dort mehrere Menschen angefahren, überfahren, schwer verletzt. Die Bilder, die wir hier immer noch sehen, sind, man muss es so sagen, geradezu apokalyptisch. Ein sogenanntes Mass Casualty Event, also Massenanfall von Verletzten. Deswegen hinter uns die Versorgungszelte der Feuerwehr. Von dieser Sammelstelle der Feuerwehr und der Rettungskräfte hat man sich dann in diese Richtung bewegt, Richtung Gebäude des Reichstages und von dort aus mit Hubschraubern Schwerverletzte in die umliegenden Krankenhäuser, mutmaßlich in das Unfallkrankenhaus Marzahn, das auf solche schweren Traumaverletzungen eingestellt ist, abtransportiert.
1: Szenen, die eher an Krieg erinnern als an einen Christopher Street Day. Das war Julian Reichelt, gestern Abend vor Ort, jetzt live zugeschaltet. Julian, du hast als Reporter aus Kriegsgebieten berichtet. Du hast auch den islamistischen Terroranschlag auf dem Berliner Breitscheidplatz im Dezember 2016 erlebt. Was hast du gestern Abend gesehen?
5: Ja, lieber Andreas, es waren sowohl empörende Szenen als auch bedrückende Szenen. Bedrückende Szenen natürlich deswegen, weil wir relativ kurzzeitig nach diesem islamistischen Terroranschlag am Tatort angekommen sind und dort beobachten mussten, wie immer noch Verletzte, Schwerverletzte versorgt, abtransportiert wurden. Empörende Szenen deswegen, du hast es bereits gesagt, weil es für mich persönlich mein zweiter großer terroristischer, islamistischer Anschlag in dieser Stadt Berlin ist, den ich hier miterlebe. Und wenn ich mich an den Dezember 2016 zurückerinnere, dann kann ich feststellen, dass der einzige Unterschied zwischen diesen beiden Anschlägen die Jahreszeit ist. Der eine hat im Winter stattgefunden, der andere hat im Sommer stattgefunden. Mehr Unterschiede gibt es nicht, was bedeutet, dass in den 10 Jahren zwischen diesen beiden Anschlägen politisch rein gar nichts passiert ist. Rein gar nichts passiert ist. Wie damals vor zehn Jahren befindet sich der Täter auf der Flucht, konnte unerkannt entkommen, konnte auch deswegen unerkannt entkommen, weil es in Deutschland nichts Vergleichbares gibt, wie zum Beispiel in London, wie zum Beispiel in England, CCTV, Kameraüberwachung von bestimmten Orten, Gesichtserkennung für eben solche terroristischen Anschläge, Möglichkeiten, mit denen die Behörden in der Lage wären, einen solchen Täter durch die Stadt zu verfolgen. Andreas, es waren gestern gespenstische Szenen. Ich bin aus Charlottenburg da Richtung Brandenburger Tor gerast und habe auf dem Weg dahin Großfahndung in ganz Berlin erlebt. Großfahndung, zivile Kräfte, Sondereinsatzkommandos, die dort unterwegs waren, vermummt mit Blaulicht, zivilen Fahrzeugen in der ganzen Stadt, wie die Nadel im Heuhaufen nach diesem islamistischen Terroristen gesucht haben, ohne jegliche Chance, den tatsächlich zum Beispiel auf Kamerabildern zu identifizieren. Genau wie 2016, als Anis Amri unbehelligt am Breitscheidplatz aus diesem LKW steigen und am Ende bis nach Italien flüchten konnte. Nichts, rein gar nichts hat sich seit 2016 geändert. Die Politik nicht, die Maßnahmen nicht, die Verfolgungsmöglichkeiten nicht. Ich habe dann heute erstaunt noch auf Social Media einen Tweet der Berliner Polizei gelesen, die dort mitgeteilt hat, wir fahnden jetzt nach diesem Abdul, können aber leider sein Foto nicht auf Social Media teilen, weil das aus datenschutzrechtlichen Gründen nicht erlaubt ist. Ich glaube, das fasst die Lage in Deutschland im Jahr 2026 sehr schön zusammen, sehr bitter zusammen. Wenn ein Terrorist, ein islamistischer Terrorist, der bereits gemordet hat, auf der Flucht ist und logischerweise eine Gefahr für die Öffentlichkeit darstellt, mit einer Machete möglicherweise unterwegs ist, dann darf die Polizei, dürfen die Behörden in Deutschland nicht sein Foto auf dieser Kommunikationsplattform des 21. Jahrhunderts verbreiten, nämlich auf Social Media. Ich glaube, mehr muss man zu unserer faktischen Unfähigkeit, mit dieser Bedrohung umzugehen, nicht sagen. Letzter Punkt. Politisch sind wir mindestens genauso unfähig in den letzten 10 Jahren. Keine maßgeblichen Abschiebungen, keine maßgeblichen Zurückweisungen an unseren Grenzen, keinerlei Versuch, auch nur aufzuklären, wer sich da eigentlich im Land befindet, keine Abschiebung von Gefährdern. Wir kommen ja noch zu, dieser junge Mann war sogar wegen eines geplanten Terroranschlags verurteilt und ist dann auf Bewährung rausgelassen worden mit der Auflage eines Deradikalisierungsprogramms. Ich muss es dir ganz ehrlich sagen, Andreas, als jemand, der diesen Anschlag dort gestern beobachten konnte, beziehungsweise die Folgen beobachten konnte, mir fehlen da bei der politischen Einordnung schlichtweg nur noch die Worte.
1: Julian Reichelt sagt das. Wie gesagt, lange Zeit Kriegsreporter gewesen. Gestern der zweite Anschlag, den er in Berlin miterleben musste. Er ist hier bei Newslife am Abend. Wir haben eine Sondersendung zu dem islamistischen Terroranschlag auf den CSD in Berlin. Eine Frau wurde getötet, 29 Menschen zum Teil sehr schwer verletzt. 18:09, ich begrüße alle, die sich jetzt ein bisschen später erst eingeschaltet haben. Bei dem Terroranschlag vergangene Nacht wurden Menschen vom Auto überfahren und von Abdul Balut auch mit einer Machete verletzt. Was wissen wir denn darüber? Wie ist das möglich, dass er mit Machete einfach mal so unterwegs ist?
5: Tja, Andreas, dazu hat sich ja Innenminister Dobrindt heute umfangreich in einer Pressekonferenz geäußert. Wie ist das möglich? Es ist eben nur in Deutschland möglich und es ist eben nur möglich aufgrund einer Verkettung von Totalversagen. Wenn du mich fragst, hat dieses Totalversagen bereits im Jahr 2002 seinen Ursprung, wenn ich das richtig in der Pressekonferenz von Alexander Dobrindt heute verfolgt habe, ist da die Mutter eingebürgert worden, womit Abdul Rahman Balut dann ebenfalls als deutscher Staatsbürger hier in Berlin geboren wurde. Mir kann keiner erklären, warum eine solche Einbürgerung überhaupt stattgefunden hat und jemand, der dann hier geboren ist, dann automatisch deutscher Staatsbürger ist. Schon da geht es für mich, lieber Andreas, los. Klare Radikalisierungskarriere, die könnte nicht mehr klarer sein. Der Mann hat mit dem Islamischen Staat sympathisiert. Der Mann wollte ausreisen. Der Mann wollte nach Syrien. Der Mann hat es bis in den Libanon geschafft. Dann wird die Geschichte noch absurder. Dann hat man ihn im Libanon allen Ernstes eingesammelt, weil, wenn ich das richtig nachvollzogen habe, in Deutschland nach ihm wegen der Vorbereitung einer schweren staatsgefährdenden Straftat gesucht wurde. Das heißt, wegen eines Anschlags wurde nach ihm besucht. Und dann haben wir ihn, hässliches Wort, remigriert. Ein Wort, das man in der politischen Debatte ja gar nicht sagen darf. Aber wir haben ihn vom Libanon zurück nach Deutschland geholt, weil wir gesagt haben, naja, das ist ja ein deutscher Staatsbürger. Wir haben den Mörder wieder eingeflogen. Das sind Zustände, die kann man sich in keinem anderen Land der Welt vorstellen. Dann ist er hier vor Gericht gestellt worden, hat 1 Jahr 10 Monate bekommen. Auch da war seine komplette Radikalisierungsgeschichte bekannt. Es war bekannt, Fotos, die er gepostet hat auf Social Media mit klarem Islamismus und Anschlagsbezug, verurteilt worden nach Jugendstrafrecht, weil der junge Herr erst 21 ist. Wenn wir das richtig nachvollziehen, im Mai diesen Jahres, also vor wenigen Wochen, verurteilt worden. 1 Jahr 10 Monate auf Bewährung mit der Auflage, an einem Deradikalisierungskurs teilzunehmen. Morgen wäre seine 3. Session gewesen in diesem Deradikalisierungskurs. Ich sage jetzt mal voraus, dass er da nicht erscheinen wird. Da hat man tatsächlich geglaubt, naja, dem jungen Mann, dem können wir doch noch helfen, hat ihn nicht ins Gefängnis gesperrt. Jetzt sind mehrere Menschen tot. Kai Wegner, gestern Abend am Tatort, dann noch gesagt, er könne nicht erkennen, wo dieses Sicherheitskonzept Schwächen gehabt habe. Das Konzept Deutschland, Andreas, hat inzwischen Schwächen. Das Sicherheitskonzept Deutschland von der Grenze über die Behandlung dieser Leute, über die Justiz, über die Strafverfolgung, die Beobachtung. Es gibt nichts. Ich glaube, das ist der wichtigste Punkt, den wir heute Abend verstehen müssen, alle miteinander, weil das unserer deutschen Seele ganz massiv widerspricht und es uns schwerfällt, das überhaupt zu glauben. Es gibt nichts, rein gar nichts, was beim Thema Migration in Deutschland funktioniert. Nein, es funktioniert nicht schlecht. Nein, wir brauchen nicht Reformen. Nein, wir müssen nicht nachsteuern. Es funktioniert rein gar nichts. Vor 10 Jahren ist ein Mann über den Weihnachtsmarkt gefahren, Anis Amri, mit demselben Tatmuster, ebenfalls mit einem Fahrzeug. Damals war es gestohlen oder gekidnappt, heute war es gemietet. Da kann man ja fast sagen, es ist noch schlimmer geworden. Der Amri musste als islamistischer Gefährder immerhin noch ein Auto klauen. Heute geht der islamistische Gefährder, dieser Gefährder war bekannt, er war in der Gefährderdatenbank nach allem, was man weiß. Heute geht ein islamistischer Gefährder einfach nur zur Autovermietung und kann sich dort ein Auto mieten. Warum? Weil es der deutsche Datenschutz nicht erlaubt, zum Beispiel die Gefährderdatenbank mit den Buchungssystemen von Airlines abzugleichen oder die Gefährderdatenbank mit Avis, Sixt, welcher Autovermietung, Enterprise auch immer abzugleichen. Das heißt, wenn ein Gefährder ein Flugticket bucht oder einen Mietwagen anmieten will, dann geht nirgendwo eine rote Lampe an, weil wir dazu digital, rechtlich, bürokratisch nicht in der Lage sind. Die Menschen müssen verstehen, dieses Land ist in den letzten 10 Jahren politisch durch diese Migrationspolitik zerstört worden. Und in den Parteien, die das zu verantworten haben, die das angerichtet haben, gibt es nichts und niemanden und keine einzige Maßnahme, die uns in irgendeiner Weise Hoffnung auf Besserung machen könnte. Das System ist kaputt. Es existiert nicht so, wie man sich das als Steuerzahler und Bürger dieses Landes vielleicht einmal vorgestellt hat. Wir sind diesen Barbaren, die entweder eingereist sind oder von der eingereisten Ideologie radikalisiert worden sind, so wie in diesem Fall, wir sind ihnen vollkommen schutzlos ausgeliefert.
1: Sagt Julian Reichelt, News-Chefredakteur, und wir berichten ja pausenlos bei News in den Sendungen und auch online über genau diese Dinge. Hier ist eine Sondersendung von News Live am Abend zum islamistischen Terroranschlag auf den CSD in Berlin. Gestern Abend um 22 Uhr, eine Frau wurde getötet, 29 Menschen verletzt, und ich bin Andreas Dorfmann. Schön, dass Sie uns eingeschaltet haben, entweder per YouTube zum Beispiel oder auch klassisch im Radio. 2000 Polizisten waren gestern im Einsatz, um den CSD abzusichern. Aber der Tatort war nicht auf dem eigentlichen Festivalgelände, sondern etwa 400 Meter daneben. War der Ahornsteig weniger gesichert? Also hat man die Sicherheitslage im Umfeld falsch eingeschätzt, Julian?
5: Alles deutet darauf hin, Andreas. wenn es einen solchen Anschlag gibt, bei ja bekannter Gefährdungslage. Wir können uns jetzt noch 10 Jahre einreden, dass die queere Community besondere Angst vor der AfD und vor Rechtsradikalen hat. Aber jeder Mensch weiß doch, dass die besondere Gefährdungslage bei diesen Pride Parades, beim Christopher Street Day, bei allen anderen Veranstaltungen, aber auch Public Viewing haben wir in diesem Jahr komplett abgesagt. Hätten wir jetzt auch nicht wirklich gebraucht bei der Performance der deutschen Nationalmannschaft. Nahezu im ganzen Land abgesagt. Warum? Aus Sicherheitsgründen, weil die Sicherheitsmaßnahmen nicht mehr bezahlbar sind. Weihnachtsmärkte hinter Panzersperren, wie ich sie sonst nur erlebt habe, wenn ich in Bagdad oder in Kabul war. Wir wissen ja alle, was der Grund dafür ist. Die unkontrollierte, illegale, mit Steuergeld inzivierte und herbeigelockte Einreise, massenhafte Einreise, hunderttausendfache, millionenfache Einreise des Islamismus. Das ist der Grund dafür. Deswegen werden diese Veranstaltungen so gesichert. Die erste bittere Wahrheit lautet, es wird nie wieder Veranstaltungen in Deutschland geben, wie wir sie kannten, weil sie politisch zerstört worden sind. Die Sicherheit, die wir einmal verspürt haben, viele erinnern sich noch, 2014, als wir Weltmeister geworden sind auf den Fanmeilen bei den gigantischen Massenfesten, es wird sie nicht mehr geben. Sie ist zerstört worden, wir haben es hier gesehen. Man kann versuchen, diese Veranstaltung punktuell zu schützen, so wie es in Berlin versucht worden ist. Wie gesagt, der Bürgermeister, der regierende, noch regierende Bürgermeister von Berlin hat gestern Abend gesagt, er kann nicht erkennen, wo es da Schwachstellen im Sicherheitskonzept gegeben haben könnte. Ich sage, die Schwachstelle war mindestens so groß, dass ein weißer Citroën-Lieferwagen durchgepasst hat. So groß muss es.
1: Terroranschlag in Berlin. Ein Islamist rast beim CSD mit einem Transporter in eine Menschenmenge. Eine Frau ist sofort tot. 29 weitere Opfer werden zum Teil schwerst verletzt. Es ist ein islamistischer Terroranschlag auf Berlin, der einmal mehr die Hilflosigkeit von Politik und Justiz offenbart. Das hat Julian Reichelt, unser Chefredakteur, ja gerade eben auch gesagt. Darüber sprechen wir hier in der Sondersendung News Live am Abend. Und zugeschaltet ist nach wie vor News-Chefredakteur Julian Reichelt. Ich bin Andreas Dorfmann. Schön, dass Sie bei uns sind. Schauen wir jetzt mal auf den Täter. Es handelt sich um Abdul Balut, ein Libanese, der 2005 in Deutschland geboren wurde. Er ist also 21 Jahre alt. Er hat das Tatfahrzeug, den weißen Kastenwagen, gemietet. Nach allem, was wir bisher wissen, hat er die Tat nicht allein verübt. Am Nachmittag, hieß es heute, sein Beifahrer, ein Iraner, sei festgenommen worden. Der Täter, Abdul Balut, war schon vorher Polizei bekannt. Einer, der sympathisiert und zwar ziemlich offen mit dem IS, also dem Islamischen Staat. Er war bereits wegen gefährlicher Körperverletzung aufgefallen. 2025 hat er versucht, nach Syrien auszureisen, um sich dem IS anzuschließen. Er wurde aber im Libanon festgenommen und nach Deutschland zurück in ein Jugendgefängnis gebracht. Im Mai, also vor wenigen Wochen, wurde er wegen gefährlicher Körperverletzung und räuberischer Erpressung in Deutschland zu einer Gefängnisstrafe von 1 Jahr und 10 Monaten verurteilt. Doch dann kommt es zum handfesten Justizskandal. Die Staatsanwaltschaft legte Berufung ein gegen das Urteil, weil ihr die Strafe zu gering erschien. Damit war das Urteil gegen den Täter noch nicht rechtskräftig und Abdul Balut wurde freigelassen. Und das, obwohl der Staatsanwalt die besondere Gefährlichkeit des Täters erkannt hatte, ausdrücklich Beschwerde einlegte gegen diese Freilassung. Abdul Balut wurde trotzdem freigelassen. Bundesinnenminister Alexander Dobrindt von der CSU musste diesen Justizskandal heute Nachmittag zugeben.
3: Es hat in Berlin eine Verurteilung gegeben zu 1 Jahr und 10 Monate Haft. Diese Verurteilung wurde auf Bewährung ausgesetzt. Dagegen hat die Staatsanwaltschaft Beschwerde eingelegt.
1: Also es hat eine Verurteilung gegeben und eine Beschwerde gegen die Freilassung. Trotzdem wurde Abdul Balut freigelassen. Ich wollte es nochmal ganz deutlich sagen, um so ein bisschen das nochmal zu unterstützen, was wir ja schon eben auch besprochen haben, Julian. Das ist doch ein Skandal, weil die Justiz sich nicht einig ist. Also, Sie hören und sehen gerade eine Sondersendung hier, News Live am Abend zum islamistischen Terroranschlag auf dem CSD in Berlin mit News-Chefredakteur Julian Reichelt. Ich bin Andreas Dorfmann und gleich nochmal ein Hinweis, morgen früh auch morgen früh gibt es alle Informationen zum islamistischen Terroranschlag bei News Live ab 6 Uhr mit Alexander Kissler, Julian Reichelt, Pauline Voss, Manuel Ostermann und Waldemar Hartmann sowie ab 18 Uhr bei mir bei News Live am Abend. Da ist dann Peter Hane mein Gast. Ja, wer trägt also die Verantwortung für diesen Justizskandal, Julian?
5: Ich glaube, da kann man gar nicht eine Person genau nennen oder konkret nennen, weil es sich hier ja nicht um einen Justizskandal handelt. Natürlich ist es ein absoluter Skandal, dass solche Leute in Deutschland auf freiem Fuß sind, dass sie erkennbar nicht ausreichend überwacht sind. Da gibt es viele Skandale. Kann man die Berliner Polizeibehörden nennen? Da kann man logischerweise den Richter nennen oder die Richterin, wissen wir noch nicht, der diesen Mann auf freien Fuß gesetzt hat. Da kann man die Verantwortlichen für die politischen Zustände nennen. Berlin, die Hauptstadt, ist eine Stadt, die abwechselnd von CDU und SPD, mehr von der SPD regiert worden sind verantwortlich für diese katastrophalen Missstände, für diese Blauäugigkeit in der Stadt. Der politische Aktivismus, NGO-Komplex, auch das muss man leider hier sagen, die sogenannte queere Community. Ich glaube, man muss hier einmal ganz klar unterscheiden bei diesem Christopher Street Day. Es gibt, ich sage es jetzt mal salopp, die guten alten Schwulen, die wissen ganz genau, wenn man die fragt in Schöneberg, wer die größte Gefahr für sie ist. Die wissen ganz genau, dass diese Gefahr vom Islamismus ausgeht. Aber es gibt eben auch diese sogenannte queere Community. Das ist ein Aktivistenmilieu, ein linksgrünes, steuerfinanziertes Aktivistenmilieu, die mit dieser Neuauflage der Regenbogenflagge, Progress Pride Flagge durch die Städte ziehen und Vielfalt predigen, am Ende die illegale Einreise ihrer eigenen Schlechter und Mörder predigen. Auch dieses Milieu, auch dieses Veranstaltermilieu, was ja gestern auch noch versucht hat, diesen Christopher Street Day zur offensiven Wahlwerbung zu nutzen. Die queere Community hat besonders Angst vor der AfD. Auch diese Leute sind ganz klar mitverantwortlich für die Zustände, die wir hier in Deutschland haben, weil sie eben unter diesem Kampfbanner, dieser politischen Parole Vielfalt, die illegale Einreise von Hunderttausenden und Millionen ja als integralen, zentralen Bestandteil ihrer aktivistischen Politik verfolgen. Es ist, Andreas, bei diesen Vorfällen nicht mehr möglich, auf die eine Person oder den einen Missstand zu zeigen. Es ist eine strukturelle Wehrlosigkeit, in die vor allem die CDU, aber in Berlin eben auch die SPD und alle anderen Parteien, Grüne und FDP, die in den letzten 10 Jahren geherrscht haben, mit eine strukturelle, teilweise muss man fast sagen, gewollt erscheinende Wehrlosigkeit unter dem Kampfbanner Vielfalt, in die wir geführt worden sind.
1: Terroranschlag in Berlin. Ein Islamist rast beim CSD in eine Menschenmenge. Eine Frau stirbt sofort am Tatort. 29 weitere Menschen werden zum Teil sehr, sehr schwer verletzt. Es ist ein islamistischer Terroranschlag auf Berlin. Wieder mal, der einmal mehr Hilflosigkeit von Politik und Justiz offenbart. Darüber sprechen wir hier in dieser Sondersendung von News Live am Abend. Zugeschaltet ist mir News-Chefredakteur Julian Reichelt. Danke, Julian, dass du auch nach dieser Nacht, in der du ja die ganze Zeit berichtet hast, auch jetzt bei dieser Sendung mit dabei bist. Und morgen früh geht's ja schon wieder weiter. Wir erleben wieder einmal, dass die Justiz gefährliche Täter freilässt. Wie kann das sein? Geht Formalismus über Gerechtigkeit oder steckt Methode dahinter, Julian?
5: Das ist das politisch erwünschte Vorgehen bei einem gewissen Milieu. Ich möchte nur einmal daran erinnern, dass, ich habe es jetzt nicht mit den ganz präzisen Fakten im Kopf, Prinz Reuß, dieser Rentner, Rollator Ganove, der angeblich mit seinem alten Vorderlader den Reichstag stürmen wollte, mit seiner Rentner- und Wahrsager-Gang. Ich glaube, seit nunmehr 4 Jahren oder im 4. Jahr in Untersuchungshaft sitzt, ohne dass ihm überhaupt wirklich mal irgendwelche stichhaltigen Beweise vorgelegt worden sind. Während diese Menschen, von denen vollkommen klar ist, sie hängen einer todbringenden Ideologie an, dem Islamismus, die als einziges Ziel verfolgt, uns Ungläubige in Anführungsstrichen zu unterwerfen und abzuschlachten, während solche Leute trotz einer Verurteilung frei herumlaufen. Also noch einmal, Prinz Reuß nicht nur nicht verurteilt, sondern noch gar nicht mal mit irgendwelchen stichhaltigen Beweisen für seine verschwörerischen Absichten konfrontiert, sitzt seit ungefähr 4 Jahren in Untersuchungshaft. Meine Prognose ist übrigens, das ist Todesstrafe. Der wird im Gefängnis sterben. Ist meine bittere Prognose, wenn man sich seinen Gesundheitszustand anguckt. Ich fürchte, unverurteilt im Gefängnis sterben. Auf der anderen Seite, ein junger Mann, der sich dem Islamischen Staat anschließend nach Syrien ausreisen wollte, eine schwere staatsgefährdende Straftat vorbereitet hat, wegen dieser Anschlagsvorbereitung verurteilt ist. Übrigens, von diesen jungen Männern haben wir Hunderte und Tausende, die in Deutschland rumlaufen, denen man dann auf freien Fuß lässt und dann erzählt, man würde den sicher schon polizeilich überwachen und er geht in die nächste Autovermietung und mietet so einen Wagen, um einen Anschlag zu begehen. Dazu noch kleiner Einschub, lieber Andreas, was haben die Politiker unserer derzeit verantwortlichen Bundesregierung in den letzten Monaten nicht alles über die Fußfessel gesprochen? Und da ging es, das ist hochinteressant, immer um das Thema Mann, der Mann und die häusliche Gewalt. Und ja, das Thema häusliche Gewalt ist schrecklich, es gehört politisch bekämpft und ja, es geht von Männern aus. Aber das sind inzwischen alles Abwehrgefechte geworden, Vertuschungsgefechte, damit wir nicht mehr auf das blicken, was das wahre, mörderische, gefährlichste, größte Problem unseres Landes ist, nämlich der militante Islamismus. Da reden wir auf einmal über Männer, ja, dass diese Straftaten sind immer Männer, und reden dann über Fußfesseln für häusliche Gewalt, während verurteilte islamistische Terroristen offenbar einfach spazieren gehen ohne diese Fußfessel. Daran sieht man ja, wie die Prioritäten in der Politik gesetzt sind. Und dieser Anschlag ist wirklich der, wer es immer noch nicht verstanden hat, letzte und späteste Anlass, um zu vermitteln, wir sind auf uns allein gestellt. Ich habe heute Friedrich Merz in der Pressekonferenz gehört, der gesagt hat, er will jetzt in aller Besonnenheit über Maßnahmen nachdenken. Wenn man diese schändlichen Worte, diese wirklich für sein Amt beschämenden Worte von Friedrich Merz hört, dann muss man doch einfach sagen, der Oppositionspolitiker Friedrich Merz hatte nach dem Angriff, dem Schlachten von Aschaffenburg, sofort 5 Maßnahmen parat, von denen er behauptet hat, er würde sie am ersten Tag umsetzen. Dann hat er sie ein Jahr lang nicht umgesetzt. Jetzt kommt der nächste Anschlag, das ist sein Anschlag. Es gab vorher schon Anschläge, zu denen er sich gar nicht geäußert hat. Islamistischer Anschlag in Bielefeld, Mordanschlag auf Marius in Trier und so weiter. Friedrich Merz hat also die Versprechen ein Jahr lang nicht umgesetzt und heute fallen ihm nicht mal mehr Maßnahmen ein. Heute fallen ihm nur noch leere und hohle Worte ein, dass wir uns als Gesellschaft nicht spalten lassen dürfen. Ich muss ganz ehrlich sagen, Andreas, ich habe inzwischen mehr Sorge darum, dass mein Kopf gespalten wird, als dass die Gesellschaft gespalten wird, wenn diese Wahnsinnigen unter uns sind und dann erst mit einem Auto über so ein Freudenfest fahren und dann mit der Machete herausspringen. Da ist die Spaltung der Gesellschaft nicht mehr meine höchste Priorität und meine größte Sorge, sondern vielmehr die Spaltung meines Kopfes.
1: Ja, und wir hören jetzt einfach mal bei Friedrich Merz rein, was er gesagt hat.
4: Wir werden nicht zulassen, dass dieses Gift des Terrorismus und dieses Gift gegen unsere Freiheit weiter um sich greift in unserer Gesellschaft. Jenseits aller parteipolitischen Meinungsverschiedenheiten. Wir werden die Freiheit unserer Gesellschaft verteidigen. Darauf können sich alle verlassen. Wir sind mehr, wir sind stärker. Und wir halten in unserem Land zusammen. Das ist das Wichtigste in einer so schweren Stunde. Und lassen Sie mich es noch einmal sagen. Wir werden die Freiheit, die Offenheit, die Liberalität unseres Lebens und unserer Gesellschaft mit allem, was wir tun können, verteidigen. Und wir werden es gemeinsam auch machen.
1: Friedrich Merz am Nachmittag in Berlin. Er kam für eine Minute und war dann sofort wieder weg. Wir wissen ja, die Bilder haben wir gestern gesehen überall. Wagner, Festspiele, da hat er ein bisschen mehr Zeit gehabt. Und jetzt geht es ab nach Paderborn. Also er spricht zweimal von Gift und bringt es nicht fertig, den islamistischen Terror auf deutschem Boden beim Namen zu nennen. Er betont, dass man Freiheit und Offenheit bewahren will und spricht das Kernproblem, nämlich Migration, überhaupt nicht an. Ist das die Antwort, die ein Bundeskanzler jetzt geben muss, Julian?
5: Das Thema Migration hat er tatsächlich nicht angesprochen, Andreas, das stimmt, während er nach dem Angriff von Aschaffenburg dann noch sehr klar war, gesagt hat, wir stehen vor dem Scherbenhaufen einer über 10 Jahre gescheiterten Migrationspolitik, jetzt spielt sie hier keine Rolle mehr. Mutmaßlich zieht er sich daraufhin zurück, dass der Terrorist Abdul Balut ja hier in Deutschland geboren ist. Das ändert aber nichts darin, dass die Ideologie, der er anhängt, das, was Friedrich Merz ja an dem Punkt zu Recht ein Gift nennt, eingereist ist in den letzten 10 Jahren und ganze Generationen durchradikalisiert hat und zu potenziellen fanatischen heiligen Kriegern gegen uns Deutsche gemacht hat. Das darf man ja nicht vergessen. Er nennt nicht die Migration. An einer Stelle muss ich ein bisschen korrigieren. Das Thema islamistischer Terrorismus und islamistischer Terroranschlag, das hat er schon klar benannt. Das war aber auch das einzige Körnchen Klarheit, was in dieser Blitzansprache von Friedrich Merz zu hören war. Andreas, so viele Punkte. Wenn das immer noch der Nachrichtenstand ist und wir kennen bisher nichts anderes, reist Friedrich Merz jetzt allen Ernstes weiter nach Paderborn, weil er da heute Abend eine Festrede auf einem Abendessen hält und begründet das, so spinnt er es zum Beispiel an die Kollegen von Bild, damit, dass er sich seine Art zu leben nicht von Terroristen zerstören lassen will. Erstens, niemand braucht seine Art zu leben heute Abend in Paderborn bei irgendeiner Rede. Friedrich Merz gehört an den Kabinettstisch, um mit seinem Kabinett zu besprechen, was ändern wir jetzt? Warum flieht Friedrich Merz geradezu nach Paderborn? Ganz einfach, weil er weiß, das hat er das letzte erlebt, dass mit den Linken deutsche Leben nicht zu retten sind. Friedrich Merz hat das Thema deutsche Leben retten in seiner Koalition abgeschrieben. Egal, was er da heute gesagt hat, Friedrich Merz hat sich abgefunden mit dem Tod der Menschen, die gestern Nacht gestorben sind, mit dem Tod von Marius aus Trier und mit dem Tod all der Menschen, die von diesen Barbaren und Bestien, die unter uns sind, noch abgeschlachtet werden in den nächsten Jahren. Denn das ist doch die bittere Nachricht, Andreas. Wir wissen doch, dass der nächste Anschlag schon um die Ecke lauert. Wir sind jetzt beim Wochentakt angekommen. Davor flüchtet Friedrich Merz. Dass Friedrich Merz heute Abend ein festliches Dinner in Paderborn eröffnet, ist doch an Hohn für dieses Land nicht mehr zu überbieten. Ich habe gestern die Bilder gesehen von der Beerdigung, Trauerfeuer für Marius, der in Trier ermordet worden ist. Friedrich Merz fährt nach Bayreuth zu den Festspielen, aber nicht zu dieser Trauerfeier. Friedrich Merz trägt schwarz, weil er feiert. Die Eltern von Marius tragen schwarz, weil sie trauern. Das ist die entkoppelte Realität der politischen Elite inzwischen geworden. Das Volk trauert, sie feiern. Es tut mir leid, dass ich das so sagen muss. Da kann dann auch jemand sagen, das ist aber populistisch. Das ist genau das, was passiert. Friedrich Merz fährt heute Abend zu einer Party. Punkt. Das, was er da macht, ist eine Party. Und ja, da kann man natürlich sagen, wir lassen uns unsere Art von Terroristen nicht zerstören. Wenn du mich fragst, Andreas, ist das erstens wohlfeil und vorgeschoben und einfach ein billiger Spin, auf den dann vielleicht noch irgendein Journalist hereinfällt. Zweitens, unsere Art zu leben, Andreas, es gibt sie nicht mehr. Es gibt sie nicht mehr. Sie ist untergegangen. Sie ist in den letzten Jahren untergegangen. All das, was wir noch kennen, Weihnachtsmärkte ohne Panzersperren, Karnevalsumzüge ohne irgendwelche Fallen, in die sich dann in den Autos von heranrasenden LKW verfangen sollen. All das existiert doch nicht mehr. Menschenmengen ohne Angst vor Messerüberfällen. Abends über die großen Prachtboulevards, Kurfürstendamm, Jungfernstieg gehen, ohne auf junge Arabergruppen zu treffen. Die Verdrängung der Frauen aus dem öffentlichen Raum. Unsere Art zu leben existiert doch längst nicht mehr. Ich weiß nicht, was Friedrich Merz da erzählt. Es gibt inzwischen eine neue Generation, die jetzt, ich sag mal, 20 ist, 25 ist, die kennen unsere Art zu leben gar nicht mehr. Die sind aufgewachsen in diesem Wahnsinn mit dem Islamismus in den Schulen, mit der Scharia-Polizei, mit den Meldungen von den Anschlägen, mit Weihnachtsmärkten, die gesichert sind wie Festung. Was soll denn bitte unsere Art zu leben noch sein? Sie haben sie zerstört. Die CDU, muss man sagen, hat sie durch ihre Migrationspolitik zerstört. Und dann komme ich immer noch zu einem Punkt, der mich ganz besonders empört, als jemand, der 10 Jahre lang sein Leben riskiert hat, um über diese islamistischen Regionen, Afghanistan, Irak, Syrien, Libanon, Libyen, welche Länder auch immer, ich habe sie alle bereist, zu berichten und den auch der politischen Elite hier zu erzählen, was ist denn da los, was passiert denn da, wie sind die denn, wie denken die, dafür habe ich mein Leben riskiert, aus tiefer Überzeugung, ich würde es sofort wieder tun.
1: Ich habe noch was Aktuelles. Vom Kanzler, Julian, wenn ich das ganz kurz dazwischen sagen kann.
5: Ja, bitte.
1: Wir stehen nicht nur zu Ihnen, wir stehen zusammen, feiern Sie wieder. Gerade eben hat nämlich Friedrich Merz eine weiße Rose am Tatort niedergelegt, hat Solidarität beschworen. Mit dabei war übrigens auch der Innenminister Alexander Dobrindt. Das nur noch mal zwischendurch, Julian. Aber ja, du wolltest doch was zu Ende führen.
5: Das passt aber sehr schön dazu. Denn was soll das denn heißen, feiern Sie wieder? Das ist doch am Ende Kanonenfutterdeutsch. Also der Christopher Street Date Community soll jetzt vorgehen und sich auf Friedrich Merz verlassen, weil er unsere Freiheit verteidigt. Andreas, ich kann dir eins sagen. Ich weiß sehr genau, was es heißt, was es kostet, wie schwierig, wie bitter, wie hart und wie gefährlich es ist, unsere Freiheit zu verteidigen. Und Friedrich Merz verteidigt nicht unsere Freiheit. Es tut mir leid. Friedrich Merz sitzt in der gepanzerten Limousine, wenn er nach Paderborn fährt. Friedrich Merz hat offenbar so Angst vor den Menschen, dass er sich nur in gepanzerten Limousinen durchs Land bewegt. Wo immer Friedrich Merz auftaucht, sind 4, 6, 8 Personenschützer da, die ihn abschirmen. Polizei fährt vorne weg, Schnüffelhunde, gucken, ob irgendjemand irgendwo was abgelegt hat. Wenn es besonders hart kommt, Scharfschützen auf den Dächern und so. Friedrich Merz verteidigt gar nichts. Friedrich Merz hat auch nicht den Schneid und auch nicht den Mut, irgendwas zu verteidigen. Friedrich Merz geht auch nicht voran. Friedrich Merz stellt sich diesen Leuten auch nicht in den Weg. Nicht mal politisch stellt er sich denen in den Weg. Friedrich Merz hat, ich messe ihn, das muss ich immer wieder betonen, ich habe keinen Groll gegen Friedrich Merz aus irgendwelchen persönlichen Gründen. Ich habe ihn beim Wort genommen. Er hat gesagt, was er tun wird. Er hat gesagt, seine Maßnahmen sind unverhandelbar. Er wollte vorbestrafte Gewaltstraftäter in Kasernen schieben, entweder sperren, bis sie abgeschoben sind, oder längst möglich in Gewahrsam nehmen. Wenn Friedrich Merz sein Wort gehalten hätte, wäre der Anschlag gestern nicht passiert. Ganz einfach. Das ist das, was mich wütend macht. Und diese Intonierung, die nervt mich auch immer bei der Ukraine, wie da unsere Freiheit verteidigt wird. Es tut mir leid, das sind alles 40- bis 70-Jährige, die in ihrem Leben noch gar nichts verteidigt haben, die einfach im Wohlstand der Bundesrepublik aufgewachsen sind, die wie Lars Kling bei Wehrdienstverweigerer sind, Friedrich Merz war wenigstens, ich glaube, bei der Artillerie, die aber in ihrem ganzen Leben noch nichts erlebt haben, wo sie mal irgendwas verteidigen müssen. Und ich kann Ihnen nur eins sagen, wenn Friedrich Merz jetzt der sogenannten queeren Community zuruft, gehen Sie wieder feiern. Auf mich, Friedrich Merz, können Sie sich verlassen. Kann ich nur jedem in dieser Community raten, geht besser nicht wieder feiern, weil niemand beschützt euch. Das ist die Realität. Und wenn Friedrich Merz dann sprachlich noch so tut, als würde er da quasi an vorderster Front stehen, dann tut mir leid, dann ist das einfach nur ein Affront gegen all die Sicherheitskräfte, die er im Stich lässt, denen er nicht die Möglichkeiten verschafft, die sie bräuchten. Ein Affront gegenüber all den Menschen, die ihre Lieben, ihre Töchter, Söhne, Brüder, Schwestern, Mütter, Väter, wen auch immer verloren haben bei diesen Anschlägen. Dieses ganze Gedröhne, dieses Dröhndeutsch, wir verteidigen jetzt unsere Freiheit und da werden wir auch gewinnen und wir sind mehr. Was soll denn das heißen, wir sind mehr? Also mehr als was? Man sieht doch, dass einer reicht, ein entschlossener Islamist. Da waren doch gestern viel mehr als der Islamist. Ja, da waren doch gestern 10.000, 100.000. Dann kommt einer, der entschlossen ist, seine barbarische, todbringende Ideologie durchzusetzen und bringt die alle um. Was soll denn da bitte heißen, wir sind mehr? Ich verstehe wirklich nicht mehr, was Friedrich Merz damit sagen will. Und ich verstehe auch nicht, dass er nicht mal in der Lage ist, einen Redenschreiber, hier die Frau von dem Amtor, die ist doch, oder die Freundin, die ist doch seine Redenschreiberin. Kann er ihr nicht mal sagen, sie soll sich hinsetzen, mal 3 intelligente Gedanken aufschreiben, die an so einem Tag über diese Wortbruchstücke, diese Versatzstücke, die wir nach jedem Anschlag können, die können wir doch alle inzwischen auswendig. Herr Bundeskanzler, Terroranschlag, Taste F3, da ist die Beileidsbekundung. Zack, bumm, lesen Sie das bitte vor. Ja, ist es diesen Leuten nicht mal wichtig genug, um mal irgendeinen eigenen Gedanken zu äußern und nicht immer in dieses Plattitüden- und Parolendeutsch zu verfallen, wo wir alle wissen, das hat nichts zu bedeuten. Und letzter Punkt, Andreas, tut mir leid, dass ich dazu so ausführlich spreche. Der Bundeskanzler sagt, die können sich auf uns verlassen. Herr Bundeskanzler, da kann ich nur noch lachen. Ich konnte mich nicht mal bei meinem Geld auf ihn verlassen. Warum sollte ich mich mit meinem Leben und dem Leben meiner Kinder auf ihn verlassen? Niemand verlässt sich mehr auf Friedrich Merz. Dieser Mann hat nichts mehr in der Politik. Niemand traut ihm, niemand glaubt ihm, niemand folgt ihm. Seine eigenen Leute nicht, die sind noch wütend wegen einer anderen Sache von letzter Woche, wo er irgendwelche Parteikollegen abgeschossen hat und dann am Ende nicht mal einen Nachfolger gefunden hat. Da muss man sagen, das ist die bittere, zynische Wahrheit. Aber so bitter und zynisch ist Politik. Im Moment profitiert Friedrich Merz politisch von diesem Anschlag, weil es ein bisschen den kommunikativen Super-GAU der letzten Woche abfedert. Das wäre ihm eigentlich in den nächsten 48 Stunden um die Ohren geflogen. Jetzt hat er eine kleine Verschnaufpause aufgrund dieses Terroranschlags.
1: Alle, die uns jetzt gerade hören oder sehen, wir sind bei einer Sondersendung von News Live am Abend am Sonntag. Grund der islamistische Terroranschlag von gestern auf den CSD in Berlin. Zugeschaltet ist News-Chefredakteur Julian Reichelt. Ich bin Andreas Dorfmann. Du hast es gerade eben angesprochen, nämlich Merz und seine Kabinettsverschiebung. Offiziell ist ja Sommerpause und am Mittwoch tagt die CDU-Fraktion, um über ihre Leitung abzustimmen. Verkehrsminister Patrick Schnieder will um Entlassung bitten, haben wir gehört. Also kann es sein, dass Friedrich Merz schon morgen zur Tagesordnung übergehen wird und sich nichts ändert, also buchstäblich nichts in puncto innere Sicherheit. Selbst beim Fest in Paderborn, wo er jetzt gerade unterwegs ist, wo er hin will, spricht er heute zu Europa, aber nicht zu Deutschland. Julian, was soll man dazu sagen eigentlich noch?
5: Ja, Party in Paderborn statt Terror in Berlin. Dazu kann man dem Bundeskanzler ja am Ende nur gratulieren. Sollen sich doch andere mit dem Terrorismus beschäftigen, mit dem Blut. Weißt du, Andreas, ich war ja gestern selber stundenlang am Tatort.
1: Ja.
5: Und ich habe so viele, so beeindruckende Menschen gesehen. Ich muss immer sagen, ich liebe Polizistengesichter, aber noch mehr liebe ich Feuerwehrgesichter. Mhm. Ja, diese Feuerwehrmänner sind es ja fast ausschließlich, diese Rettungssanitäter, die Notärzte.
1: Wir sehen es auch übrigens für unsere YouTube-Zuschauer, die können es auch gerade sehen, was du beschreibst, Julian.
5: Es waren so beeindruckende Szenen, Andreas. Es war einfach so eine Nüchternheit, eine professionelle Nüchternheit in diesen Gesichtern, die im Angesicht dieses großen Leids, dieses großen Elends, da weiß ja jeder auch, gut, da kommen irgendwelche Kinder von Eltern heute Abend nicht nach Hause. Das treibt jedem Menschen mit Herz die Tränen in die Augen. Und diese Leute, wie gesagt, besonders Feuerwehr, Rettungssanitäter, da gestern diese Kette, wie die funktioniert hat, die Leute zu den Hubschraubern zu fahren. Ich war so zutiefst beeindruckt und berührt davon. Und ich muss immer sagen, was sind das nur für unterschiedliche Deutschlands geworden, in denen wir da leben. Ja, es gibt großartige Dinge und das, was wir da eingeblendet sehen, das sind die großartigen Dinge. Ja, die Menschen, auf die man sich in der Stunde der Not verlassen kann, die da helfen, die schützen, die Leben retten, die bewahren, die behüten. Einfach überragend, was ich da gesehen habe. Ich hätte wirklich am liebsten jedem Einzelnen von denen bedankt und ich habe Stunden da verbracht. Das ist etwas, was funktioniert und was herausragend ist. Ich würde fast sagen, das ist in Deutschland, wenn du mich fragst, ist es mehr als unsere Nationalhymne. Gott zur Ehre, dem Nächsten zur Wehr. Ja, das, was über jeder freiwilligen Feuerwache in Deutschland steht, ist für mich der schönste Satz in unserer deutschen Sprache. Aber gibt es da irgendeine Verlässlichkeit auf Politik? Nein, das muss man leider sagen, die existiert einfach nicht mehr. Und wird Friedrich Merz da jetzt einfach zur Tagesordnung übergehen? Meiner Meinung nach, Andreas, ist die Tagesordnung sowas von vorbei, wenn ich die Stimmung im Land gerade richtig wahrnehme. Die CDU hatte noch eine seltsame Hoffnung, auch schon meiner Meinung nach aussichtslose Hoffnung, sich durch diesen Wahlmonat September zu retten. Aussichtslos. Das, was hier gerade passiert, sagt doch jedem Menschen im Land, auf die muss ich nicht mehr glauben, auf die muss ich nicht mehr zählen, auf die muss ich nicht mehr vertrauen. Man kann durchaus, auch das ist ja legitim, die CDU wählen, weil einen das Thema Terrorismus, Islamismus, illegale Einwanderung gar nicht berührt. Ja, es wäre für mich nicht nachvollziehbar, aber das ist ja eine legitime Position. Wenn dich das Thema berührt, es tut mir leid, ich muss es an der Stelle so klar sagen, wenn du nicht willst, dass du oder dein Kind vom nächsten Islamisten, der illegal ins Land kommt, abgeschlachtet wird, dann hat diese Partei dir nichts mehr zu bieten. Und ich glaube, diese Stimmung, das sieht man ja auch in den Umfragen, die macht sich gerade ganz, ganz rasant breit. Und Friedrich Merz ist in keiner Weise darauf vorbereitet, was da an einem politischen Wähler-Tsunami jetzt über die CDU hereinbrechen wird. Ich habe heute mit einigen in der CDU geschrieben oder telefoniert, die jetzt noch so ein bisschen die Hoffnung hegen, dass das jetzt der Moment ist, wo die Wende kommt. Wenn du mich persönlich fragst, die kommt da nicht mehr. Ja, gibt ein paar junge Leute in der CDU, zum Beispiel der Winkel, der Vorsitzende der Jungen Union, der das heute eine Kriegserklärung genannt hat. Nur wir müssen uns doch ehrlich machen. Die junge Union und die junge Gruppe hatte doch nicht mal den Schneid, bei irgendeiner Rentenfrage sich gerade zu machen und Nein zu sagen. Ja, glaubst du ernsthaft, dass sie in eine Debatte auf Leben und Tod ziehen? Glaubst du ernsthaft, dass es da nach 10 Jahren der leeren Versprechen, da jetzt irgendjemand sagt, naja gut, wir sind bereit, die Koalition platzen zu lassen und unsere Privilegien herzugeben? Nein, die letzten 7 bis 10 Tage, Andreas, haben mir eine Sache gezeigt. Wenn es in der CDU um die Partei geht, wie im Fall Jens Spahn, wie im Fall Patrick Schnieder, wenn Wenn diese Leute in der CDU das Gefühl haben, oh, unsere Partei wird schlecht gemanagt oder das könnte der Partei gefährlich werden oder Friedrich Merz ruiniert die Partei, dann können die sich alle wahnsinnig aufregen über Leihmütter, über Jens Spahn, der das eine sagt und das andere tut, darüber, dass Merz irgendwen rausgeschmissen hat. Unglaublich, sobald es um die Partei geht, ist die CDU zu richtig emotionaler Reaktion und auch zu einer absoluten kämpferischen Härte in der Lage. Wenn es um die Partei geht, wenn es um unser Land geht, ist das einfach eine Weichei-Partei, die am Ende einknickt. Das muss man einfach, und ich sage das gar nicht, wie gesagt, ich sage das nicht aus Verbitterung oder Bösartigkeit oder irgendwas. Ich beobachte es einfach seit Jahren und Jahren und Jahren. Ja, Friedrich Merz hat gesagt, am ersten Tag wird er die Grenzen schließen, am ersten Tag wird er sowas von abschieben, die ganzen Gefährder, die vollziehbar Ausreisepflichtigen, nichts, gar nichts davon ist passiert. Wir haben jetzt weniger Abschiebungen, als wir vor Friedrich Merz hatten. Nichts ist passiert. Und ernsthaft zu glauben, dass die CDU da jetzt aber mal so richtig durchstartet und so richtig die Kurve kriegt, es ist aus meiner Sicht schlichtweg naiv.
1: Sagt Julian Reichelt in unserer Sondersendung News Live am Abend. Der islamistische Terroranschlag auf dem CSD, das ist das Thema hier in Berlin. Ich bin Andreas Dorfmann, schön, dass Sie eingeschaltet haben. 18.45 Uhr. Unsere Reporterin Joelle Rautenberg hat inzwischen etwas herausgefunden. Julian, das weißt du wahrscheinlich auch noch nicht. Es kam gerade eben, der Täter wohnte in der Bissingstraße in Berlin-Schöneberg. Anwohner sagen, in dem Viertel sind alle Migranten und radikal. Das ist also 300 Meter vom Tiergarten weg. Fast um die Ecke, kann man sagen. Also hatte eine ganze Nachbarschaft einen Anschlag geplant und die Deutschen schauen einfach weg. Also wie kann das sein, Julian?
5: Dieses Milieu, wo der Täter Abdulrahman Balut gewohnt hat, ist sehr typisch für die migrantischen Rückzugsgebiete, die es inzwischen überall im Land gibt, die in keiner Weise mehr durchdrungen sind von deutschen Sicherheitsbehörden. Wenige Meter von dem Wohnort.

0: registriert sind, über die unsere Behörden, unser Verfassungsschutz, unser Staatsschutz viel zu wenig wissen. Auch das muss man an dieser Stelle mal vielleicht klar sagen, zu der politischen Fehlsteuerung. Warum wissen wir nichts über die Islamisten? Weil unsere Verfassungsschützer den ganzen Tag damit beschäftigt sind, die Facebook-Profile von irgendwelchen vollkommen unbescholtenen Bürgern zu screenshotten und darauf zu scannen, ob die vielleicht mal gesagt haben, es wird ihnen jetzt ein bisschen viel mit der Massenmigration. Es gibt hunderte, tausende, abertausende Seiten Berichte von unseren Verfassungsschutzbehörden über unterste AfD-Politiker, irgendwelche Kommunalpolitiker, was die irgendwann vor 5 Jahren mal auf Facebook gepostet haben. Unsere Abwehrkapazitäten sind vollends mit dem Satz, die größte Bedrohung kommt von rechts ausgelastet. Und ich sage es dir, Andreas, dieser Satz ist eine politische Lüge. Und dieser Satz, politische Lügen werden viel erzählt, aber nicht alle sind lebensgefährlich. Dieser Satz ist eine lebensgefährliche politische Lüge. Dass die größte Gefahr für unser Land, für unsere Gesellschaft, für unsere Demokratie von rechts komme, ist eine lebensgefährliche Lüge. Im politischen Spektrum, rechts, links, ist es eindeutig links, ja, der Linksextremismus marschiert in einer Form, in einer Art und Weise, die absolut furchterregend ist. So, selbst zwischen diesen beiden ist es ganz klar der Linksextremismus. Aber die größte, mörderischste, tödlichste Bedrohung, die es gibt, ist eindeutig dieser Islamismus. Und solange man immer wieder betont, es wäre rechts die Bedrohung, begeht man eine tödliche Fehlsteuerung. Und diese tödliche Fehlsteuerung kostet Menschenleben. Solange beim Verfassungsschutz Menschen sitzen, die Screenshots von Facebook-Profilen von AfD-Politikern machen. Man muss das diesen Leuten so, die sind politisch weisungsgebunden. Die arbeiten meistens für einen Innenminister, Bundesinnenminister oder Landesinnenminister. Ich bin nah daran zu sagen, die haben Blut an den Händen. Wenn du politisch anweist, mach mal Facebook-Screenshots statt kümmere dich um den Islamismus, dann bist du mit beteiligt. Lieber Andreas, ich sehe in diesem Moment eine weitere Eilmeldung zu dieser Lage.
1: Ja, die haben wir hier, die wollte ich nämlich gerade vorlesen.
0: Ja, dann bitte.
1: Breaking News, die Bild-Zeitung meldet soeben, Berlin sucht einen Mörder. Bei der Fahndung nach dem CSD-Terroristen gab es einen Polizeieinsatz in Berlin-Spandau. Ob die Einsatzkräfte den gesuchten Islamisten Abdulbalut 21 gefasst haben, ist noch offen. Also wir bleiben dran und halten Sie auf dem Laufenden. Ich denke mal, das war die Meldung, die du mir auch gerade sagen wolltest.
0: Das ist genau die Meldung, Andreas, also Polizeieinsatz. In einer Gartenlaube gab es schon mehrere. Auch der Wohnort in Berlin-Schöneberg, den du gerade erwähnt hast, ist ja durchsucht worden, von Experten durchsucht worden, weil man sowas wie Sprengfallen hinter der Tür vermutet hat. Um noch einmal zu diesem Milieu zurückzukommen.
1: Ja.
0: Abdulbalut ist nicht allein. Die Menschen müssen verstehen, dass unter uns Hunderte, Tausende, wenn nicht Zehntausende von Salafisten, radikalen Islamisten, Dschihadisten weilen, die von uns bezahlt werden. Wir werden gezwungen, diese Menschen zu bezahlen, die von unseren Steuergeldern angelockt worden sind, die sich hier wohlfühlen und die entweder die Unterwerfung oder Ermordung von uns planen oder auf den Tag warten, an dem sie so dominant sind, so sehr in der Mehrheit, dass sie genau solche Taten vollziehen oder planen können. Wir verlieren unser Land. Man kann es nicht deutlich genug sagen. Und vielleicht noch ein Punkt zu den politischen Maßnahmen, Andreas.
1: Ja, gerne.
0: Man muss da auch sehr selbstkritisch, meiner Meinung nach, sein. Denn ich kenne viele Menschen, die gegen diese islamistische Massenmigration sind. Ich kenne viele Menschen, die sagen, oh, da muss doch was getan werden. Ich kenne auch viele Menschen, die sagen, abschieben. Und wenn es dann um Abschiebung geht, dann kommen die Ausreden, dann kommen die Ausnahmen. Ah, der ist doch eine Fachkraft. Ah, guck mal, der arbeitet doch bei Volt. Ah, guck mal, der kann so schön Fahrrad fahren. Ah, guck mal, der hat auch einen Zettel, wo drauf steht, der hat 3 Monate in der Dönerbude gearbeitet. Ah, schau mal, vielleicht brauchen wir den noch als Pfleger. Muss das denn wirklich sein? Müssen wir denn wirklich so hart sein bei der Abschiebung? Würde das wirklich bedeuten, nachts die Busse rollen zu lassen, alles rechtsstaatlich natürlich, die vollziehbar Ausreisepflichtigen einzusammeln, auf Kasernengelände zu fahren, in Flugzeuge zu setzen und tausendfach, zehntausendfach, hunderttausendfach, meinetwegen sogar millionenfach in ihre Länder zurückzuschieben. Ich kenne so viele Menschen, die auf dem Papier erstmal sagen, ja, wir müssen da was tun, das ist zu viel geworden. Aber bei diesen lebensrettenden Maßnahmen für einzelne Menschen und für unser Land zurückschrecken. Und ich will das am Ende gar nicht entscheiden, ob wir das jetzt so tun sollten. Ich habe dazu eine klare Meinung, aber ich möchte dann logischerweise nicht jetzt

0: einfach nicht den Anspruch, da allein drüber entscheiden zu dürfen. Ich kann dir aber eins sagen, wenn wir nicht die ganz einfache Debatte führen, ob wir das so konkret wollen, und zwar konkret mit Fakten anschaulich, wollen wir, dass Nacht für Nacht in Deutschland, in deutschen Städten, wie bei Donald Trump bei ICE, eine spezielle Einwanderungspolizei, könnte die Bundespolizei sein, könnte eine eigene Polizeibehörde sein, mit Bussen von Straße zu Straße fährt und die Leute abholt, die nicht im Land sein dürfen und bei denen ein Richter gesagt hat, ausreisen. Wollen wir das? Die werden sich widersetzen. Wollen wir, dass die Polizei die aus der Wohnung zieht, meinetwegen in Handschellen oder mit einem Kabelbinder an den Händen gefesselt, in den Bus setzt? Wollen wir, dass die dann zum Flughafen gefahren werden, dort in Gewahrsam genommen, wie gesagt, alles rechtsstaatlich, und dann meinetwegen gefesselt in ein Airbus A400M der Bundeswehr gesetzt und nach Damaskus geflogen werden oder nach Mosul oder nach Bagdad oder nach Kandahar oder nach Kabul? Wollen wir diese Härte? Diese Debatte müssen wir führen. Ich persönlich bin für diese Härte. Ich halte sie für rechtsstaatlich gerechtfertigt. Ich glaube, wenn man Prinz Reuß morgens mit der GSG 9 abholen kann, kann man auch islamistische Gefährder mit der GSG 9 abholen und sie in ihre Heimat fliegen. Ich weiß nicht, warum man Deutsche so behandelt und so behandeln kann. Aber Menschen in unserem Land nichts verloren haben nicht. Ich persönlich bin da in meiner Meinung sehr klar. Aber es soll sich bitte niemand vormachen, dass das eine freundliche Abschiebeoffensive in diesem Land geben könnte. Dass man freundlich und sanft zu alten Zuständen zurückkehren könnte. Das ist nicht möglich. Das Beispiel dafür ist Donald Trump. Abholen, einsperren, Fußketten, Flugzeug nach Hause. Sind wir dazu bereit, ja oder nein? Diese politische Debatte sollten wir führen. Und diese politische Debatte muss am Ende durch Mehrheiten entschieden werden. Wie es in der Demokratie ist. Dazu würde ich mich immer voll und ganz bekennen. Nur, Andreas, das Problem ist doch, dass Friedrich Merz sich doch nicht einmal ansatzweise trauen würde, dieses Szenario, so wie ich das jetzt hier aufgemalt habe, überhaupt zu benennen und den Deutschen auch nur die Frage zu stellen, wollt ihr das so? Meine Vermutung ist, dass sehr viele Deutsche, auch Menschen, die sich konservativ nennen, CDU-Wähler, vielleicht sogar AfD-Wähler sagen würden, ah, nee, wenn ihr mir das jetzt so sagt, das ist mir doch ein bisschen zu hart. Das ist ja auch Teil von demokratischer Debatte, da muss man auch darüber sprechen. Ist uns das zu hart und akzeptieren wir, dass sie dann eben doch bleiben und die Bedrohung, die damit einhergeht? Gibt es auch Menschen, die da ja sagen können. Aber das Erbärmliche, Andreas, ist doch, es wird uns doch nicht mal die Debatte zugetraut. Friedrich Merz traut sich doch nicht einmal zu sagen, liebe Deutsche, wollt ihr das? Ich sag mal, wie es aussehen würde, wollen wir darüber jetzt mal reden. Nicht einmal das ist doch möglich in diesem Land. Und deswegen gehen wir weiteren Toten, weiteren Mordopfern, weiteren Opfern des militanten, extremistischen, dschihadistischen Islamismus entgegen. Das ist eine Religion, die gekommen ist, um zu bleiben und die auf offener Straße in Deutschland vollkommen offen sagt, was sie vorhat. Sie wollen für Deutschland das Kalifat. Und wenn uns das komisch oder absurd oder abwegig vorkommt, Andreas, diese Menschen haben zu einer überwältigenden Quote keine Arbeit, sie haben zu einer überwältigenden Quote viele Kinder und sie haben zu einer überwältigenden Quote Zeit und unsere Sozialmittel. Sie warten einfach. Und ob das Kalifat nach 1200 Jahren nach dem Propheten in 10 Jahren kommt, in 50 Jahren kommt oder in 100 Jahren kommt, ist diesen Leuten vollkommen egal. In Afghanistan haben sie zu uns gesagt, ihr habt die Uhr, wir haben die Zeit. Das ist das, was sie gesagt haben. Und am Ende haben sie gewonnen. Am Ende haben sie die größte Militärmacht, die größte Armada der Weltgeschichte einfach aus ihrem Land vertrieben. Genau das ist das, was sie für uns planen.
1: Also ich schaue, Julian, die ganze Zeit auch auf unsere News-Community und Tausende kommentieren und schreiben, du hast vollkommen recht und wir haben jetzt eine Breaking News und wird gerade eben mitgeteilt, der Täter ist gefasst, der 21-jährige Libanese sei gefasst worden, meldet die BZ gerade eben jetzt um 18.55 Uhr.
0: Also, dann immer noch mit Vorsicht zu genießen, ja. So ist denn stimmt. Gott schütze diese Sicherheitskräfte, die da seit gestern Nacht dran gearbeitet haben. Ich kann es nur wieder sagen, ich habe sie selber erlebt, ich habe sie selber beobachtet, ich habe gesehen, wie sie arbeiten, wie gewissenhaft sie arbeiten, welche tollen jungen Leute in diesen Transportern sitzen, schon da Spuren gemeldet bekommen, allem nachgehen, alles verfolgen, was sie irgendwie verfolgen können. Auf diese Sicherheitskräfte, die von der Polizei oft so bitter im Stich gelassen wurden und von denen übrigens viele mich gestern gegrüßt haben und gesagt haben, wie gerne sie News schauen und wie sehr sie uns dankbar sind, denen möchte ich heute einfach sagen, wie unendlich dankbar wir ihnen sind. dass sie das tatsächlich doch mal vollbracht haben. Ich kenne den Autor, der es schreibt, Axel Lier, großartiger Kollege. Ja. Wenn der es schreibt, dann glaube ich es. Ich lese es kurz vor. Sie haben ihn, nach BZ-Informationen versteckte sich CSD-Attentäter Abdul Balut in einer Spandauer Kleingartenkolonie nahe der Hafe. LKA-Spezialkräfte umstellten eine Gartenlaube in dem Areal an der Ruhlebener Straße, mehr gleich bei BZ. Also Andreas, es sieht tatsächlich so aus, als könnten wir unsere Sendung mit dieser dann ja zumindest beruhigenden, von guten Nachrichten möchte ich gar nicht sprechen, so wenige Stunden nach so einem Anschlag, aber zumindest mit dieser beruhigenden Nachricht beenden, dass die Straßen zumindest vor diesem Islamisten jetzt sicher sind in Berlin und in Deutschland. Problem, es sind noch Zehntausende weitere unterwegs.
1: Zum Schluss möchte ich nochmal die Medien ansprechen. Wir haben ja über uns, das machen wir sehr gerne, auch gesprochen. Ja, und auch, dass die Menschen uns dafür lieben. Das erlebe ich genauso, wie du das erzählt hast. Zum Beispiel an der Tankstelle ist mir letztens das passiert. Wir wollen mal schauen. Dennoch bringt es das linksgrüne Milieu in Deutschland fertig, den islamistischen Terroranschlag als rechtsextremistisch hinzustellen. Also Journalisten von NTV und ZDF sprechen zum Beispiel von einem rechtsextremistischen Anschlag auf den CSD. Und der Queerbeauftragte des Berliner Senats, der SPD-Politiker Alfonso Pantisano, bekräftigt das sogar ausdrücklich, hat er heute Vormittag im Interview beim RBB gemacht.
2: Sie haben vorgestern in der Abendschau hier im RBB wörtlich gesagt, das, was uns am meisten beschäftigt ist, wir werden gerade politisch angegriffen von rechts und vor allem von der konservativen Kräften, von Rechtsextremen, von Neonazis. Mhm. Würden Sie den Satz heute genauso sagen?
3: Ja, weil unter konservativen Kräften ich auch alle religiösen Gruppen mit dazu zähle, die alle ein Problem mit uns haben. Und Islamisten gehören da dazu.
1: Tja, das war die Sichtweise der Öffentlich-Rechtlichen.
0: Ich muss kurz unterbrechen, weil so wenig Zeit ist. Es gibt jetzt erste Meldungen, dass Schüsse gefallen sind, der Attentäter schwer verletzt worden ist, der Terrorist Abdul Balut schwer verletzt bei einem Schusswechsel mit der Polizei oder bei Schüssen durch die Polizei. Möglicherweise gibt es sogar beim RBB die Meldung, er ist erschossen worden. Das können wir noch nicht mit Gewissheit sagen. Auf jeden Fall angeschossen, schwer verletzt, möglicherweise erschossen, während wir hier live gesprochen haben, in einer Gartenlaube in Berlin-Spandau. Also der Terrorist von Berlin durch Schüsse einer Spezialeinheit entweder schwerst verletzt oder sogar erschossen. Das ist die Nachrichtenlage am Ende dieser Stunde, lieber Andreas.
1: Wir halten Sie den ganzen Abend auf dem Laufenden natürlich und morgen früh ab 6 Uhr auch wieder bei News Live. Da bist du ja auch wieder mit dabei. News-Chefredakteur Julian Reichelt und ich bin Andreas Dorfmann. Das war News Live am Abend. Morgen früh Alexander Kissler, Julian Reichelt, Pauline Voss, Manuel Ostermann und Waldemar Hartmann ab 6. Ab 18 Uhr komme ich dann wieder mit Peter Hane und natürlich wird das beherrschende Thema sein, das Thema, über das wir jetzt eine Stunde lang hier gesprochen haben, nämlich der islamistische Terroranschlag auf den CSD Berlin. Der Täter ist gefasst. Das ist im Moment der Stand. Und ich sage Dankeschön, Julian, für diesen Abend.
0: Danke dir.
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1: Ich bin Thomas Bleskin. Bundesverkehrsminister Patrick Schnieder will Bundeskanzler Friedrich Merz um seine Entlassung bitten. Der CDU-Politiker erklärte, er ziehe damit die Konsequenzen aus den Entwicklungen der vergangenen Tage und wolle den aus seiner Sicht unwürdigen Zustand beenden. Nach der Absage des zunächst vorgesehenen Nachfolgers ist Schnieder bislang weiter im Amt. Als möglicher Nachfolger gilt der CDU-Politiker Steffen Bilger. Die Generalbundesanwaltschaft übernimmt die Ermittlungen nach dem Anschlag nahe des CSDs in Berlin. Das kündigte Bundesjustizministerin Hubig an. Von den gestern Verletzten ist aktuell keiner mehr in Lebensgefahr.
2: Polizei und Bundespolizei suchen nach Abdul B. Sie kontrollieren auch an Bahnhöfen und Flughäfen. Der Wagen, den der Tatverdächtige mutmaßlich absichtlich auf Passanten zusteuerte, ist mittlerweile bei der kriminaltechnischen Untersuchung. Nachdem der Wagen nicht mehr fuhr, habe Abdul B. die Menschen mit einer Stichwaffe angegriffen, sagte Bundesinnenminister Dobrindt. Kanzler Merz spricht von einem Anschlag auf unsere Freiheit und sagt, wir lassen uns nicht einschüchtern. Lea Matschulat, Berlin.
1: Fast jeder zweite Ostdeutsche befürwortet laut einer YouGov-Umfrage eine Regierungsbeteiligung der AfD, sollte sie bei den Landtagswahlen in Sachsen-Anhalt oder Mecklenburg-Vorpommern stärkste Kraft werden. Im Osten sprachen sich 47% dafür aus, im Westen 37%.
3: In Thüringen ist die AfD vor knapp 2 Jahren das bisher erste und einzige Mal stärkste Kraft bei einer Landtagswahl geworden. Keine andere Partei wollte mit ihr zusammenarbeiten. Die Landesregierung bildeten CDU, BSW und SPD, obwohl diesen 3 Parteien ein Sitz für eine eigene Mehrheit fehlt. Die AfD in der Regierung wieder so verhindern, sollte sie, wie es Umfragen voraussagen, auch in Sachsen-Anhalt oder Mecklenburg-Vorpommern stärkste Kraft werden. Eher nein. Im Osten wie im Westen sind mehr Menschen dafür, dass die AfD dann mitregiert. Jan-Henner Reitze, Berlin.
1: Bei einem russischen Drohnenangriff auf einen Supermarkt im Norden der Ukraine sind mindestens 2 Menschen getötet worden. Nach Angaben der örtlichen Behörden war unter den Todesopfern ein 10-jähriges Kind. 13 weitere Menschen wurden verletzt. Russland greift in seinem seit fast 4,5 Jahren dauernden Krieg zuletzt verstärkt auch zivile Ziele in der Ukraine an.
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1: Zum Wetter die aktuelle Vorhersage des Deutschen Wetterdienstes. Im Norden vielfach wechselhaft, immer wieder sind auch Gewitter dabei, ähnlich am Alpenrand. Von Main bis Donau dagegen deutlich freundlicher, die Temperaturen 19 bis 32 Grad. Die neue Woche startet ähnlich durchwachsen, quer über der Mitte einzelne Schauer und auch an den Alpen, im Rest sonnig und trocken, mit Temperaturen von 24 bis 28 Grad.
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1: Hier ist Kissler Kompakt, der erste Kommentar des Tages. Heute lautet unser Thema: Das zweite deutsche Fernsehen verharmlost linke Gewalt. Im ZDF blüht der Linksradikalismus. Die öffentlich-rechtliche Anstalt spendiert der Antifa ein eigenes Format. Es nennt sich Die Anstalt und will Kabarett sein. Faktisch bietet Die Anstalt Propaganda von links, ganz weit links und links außen. Nun untersagte der Sender die Präsentation eines gesungenen Antifa-Leitfadens mit Tipps zur Gewalt gegen rechts. Das ließen die moderierenden Kabarettbeauftragten Max Uthoff, Klaus von Wagner und Maike Kühl sich nicht gefallen. Sie machten aus der 100. Ausgabe von Die Anstalt einen 70-minütigen Schauprozess gegen rechts und im Sinn der Antifa. So jagt das ZDF seinen Programmauftrag in die Luft. Das Antifa-Lied heißt Keine Angst und stammt von einem Rapper, der sich Danger Dan nennt. Er sollte im ZDF begleitet werden von dem Klavierspieler Igor Levit. Über ihn schreibt der Musikkritiker Axel Brüggemann, Levits Finger würden einrosten. Levits Klavierspiel stagniere inzwischen. Doch nicht ein pianistisches Talent im Abwärtstrend sorgte beim ZDF für Unruhe. Es war der Text des Rappers, der sich Danger Dan nennt. Darin wird zur Bildung linksradikaler Netzwerke aufgerufen, auch wenn es wörtlich Stress mit der Polizei bedeutet. Es heißt im Lied, ich zitiere: Keine Angst, nehmt es selber in die Hand. Die sehen gefährlich aus, aber wir legen sie lang. Zitat Ende. Sie. Das sind die von Danger Dan sogenannten Nazi-Schweine. Am Ende grüßt der Rapper Linksextremisten die anderen Menschen, den Schädel einschlugen. Die Opfer waren halt Faschos. Der Geist und einige Zeilen des Textes schwebten über der 100. Ausgabe von Die Anstalt, offen betitelt als Die Antifa-Anstalt. Der AfD wurde der Prozess gemacht. Klaus von Wagner behandelte das Anti-AfD-Gutachten einer linken NGO wie eine Gesetzestafel. Nun, geiferte von Wagner, müsse das AfD-Verbot endlich kommen.
2: Laut Bundesverfassungsgericht reicht es, um eine Partei zu verbieten, wenn sie eine Säule, ne, der drei Säulen der freiheitlichen demokratischen Grundordnung verletzt. Laut diesem Gutachten verletzt die AfD zwei, nämlich die Menschenwürde und das Demokratieprinzip. Ich frage uns alle, worauf warten wir noch? Ja.
1: Würde die AfD das Demokratieprinzip verletzen, wäre sie bereits verboten. Doch die Beweise sind dünner als von Wagners Witze. Hier klammern sich Aktivisten an ihre Einbildungen und geben sie als Bildung aus. Sie tun es im Ton elitärer Arroganz. Sie wissen, dass Europas größter Sender sie gewähren lässt. Das ZDF ist Plattform, Rückgrat und Gehhilfe dieser Chefankläger. Soll es einmal lustig sein, landet man bei Fäkalien. Maike Kühl will das Programm der AfD Sachsen-Anhalt überzeichnen. Mit dem Verweis auf Adolfs braune Windeln.
3: Ich vermute mal, wer sein Kind Hermann, Eva oder Adolf nennt, der bekommt noch einen Jahresvorrat brauner Windeln obendrauf.
1: Wer da gelacht hat, muss vom ZDF bezahlt werden oder einige Promille Intus haben. Ganz ernsthaft rütteln Norbert Himmlers Komiker am Verbot der Selbstjustiz. Der Rapper, der sich Danger Dan nennt, fordert den, Zitat, vielen Faschos bei der Polizei nicht zu trauen und, Zitat, es selber in die Hand zu nehmen. Klaus von Wagner kann den Gedanken nachvollziehen.
4: Der Satz, wir wollen keine Selbstjustiz, ne, der ist ein Satz, der sich in München ganz selbstverständlich sagt. Aber in manchen Gegenden Ostdeutschlands eben nicht mehr, weil da ein Klima der Angst und Einschüchterung durch Rechtsextreme herrscht.
1: Wie bitte? In München bleibt Selbstjustiz verboten, in Ostdeutschland vielleicht nicht? Klaus von Wagner sieht die individuelle Widerstandspflicht am Horizont, wenn Rechtsextreme Angst verbreiten. Das aber heißt, im ZDF hält man Polizei und Justiz für unfähig oder unwillig, den Rechtsstaat in ganz Deutschland durchzusetzen. Max Uthoff legt nach. Für den Mann mit schwindendem Haupthaar lassen Nazis an Selbstjustiz denken.
5: Was passiert, wenn der Staat sein Gewaltmonopol nicht durchsetzt und Menschen ungeschützt sind vor Nazis? Wer springt da ein? Und Und was würden wir da tun?
1: Uthoff und von Wagner sind sich einig. Es muss jemand einspringen, wenn der Staat versagt beim sogenannten Kampf gegen rechts. Die Anstalt sägt an jenem Rechtsstaat, den angeblich die AfD abschaffen will. Und soll eigentlich auch dann Selbstjustiz das letzte Mittel sein, wenn Asylmigranten Angst verbreiten? Im ZDF öffnet man die Büchse der Pandora. Auch das Anschwärzen sogenannter Faschos bei Arbeitgebern und Nachbarn fordert der Rapper, der sich Danger Dan nennt. Uthoff und von Wagner haben damit fast gar kein Problem. Maike Kühl liest die entsprechende Passage aus dem Lied vor.
3: Früher nannte man sowas Outing-Aktionen. Es hingen Flyer und Plakate in den Vierteln, wo sie wohnen, mit Fotos und Funktionen, mit Namen und Adressen. Niemand will ein Nazi-Schwein als seinen Nachbarn.
5: Das könnte Doxing sein, unerlaubte Veröffentlichung von persönlichen Daten. Das wäre strafbar. Wie fänden wir das umgekehrt, wenn Rechte in einem Song aufrufen, Linke beim Arbeitgeber anzuzeigen?
4: Das sollen sie ruhig machen, dann weiß das ZDF endlich, wo ich politisch stehe.
1: Von Wagner verkauft das Publikum für dumm. Niemand muss mit Reputations- oder Jobverlust rechnen, wenn er als links bezeichnet wird. Der Sticker Foscho hingegen kann ein Leben zerstören. Das ZDF zeigt sich als Abspielstation radikaler Parolen, die das staatliche Gewaltmonopol in Frage stellen. Mit solcher Propaganda verliert das ZDF nicht nur seine Reputation, sondern vor allem seine Existenzberechtigung. Das war Kissler Kompakt, der erste Kommentar des Tages, Ausgabe 322. Nur selber denken macht schlau.
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2: Absolute Horrorvorstellung, ein Horror, der Wirklichkeit geworden ist, leider, weil ein 22-jähriger abgelehnter Asylbewerber aus Afghanistan den Sohn der Dicks bestialisch ermordet hat mit einem langen Küchenmesser. Es ist eigentlich nur bewundernswert, welche Zuversicht diese so schwer gebeutelten Eltern daraus schöpfen, dass sie in die Öffentlichkeit gehen können. Eine Woche ist diese schlimme Tat her und sie haben den Mut und die Kraft, in die Öffentlichkeit zu gehen, darüber zu reden. Wir geben hier auch den Opfern einen Raum, ein Podium. Ist das vielleicht der einzig gangbare Weg, Herr Herles, dass wir wirklich über die Opfer sprechen, ihnen Raum geben und diese Trauer wirklich in die Öffentlichkeit tragen?
3: Wenn wir über die Opfer sprechen, was wichtig und notwendig und sinnvoll ist, sind wir zu spät. Wir müssen früher drüber sprechen. Der Herr Dick ist, wenn ich richtig informiert bin, CDU-Mitglied. Ja. Er ist, wenn ich richtig informiert bin, sogar in der Kommunalpolitik.
2: Die Frau
3: in der Kommunalpolitik tätig. Also, immer nur zu sagen, Regierung, macht mal was, ist richtig, aber es genügt nicht. Alle CDU-Mitglieder, alle, die in diesem Verein sich als Mitglieder identisch fühlen mit dieser Politik, dürfen das nicht länger hinnehmen. Wir brauchen einen Aufstand der Bürger. Und das ist nicht nur eine Frage der Wahl, ja, ob ich jetzt AfD wähle oder CDU wähle. Nein, der Aufstand ist parteiunabhängig. Es muss ein Aufstand sozusagen der normalen Leute sein, der Eltern von Kindern, die gefährdet sind. Es muss sich in dieser Gesellschaft was bewegen und nicht: Ja, macht mal, ihr dort oben. Ihr seid jetzt aber, jetzt habt ihr so oft was versprochen, macht immer noch nichts. Es passiert nichts. Ja, es wird auch nichts passieren, solange nicht auf den Straßen demonstriert wird. Es wird gegen rechts demonstriert. Es wird gegen die Klimaveränderung demonstriert. Aber es wird nicht gegen das wirklich große Thema. Die Leute stehen nicht auf. Die Leute müssen aufstehen, sonst passiert nichts.
2: Braucht es also Demonstrationen auf den Straßen, Julian, damit sich etwas ändert?
4: Ich fürchte schon. Und ich bin umso froher und dankbarer drum, dass zwei Menschen, die in dieser Partei politisch engagiert sind, so in die Öffentlichkeit gehen. Denn ich befürchte, eigentlich ist es bitter, dass es so ist, aber ich befürchte, dass das die Chancen erhöht, dass sich in dieser Partei, die grundverantwortlich für diese Zustände ist, vielleicht etwas tut. Wir haben ja in den letzten Tagen erlebt, dass die CDU zum Aufstand fähig ist. Beim Thema Leihmutterschaft, beim Thema, das muss man ja auch sagen, ein immerhin neues und geschenktes Leben, ein neues Leben auf dieser Erde, da war die CDU zur Empörung ja durchaus in der Lage. Wie kann das sein, dass da auf diese Weise ein neues Leben in die Welt kommt? Da stehen die Frauen auf in der CDU. Kann doch nicht sein, dass hier einfach so auf diesem Weg neues Leben geschafft und auf diese Erde gebracht wird. Ich möchte, verlange, erwarte diese Empörung beim genommenen Leben, beim zerstörten Leben, nicht nur bei einem zerstörten Leben, beim zerstörten Leben dieser Familie. Und meine vage Hoffnung ist, dass das Parteibuch der Eltern das ein bisschen mehr befeuert, als es sonst in der CDU der Fall wäre, denn sonst ist es gar nicht der Fall. Der Bundeskanzler hat sie immerhin angerufen. Ich hoffe, dass er daraus irgendeine Schlussfolgerung zieht. Bisher hat er sich ja nicht öffentlich geäußert. Das ist, muss ich ehrlicherweise sagen, mein Schmerz und mein Zorn inzwischen, auch mit diesem Mann, unserem Bundeskanzler, dass er als Bundeskanzler unzählige, hochemotionale Reden über das Schicksal der Menschen in der Ukraine gehalten hat. Und das ist ein ganz bitteres Schicksal, was diese Menschen da ereilt hat in Form eines Krieges, der ihnen aufgezwungen worden ist. Gar keine Frage. Ich kenne nicht ansatzweise vergleichbare Worte des Bundeskanzlers über das Schicksal von ermordeten Deutschen. Ich kenne sie einfach nicht. Seit der Bundeskanzler spricht er nicht mehr darüber. Im Wahlkampf waren sie ihm gut genug. Da durften die Ermordeten zum Wahlkampf herhalten. Sogar zu Bundestagsabstimmung. Aber als Bundeskanzler sagt er das Gegenteil davon. Als Wahlkämpfer, ich schaue nicht nach links, ich schaue nicht nach rechts, ich schaue nur geradeaus. Ich lasse jetzt abstimmen, was richtig ist. Als Bundeskanzler, ich rede nicht mehr über die Opfer und ich suche keine anderen politischen Mehrheiten, die diese grauenvollen Missstände möglicherweise beenden könnten. Und diese Missstände können nur enden, wenn wir sie klar benennen, wenn wir eben den Opfern Raum geben, aber nicht vergessen, dass zu diesen Opfern die Täter gehören, dass es die Opfer gar nicht gäbe ohne die Täter, dass das Täterprofil vollkommen klar und eindeutig ist, dass es jedes Mal das Gleiche ist. Und das finde ich auch sehr entscheidend, was Wolfgang Herrles gesagt haben, dass diese Täter geschützt werden in Deutschland. Erst werden sie angelockt mit Steuergeld und offenen Grenzen. Man lockt sie ins Land. Man lockt die Mörder unserer Kinder ins Land. Ich muss hier mal so hart und unbarmherzig werden. Keine Zivilisation, die bei Verstand ist und am eigenen Selbsterhalt noch interessiert, lockt die Mörder ihrer Kinder mit Steuergeld ins Land. Das ist das, was wir tun. Kommen illegal über die Grenze und hinter der Grenze gibt es Bargeld auf die Hand. Das ist das, was wir tun. Jeden einzelnen dieser Mörder haben wir mit Steuergeld angelockt. Das muss, mein Gott, doch enden. Das muss doch enden. Das können wir doch nicht hinnehmen. Da muss es doch diesen Aufstand geben, den Aufstand der Eltern. Geht doch verdammt nochmal auf die Straße. Wir engagieren uns, wir gehen doch vorweg. Wir tun doch hier alles. Wir schicken unsere Reporter dahin, die mit den betroffenen Eltern sprechen. Wir berichten darüber. Wir haben dieses Schweigekartell in den Medien durchbrochen. Bei ZDF und Tagesschau wird über jeden Klimafurz berichtet. Dieser Fall spielt da gar keine Rolle. Aber wir haben es doch medial durchbrochen. Jetzt steht doch auf. Es geht um eure Kinder. Was braucht es noch, bis ihr merkt, dass es um eure Kinder geht? Dass euer Kind das nächste sein kann? Hofft ihr, dass es einfach ein anderes Kind trifft? Was ist das für eine Denkweise? Und der nächste Punkt. Wir haben doch in Deutschland ein Recht für diese Täter inzwischen geschaffen. Wir haben ein Recht für diese Täter geschaffen. Wir erinnern uns alle, Wolfgang Herrles, der älteste von uns, dann wir abgestuft. Wir erinnern uns doch alle, dass man in diesem Land mit der Ausrede, ich habe Stimmen gehört, ja, oder mir geht's nicht gut, bei einem bestialischen Mord nicht durchgekommen ist. Wenn du als Deutscher deine Frau abgeschlachtet hast und gesagt hast, das haben mir die Stimmen befohlen, dann hat dann der Richter gesagt, ja gut, dann gehst du halt mit den Stimmen ins Gefängnis. Und es gab über Jahrzehnte eine medizinische, forensische Debatte, ob es diese Persönlichkeitsstörung, wie sie immer vorgeschoben werden beim Mord, das war nicht ich, das war mein unsichtbarer Freund, das hat mir der Satan befohlen, ob die überhaupt existiert in der Ausprägung und ob sie überhaupt schuldmindernd wirken kann. Und die Entscheidung war immer nein, war nahezu immer nein. Die Schuldunfähigkeit bei solchen Taten hat nicht existiert in dem Ausmaß. Und inzwischen werden diese Bestien, diese Barbaren quasi noch am Tatort als psychisch gestört, psychisch krank und schuldunfähig diagnostiziert und werden dann in die Obhut, nicht ins Gefängnis, in die Obhut, in die wohlmeinende Obhut, steuerfinanzierte Obhut natürlich, des deutschen Staates übergeben, werden dort fürstlich und fürsorglich betreut und umsorgt, gehen nach wenigen Jahren, alles hundertmal besprochen, nach wenigen Jahren haben sie Resozialisierungsspaziergänge, ja, wenn die vielleicht in der Kirschblüte ein bisschen unter den Bäumen spazieren gehen dürfen, dann wird es ihnen schon wieder besser gehen. Wir haben ein Recht für fremde Mörder in diesem Land geschaffen, das es ihnen erlaubt, Deutsche nahezu straffrei abzuschlachten. Das ist die bittere Realität. Weg mit dem, warum spricht darüber? Niemand spricht darüber in der Politik. Ich erwarte ja nicht, dass morgen die Abschiebeflieger gehen. Ja, das ist ein langer politischer Weg. Aber wollen wir vielleicht mal anfangen, darüber zu sprechen, dass alle Menschen, die Deutschen abschlachten, auf einmal schuldunfähig sind? Wollen wir vielleicht einfach mal über, Friedrich Merz hat doch selber drüber gesprochen. Nach Aschaffenburg hat er doch gesagt, ist doch keine radikale Reichelt-Forderung. Wir müssen jetzt die nicht mehr genutzten Kasernen in riesige Abschiebegefängnisse umwandeln. Das war doch die Forderung von Friedrich Merz. Wo ist denn die Kaserne, die ein riesiges Abschiebegefängnis ist? Wo werden denn die Leute abgeholt, die illegal im Land sind, in die Kaserne gebracht, dort untergebracht, versorgt, mit Menschlichkeit, allem drum und dran? Wo geht denn dann der Flieger? Warum setzen wir denn die Bundeswehr nicht ein, um jeden Tag 1.000, 2.000, 3.000 Leute? Was machen denn die Airbus A400M? Wieso sind die am Boden? Warum landen die nicht als Luftbrücke der Abschiebung in Damaskus, in Kabul, in Mosul, in Bagdad? Warum nehmen wir das hin? Warum führen wir nicht mal die Debatte? Warum geben wir uns zufrieden mit, ja, das wäre so logistisch und der EuGH und mit EU-Recht nicht. Es geht darum, dass das nächste tote Kind da draußen schon rumläuft. Und wir trauen uns nicht mal diese Debatte zu führen. Außer es ist Wahlkampf. Dann gerne.
3: Elke und Thomas Dick. Wenn ich noch eins hinzufügen darf, weil Herr Reichel gerade den Begriff der Resozialisierung zu Recht genannt hat. Das ist ja ein völliger Irrtum, wenn man alle mit gleichem Maß misst. Die Resozialisierung setzt voraus, dass man zuvor schon mal sozialisiert war, dass man schon mal Teil der Gesellschaft gewesen ist, dass man dann geirrt hat, dass man dann zum Täter wurde, aber vom Täter wieder zurückverwandelt werden kann, so die idealistische Vorstellung, in ein ordentliches Mitglied der Gesellschaft. Das ist aber bei diesen Messermördern nicht der Fall. Die waren nie sozialisiert. Die passen hier nicht rein. Die sind Feinde dieser Gesellschaft, ob aus religiösen oder aus anderen Gründen. Deshalb ist der Begriff und auch die Vorstellung, das Konzept der Resozialisierung da völlig fehl am Platz.
2: Wichtiger Punkt von Wolfgang Herles. Vielen Dank. Elke und Thomas Dick stehen jetzt bald am Grab ihres Sohnes Marius. Da stellt sich natürlich auch die Frage, was für ein Mensch war er? Kann man Trost schöpfen aus Erinnerungen? Bitte sehr.
5: Also er war total extrovertierter, geradliniger junger Mann, eben der Freund, den ich eben schon erwähnt hatte, Leo, der hat ihn, er war am Samstag hier und mit seinen Eltern und hat uns dann noch einmal gesagt, also er nimmt, Marius ist sein großes Vorbild, weil er keiner kennt, der wirklich ehrlicher war wie er und wie er das alles dann so gemacht hat und er ist dann dadurch zwar auch also mal angeeckt, weil wir haben immer gesagt, seine Zunge war schneller wie sein Gehirn, weil er dann wirklich manche dann halt auch die Wahrheit gesagt hat, ja, hat ja so also mal und schon als Kleiner, also als von klein auf hat er Geschichte geliebt. Ne? Und ab dem Zeitpunkt, wo er lesen konnte, hat er Bücher verschlungen, wirklich ein Buch nach dem anderen, war absolute Leseratte. Und mit dem Geschichtsinteresse hat er ja dann auch dieses Geschichtsstudium angefangen. Also hat ja Geschichte im Hauptfach studiert und Politikwissenschaft im Nebenfach. Ja, wollte damit eventuell, ja, er hätte jetzt noch 2 Semester gehabt, dann hätte er den Bachelor gehabt und dann wollte er ja nach Potsdam und wollte dort Militärhistorie dort an der Universität studieren.
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1: Ich bin Thomas Pliskin. Nach dem mutmaßlich islamistischen Terroranschlag am Rande des Berliner Christopher Street Days ist der Tatverdächtige bei einem Polizeieinsatz getötet worden. Das bestätigte die Senatsinnenverwaltung. Nach Angaben von Bundesinnenminister Dobrindt hatte sich der 21-Jährige radikalisiert und gehörte der islamistischen Szene an. Bei dem Angriff mit einem Auto und einer Stichwaffe wurden eine Frau getötet und 29 Menschen verletzt. Der CDU-Politiker Steffen Bilger soll neuer Bundesverkehrsminister werden. Bundeskanzler Friedrich Merz will den parlamentarischen Geschäftsführer der Unionsfraktion als Nachfolger von Patrick Schnieder vorschlagen. Schnieder hatte zuvor selbst um seine Entlassung gebeten und damit auf die umstrittenen Personalentscheidungen der vergangenen Tage reagiert. Der zunächst vorgesehene Nachfolger Fritz Künzler hatte kurzfristig abgesagt. Fast jeder zweite Ostdeutsche befürwortet laut einer YouGov-Umfrage eine Regierungsbeteiligung der AfD, sollte sie bei den Landtagswahlen in Sachsen-Anhalt oder Mecklenburg-Vorpommern stärkste Kraft werden. Im Osten sprachen sich 47% dafür aus, im Westen 37%.
2: In Thüringen ist die AfD vor knapp 2 Jahren das bisher erste und einzige Mal stärkste Kraft bei einer Landtagswahl geworden. Keine andere Partei wollte mit ihr zusammenarbeiten. Die Landesregierung bildeten CDU, BSW und SPD, obwohl diesen 3 Parteien ein Sitz für eine eigene Mehrheit fehlt. Die AfD in der Regierung wieder so verhindern, sollte sie, wie es Umfragen voraussagen, auch in Sachsen-Anhalt oder Mecklenburg-Vorpommern stärkste Kraft werden. Eher nein. Im Osten wie im Westen sind mehr Menschen dafür, dass die AfD dann mitregiert. Jan-Henner Reitze, Berlin.
1: Irans Revolutionsgarden zeigen sich beim Streit um die Straße von Hormuz unnachgiebig. Sie drohten mit einer Ausweitung des Kriegsgebiets, falls die USA ihre Luftangriffe fortsetzen sollten.
3: Zunächst hat der Iran aber eigenen Angaben zufolge seine Angriffe auf die arabischen US-Verbündeten eingestellt, da die USA ihrerseits die Luftschläge zuletzt ausgesetzt hätten. Irans Revolutionsgarden hinderten derweil erneut Handelsschiffe daran, durch die Straße von Hormuz zu fahren. Der Streit um die Durchfahrtsrechte auf der Route gilt als Auslöser für die jüngste militärische Eskalation zwischen Washington und Teheran. Israels Ministerpräsident Benjamin Netanyahu kündigte unterdessen an, bei einem Treffen mit US-Präsident Donald Trump am Dienstag über die Lage im Iran reden zu wollen. Aus Tel Aviv, Cindy Richau.
0: Soweit das Neueste. 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
1: Zum Wetter die aktuelle Vorhersage des Deutschen Wetterdienstes. Im Norden vielfach wechselhaft, immer wieder sind auch Gewitter dabei, ähnlich am Alpenrand. Von Main bis Donau dagegen deutlich freundlicher, die Temperaturen 19 bis 32 Grad. Die neue Woche startet ähnlich durchwachsen, quer über der Mitte einzelne Schauer und auch an den Alpen, im Rest sonnig und trocken, mit Temperaturen von 24 bis 28 Grad.
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1: Ob Kühltürme oder herrschende Verhältnisse, alles muss im Sozialismus in die Luft gesprengt werden. Das Sprengen ist das Schaffen der Versager. Der neue Sozialismus ist so gewalttätig, wie er immer war. Seine Gewalt richtet sich gegen Statuen und Stromversorgung, gegen Autofabriken und Parteizentralen, gegen unliebsame Redaktionen wie News und Apollo, mit dem Hammer gegen Köpfe und mit dem Bolzenschneider gegen Flughäfen, mit Vandalismus gegen Kunstwerke. Sie streben die Auslöschung von westlicher Kultur und Identität an. Sie verfolgen dieses bösartige Ziel mit den Mitteln der unkontrollierten Massenmigration, im Hass auf den freien Westen und in der Vermutung, mit den Islamisten würden ihnen neue Kampfgefährten zuströmen. Der Sozialismus vertreibt die Fleißigsten und belohnt die Faulsten. Wir sehen den Brain Drain bereits hier in Deutschland. Zehntausende junge Menschen gehen, die Klügsten gehen, die Analphabeten kommen. Aus einer Nation der Ingenieure wird das linke Reich der vielfältigen Volt- und Lieferando-Fahrer. Der Sozialstaat, der explodierende Ausgaben und kollabierende Einnahmen verteilt, erstickt alle Gestaltungsmöglichkeiten unserer Kinder, versorgt unzählige Fremde fürstlich und überweist Milliarden ins Ausland. Wer sich der infamen Verschwendung des neuen Sozialismus entziehen will, wird vom Staat mit unerbittlicher Härte gejagt. Jahrzehntelange Gefängnisstrafen, nicht etwa für fremde Mörder und Vergewaltiger aus fernen Ländern, nein, sondern für Deutsche, die dem gierigen, nimmersatten Staat das Geld vorenthalten, das er ihnen abverlangt. Dabei ist doch der größte Steuerbetrüger der neue Sozialismus selbst, der uns in Gestalt von Friedrich Merz und Lars Klingbeil aber Milliarden abverlangt, die wir noch gar nicht verdient haben, uns und unseren Kindern in Form von Zinsen auflastet und mit Bilanztricks, die geradezu kriminell sind, zweckentfremdet und natürlich umverteilt. Die primitiven Fanatiker des Sozialismus hassen nichts mehr als den Erfolg anderer, weil sie spüren, dass sie selbst diesen Erfolg niemals erleben werden. Linke Ideologie ist nichts anderes als Neid, der in Zerstörungswut umschlägt. Gesellschaftliche Zerstörungswut. Vor fast 6 Jahrzehnten brannten vor dem Springerhaus in Berlin. Springer warnte immer vom Sozialismus die Auslieferungswagen von Bild. Auf der Straße tobte ein linker Mob. Die Brandstifter hassten alles, wofür Springer stand. Freier Westen, Marktwirtschaft, Wiedervereinigung, Aussöhnung mit Israel und dem Volk der Juden. Der Mob war links, der Mob war sozialistisch und der Mob war wie heute antisemitisch. Schon bald sollte der Linksterrorismus Leid und Schrecken über Deutschland bringen und mit den neuen Judenmördern paktieren. Die letzten Deutschen, die Juden selektiert haben, waren nicht Nazis, sondern linke Terroristen. Axel Springer sollte am Ende historisch Recht behalten, auch wenn er es leider selbst nicht mehr erleben durfte. Jahrzehntelang aber lebte Axel Springer mit der Bedrohung durch linken Extremismus, Fanatismus und Terrorismus und kaum jemand sprang ihm im Angesicht von Gewalt und Bedrohung zur Seite. Genau an diesem Punkt stehen wir heute wieder. Wieder hier in Berlin-Kreuzberg. Heute ist es nicht mehr Axel Springer, heute sind es Apollo News und News. Wieder konfrontiert mit einem militanten Milieu, das vor nichts zurückschreckt und sich auf dem rasanten, rasenden Weg in den Linksterrorismus befindet. Und wieder schweigen viel zu viele. News und Apollo News werden von militanten Linksextremisten bedroht, bekämpft und angegriffen. Diese Fanatiker rufen öffentlich dazu auf, uns heimzusuchen, anzugreifen, unseren Mitarbeitern nach der Arbeit aufzulauern und ihnen, Zitat, das Leben zur Hölle zu machen. In einem Aufruf schreiben diese Linksextremisten folgende Worte. Recherchiert, wo sie sich nach Feierabend hinbegeben und werdet aktiv. Jede Aktion ist notwendig, um die rechte Raumnahme zu stoppen. Jede Aktion ist notwendig. Jedes Mittel ist ihnen recht. Das ist ein öffentlicher Mordaufruf gegen uns, gegen freie Medien. Jeder Politiker muss endlich erkennen und begreifen, was hier geschieht. Die CDU aber widerspricht nicht nur nicht entschlossen, die CDU beteiligt sich auch noch daran. Daniel Günther und Karin Prien haben öffentlich zum Kampf gegen News aufgerufen und diese neuen Schlägertrupps der Zivilgesellschaft mit entfesselt. Wir sollten aufhören, über diese Leute von Antifa zu sprechen. Antifa nur noch in Anführung, weil sie eben nicht antifaschistisch sind, sondern die neuen Faschisten. Antifa, das klingt nach Folklore. Antifa ist verniedlichend und verharmlosend. Antifa klingt wie Ottifant. Antifaschismus hat durch linke Medienvormacht den Anschein des heldenhaften Widerstandes. Aber das ist es nicht. Ihr Kampf gegen rechts ist nicht Folklore, es ist nicht nobler Aktivismus, es ist nicht Antifa, es ist der direkte Weg in Terrorismus und politische Gewalt. Die Antifa ist eine terroristische Vereinigung, eine linksterroristische Vereinigung. Es hat bereits begonnen, wenn Kollegen von uns von Apollo News am Boden liegend gegen den Kopf getreten werden und weite Teile der sympathisierenden Medien das anschließend mit klammheimlicher Freude verharmlosen. Ich sage, nennt politische Gewalt nicht Antifa, nennt es beim Namen. Es ist das Aufziehen des neuen Linksterrorismus. Es ist kein Fall für staatliche Förderprogramme wie Demokratie leben, sondern für den Staatsschutz und den Verfassungsschutz, wenn er gerade mal nicht damit beschäftigt ist, Screenshots von den harmlosen Facebook-Kommentaren rechtschaffender und unbescholtener Bürger zu machen. Seit es neue Medien gibt, die linker Macht gefährlich werden können, greifen diese Fanatiker wieder zu ihren Waffen von Einschüchterung und mobartigen Überfällen. Aber meine Botschaft an diese neuen militanten Linksextremisten, an Marxisten, an Freiheitsfeinde und Antisemiten könnte klarer nicht sein. Kritischer Journalismus lässt sich nicht aufhalten. Das Wort, unser Wort, ist mächtiger als das Schwert, mächtiger als ihr Brandsatz, mächtiger als ihre Tritte gegen den Kopf. Nein, ich persönlich möchte mir keine Welt ohne Grenzen und Besitztümer vorstellen, wie John Lennon das verlangt hat. Ich möchte mir auch keine gottlose Welt ohne Himmel vorstellen, in der alle Menschen gleichgemacht aufgehen in der Hässlichkeit linker Ideologie, die John Lennon als die große Brüderlichkeit besingt. Ich möchte meine ganze Kraft, meine ganze Kreativität, die Gewalt meiner Worte einsetzen, um dem neuen Sozialismus entgegenzutreten und die Menschen davor zu warnen. Denn, wie heißt es so treffend, hinein in den Sozialismus kann man sich wählen. Heraus aus dem Sozialismus muss man sich kämpfen.
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2: Wir haben folgendes Thema als erstes für Sie aufbereitet. Darüber müssen wir wirklich sprechen. Es geht nämlich um unser aller Geld, um unser Pflichtbeitragsgeld und was damit so angestellt wird. Das zweite deutsche Fernsehen hat ein Kabarettformat. Es nennt sich Die Anstalt und darin wird offen mit dem Antifa-Künstler Danger Dan sympathisiert und dessen Song, der nichts anderes ist als ein Aufruf zur Selbstjustiz. Der Auftritt von Danger Dan wurde kurzfristig abgesagt. Der ZDF-Führung um Norbert Himmler wurde die Sache wohl doch zu heiß. Viel besser macht das die Angelegenheit aber nicht.
3: Das ZDF steckt im hausgemachten Linksextremismus-Schlamassel. Das Satireformat Die Anstalt wollte den linksextremen Antifa-Musiker Danger Dan einladen, damit er sein neues Lied singt. Es ist ein Aufruf zu Gewalt gegen Rechte, eine Anleitung, Antifa-Gruppen zu bilden, die Straftaten begehen sollen, um den angeblich drohenden Faschismus zu bekämpfen. In diesem Lied werden die teils verurteilten Linksterroristen der sogenannten Hammerbande solidarisch gegrüßt. Das ging dem ZDF-Intendanten Norbert Himmler dann doch zu weit. Die ZDF-Führung entschied sich dazu, Danger Dan kurzfristig auszuladen. Die Anstalt selbst sieht die Sache ganz anders. Im Vorfeld ihrer Sonderaufzeichnung stellte sie sich ausdrücklich hinter Danger Dans Aufruf zur Selbstjustiz. Die sei im Osten aufgrund von Rechtsextremismus inzwischen verständlich.
4: Jetzt ist es wirklich so, der Satz, wir wollen keine Selbstjustiz, ne, der ist ein Satz, der sich in München ganz selbstverständlich sagt. Aber in manchen Gegenden Ostdeutschlands eben nicht mehr, weil da ein Klima der Angst und Einschüchterung durch Rechtsextreme herrscht.
3: Der Aufruf zu Straftaten ist in Deutschland illegal und keineswegs von der Kunstfreiheit gedeckt, auch wenn zahlreiche ZDF-Journalisten das inzwischen anders sehen. Über die Antifa-Irrungen im öffentlich-rechtlichen Rundfunk und warum Himmler dem linken Spuk ein Ende gesetzt hat, darüber sprechen wir nun bei News Live.
2: Ja, wir sprechen also über eine Sendung, die sich Die Anstalt nennt, die kabarettistisch sein will, aber sehr oft einfach linke Propaganda liefert. So auch nun in der 100. Ausgabe, der Jubiläumsausgabe. Da schauen wir mal rein. Wie haben denn die Journalisten von Der Anstalt in ihrer Show, in der eben Danger Dan mit dem Antifa-Lied Keine Angst auftreten sollte, das in diesem Lied zentrale Thema Selbstjustiz behandelt. In dieser Jubiläumsshow. Das sehen und hören wir uns mal an. Hier ist der erste Ausschnitt.
4: Ich lese jetzt mal kurz vor. Juristisch ist mal wieder die Grauzone geschrammt. Ich lasse ihn jetzt mal einfach im Raum. Den Elefant ist eh klar, was zu tun ist. Ich sag nichts mehr dazu. Liebe Grüße an Lina, Gucci, Maya und Nanook.
5: Und das sind ja offensichtlich nicht die Hauptfiguren eines TKKG-Buchs, sondern vier Menschen, die wegen gefährlicher Körperverletzung an Nazis angeklagt und teilweise schon verurteilt sind.
4: Also nur, dass wir das mal sagen, wir sind mit dem ZDF einer Meinung, die Anstalt verurteilt grundsätzlich jede Gewalt.
6: Ja, Moment. Aber Danger Dan singt ja lediglich, ich sag nichts mehr dazu. Und deswegen wird er vom ZDF zensiert?
5: Ja, er singt auch, jeder weiß, was zu tun ist und liebe Grüße an. Also jetzt mal ehrlich, man könnte das schon als Aufruf verstehen.
6: Zu was?
5: Ja, zu Selbstjustiz und zu Gewalt. Und das ist ja nicht das Mittel unserer Wahl. Auch wenn ich das in der Zusammenarbeit mit Ihnen beiden manchmal bedauere.
6: Okay.
2: Ja, lustig aber. Und gleich haben wir noch einen Ausschnitt, der noch tiefer blicken lässt. Also die sogenannte Kabarettistin liest hier also den Text vor, diesen Skandaltext dieses Antifa-Textes des Rappers Danger Dan. Und er richtet am Schluss eindeutig Grüße an Namen, und diese Namen sind Mitglieder der linksextremistischen Hammerbande.
7: Das ist eine linksterroristische Vereinigung, die Hammerbande. Ich persönlich habe aufgehört, Antifa zu sagen. Ich sage es nur noch in ausdrücklichen Anführungsstrichen. Antifa ist verniedlichend. Antifa klingt wie ein legitimer politischer Kurs. Das ist es nicht. Antifa ist ein Sammelbegriff für Linksextremismus und den neuen aufziehenden Linksterrorismus, für Aufrufe zur Gewalt. Und vielleicht kann unsere Kamera das einmal einfangen, weil wir haben es hier sehr schön eingeblendet. Die Antifa-Anstalt, es gibt ein klares Bekenntnis vom ZDF, wo man unter der Flagge der Antifa, da sehen wir es jetzt, unter der Flagge der Antifa Sendungen veranstaltet. Und diese Antifa ist eine terroristische Vereinigung, nichts anderes. Ja, das ist der quasi Rechtsnachfolger der Roten Armee-Fraktion. man muss sich da ja nur, ne, sie verbrämen es hier, ja, aber das ist doch ein Aufruf zur Gewalt. Lasst uns doch nur einmal drüber nachdenken, irgendein, in Anführungsstrichen, Künstler, wobei ich finde, da korrigiere ich mich, Künstler sollte man nicht in Anführung setzen. Künstler ist jeder, der sich für einen Künstler hält, das ist die Freiheit der Kunst, dazu bekenne ich mich hier ausdrücklich. Ein Künstler ohne Anführung hätte einfach mal den NSU gegrüßt, den nationalsozialistischen Untergrund. Lass uns doch mal lustig darüber sprechen beim ZDF. Darf man eine rechtsextreme Terrororganisation grüßen? Ist das vielleicht schon ein Aufruf zur Gewalt? Grüße gehen raus. Wir wissen, was zu tun ist. Da wäre der Himmler ja seinen Job los, der ZDF-Chef, wenn das passiert. Jeder, da wäre diese Sendung würde dicht gemacht werden, wenn die so scherzhaft einfach mal über den rechtsextremistischen Terrorismus sprechen würden. Beim linksextremistischen Terrorismus und die Hammerbande, die haben mit dem Hammer auf Köpfe gehauen. Die wollten Menschen umbringen. Das ist glücklicherweise nicht gelungen. Sie sagen auch Nazis. Nein, das waren Rechtsextremisten, die sie angegriffen haben. Aber Rechtsextremisten und Nazis sind unterschiedliche Dinge. Das Wort Nazi, das muss man sagen, den Vorwurf mache ich dem ZDF. Wer in Deutschland das Wort Nazi über Menschen verwendet, ruft zu ihrer Ermordung auf. Punkt. Das ist die ganze Agenda davon. Ruft zur Gewalt und schlussendlich zu ihrer Ermordung auf. Es ist eine Legitimation des gewaltsamen, gewalttätigen Widerstands. Es stellt diese Verrückten in eine Reihe mit was weiß ich, Stauffenberg. Ja, das ist die Aufforderung. So, das ist das, was im ZDF geschieht. Und dass sie das Lied jetzt im letzten Moment dann da doch nicht gespielt haben, macht diesen schändlichen Auftritt in keiner Weise besser. Wir zahlen diese Erziehungsgebühr für das ZDF ganz offenkundig für linksextremistische, / linksterroristische Propaganda. Und es wird auch noch deutlicher.
2: Wird noch deutlicher. Eine Frage natürlich an den langjährigen ZDF-Mitarbeiter, Angestellten. Die Antifa-Anstalt 100, also zur 100. Jubiläumsausgabe der sogenannten Kabarettsendung. Wie gesagt, ich finde eher, es ist linke Agitprop. Die Anstalt hat man gesagt, lass uns doch mal die ganze Sendung unter dem Logo der Antifa veranstalten.
8: Ja, und dagegen hat der Intendant nichts unternommen. Ja. Also die ganze Geschichte ist total scheinheilig. Das ZDF, der Intendant, verbietet einen Song, der, ich habe mir gestern die ganze Sendung angeguckt, ein Song, der bei weitem nicht das Schlimmste gewesen wäre, was in dieser Ausgabe der Anstalt stattfindet. Das war ein rührend reaktionärer Agitprop-Akt und hatte mit Satire nichts mehr zu tun. Also dieser Antifa-Song, der da nicht gespielt wurde, der dann mit einer Schweigeminute markiert wurde, wäre bei weitem nicht das Schlimmste gewesen. Viel schlimmer war das, was diese Kollegen, darf ich sagen, verbreitet haben, zum Beispiel den Satz, wir sind im ZDF, aber wir sind nicht das ZDF. Nun kann ich mich an meine eigene Praxis erinnern. Ich habe mehrere brutale Anschüsse von ganz oben bekommen, als ich auf dem Sender gewagt habe, nicht in so gravierenden Sachen wie hier, sondern in nebensächlichen Sachen den eigenen Laden zu kritisieren. Das ging überhaupt nicht, dass man den eigenen Laden kritisiert. Hier habe ich mal vor laufender Kamera habe ich mich mal beschwert darüber, dass Aspekte, das Kulturmagazin so oft ausfällt. Ich bin rausgeflogen. Noch in der gleichen Stunde hatte ich den Intendanten am Rohr, der sagte, im Morgenmagazin treten Sie nicht mehr auf. Sie haben gerade Sachen behauptet, die eine Unverschämtheit sind. Sie haben behauptet, dass Sie dauernd ausfallen mit Ihrer Sendung. Das zählt gar nichts gegenüber das.
2: Ja? Wir sind aber, im ZDF gegen das ZDF, genau, haben die gesagt.
8: Sowas geht eigentlich nicht. Also jedenfalls wird da mit unterschiedlichen Maßstäben gemessen. Ich bin da noch ganz anders behandelt worden als diese Antifa-Leute. Bekennen sich ja dazu, Antifa zu sein. Die halten ja, sind ja stolz darauf, Antifa zu sein. Das hat aber, das ist Agitprop. Das ist reine Propaganda. Das ist Agitation. Das hat auf einem Sender, weder auf einem öffentlich-rechtlichen noch auf einem privaten Sender, nichts verloren. Und wenn jetzt der Intendant so tut, als würde er dagegen einschreiten, ja, dann kann man darüber nur lachen. Dann hätte er schon 20 Mal dem Herrn Böhmermann den Stecker ziehen müssen. Da hätte er schon in vielen anderen Fällen tätig werden müssen. Jetzt das an einem einzelnen Song festzumachen, ist lächerlich. Da versucht er nur abzulenken von einem Missstand, der in Wirklichkeit viel größer ist.
2: Und der Song findet ja auf der Textebene doch statt. Sie lesen den Text weitgehend vor, Sie diskutieren darüber, auch über diesen zentralen Vorwurf, der nach unserer Darstellung mehr ist als ein Vorwurf. Es würde in diesem Song Gewalt gegen andere legitimiert, wenn es gegen Rechte ginge. Ja, Selbstjustiz, da sind wir eigentlich dagegen. Das war eben dieser schale Witz. Dann kommt aber das ganz, ganz große Aber. Denn Selbstjustiz kann ja manchmal eigentlich nötig sein. Bitte sehr.
4: Jetzt ist es wirklich so, der Satz, wir wollen keine Selbstjustiz, ne, der ist ein Satz, der sich in München ganz selbstverständlich sagt. Aber in manchen Gegenden Ostdeutschlands eben nicht mehr, weil da ein Klima der Angst und Einschüchterung durch Rechtsextreme herrscht. Das hat uns nicht nur Danger Dan erzählt, sondern auch Aktivisten der Initiative Polylux und die Landtagsabgeordnete Katharina König-Preuß.
6: In Eisenach haben Polizei und Behörden jahrelang weggeschaut, als militante Kampfsportgruppen wie Knockout 51 Jagd auf Migranten und Linke gemacht haben und Nazis nachts patrouilliert sind. Richtig ermittelt hat man erst, als linke Aktivisten sich gewehrt haben. Und das ist genau die spannende Frage. Was passiert, wenn der Staat sein Gewaltmonopol nicht durchsetzt und Menschen ungeschützt sind vor Nazis? Wer springt da ein? Und was würden wir da tun?
5: Und ich weiß es auch nicht. Ich weiß nur, wie wichtig diese Debatte ist. Und deswegen hätten wir uns sehr gewünscht, dass der Künstler bei uns auftreten darf. Wir hätten es als öffentlich-rechtliche Pflicht angesehen, das Lied zu präsentieren und danach zu diskutieren.
2: Ja, wer springt da ein, sagt hier Max Uthoff, wenn die Bürger im Osten Deutschlands von der Polizei mit den, wie er sagt, Nazis alleingelassen werden. Sie kennen München gut und jetzt sagt hier der andere Herr Klaus von Wagner, naja, in München, da kann man leicht sagen, Selbstjustiz lehnen wir ab. Aber im Osten, wo es überall, wie er sagt, Nazis gibt, da muss sich ja jemand drum kümmern, wenn die Polizei versagt. Also Selbstjustiz einmal verboten und einmal, warum nicht?
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1: Ich bin Thomas Bleskin. Nach dem mutmaßlich islamistischen Terroranschlag am Rande des Berliner Christopher Street Days ist der Tatverdächtige bei einem Polizeieinsatz getötet worden. Das bestätigte die Senatsinnenverwaltung. Nach Angaben von Bundesinnenminister Dobrindt hatte sich der 21-Jährige radikalisiert und gehörte der islamistischen Szene an. Bei dem Angriff mit einem Auto und einer Stichwaffe wurden eine Frau getötet und 29 Menschen verletzt. Der CDU-Politiker Steffen Bilger soll neuer Bundesverkehrsminister werden. Bundeskanzler Friedrich Merz will den parlamentarischen Geschäftsführer der Unionsfraktion als Nachfolger von Patrick Schnieder vorschlagen. Schnieder hatte zuvor selbst um seine Entlassung gebeten und damit auf die umstrittenen Personalentscheidungen der vergangenen Tage reagiert. Der zunächst vorgesehene Nachfolger Fritz Künzler hatte kurzfristig abgesagt. Fast jeder zweite Ostdeutsche befürwortet laut einer YouGov-Umfrage eine Regierungsbeteiligung der AfD, sollte sie bei den Landtagswahlen in Sachsen-Anhalt oder Mecklenburg-Vorpommern stärkste Kraft werden. Im Osten sprachen sich 47% dafür aus, im Westen 37%.
2: In Thüringen ist die AfD vor knapp 2 Jahren das bisher erste und einzige Mal stärkste Kraft bei einer Landtagswahl geworden. Keine andere Partei wollte mit ihr zusammenarbeiten. Die Landesregierung bildeten CDU, BSW und SPD, obwohl diesen 3 Parteien ein Sitz für eine eigene Mehrheit fehlt. Die AfD in der Regierung wieder so verhindern, sollte sie, wie es Umfragen voraussagen, auch in Sachsen-Anhalt oder Mecklenburg-Vorpommern stärkste Kraft werden. Eher nein. Im Osten wie im Westen sind mehr Menschen dafür, dass die AfD dann mitregiert. Jan-Henner Reitze, Berlin.
1: Papst Leo XIV. Hat die Jugend weltweit zu einem zurückhaltenden Umgang mit sozialen Netzwerken und künstlicher Intelligenz ermahnt. Zu mehr Disziplin bei dem Thema rief das Oberhaupt der Katholiken in einer Videobotschaft auf.
3: Insta, TikTok oder auch KI, sie alle können uns in eine Scheinwelt katapultieren, warnt Leo hier. Und das bedeutet, sagt er, dass was wirklich zähle, werde unwichtig, Täuschung dagegen zur Realität. Erst kürzlich hat er ja auch schärfere Richtlinien für KI gefordert. Und auch in Deutschland wird ja gerade intensiv über die Risiken von sozialen Medien diskutiert. Auch über mögliche Altersgrenzen. Claudia Wächter, Rom.
0: Soweit das Neueste. 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
1: Zum Wetter die aktuelle Vorhersage des Deutschen Wetterdienstes. Im Norden vielfach wechselhaft, immer wieder sind auch Gewitter dabei, ähnlich am Alpenrand. Von Main bis Donau dagegen deutlich freundlicher. Die Temperaturen 19 bis 32 Grad. Die neue Woche startet ähnlich durchwachsen, quer über der Mitte einzelne Schauer und auch an den Alpen, im Rest sonnig und trocken, mit Temperaturen von 24 bis 28 Grad.
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1: Ich bin Tine Klimach. Der Tatverdächtige des mutmaßlich islamistischen Anschlags nahe dem CSD in Berlin ist bei einem Polizeieinsatz getötet worden. Das bestätigte am Abend die Senatsinnenverwaltung. Bei dem Angriff gestern Abend mit einem Auto und einer Stichwaffe wurden eine Frau getötet und 29 Menschen verletzt.
2: Offenbar war der Verdächtige in eine Kleingartenkolonie geflohen, etwa 40 Autominuten vom Tatort entfernt. Dort konnte die Polizei ihn aufspüren und Abdul B. soll dann versucht haben, die Einsatzkräfte anzugreifen mit einer Stichwaffe. Daraufhin schossen die Polizisten. Abdul B. wurde tödlich verletzt. Der 21-jährige Deutsche soll der islamistischen Szene angehört haben. Ob er tatsächlich am Steuer des Anschlagswagens saß, werden die weiteren Ermittlungen zeigen. Aus Berlin, Lea Matschullat.
1: Der CDU-Politiker Steffen Bilger soll neuer Bundesverkehrsminister werden. Bundeskanzler Friedrich Merz will den bisherigen parlamentarischen Geschäftsführer der Unionsfraktion als Nachfolger von Patrick Schnieder vorschlagen. Schnieder hatte zuvor angekündigt, selbst um seine Entlassung zu bitten.
3: Damit ist die Hängepartie um das Verkehrsministerium wohl erst einmal vorbei. Schnieder erklärte, er wolle mit seinem Schritt die Konsequenzen aus den vergangenen Tagen ziehen und einen aus seiner Sicht unwürdigen Zustand beenden. Merz bedauerte nach Angaben seines Sprechers, dass der Wechsel wegen unvorhergesehener Umstände nicht wie geplant kommuniziert worden sei. Bilger gilt in der Union als ausgewiesener Verkehrsexperte. Er saß jahrelang im Verkehrsausschuss und war bereits Staatssekretär im Ministerium. Aus Berlin, Thomas Bleskin.
1: Die schweren Waldbrände im Südwesten Frankreichs und in Spanien halten die Einsatzkräfte weiter in Atem. Im Großraum Bordeaux rückten die Flammen bis auf etwa 15 Kilometer an die Stadt heran. Rund 220.000 Menschen wurden in der Region in Sicherheit gebracht. In Spanien waren nach Behördenangaben rund 120.000 Menschen von Evakuierungen oder Ausgangsbeschränkungen betroffen. Dort meldeten die Einsatzkräfte aber zuletzt erste Fortschritte bei den Löscharbeiten. Zum Sport. Radprofi Tadej Pogacar hat zum 5. Mal die Tour de France gewonnen und damit Radsportgeschichte geschrieben. Der Slowene dominierte die Rundfahrt mit 5 Etappensiegen und mehr als 6 Minuten Vorsprung auf Remco Evenepoel aus Belgien. Den Sieg auf der Schlussetappe in Paris holte sich Mathieu van der Poel aus den Niederlanden.
0: Soweit das Neueste. 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
1: Das Wetter, die aktuelle Vorhersage des Deutschen Wetterdienstes. Heute Nacht gibt es viele Wolken. In der Nordhälfte fällt Regen, örtlich auch mit Gewittern. Später zieht er nach Osten ab. Sonst bleibt es meist bei einzelnen Schauern im Westen und Südwesten häufig trocken. Die Temperaturen sinken auf 20 bis 12 Grad. Tagsüber dann zunächst wolkig, im Nordosten noch mit einzelnen Schauern. Später wird es vor allem im Süden und Südwesten freundlicher. Die Höchstwerte liegen zwischen 19 und 29 Grad.
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1: Ich bin Tine Klimach. Die Berliner Polizei hat den Tatverdächtigen des Anschlags nähe des CSDs in Berlin am frühen Abend erschossen. Der Verdächtige sei mit einer Stichwaffe auf die Einsatzkräfte zugegangen, sagte Polizeisprecher Florian Naht.
2: Der Tatverdächtige des Anschlags im großen Tiergarten ist hier von Spezialeinsatzkräften in einer Laubenkolonie in Berlin-Spandau lokalisiert worden und ist im Rahmen des Zugriffs auf unsere Einsatzkräfte mit einer Stichwaffe zugegangen, ist von unserem Spezialeinsatzkommando mit einer Schusswaffe gestoppt worden und ist in der Folge verstorben.
1: Nach dem Tod des Tatverdächtigen des mutmaßlich islamistischen Terroranschlags geht Bundesinnenminister Dobrindt aktuell von keiner weiteren Gefahr aus. Das sagte er in der ARD. Es gebe weitere Maßnahmen, aber man gehe jetzt aktuell von keiner weiteren Gefährdung aus. Nach der tagelangen Hängepartie um den Posten des Bundesverkehrsministers ist jetzt eine Lösung gefunden. Der bisherige parlamentarische Geschäftsführer in der Bundestagsfraktion, Steffen Bilger, wird Patrick Schnieder ablösen. Bundeskanzler Friedrich Merz werde den 47-jährigen Baden-Württemberger für den Posten vorschlagen, teilt ein Regierungssprecher mit. Die Entlassung Schnieders und die Ernennung Bilgers wird voraussichtlich am Mittwoch erfolgen. Papst Leo hat die Jugend weltweit zu einem zurückhaltenden Umgang mit sozialen Netzwerken und künstlicher Intelligenz ermahnt. Dazu rief das Oberhaupt von 1,4 Milliarden Katholiken in einer Videobotschaft auf.
3: Insta, TikTok oder auch KI, sie alle können uns in eine Scheinwelt katapultieren, warnt Leo hier. Und das bedeutet, sagt er, dass was wirklich zähle, werde unwichtig, Täuschung dagegen zur Realität. Erst kürzlich hat er ja auch schärfere Richtlinien für KI gefordert. Und auch in Deutschland wird ja gerade intensiv über die Risiken von sozialen Medien diskutiert. Auch über mögliche Altersgrenzen. Aus Rom, Claudia Wächter.
1: Tausende Menschen sind auf Mallorca gegen den Massentourismus auf die Straße gezogen. Die Demonstranten versammelten sich am Abend zunächst im Zentrum von Palma, der Hauptstadt der Insel. Von dort zog der Demonstrationszug durch die Innenstadt. Eine Initiative hatte unter dem Motto Mallorca am Limit bereits das dritte Jahr in Folge zum Protest aufgerufen. Die Polizei schätzte die Zahl der Demonstranten auf 25.000. Die Protester beklagen Wohnungsnot, Staus, Schmutz und Lärm durch Massentourismus auf der Insel.
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1: Das Wetter, die aktuelle Vorhersage des Deutschen Wetterdienstes. Heute Nacht gibt es viele Wolken. In der Nordhälfte fällt Regen, örtlich auch mit Gewittern. Später zieht er nach Osten ab. Sonst bleibt es meist bei einzelnen Schauern im Westen und Südwesten häufig trocken. Die Temperaturen sinken auf 20 bis 12 Grad. Tagsüber dann zunächst wolkig, im Nordosten noch mit einzelnen Schauern. Später wird es vor allem im Süden und Südwesten freundlicher. Die Höchstwerte liegen zwischen 19 und 29 Grad.
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1: Ich bin Tine Klimach. Der Tatverdächtige des mutmaßlich islamistischen Anschlags nahe dem CSD in Berlin ist bei einem Polizeieinsatz getötet worden. Das bestätigt am Abend die Senatsinnenverwaltung. Bei dem Angriff gestern Abend mit einem Auto und einer Stichwaffe wurden eine Frau getötet und 29 Menschen verletzt.
2: Offenbar war der Verdächtige in eine Kleingartenkolonie geflohen, etwa 40 Autominuten vom Tatort entfernt. Dort konnte die Polizei ihn aufspüren und Abdul B. soll dann versucht haben, die Einsatzkräfte anzugreifen mit einer Stichwaffe. Daraufhin schossen die Polizisten. Abdul B. wurde tödlich verletzt. Der 21-jährige Deutsche soll der islamistischen Szene angehört haben. Ob er tatsächlich am Steuer des Anschlagswagens saß, werden die weiteren Ermittlungen zeigen. Aus Berlin, Lea Matschullat.
1: Der CDU-Politiker Steffen Bilger soll neuer Bundesverkehrsminister werden. Bundeskanzler Friedrich Merz will den bisherigen parlamentarischen Geschäftsführer der Unionsfraktion als Nachfolger von Patrick Schnieder vorschlagen. Schnieder hatte zuvor angekündigt, selbst um seine Entlassung zu bitten.
3: Damit ist die Hängepartie um das Verkehrsministerium wohl erst einmal vorbei. Schnieder erklärte, er wolle mit seinem Schritt die Konsequenzen aus den vergangenen Tagen ziehen und einen aus seiner Sicht unwürdigen Zustand beenden. Merz bedauerte nach Angaben seines Sprechers, dass der Wechsel wegen unvorhergesehener Umstände nicht wie geplant kommuniziert worden sei. Bilger gilt in der Union als ausgewiesener Verkehrsexperte. Er saß jahrelang im Verkehrsausschuss und war bereits Staatssekretär im Ministerium. Aus Berlin, Thomas Bleskin.
1: Stromkunden müssen im kommenden Jahr mit einer geringeren Entlastung bei den Netzentgelten rechnen. Sie sind ein wesentlicher Bestandteil des Strompreises. Nach dem Regierungsentwurf zum Wirtschaftsplan des Klima- und Transformationsfonds ist im kommenden Jahr ein Zuschuss von rund 5,5 Milliarden geplant. Das wäre eine Kürzung um fast 15%. Die Netzentgelte machen etwa ein Viertel des Strompreises aus. Der Slowene Tadej Pogačar hat die Tour de France gewonnen. Mit seinem 5. Gesamtsieg bei der Frankreich-Rundfahrt hat Pogačar Radgeschichte geschrieben. Nun gehört er zu dem exquisiten Kreis der 5-fach-Sieger. Die Schlussetappe hatte über den Pariser Montmartre bis an den Champs-Élysées geführt und war wegen der Waldbrände verkürzt worden.
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1: Das Wetter, die aktuelle Vorhersage des Deutschen Wetterdienstes. Heute Nacht gibt es viele Wolken. In der Nordhälfte fällt Regen, örtlich auch mit Gewittern. Später zieht er nach Osten ab. Sonst bleibt es meist bei einzelnen Schauern im Westen und Südwesten häufig trocken. Die Temperaturen sinken auf 20 bis 12 Grad. Tagsüber dann zunächst wolkig, im Nordosten noch mit einzelnen Schauern. Später wird es vor allem im Süden und Südwesten freundlicher. Die Höchstwerte liegen zwischen 19 und 29 Grad.
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1: Ich bin Tine Klimach. Die Berliner Polizei hat den Tatverdächtigen des Anschlags nahe des CSDs in Berlin am frühen Abend erschossen. Der Verdächtige sei mit einer Stichwaffe auf die Einsatzkräfte zugegangen, sagte Polizeisprecher Jörn Iffländer.
2: Der Tatverdächtige des Anschlags im großen Tiergarten ist hier von Spezialeinsatzkräften in einer Laubenkolonie in Berlin-Spandau lokalisiert worden und ist im Rahmen des Zugriffs auf unsere Einsatzkräfte mit einer Stichwaffe zugegangen, ist von unserem Spezialeinsatzkommando mit einer Schusswaffe gestoppt worden und ist in der Folge verstorben.
1: Der Tatverdächtige soll am Samstagabend am Rande des CSDs in Berlin mit einem Van in eine Menschenmenge gefahren sein. Eine Frau wurde getötet, 29 weitere Menschen wurden verletzt. Die Ermittler gehen von einem islamistischen Terroranschlag aus. Nach den von Bundeskanzler Friedrich Merz bekannt gegebenen Personalwechseln in Kabinett, Kanzleramt und Bundestagsfraktion ist nun die Partei an der Reihe. In einer Pressekonferenz will der CDU-Chef heute Mittag bekannt geben, wer den künftigen Gesundheitsminister Carsten Lindemann als CDU-Generalsekretär ablösen soll. Dafür gilt seit einigen Tagen die bisherige Schatzmeisterin Franziska Hoppermann als gesetzt. In dieser Woche werden sich vermutlich viele ins Arbeitszimmer zurückziehen, ihre Unterlagen nach alten Quittungen durchforsten und vielleicht auch fluchen, denn am Freitag müssen die meisten ihre Steuererklärung für das vergangene Jahr abgeben. Ausgenommen sind Menschen, die einen Steuerberater haben.
3: Wer jetzt noch mehr Zeit braucht, weil etwa Unterlagen fehlen, sollte dem Finanzamt das mitteilen, formlos per Mail oder Brief. Ein Antrag, die Frist zu verlängern, wird meist akzeptiert, vor allem wenn dafür gute Gründe vorliegen. Die Steuererklärung kann auch unvollständig abgegeben werden, das sollte aber entsprechend vermerkt sein und die fehlenden Unterlagen sollten zügig nachgereicht werden. Die Steuererklärung viel zu spät abgeben kann teuer werden. Mindestens 25 Euro pro Monat werden fällig. Außerdem schätzen die Ämter dann oft die Steuergrundlage, oft zum Nachteil der Steuerzahler. Thomas Bremser, Nachrichtenredaktion.
1: Die schweren Waldbrände im Südwesten Frankreichs und in Spanien halten die Einsatzkräfte weiter in Atem. Im Großraum Bordeaux rückten die Flammen bis auf etwa 15 Kilometer an die Stadt heran. Rund 220.000 Menschen wurden in der Region in Sicherheit gebracht. In Spanien waren nach Behördenangaben rund 120.000 Menschen von Evakuierungen und Ausgangsbeschränkungen betroffen. Dort meldeten die Einsatzkräfte aber zuletzt erste Fortschritte bei den Löscharbeiten.
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1: Das Wetter, die aktuelle Vorhersage des Deutschen Wetterdienstes. Heute Nacht gibt es viele Wolken. In der Nordhälfte fällt Regen, örtlich auch mit Gewittern. Später zieht er nach Osten ab. Sonst bleibt es meist bei einzelnen Schauern im Westen und Südwesten häufig trocken. Die Temperaturen sinken auf 20 bis 12 Grad. Tagsüber dann zunächst wolkig, im Nordosten noch mit einzelnen Schauern. Später wird es vor allem im Süden und Südwesten freundlicher. Die Höchstwerte liegen zwischen 19 und 29 Grad.
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1: Ich bin Tine Klimach. Staatsanwaltschaft und Polizei ermitteln nach dem mutmaßlich islamistischen Terroranschlag nahe des CSD in Berlin. Der Tatverdächtige ist tot. Bei dem Anschlag am Samstag soll Abdul B. 29 Menschen verletzt und eine Frau getötet haben. Er hatte sich radikalisiert, Straftaten begangen. Nun geht es um die Frage, warum er auf freiem Fuß war.
2: Abdul B. gehörte zur islamistischen Szene. Er soll mehrfach versucht haben, sich der Terrormiliz IS anzuschließen. Er saß im Libanon kurz in Haft. Hier in Deutschland wurde eine knapp zweijährige Verurteilung zur Bewährung ausgesetzt. Das kritisiert Bundesinnenminister Dobrindt, unter anderem im ZDF.
3: Das wird ein Teil der Aufarbeitung sein, ob man hier in der Tat mit Bewährungsstrafen arbeiten kann. Ich glaube, dass das nicht der richtige Weg ist.
2: Denn Abdul B. habe zum Beispiel Terrorvereinigungen unterstützt.